Liebe Enkelkinder, ihr seid noch nicht auf der Welt und ich weiß nicht, ob ich euch jemals treffen werde. Deswegen habe ich beschlossen, euch diese Nachricht hier aufzuzeichnen. Ich befinde mich gerade auf der Internationalen Raumstation im Cupola-Aussichtsmodul und schaue auf euren wunderschönen Planeten runter. Und obwohl ich bis jetzt schon fast ein Jahr im All verbracht habe und an jedem einzelnen Tag darunter geschaut habe, kann ich mich einfach nicht daran satt sehen. Ich weiß, es hört sich für euch vermutlich komisch an, aber zu der Zeit, als die ISS gebaut wurde und hier oben im Orbit war, konnte noch nicht jeder Mensch in den Weltraum reisen und die Erde von außen sehen. Und wenn ich so auf den Planeten runterschaue, dann denke ich, dass ich mich bei euch wohl leider entschuldigen muss. Im Moment sieht es so aus, als ob wir, meine Generation, euch den Planeten nicht gerade im besten Zustand hinterlassen werden. Im Nachhinein sagen natürlich immer viele Leute, sie hätten davon nichts gewusst, aber in Wirklichkeit ist es uns Menschen schon sehr klar, dass wir im Moment den Planeten mit Kohlendioxid verpesten, dass wir das Klima zum Kippen bringen, dass wir Wälder roden, dass wir die Meere mit Müll verschmutzen, dass wir die limitierten Ressourcen viel zu schnell verbrauchen. Und jeder von uns muss sich da natürlich an die eigene Nase fassen und sich überlegen, wohin das gerade führt. Ich hoffe sehr für euch, dass wir noch die Kurve kriegen und ein paar Dinge verbessern können. Und ich würde mir wünschen, dass wir nicht bei euch als die Generation in Erinnerung bleiben, die eure Lebensgrundlage egoistisch und rücksichtslos zerstört hat. Ich bin mir sicher, dass ihr die Dinge inzwischen sehr viel besser versteht als meine Generation. Und wer weiß, vielleicht lernen wir ja auch noch was dazu. Dass ein Blick von außen immer hilft. Dass dieses zerbrechliche Raumschiff Erde sehr viel kleiner ist, als die allermeisten Menschen sich das vorstellen können. Wie zerbrechlich seine Biosphäre ist und wie limitiert seine Ressourcen. Dass die Zukunft wichtiger ist als die Vergangenheit. Ich wünschte mir, ich könnte durch eure Augen in die Zukunft schauen, in eure Welt und wie ihr sie seht. Das geht leider nicht und deswegen ist das Einzige, was mir bleibt, zu versuchen, eure Zukunft möglich zu machen. Und zwar die beste, die ich mir vorstellen kann. Internationale Raumstation, Kommandant der Expedition 57, Alexander Gerst, 400 Kilometer über der Erdoberfläche.

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0: Wenn man die Bemühungen von hunderten Jahren Wissenschaft mal zusammenfasst, ging es doch irgendwie immer darum, die Wahrheit herauszufinden. Über uns oder über die Welt. Und es ist ja nicht so, als hätte die Menschheit dabei keine Fortschritte gemacht. Aber heute glauben Menschen an die Erschaffung der Erde in 7 Tagen oder behaupten allen Ernstes, dass bei Trumps erster Vereidigung mehr Menschen waren als bei Obamas. Und das, obwohl wir doch immer dachten,
1: if we don't anchor,
2: wenn wir uns nicht an den Fakten orientieren, über die Einigkeit herrscht, werden wir es wirklich schwer haben.
0: Auf der anderen Seite, in vielen Situationen finden wir uns auch ohne die Wahrheit gut zurecht.
3: Es gibt so eine schöne Aussage, die Evolution interessiert sich gar nicht für die Wahrheit.
0: Aber wenn wir die Wahrheit gar nicht immer brauchen, lohnt es sich überhaupt für sie zu kämpfen?

0: Es gibt Geschichten, die sind zu gut, um nicht wahr zu sein, oder? Und ein bisschen an der Wahrheit vorbei erzählt, so dass es gut klingt, wer hat das noch nicht?
1: Mein Großvater war ein wunderbarer Geschichtenerzähler. Und einmal im Jahr, daran erinnere ich mich besonders, ist er mit mir aufs Oktoberfest gegangen. Mein Opa ist ein typischer Bayer, so wie man sich das vorstellt. Mit Trachtenanzug, Gamsbart. Gern setzten sich ja Fremde neben uns. Und deswegen legte er da dann besonders los. Und erzählte gerne, dass ich ein Waisenkind sei, was ja überhaupt nicht stimmt. Und dass wir beide auf einer Almhütte in den Bergen wohnen. Dass ich eines Tages in einem kleinen Körbchen vor der Hütte lag. Dass er mich aufgezogen hat und dass ich jeden Tag 1,5 Stunden hoch vom Berg runter in die Schule gehen müsse und auch wieder rauf. Was alles überhaupt nicht stimmt. Mein Großvater hatte zwar eine Berghütte, aber man konnte im Auto hinfahren. Und natürlich bin ich dort auch nicht aufgewachsen und natürlich habe ich auch Eltern. Aber ich werde nie vergessen, die leuchtenden Augen dieser Zuhörer, dieser Berliner oder Hamburger, die begeistert waren von dieser Geschichte. Vielleicht haben sie auch nicht ganz geglaubt.
0: Aber der leibhaftige Almöhi und eine blonde Heidi sind auch viel interessanter, oder? Da braucht die Wahrheit wirklich niemand. Das stört sie sogar. Den Erzähler, die Zuhörenden. Und es kommt doch auch keiner zu Schaden. Anderswo vielleicht schon.
2: They're eating the dogs, the people that came in. They're eating the cats.
0: Wenn es um so etwas geht wie Politik, wollen schließlich alle, dass die sich an der Wahrheit orientiert und nicht an Geschichten, oder? Doch niemand hat die Wahrheit in den letzten Jahrzehnten wohl so herausgefordert wie er. Über 30.000 Falschaussagen allein während seiner ersten Amtszeit. Und weiter ging's im Wahlkampf.
3: You're allowed to rob a store as long as it's not more than $950.
4: They're coming from jails, they're coming from mental institutions and insane asylums.
5: He can take the life of the baby in the 9th month and even after birth.
0: Und er war erfolgreich. Auch dank einer Strategie, die die Wissenschaft ganz wissenschaftlich als Bullshit bezeichnet.
6: Bullshit sind Aussagen, die eine Sprecherin macht, ohne überhaupt daran interessiert zu sein, ob das stimmt, was sie sagt oder nicht. Also jetzt im Unterschied zu einer Lüge, wo man ja sich bewusst ist, dass man was Falsches sagt und auch eine Täuschungsabsicht verfolgt in der Regel, ist das beim Bullshit ganz anders. Da sagt jemand etwas einfach, um irgendwelche Ziele zu erreichen, Macht auszuüben, ohne sich darum zu scheren, ob das, was er sagt, wahr oder falsch ist.
0: Also, Lügen sind unwahr, dem Bullshit ist die Wahrheit komplett egal. Aber was genau ist das, die Wahrheit? Kann man das überhaupt sagen?
6: Wahrheitsskepsis begegnet einem häufig. Je mehr Unsicherheit darüber, was eigentlich wirklich der Fall ist in der Bevölkerung, herrscht, umso mehr scheinen die Leute Skepsis zu haben, ob es sowas wie Wahrheit überhaupt geben kann.
0: Und auch in der Philosophie gibt es bis heute keine Einigkeit in der Frage, was ist Wahrheit? Der alte Aristoteles hat ungefähr gesagt, wahr ist zu sagen, was ist. Und unwahr ist zu sagen, was nicht ist. Also Wahrheit ist zum Beispiel, es gibt keine Hexen. Andere Theorien besagen, dass die Wahrheit immer relativ ist, je nachdem, was eine Gruppe weiß. Manche indigene Gemeinschaften denken, dass es Hexen gibt. Wir denken, dass es keine Hexen gibt. Beides ist demnach Wahrheit. Wieder andere Theorien sagen, Wahrheit ist das, was Konsens ist. Würde der Konsens also lauten, dass es Hexen gibt, wäre das die Wahrheit. Es ist kompliziert. Vielleicht einfach zu kompliziert?
7: Menschen, die die Idee von Wahrheit abtun und sagen, das sei alles zu kompliziert, alle Politiker würden lügen, machen es sich zu einfach. Besonders die Demokratie ist gefährdet, wenn Fakten manipuliert werden. Denn wir verlassen uns darauf, dass sich Menschen selbst ihre Meinung bilden und so Entscheidungen treffen.
0: Und in der Regel haben wir mit dem Begriff Wahrheit ja auch gar kein Problem. Der Mensch war auf dem Mond. Der Mond ist nicht aus Käse. Käse besteht meistens aus Milch. Die Milch von Kühen wächst nicht im Supermarkt und Kühe sind nicht lila. Ach so, und es gibt keine UFOs. Also, gehen wir mal davon aus, es gibt Wahrheit. Was ist das nun? Können wir uns ihr zumindest nähern? Fragen, die wir am besten beantworten mit einem Gummihuhn.
6: Wenn ich beispielsweise behaupte, dieses Huhn hier sei aus Gummi, dann mache ich damit eine Aussage über die Welt. Mit Wahrheit hat es jetzt eigentlich lediglich auf sich, dass meine Aussage dann wahr ist, wenn der Sachverhalt, den ich ausgedrückt habe, besteht. Wenn dieses Huhn also aus Gummi ist, dann ist es wahr zu sagen, dieses Huhn ist aus Gummi. Und wenn es aus Fleisch und Blut wäre, dann wäre es wahr zu sagen, dieses Huhn ist aus Fleisch und Blut. Dieses Huhn ist aber aus Gummi.
0: Aber manchmal liegen die Sachen eben nicht so eindeutig. Was heute als wahr galt, ist morgen falsch. Und gab es da nicht dieses Gedankenexperiment vom alten Schrödinger? Dass ein Huhn in einer Box, bis man sie öffnet, irgendwie gleichzeitig tot und lebendig ist? Na gut, Schrödingers Katze.
1: Wir wissen von Zeugenaussagen, dass es sehr schwer ist, die echte Wahrheit zu erzählen. Also fragen Sie drei Zeugen eines Autounfalls und Sie bekommen drei verschiedene Geschichten. Und jeder von denen glaubt aber, es ist korrekt die Wiedergabe dessen, was passiert ist. Wir nehmen ja als Menschen Informationen auf, wahr und verknüpfen sie dann eben zu sinnvollen Sätzen und verbinden sie dann auch zu einer Geschichte. Und da entstehen aber dann unterschiedliche Versionen.
0: Liegt also genau hier das Problem, dass jeder nur denkt, er würde die Wahrheit sagen? Vielleicht haben ja deshalb so viele Menschen ein enormes Widerstandsvermögen gegen die Fakten. Gut ein Viertel der Deutschen glaubt, dass Politik von geheimen Mächten gesteuert wird. Jeder dritte Franzose, dass die russische Invasion von der ukrainischen Bevölkerung begrüßt wurde. Und in den USA glauben 40% der Menschen, dass UFOs die Erde besucht haben. Und das, obwohl es uns nicht an Informationen mangelt. Manchmal fragt man sich schon, wie rational wir wirklich sind, oder?
8: Wenn wir als Rationalität nur bezeichnen, ich versuche immer, der Wahrheit, der vermeintlichen Wahrheit möglichst nahe zu kommen und auf den Grund zu gehen, dann sind wir sicher in vielen Situationen irrational.
0: Wenn wir uns, was die Wahrheit angeht, manchmal irgendwie selbst im Weg stehen, könnten wir uns dann nicht Hilfe holen? Könnte das nicht die Aufgabe von künstlicher Intelligenz werden?
9: Es ist technisch sehr schwierig, dafür zu sorgen, dass sich Algorithmen an die Wahrheit halten. Es gibt ein Sprichwort: Garbage in, garbage out. Gibst du eine Lüge rein, etwa, dass die Erde eine Scheibe ist oder dass es keinen Holocaust gab, wird es auch so wieder ausgespuckt.
0: Wie man in den Wald hineinruft, so schallt es heraus. Das gilt auch für eine künstliche Intelligenz, die uns vor allem das liefert, was sie zuvor durch uns gelernt hat. Aber warum sind wir so anfällig für die Unwahrheit? Mit unseren Abermilliarden Neuronen, unserem komplexen Denken, der Fähigkeit zu recherchieren. Wie kann es da sein, dass die Wahrheit nicht grundsätzlich den Stich macht? Ist da drin nirgendwo Platz für so eine Art Wahrheitssensor, der bei Lüge Alarm schlägt?
8: Ein Wahrheitssensor, würde ich sagen, haben wir in dem Sinne nicht. Wir haben einen Sensor dafür, wenn Dinge nicht mit dem zusammenpassen, wie wir die Welt sehen. Das heißt aber nicht, dass, wenn etwas Unerwartetes passiert, dass wir dann sagen, naja, offenbar war mein Bild der Welt falsch.
0: Das Problem für die Wahrheit: wahre und unwahre Informationen werden im Gehirn genau gleich verarbeitet. Passen sie zu dem, was wir schon wissen, oder passen sie nicht? Da wird also nach ganz anderen Kategorien sortiert.
8: Was das Gehirn für uns leistet, kann man als ein umgekehrtes Blackbox-Phänomen beschreiben. Normalerweise meint man ja mit dem Blackbox-Phänomen, dass ich irgendwo einen Input rausgebe und dann kommt auf der anderen Seite ein Output raus, aber ich habe keine Ahnung, was in der Blackbox passiert ist. Unser Gehirn ist jetzt in der umgekehrten Situation. Es sitzt in dieser Blackbox drin und hat eigentlich keinen Zugang zur Außenwelt. Es empfängt Nervenimpulse von unseren Sinnesorganen. Das ist ein bisschen so, wie wenn ich jetzt hier dran klopfe Und das Gehirn, das in der Blackbox sitzt, soll aus diesem Klopfen ableiten, was da draußen eigentlich los ist.
0: Und weil uns all die neuen Reize in der Welt auch komplett verwirren könnten, geht unser Gehirn immer die gleichen Wege im Informationswirrwarr. Heuristiken.
6: Heuristiken kann man vielleicht erstmal ganz grob verstehen als so Shortcuts im Denken, also Schnellstraßen. Wenn ich jetzt irgendwie Punkt, Punkt, Strich, Strich male, dann sehen viele darin sofort ein Gesicht. Und das ist eben eine Art von Mustererkennung.
0: Okay, manchmal geht das auch schief. Aber erst Heuristiken machen unser Gehirn zur Hochleistungsmaschine. Ohne sie wären wir quasi überhaupt nicht lebensfähig. Oder sehr, sehr, sehr langsam.
8: Also stellen Sie sich die Situation vor, Sie stehen auf dem Tennisplatz und irgendwo da hinten ist Ihr Tennispartner, Ihre Tennispartnerin und setzt gerade zum Aufschlag an. Was Ihre Tennispartnerin oder Ihr Tennispartner in der Hand hält, ist sehr wahrscheinlich ein Tennisball. Sie sehen den gar nicht so genau, der ist so halb verdeckt durch die Finger. Trotzdem ist es für Sie völlig klar, es handelt sich um einen Tennisball. Ihr Gehirn hat die Vorannahme, dass in dieser Situation es sich eigentlich nur um einen Tennisball handeln könnte.
0: Aber ist alles, was klein, rund und gelb ist, ein Tennisball?
8: Es könnte theoretisch aufgrund der sensorischen Information, die vorhanden ist, genauso gut, sagen wir mal, eine Zitrone sein.
0: Könnten die Schnellstraßen im Gehirn der Grund sein, warum wir ständig Dinge glauben, die gar nicht wahr sind? Weil wir aus zu wenigen Informationen zu viel oder das Falsche ableiten? Denn aus Schnellschüssen können leicht falsche Urteile werden.
8: Kognitiven Biases oder auf Deutsch kognitive Verzerrungen. Damit meint man, dass unsere Wahrnehmung und unser Denken in systematischer Weise verzerrt ist. Das heißt, es ist nicht nur ungenau oder unscharf, so wie wenn Sie, sagen wir mal, Sie zielen auf eine Zielscheibe und schießen irgendwie ständig irgendwo daneben, mal oben, mal unten, mal links, mal rechts.

0: bei einer Verzerrung oder einem Bias wäre es so, dass sozusagen, ja, man könnte sagen, der Gewehrlauf systematisch immer in eine Richtung verzogen ist und sie deswegen systematisch immer in eine Richtung falsch schießen.
1: Abweichungen von der Wahrheit passieren uns also nicht zufällig, sondern systematisch. Wie eine Schützin, die immer auf dieselbe Seite knapp daneben zielt. So zum Beispiel beim
0: Better-than-average-Effekt, also der Effekt, dass wir uns immer für überdurchschnittlich gut halten. Also ganz bekannt der Befund, dass insbesondere männliche Autofahrer sich für überdurchschnittlich gute Autofahrer halten, was rein statistisch eigentlich nicht möglich ist.
2: Ein anderes Beispiel ist der Default-Effekt. Also Menschen wählen in der Regel dasjenige zu tun, wo sie keine aktive Entscheidung treffen müssen. Beispiel Organspende. Da wird ja seit längerem diskutiert, ob wir nicht lieber uns dagegen aussprechen sollten, wenn wir das nicht wünschen, als uns dafür aussprechen zu müssen, wenn wir es wünschen, weil das die Wahrscheinlichkeit, dass Menschen ihre Organe spenden würden, einfach extrem erhöhen würde, weil sie dann nichts aktiv tun müssten.
1: Unabhängig davon, was wir wirklich wollen oder was uns nützt, treffen wir meistens die Entscheidung, die quasi schon voreingestellt ist. Der IKEA-Effekt bewirkt, dass wir Dinge, die wir selbst gebaut haben, als höherwertig einschätzen als vorgefertigtes. Und dann gibt es noch den Wahrheitseffekt. In Studien wurde immer wieder die gleiche falsche Aussage wiederholt. Je häufiger sie wiederholt wurde, desto häufiger glaubten die Menschen am Ende daran.
3: Im Amerikanischen sagt man gern Five Alive oder Seven is Heaven. Das sagen sich Werber dort. Also fünfmal, wenn man eine Botschaft fünfmal wiederholt, dann wird sie verankert. Und wenn man sie siebenmal wiederholt, dann ist wirklich gut. Also dann ist sie vielleicht angekommen.
1: All diese Fehlschlüsse lassen sich in unterschiedlichem Ausmaß bei allen Menschen beobachten, unabhängig von Geschlecht, Kultur und Alter und sogar bei künstlicher Intelligenz.
4: Konkretes Beispiel für einen KI-Bias. Wir lassen einen Bildgenerator ein Bild von einer Person beim Shoppen erzeugen. Herauskommt meist eine Frau, obwohl Männer genauso gern shoppen gehen wie Frauen. Garbage in, garbage out. Bias rein, bias raus.
1: Dabei ist es doch schon bemerkenswert, dass wir nach vielen Millionen Jahren Evolution noch immer keinen natürlichen Hang zur Wahrheit haben, sondern zu Fehlschlüssen neigen. Also wir nennen uns doch zu Recht Homo sapiens, oder?
0: Man könnte natürlich die Annahme haben, naja, wenn ich ein möglichst präzises Bild der Welt habe, dann kann ich auch möglichst sicher durch diese Welt navigieren, werde keine Überraschungen erleben, weiß genau, was los ist. Aber es gibt natürlich auch noch andere, wie man so schön sagt, Imperative der Evolution, nämlich zum Beispiel, mach keine Fehler, die kostspielig sind.
1: Zum Beispiel schadet es erstmal nicht zu glauben, Blitze seien das Zeichen eines wütenden Gottes. Hauptsache, man sucht Schutz. Und genauso haben all unsere angeborenen Denkfehler und Fehlschlüsse einen tieferen Sinn. Dass wir uns immer ein bisschen besser fühlen als die anderen, macht uns zum Beispiel mutig. Der Default-Effekt bewahrt uns davor, alles in unserem Leben immer wieder in Frage zu stellen. Aber all das macht die Wahrheit doch nicht bedeutungslos. Denn sicher kann es doch nicht schaden, möglichst nah an die Mitte zu zielen. Es gibt doch Menschen, die die Wahrheit kennen.
0: Dann tritt häufig der sogenannte Backfire-Effekt auf. Also nehmen wir das Beispiel, hier sitzen zwei Personen links und rechts von mir. Die Person rechts von mir sagt, ich glaube nicht an den menschengemachten Klimawandel. Die Person links von mir ist vielleicht eine Klimaaktivistin oder Klimaaktivist und sagt, geht sofort auf die Palme und sagt, das stimmt doch nicht. Ich kann dir alle möglichen Fakten liefern dafür, Klimamodelle A, B, C, D, E und so weiter. Wenn man so vorgeht, dann wird man garantiert diesen Backfire-Effekt, den Zurückfeuereffekt auslösen. Denn was wahrscheinlich passiert, ist, dass sie innerlich oder sogar auch im Dialog sich Argumente zurechtlegt, warum die andere Person Unrecht hat.
1: Und man selbst erst recht an der eigenen Überzeugung festhält. Ist die Aufklärung und ihr Streben nach Wahrheit also nur eine Illusion? Romantische Träumerei? In einer Studie zur Fake News während der Covid-Pandemie sank bei Menschen, die anfällig für Desinformation sind, durch Faktenchecks der Glaube an die Unwahrheit deutlich. Doch dieser Effekt war nur sehr kurzfristig und nach wenigen Wochen kaum mehr messbar. Wahrheit ist offenbar nur mit sehr viel Aufwand zu haben.
3: Die Wahrheit ist in der Regel anstrengend, kompliziert. Man muss sich hineinvertiefen. Sie kostet Zeit, indem man sich intensiv damit beschäftigen muss.
1: Und die Unwahrheit ist in der Regel unkompliziert und oft eine richtig gute Geschichte.
3: Das Erfolgsrezept von der Geschichte ist, sie ist unterhaltsam, sie ist in der Regel einfach, leicht zu folgen, spielerische Konzentration, sagt man da auch dazu, ist nicht anstrengend, einer Geschichte zu folgen und sie verbindet Informationen zu einem sinnvollen Ganzen.
1: Zwar halten wir nicht alle Geschichten automatisch für wahr, aber wir behalten sie besonders gut im Gedächtnis. Manchmal reichen schon wenige Worte. Mädchen mit roter Haube geht in den Wald.
5: What she was doing all alone in the forest.
1: Eine gute und schlüssige Geschichte ist uns viel wert. So viel, dass wir sie zur Not erfinden.
3: Es gibt ein sehr berühmtes Experiment, um nachzuweisen oder zu zeigen, dass Menschen in Bewegungen oder Handlungen immer versuchen, einen Sinn hineinzuinterpretieren. Man zeigt einen Film, in dem sich geometrische Figuren, kleines Dreieck, kleiner Kreis, großes Dreieck, bewegen. Und auf die Frage gegenüber den Zuschauern, was sehen Sie, bekommt man sehr erstaunliche Antworten. Viele sagen nämlich, ich sehe hier ein Liebespaar, das ist auf der Flucht vor einem eifersüchtigen Widersacher. Oder ich sehe hier ein Geschwisterpaar und eine böse Hexe. Sie interpretieren also eine Geschichte hinein. Nur so 30% sagen, was wahrheitsgemäß zu sehen ist. Bewegende geometrische Figuren.
1: Geschichten helfen uns, Informationen zu sortieren. Also erzählen wir über alles Geschichten. Über unser neues Auto, den Urlaub, unsere Kindheit und die erste große Liebe.
3: Für eine gute Geschichte braucht man 5 Zutaten. Man braucht einen Helden oder eine Heldin, einen Protagonist, mit dem die Handlung startet. Man braucht einen Konflikt, ein Problem. Jede gute Geschichte beginnt mit einem Konflikt. Man braucht einen Erzählraum, da wo die Spannung passiert, wo die Emotionen entstehen. Man braucht einen guten Grund, um eine Geschichte zu erzählen. Und man braucht einen Mehrwert, warum die Geschichte weitererzählt wird.
1: Die schlechte Nachricht: Verschwörungstheorien sind optimale Geschichten. Und der Held ist der, der die große Verschwörung aufdeckt, also man selbst. Genial, oder? Weil unser Gehirn so empfänglich ist für perfekte Geschichten, zieht es die der Wahrheit im Zweifelsfall vor. Aber am Ende könnten wir ja trotzdem nachdenken, nachlesen und vor allem unsere erste Meinung auch wieder ändern, oder?
2: Ja, das ist problematisch unter anderem wegen des Bestätigungsfehlers. Das ist unsere Tendenz, neu reinkommende Informationen immer vor dem Hintergrund schon bestehender Überzeugungen auszuwerten.
1: Der Bestätigungsfehler, die Mutter aller Fehlschlüsse. Wir glauben lieber, was unsere Meinung bestätigt.
0: Ich mache immer wieder selbst die Erfahrung, dass ich, also auch gerade in meiner Rolle als Wissenschaftler, dass ich selbst gar nicht gefeit davor bin, irrationale Überzeugungen zu entwickeln und beizubehalten. Das trifft zum Beispiel zu für bestimmte Theorien, die man verfolgt. Da macht man ein Experiment. Das zeigt aber was ganz anderes. Dann ist man schnell mit Erklärungen bei der Hand, die so in die Richtung gehen, naja, also da hat jetzt was mit dem Versuchsaufbau nicht genau gestimmt.
1: Und noch etwas hält uns immer und immer wieder davon ab, eine einmal gefasste Überzeugung loszulassen und zu ändern. Wir sind soziale Wesen und glauben oft einfach das Gleiche wie Freunde oder Familie. Dabei ist natürlich nicht jede irrationale Überzeugung, nicht mal jede Unwahrheit gleich ein Problem, klar. Aber Menschen, die sich durch nichts von der Unwahrheit abbringen lassen, die nennt man verrückt, oder?
0: Ja, das ist die interessante Frage, inwieweit wir eigentlich alle eine Neigung dazu haben, verrückt zu sein. Ich glaube, die Frage kann man so beantworten, dass wir ja alle eine solche Neigung haben. Das heißt aber nicht, dass wir, also erstens heißt es schon mal gar nicht, dass wir alle krank sind. Das heißt, selbst Menschen, die sich für zum Beispiel für völlig unverrückt, für komplett rational halten, haben wahrscheinlich Tendenzen, dass sie sich vielleicht in manchen Bereichen ja, relativ stark von der Realität entkoppeln.
1: Aber wenn alle Menschen ein bisschen verrückt sind, dann muss es dafür einen Grund geben. Erinnern wir uns nochmal an die Blackbox, in der unser Gehirn ist und den ganzen Tag versuchen muss, die Welt zu strukturieren. Stellen wir uns eine Maschine vor. Auf der unteren Ebene gehen all unsere Eindrücke ein, werden verarbeitet, an die nächsthöhere Ebene weitergegeben, die fasst zusammen und ganz oben dann die Auswertung. Hier entstehen die Überzeugungen und Entscheidungen werden getroffen. Man nennt das Prinzip Bottom-up. Beim Tennisspielen würde Bottom-up in etwa bedeuten, der Ball löst einen Nervenimpuls aus. Das Gehirn ermittelt die Lage, berechnet die Geschwindigkeit, die Richtung, Aufprallwucht und.
0: Das heißt, ich sehe den Ball dann auf mich zufliegen, ich berechne die Flugbahn und werde entsprechend meine Bewegungen planen, um diesen Ball zu parieren.
1: Nur bis dahin wäre der längst vorbei. Unser Gehirn könnte aber auch umgekehrt funktionieren.
0: Beginnt vielleicht damit, dass ich schon weiß, wie mein Tennispartner oder meine Tennispartnerin normalerweise spielt. Und aus diesen ganzen Vorinformationen konstruiert unser Gehirn sozusagen schon eine Annahme darüber, wie dieser Tennisball wahrscheinlich bei uns ankommen wird.
1: Das wäre dann die umgekehrte, die Top-Down-Maschine. Aufgrund der Grundeinstellungen, unseren Überzeugungen, macht das Rechenzentrum Vorhersagen und gibt Befehle an die ausführenden Ebenen. Das geht so lange gut, bis etwas Unvorhergesehenes passiert.
0: Und der Unterschied ist, dass natürlich die Top-Down-Sichtweise der, man könnte sagen, der Realität schon immer einen Schritt voraus ist.
1: Unser Gehirn kann beides. Aber dass wir all die Reize um uns so effektiv verarbeiten, verdanken wir vor allem Top-Down.
0: Unser Gehirn, davon gehen wir im Moment aus, ist eine Vorhersagemaschine.
1: Eine Vorhersagemaschine. Nur eine Vorhersagemaschine braucht Grundeinstellungen, Überzeugungen, die es nicht bei jeder Irritation über Bord werfen kann. Ist das bei einer künstlichen Intelligenz nicht ganz genauso? Nur dass die keine Überzeugungen hat, sondern Algorithmen?
4: Moderne KI-Algorithmen arbeiten vor allem bottom-up. Also von unten nach oben. Wir geben enorme Datenmengen in ein sogenanntes neuronales Netz mit vielen Knotenpunkten und Parametern, das uns schließlich ein Output liefert. Zu gern würden wir ein paar Regeln aufstellen, wie zum Beispiel, dass die KI immer die Wahrheit sagen oder nicht übertreiben soll. Aber leider wissen wir nicht, wie wir das anstellen sollen. Denn was sich als effektiv erwiesen hat, ist einfach bottom-up.
1: Wir dagegen könnten uns ohne Top-Down und damit ohne unsere Überzeugungen und seien sie noch so weit entfernt von der Wahrheit, gar nicht orientieren. Werden unsere Überzeugungen bedroht, wird die Amygdala, oft als Angstzentrum des Gehirns bezeichnet, aktiviert. Also das Gleiche, das passiert, wenn wir körperlich bedroht sind. Wenn die Vorhersagemaschine einen Fehler meldet, bedeutet das Stress. Und wenn der zu groß wird?
0: Ein gängiges Modell dafür, wie dann ein Wahn zum Beispiel entsteht im Rahmen einer Schizophrenie, ist, dass es zu viele dieser Vorhersagefehler gibt. Das bedeutet Unsicherheit, das bedeutet auch Stress. Und dann versucht eben das Gehirn, sich einen Reim darauf zu machen, indem es Erklärungen findet. Zum Beispiel, ich empfange diese oder diese ganzen Fehlersignale kommen daher, dass mir hier jemand ein Zeichen geben will. Das ist alles so auffällig. Ja, vielleicht ist hier jemand hinter mir her und will mir Andeutungen machen oder mich wissen lassen, dass hier Gefahr für mich droht zum Beispiel.
1: Diese verrückten Ansichten liefern die Erklärung für all das, was mangels Vorhersagen nicht erklärt werden kann. Darin liegt der Nutzen jeder Verrücktheit. Zumal, seien wir mal ehrlich, die Grenzen zwischen verrückt und normal doch recht fließend sind.
0: Ich würde sagen, jemand, der komplett nicht paranoid ist, also sozusagen niemals vermutet, dass da irgendwie jemand gegen ihn sein könnte, also, den könnte man auch als naiv bezeichnen. Insofern ist wahrscheinlich so ein gewisses Maß an Paranoia durchaus eben auch funktional und auch adaptiv.
1: Aber natürlich ist es nicht so, dass nur irrationale Überzeugungen oder Paranoia nützlich für uns sind. Ganz ohne die Wahrheit wären wir eben auch.

0: auch verloren.
1: Die Wahrheit hat schon, wie man in der Philosophie sagen würde, einen instrumentellen Wert. Es gibt falsche Überzeugungen, die werden sofort bestraft. Sowas wie, dass man denkt, wenn die Ampel rot zeigt, dann kann ich fahren. Das ist unglücklich, wenn ich mit dieser Überzeugung durchs Leben gehe. Das werde ich nicht lange tun.
0: Und selbst wenn wir einmal unsicher sind, was wahr ist, erinnert uns die Wahrheit immerhin daran, bei all dem Bullshit, den Lügen und Trugschlüssen, dass wir nicht aufgeben sollten, sie zu suchen.
2: Manchmal haben wir auch unterschiedliche Wahrheiten, aber wir brauchen den Wahrheitsbegriff, wir brauchen die Wahrheit, um uns in der Welt zu orientieren. Das heißt aber nicht, dass wir mit absoluter Gewissheit Aussagen darüber machen können, was die Wahrheit ist. Trotzdem ist der Wahrheitsbegriff für uns ein hilfreicher.
0: Am Ende müssen wir die Wahrheit also nicht beerdigen. Wir streiten um sie ja schließlich nicht umsonst. So unnötig sie im Einzelfall auch sein mag, wir brauchen die Wahrheit.

0: Im Unterschied zur reinen Erziehungslehre beschäftigt sich die pädagogische Psychologie vor allem mit der psychischen Seite von Erziehung. Eine Definition aus dem Jahr 1917 von Alois Fischer, einem der Gründerväter dieser Disziplin. Herzlich willkommen bei Faszination Psychologie. Der Inhalt der Aussage trifft nach wie vor zu, aber etwas moderner formuliert würde man sagen, die pädagogische Psychologie untersucht eine Beziehung, und zwar die Beziehung und die Zusammenhänge zwischen Lehren und Lernen. Und als erstes gehen wir gleich einem Klassiker nach, der Frage nach dem Zusammenhang von Lernen und Geschlecht. Also wie ist das nun? Sind Mädchen in Mathe wirklich schlechter als Jungs?
1: Höher, schneller, wer ist besser? Vergleicht man Jungen und Mädchen, sucht man oft nach Unterschieden in den jeweiligen Stärken bzw. Schwächen. Gibt es sie tatsächlich, diese geschlechtsspezifischen Differenzen? Und wenn ja, wie kann man sie erklären? Untersucht man die Leistungen von Jungen und Mädchen in der Schule, so zeigt sich, in den letzten 20 Jahren haben sie sich immer mehr angeglichen. Dennoch, viele Erhebungen belegen, nach wie vor liegen die Stärken der Mädchen in den sprachlichen Fächern, im Lesen, in den Geisteswissenschaften. Die Jungen erzielen, wenn auch geringfügig, bessere Leistungen in Mathematik, Naturwissenschaften und Technik. Ausnahme bei den Naturwissenschaften ist Biologie. Hier sind Mädchen genauso gut wie Jungen. Außerdem, so die Untersuchungen, haben Jungen im Durchschnitt mehr Probleme, sich dem schulischen Alltag anzupassen als Mädchen. Sie sind unruhiger und stören mehr. Wie sind diese Unterschiede zu erklären? Gibt es angeborene geschlechtsspezifische Begabungen?
2: Unterschiede im Lernverhalten zwischen Jungen und Mädchen sind mit sehr großer Wahrscheinlichkeit nicht auf biologische Unterschiede zurückzuführen. Jedenfalls zeigen das die Forschungen der letzten Jahrzehnte. Stattdessen glaubt man heute, dass die Unterschiede sehr stark sozialisationsbedingt sind. Unter sozialisationsbedingten Unterschiede verstehen wir Umwelteinflüsse, also beispielsweise Erziehungseinflüsse der Eltern, der Schule, Medieneinflüsse, aber auch Einflüsse der Altersgenossen, der Klassenkameraden.
3: Bei mir kann ich sie auch.
1: Mädchen entwickeln schon im Vorschulalter eine höhere Sprachkompetenz als Jungen, etwa durch das Sprechen mit Puppen und das Nachspielen von familiären Situationen. Jungen dagegen werden sehr viel mehr mit Technik konfrontiert. Sie bekommen Bauklötze, Chemiebaukästen, Computerspiele geschenkt. So wird ihr Interesse an Technik, Physik und Chemie schon früh geweckt.
2: Eltern sind sich in vielen Fällen überhaupt nicht im Klaren darüber, dass sie ihre Kinder sehr unterschiedlich erziehen. Beispielsweise kümmert sich der Vater eher um die Hausaufgaben im mathematischen Bereich, im technischen Bereich, im naturwissenschaftlichen Bereich, ohne dass ihm das klar ist, dass er hier verstärktes Interesse zeigt. Die Mutter hilft dagegen eher im sprachlichen Bereich, im Rechtschreibbereich, und sie sind dadurch, was man in der Psychologie Rollenmodelle nennt.
1: Das Wissen um das eigene Geschlecht entwickelt sich bei Kindern schon mit 2 Jahren. Im Alter zwischen 2 und 5 identifizieren sie sich, wie die 5-jährigen Zwillinge Hannah und Louis, stark mit dem eigenen Geschlecht. Sie wollen an sich selbst erfahren, was es bedeutet, ein Junge bzw. ein Mädchen zu sein. Dabei erproben sie oft ganz klassische stereotype Verhaltensmuster, keineswegs nur die der Eltern.
4: Also es war schon sehr früh so, dass die Hanna mit einem Jahr, knappes Jahr, ihre Puppe in den Schlaf gesungen und gewiegt hat wie ein Baby. Und Louis wollte Ball spielen und mit seinen Autos. Und

0: Mädchen- und Jungenfächer durchbrechen. Verena Schroll ist Leiterin des Projekts. Sie unterrichtet Mädchen im ersten Jahr des Physikunterrichts getrennt von Jungen, also monoedukativ. Nach einem Jahr nehmen sie den gemischten Unterricht wieder auf. Heute ist das Thema Kraft und Mechanik am Modell. Erfahrungen haben gezeigt, dass Mädchen tatsächlich mehr Selbstvertrauen und mehr Interesse an Physik entwickeln, wenn sie getrennt von Jungen unterrichtet werden. Am St. Anna-Gymnasium stieg die Zahl der Mädchen im Leistungskurs Physik von 11 auf 33%.
1: Die Hauptstörung, die Mädchen erfahren durch Jungen im Physikunterricht, ist die, dass die Buben der Meinung sind, dass sie halt alles schon wissen, beziehungsweise dass sie sehr kompetent sind, gerade in diesem männlich besetzten Fach, und dass sie das den Mädchen nicht zutrauen, dass sie da auch was wissen und sich da sehr stark in den Vordergrund drängen.
0: Nicht nur Mädchen benötigen eine besondere Förderung. Speziell für die Lernschwächen der Jungen wird im St. Anna-Gymnasium seit kurzem getrennter Unterricht im ersten Jahr der zweiten Fremdsprache durchgeführt. Wolfgang Aumann hat sich sehr dafür eingesetzt. Der Sport- und Mathematiklehrer ist Jungenbeauftragter am St. Anna-Gymnasium.
2: In der Pubertät ist die Entwicklung ja so, dass die Mädchen im Schnitt 2 Jahre voraus sind, tun sich leichter und Buben genieren sich sehr, da Französisch sich zu artikulieren. Wenn die Buben unter sich sind, fällt das weg. Was noch wegfällt, ist sozusagen der Zwang, cool zu sein oder das Macho-Gehabe stark in den Vordergrund zu bringen, weil die Zielgruppe, so sehen die Buben das ja, die Mädchen sind gar nicht da.
0: Ob wirklich alle Unterschiede im Lernverhalten von Mädchen und Jungen sozialisationsbedingt sind, darüber herrscht noch Uneinigkeit. Vorrangiges Ziel ist es, durch Erziehung und pädagogische Maßnahmen in der Schule das Interesse von Schülern in allen Fächern zu fördern und das Selbstvertrauen in ihre Kompetenz zu stärken. Nur dadurch können später im Beruf die spezifisch weiblichen bzw. männlichen Domänen aufgehoben werden.
3: Professor Wolfgang Schneider von der Uni Würzburg ist heute bei uns. Ich grüße Sie, Herr Schneider.
4: Grüß Gott.
3: Ja, was können nun die Eltern machen, damit der Sohn letztendlich besser in Französisch wird und die Tochter auch richtig Lust auf Physik hat?
4: Das ist keine so einfache Frage für mich. Also ich würde sagen, man sollte ihnen möglichst viele Anregungen bereiten, nicht? Also unterschiedliche Spielzeuge aus beiden Bereichen darlegen und dann sehen, wofür sie sich interessieren. Denn dagegen kann man relativ wenig machen, auch in der frühen Phase. Und dann muss man in der Schule sehen, nicht? Was sich dann noch so entwickeln kann.
3: Lassen Sie uns mal einige alltagspsychologische Ansichten abklopfen. Erstens, was Hänschen nicht mehr lernt, lernt Hans nimmermehr.
4: Könnte ich so nicht ganz nachvollziehen. Nicht? Also, was wir wissen ist, dass Hänschen leichter lernt als Hans. Nicht? Aber Hans kann auch eine ganze Menge lernen und Hans kann Strategien entwickeln, die Hänschen nicht kennt. Von daher kann er praktisch Paroli bieten.
3: Gut. Die Kindererziehung, die muss man an sich gar nicht lernen, das macht man doch an sich intuitiv.
4: Würde ich so auch nicht akzeptieren, denn man sieht also eine große Vielfalt von unterschiedlichen Fähigkeiten bei Eltern und es hat noch keinen Eltern geschadet, wenn sie vorher mal einen Ratgeber genommen haben. Wenn wir hinterher sehen, was in Erziehungsberatungsstellen ein Anlauf ist, nicht, dann kann man schon sagen, also so einfach ist es nicht.
3: Und jetzt kommen wir noch mal zu den Geschlechterrollen zurück. Mhm. Männer können nicht zuhören, Frauen können nicht einparken, so zumindest in etwa der Titel eines sehr erfolgreichen Buches, in dem es letztendlich heißt, alles geht zurück auf die Steinzeit. Die Männer waren die Jäger und die Frauen die Versorger in der Höhle. Und das ist alles evolutionär bedingt und genetisch festgelegt. Stimmen Sie dem zu?
4: Ja, also es klingt ja vielleicht ein bisschen merkwürdig, aber es ist mehr dahinter, als man vielleicht glaubt. Nicht? Also unsere stammesgeschichtliche Betrachtung können da doch schon einiges belegen, was interessant ist. Und wenn man das im Alltag beobachtet, kann man auch feststellen, nicht, dass die Frauen wesentlich besser im Schrank Bescheid wissen als der Mann, nicht, und der Mann räumliche Orientierung eben wesentlich besser beherrscht. Nicht? Von daher kann man sagen, es gibt einige Hinweise darauf, dass das tatsächlich so abzuleiten ist, dass also die frühen Erfahrungen, die wir als Jäger und Sammler gemacht haben, unsere jetzigen Verhältnisse zum Teil mitbestimmen.
3: Noch etwas konkreter, gibt es regelrecht genetisch bedingte Unterschiede, Eigenschaften, die wirklich Mann und Frau anders darstellen?
4: Ja, also schon angesprochen habe ich diese Unterschiede in der räumlichen Orientierung. Nicht? Die sind also wirklich eindeutig nachgewiesen, also zugunsten des männlichen Geschlechtes. Es gibt Ausnahmen, auch die sind stammesgeschichtlich erklärbar. Nicht? Also bei den Eskimos ist das nicht der Fall, bei den Aborigines in Australien ist es auch nicht der Fall. Da sind beide Geschlechter darauf angewiesen, in der Umgebung zu überleben, nicht in einer relativ schwer identifizierbaren Umgebung. Das macht also da auch schon Sinn. Bei den Frauen haben wir die Überlegenheit im sprachlichen Bereich. Auch da gibt es inzwischen Hirnforschungserkenntnisse.

0: die zeigen, dass die Frauen auch Sprache anders verarbeiten als Männer und dadurch auch gewisse Vorteile haben.
1: Nach diesem Exkurs zur Geschlechterthematik kommen wir noch einmal zum Thema Lernen zurück. Kein Interesse, keine Lust, zu schwierig. Das sind Lernprobleme, die, behaupte ich mal, jeder aus der eigenen Schulzeit noch ganz gut kennt. Im Zweifelsfall half dann ein wenig mehr Selbstdisziplin oder in schlimmeren Fällen auch mal ein pädagogischer Motivationsschub in Form einer ordentlichen Strafarbeit. Bei vielen Kindern liegt der Fall aber leider nicht ganz so einfach. Denn sie können nicht einfach so besser oder schneller lernen, selbst wenn sie es noch so wollen.
2: Lesen und Schreiben, Grundlage aller Bildung. Wer das nicht beherrscht, gilt als Versager, muss dumm sein oder faul. Vorurteile, denen Kinder mit Legasthenie oft schutzlos ausgesetzt sind. Ihre Schwäche im Lesen und Schreiben ist für sie deshalb eine ständige Quelle von Angst und Frustration. Das Gleiche gilt für Kinder mit Rechenschwäche, der sogenannten Dyskalkulie. Sie verdrehen und vertauschen Ziffern, haben keine Vorstellung vom Zahlensystem.
3: Maxi?
4: Ja, der hat sich so Flügel gebaut und angeblich.
2: Max Weinfurtner ist Legastheniker, doch dafür kann er nichts. Legasthenie und Dyskalkulie, da ist sich die Forschung heute weitgehend einig, sind organisch bedingt, Funktionsstörungen des Gehirns. Legastheniker sind deshalb nicht weniger intelligent als andere Kinder. Max zum Beispiel kann sehr gut rechnen und sich hervorragend ausdrücken. Nur mit dem Lesen und Schreiben hat er massive Probleme. Deshalb nennt man die Legasthenie auch eine Teilleistungsstörung. Legastheniker können zwischen ähnlich klingenden Lauten und ähnlich aussehenden Buchstaben nicht unterscheiden. Kein Wunder, dass sie Probleme mit dem Lesen haben. Auch Diktate zu schreiben ist eine Qual.
5: Wie ist es dir denn so in der letzten Woche ergangen? Wie überhaupt, seit wir uns gesehen haben? Gut, war da irgendwas Besonderes passiert?
6: Sonst hatte ich mal 20 Uhr.
2: Seit etwa 2 Jahren besucht Max eine Therapie. Am angeschlagenen Selbstwertgefühl wird ebenso gearbeitet wie an der eigentlichen Lese- und Rechtschreibschwäche. Belohnungen wie hier für jedes richtig geschriebene Wort sind einfache Mittel, um die Kinder zu motivieren. Manche kommen so frustriert in die Therapie, dass sie erst einmal gar nicht mehr schreiben wollen.
7: Kein Kind macht absichtlich Fehler und alle möchten das gerne können. Deswegen ist es wichtig, dem Kind zu vermitteln, du bist okay, ich mag dich. Und du bist schlau, hast viele Begabungen, schau mal hier, was du für Talente hast. Aber hier an der Sache mit dem Lesen und Schreiben, da sollten wir arbeiten. Und wichtigste Voraussetzung dafür ist eben, dass es erlaubt sein muss, Fehler zu machen, weil erst dann das Kind frei ist, sich überhaupt mit der Sache zu beschäftigen.
2: Auch Fabian Scholz ist bei Frau Arment in Therapie.
8: Das Krokodil. Jetzt wart aber mal, Stift wird eingezogen erstmal. Wie geht denn das? Sag's mal. Wie kann man das denn trennen? Jetzt sag's nochmal laut.
9: Krokodil.
8: Genau. Wie hört sich der erste Buchstabe an?
9: G.
8: Ich verrate dir aber, dass es ein K ist. Ne? Das sind ganz ähnliche Buchstaben, die kann man leicht verwechseln. Also es fängt mit dem K an. Dann schreib doch erstmal Kro. Die zweite Silbe, war das ein Krokodil oder ein Krokodil?
9: Krokodil.
8: Ah ja. Moment.
7: Man sollte das Kind versuchen so zu führen, dass es immer eine Aufgabe bekommt, die es bewältigen kann. Und so wie man ein Zögern oder Zweifeln des Kindes bemerkt, einspringen und auch nicht davor zurückschrecken, die Lösung zu sagen, weil das Kind rausgehen soll aus der Stunde mit dem Erlebnis, wow, das habe ich ja alles gekonnt, das ging ja super heute. Und dieser Erfolg, der stärkt dann auch das Selbstwertgefühl und erleichtert es dann auch in Zukunft wieder, an die Situation ranzugehen und mehr zu üben.
2: Neben der Legasthenie wurde bei Max auch Hyperaktivität diagnostiziert. Diese Erkrankung, auch Aufmerksamkeitsdefizitsyndrom genannt, tritt oft in Zusammenhang mit einer Leserechtschreibschwäche auf. Normalerweise sind hyperaktive Kinder extrem unruhig, handeln impulsiv und können sich nicht konzentrieren. Doch wie viele Hyperaktive wird Max mit Ritalin behandelt. Das Psychopharmakon ist nicht unumstritten. Häufig, so die Kritiker, werde es zu leichtfertig verschrieben, um schwierige Kinder ruhig zu stellen.
10: Was sich dann herausgestellt hat, ist, dass er
3: er unruhig war in der Schule, dass er aufgestanden ist, dass er rumgelaufen ist und dass er dadurch die anderen einfach gestört haben. Und die haben natürlich dann auch gesagt, mit dem wollen wir da nichts zu tun haben, wenn der ständig uns stört. Dann sind die Lehrer wieder auf uns Eltern zugegangen und haben gesagt, was ist denn da los, was hat denn dieses Kind? Und es stand eigentlich nie im Vordergrund, was das ausgelöst hat oder was es sein konnte, sondern es war eigentlich nur da, er stört den Unterricht, die anderen Kinder sind dadurch gestört und das hat natürlich nicht nur bei Max, sondern auch bei uns Eltern Frustrationen ausgelöst.
2: Seit Max auf die Montessori-Schule geht, hat sich seine Situation gebessert. Der Leistungsdruck ist hier geringer. Außerdem wird den Kindern weniger Disziplin abverlangt. Dass Max stillsitzen muss, ist die Ausnahme. In der Regel erledigen die Kinder selbstständig Aufgaben und dürfen dabei auch herumlaufen. Max' Hyperaktivität ist deshalb weniger auffällig. Doch kann er sein Verhalten auch besser steuern als früher. Das liegt neben dem Medikament wohl an einer begleitenden Psychotherapie, die er zusätzlich zur Therapie für die Legasthenie besucht. Auch im Lesen und Schreiben hat er große Fortschritte gemacht.
10: Ja, ich mache halt nicht mehr so viele Fehler und kann mich auch besser konzentrieren und solche Sachen halt. Und ja, und mache halt auch Arbeiten. Also zum Beispiel, früher habe ich was nicht immer ganz zu Ende gebracht und jetzt schaffe ich das auch.
2: Max hat rechtzeitig Hilfe bekommen. Er lernt allmählich mit seinen Problemen umzugehen. Die Eltern haben ihm ein günstiges Umfeld geschaffen. In der Montessori-Schule schaut man eher auf die Stärken der Kinder als auf ihre Schwächen. Das ist vielleicht nicht so gut für die Leistung, aber umso besser fürs Selbstwertgefühl.
1: Legasthenie, Dyskalkulie, ADS, also wohl eher organisch bedingt. Weiß man denn genaueres über die Ursachen?
0: Das ist ein schwieriges Kapitel. Es gibt leider sehr viele unterschiedliche Ursachen, die zum gleichen Ergebnis führen, nämlich der Lese-Rechtschreibschwäche. Es gibt Anhaltspunkte dafür, dass es organische Faktoren sind, genetische Belastungen. Es gibt aber auch durchaus Umweltfaktoren, die da beitragen könnten. Wir wissen derzeit relativ sicher, dass Probleme im Bereich der sprachlichen Verarbeitung, etwa Sprachentwicklungsverzögerungen, eine Rolle spielen können. Es ist auch so, dass Probleme im Bereich der sprachlichen Bewusstheit der Kinder, also etwa der Fähigkeit, die Lautstruktur der gesprochenen Sprache richtig zu analysieren, Reime zu bilden, Silben zu klatschen, dass das also schon im relativ frühen Stadium Probleme macht. Und die Kinder, die solche Probleme haben, sind dann letztendlich Risikokinder im Hinblick auf die spätere Lese-Rechtschreibstörung. Von daher, wenn wir Förderung durchführen, und das tun wir jetzt in letzter Zeit in größerem Umfang, schon im Kindergartenbereich, dann gibt es relativ gute Chancen für diese Risikokinder, hinterher unauffällig zu werden.
1: Schwenken wir nochmal um zum Aufmerksamkeitsdefizitsyndrom, ADS. Welche Therapieformen bieten sich hier an?
0: Da hat man unterschiedliche Möglichkeiten aus der Sicht des Psychologen, natürlich verhaltenstherapeutische Ansätze, Selbstinstruktionsprogramme, Selbstkontrollprogramme. Aus der psychiatrischen Sicht vielleicht besonders gerechtfertigt die medikamentöse Therapie. Beides ist durchaus im Einsatz und die Erfolge sind natürlich dann nochmal gesondert zu besprechen. Das ist nicht immer so ganz klar.
1: Ja, lassen Sie uns das noch vertiefen, die medikamentöse Therapie. Ritalin ist natürlich das Stichwort. Mhm. Wie genau wirkt denn Ritalin?
0: Nun, Ritalin ist ein Psychostimulanz, hat also einen aktivierenden Effekt. Und das klingt ja paradox, weil wir es mit hyperaktiven Kindern auch in vielen Fällen zu tun haben. Es wirkt so, dass es die Aufmerksamkeitsmöglichkeiten verbessert. Auf der anderen Seite das Kind ruhiger, motorisch ruhiger stellt. Und das ist natürlich ein erwünschter Effekt, der im Klassenzimmer oder auch zu Hause dann entsprechend honoriert wird. Probleme damit sind, dass es kurzzeitig wirkt, das ist definitiv in den meisten Fällen so, dann aber auch, wenn es abgesetzt wird, wieder an Wirkung verliert, sodass man sagen kann, es ist man kuriert an den Symptomen, nicht aber eine richtige Heilung in dem Sinne wird dadurch nicht produziert.
1: Also das Problem wird damit auch nicht gelöst?
0: Das Problem wird letztendlich nicht gelöst. Es gibt nur sehr wenige Langzeituntersuchungen, die wirklich feststellen, was passiert denn über 10, 15 Jahre hinweg. Und was man sagen kann, ist, dass auch nach 10, 15 Jahren das Problem bestehen bleibt. Wenn das Medikament abgesetzt wird, ist das alte Problem wieder da. Auf der anderen Seite ist auch der Erfolg in dem Sinne nicht so unbedingt umwerfend, als eben die Leistungsfähigkeit der Kinder auch nicht sonderlich gesteigert wird.
1: Abschließend dazu, was ist denn der Stand der Forschung? Einsatz von Ritalin ja oder eher nicht und verstärkte Verhaltenstherapie?
0: Ich kenne einige kombinierte Förderprogramme, die also mit Ritalin arbeiten, andererseits aber psychotherapeutische Methoden zusätzlich einsetzen, etwa Selbstinstruktionsprogramme, Kinder lernen sich selbst zu kontrollieren gleichzeitig. Die haben im Vergleich den besten Erfolg. Aber in diesen Fällen ist das Ritalin auch sehr kontrolliert eingesetzt.
1: Herr Schneider, ich würde vorschlagen, wir machen mal ein kleines Experiment. Ich habe hier eine Karaffe mit blauer Flüssigkeit und ein etwas größeres Gefäß mit einem Trichter. Und was passiert jetzt? Ich gieße diese Flüssigkeit in dieses Gefäß. Das läuft sehr gut hier rein. So, das genügt. Und das Resultat, man sieht's, das ehemals leere Glas ist voll. Und so hat sich die Pädagogik lange das System von Lehren und Lernen vorgestellt. Der Schüler, das weiße Blatt Papier, das es zu beschreiben galt, dem man das Wissen halt nur ausreichend hartnäckig eintrichtern musste.
11: So stellen wir uns Schule bis heute vor. Der Lehrer spricht und alle hören brav zu. Doch das gilt längst als überholt. Schüler und Lehrer brechen auf zu neuen Methoden. Nur Frontalunterricht, weiß man mittlerweile, führt zu schlechten Ergebnissen.
12: Mit dem Wissen kann man nachher nicht umgehen. Die Schüler, wenn sie dann Anwendungsaufgaben kriegen oder gar später im Leben draußen dieses Wissen verwenden sollen, dann haben sie da eigentlich gar keine Möglichkeit. Das heißt, sie sind nicht imstande, das viele Wissen, was in einem Frontalunterricht erworben wurde, auf Problemsituationen und Anwendungssituationen also zu übertragen.
11: Deshalb arbeitet die 11a des Werner-Heisenberg-Gymnasiums in Garching im Erdkundeunterricht häufig am Computer. Jeder löst dabei eine andere Aufgabe. Während die einen im Internet surfen, um eine Präsentation vorzubereiten, zeichnen andere eine Karikatur. Und wer gar nicht weiter weiß, kann auch mal in einem Buch nachschlagen. Lehrer Manfred Durchholz greift nur noch dann ein, wenn es irgendwo Schwierigkeiten und Fragen gibt. Das geht, weil alle anderen Schüler unterdessen selbstständig weiterarbeiten.
13: Ich spreche mit den Schülern, ich höre mir an, was sie herausgefunden haben, gehe kritisch das Gefundene durch, betrachte mich jetzt als Berater und gleichzeitig als jemand, der von den Schülern erfährt, wie man zum Beispiel es am besten präsentiert, in Form einer Karikatur. Ich kann nicht zeichnen, in Form von PowerPoint, das kann ich auch nicht perfekt. Da werde ich jetzt plötzlich vom Lehrenden zum Lernenden und das ist eine ganz interessante Perspektivenwechsel für mich.
11: Am Ende der Stunde werden die Ergebnisse präsentiert, auf Französisch. Die Schülerinnen und Schüler sollen hier im Erdkundeunterricht üben, die Fremdsprache anzuwenden, damit sie zusätzlich zum Deutschen auch das französische Abitur ablegen können. Und auch sonst haben sie durch diese Methoden, ganz nebenbei, eine Menge gelernt.
12: Bei der Selbststeuerung brauchen sie die Fähigkeit, selber was planen zu können, ihr Lernen einteilen zu können. Sie brauchen Lernstrategien, um sich den Stoff selber aneignen zu können. Sie müssen auch ihr eigenes Lernen überwachen können, also kontrollieren können. Und letztlich müssen sie sich sogar auch selbst motivieren können.
11: Fähigkeiten, die Kinder sogar schon in der Grundschule lernen können. Im oberbayerischen Eberfing haben die Schüler morgens sozusagen Gleitzeit. Zwischen 7.15 Uhr und 7.45 Uhr treffen sie nach und nach im Klassenzimmer ein und beginnen den Tag mit Freiarbeit. Jeder nimmt sich eine Aufgabe, zu der er Lust hat, und fängt an zu arbeiten. Was zu tun ist, erfahren die Kinder aus einem Wochenplan, der speziell auf ihre Fähigkeiten zugeschnitten ist.
14: Wir dürfen halt machen, was wir wollen, aber wir müssen halt den Wochenplan in einer Woche schaffen. Aber wenn es viel ist, dann muss man den halt in zwei Wochen schaffen, wenn es ganz viel ist.
11: Die Kinder erwerben dadurch frühzeitig wichtige Schlüsselqualifikationen, sich selbst organisieren und motivieren und genau arbeiten. Ergebnisse müssen am Ende selbst überprüft werden. Der Vorteil, jeder kann sich für eine Aufgabe so viel Zeit lassen, wie er tatsächlich braucht. Manche Schüler müssen sich noch an diese Methode gewöhnen.
15: Manchmal komme ich da so in Stress, wenn ich denke, ich bin mit dem Plan, den schaffe ich nicht, dann strenge ich mich brutal an. Und dann werde ich doch noch vorher fertig und dann denke ich mir immer, ach, jetzt habe ich mich so umsonst so ganz fest angestrengt und deswegen mag ich den nicht so gern.
11: Ganz ohne Frontalphasen, das bestätigen wissenschaftliche Untersuchungen, funktioniert Lernen tatsächlich nicht. Die Kinder verzetteln sich und brauchen zu viel Zeit, wenn sie nicht ab und zu auch traditionellen Unterricht haben. Ergebnisse, die auch in der Grundschule in Eberfing berücksichtigt werden.
16: Weil einfach ganz wichtig ist, dass alle Kinder einmal ganz genau zuhören, erklärt bekommen, wie etwas Neues geht, wie eine Arbeit ablaufen soll. Und da braucht man einfach die Konzentration von allen. Und einmal zusammen, die Tafel ist einfach ein ganz wichtiges Element da nochmal, nach vorne schauen. Ich sitze auch wieder auf einem anderen Platz, in meiner Bank. Und dann bin ich vielleicht auch wieder bereit aufzupassen.
11: Nichts spricht dagegen, danach wieder zur Freiarbeit überzugehen. Wissenschaftliche Studien belegen, dass die Schule heutzutage einen Mix aus unterschiedlichen Methoden braucht, damit unsere Kinder aufs lebenslange Lernen vorbereitet sind und den späteren Start ins Berufsleben nicht im freien Fall erleben.
1: Interessante Mischformen haben wir da gesehen. Auf welchen psychologischen Erkenntnissen beruht denn dieser Schwenk weg vom Frontalunterricht hin zu diesen neueren Ansätzen?
0: Nun gut, man kann sagen, der Frontalunterricht ist nicht ganz weg. Das kam auch im Film zum Ausdruck, aber hat sicherlich an Bedeutung verloren. Und ich glaube, das ist zurückzuführen auf neuere theoretische Erkenntnisse aus der Informationsverarbeitungstheorie, dass Lernstoff viel aktiver bearbeitet werden muss, dass man Möglichkeiten schaffen muss, das auch kreativ zu tun. Das kam auch im Film, glaube ich, sehr gut rüber. Und damit ist dann die Voraussetzung gegeben, dass dauerhafter behalten und gelernt werden kann.
1: Jetzt mal weg vom schulischen Bereich. Ein letztes Zitat, etwas länger. Die Wissensgesellschaft verlangt mehr Bildung. Der Bürger kann seine Entscheidungen nur auf der Grundlage hinreichenden Wissens treffen. Dies setzt Bereitschaft und Fähigkeit zum lebenslangen Lernen ebenso voraus wie eine verantwortungsbewusste Umsetzung von Wissen und Handeln. Von Wissen in Handeln, so heißt es richtig. So zu lesen im Schlussbericht der Enquete-Kommission Zukunft der Medien in Wirtschaft und Gesellschaft. Sieht fast so aus, als ob die Erwachsenenbildung die große Herausforderung der Zukunft ist für die Lernpsychologen.
0: Das ist sicherlich so, dass wir unser Spektrum erweitern müssen. Wir haben uns lange Zeit konzentriert auf Kinder und Jugendliche, Lernformen bei Kindern und Jugendlichen. Wir müssen wesentlich stärker auch darauf hinzielen, Programme zu entwickeln, die im Erwachsenenalter einsetzbar sind. Aber da gibt es auch schon eine ganze Reihe von Fördermaßnahmen. Und es ist nicht so, dass Erwachsene eben im späteren Alter absolut lernunfähig sind. Man kann ihnen relativ leicht beibringen, was Lernstrategien sind, wie sie sich überwachen können, wie sie ihren Erfolg kontrollieren können. Vor allen Dingen, glaube ich, muss man ihnen immer wieder das Gefühl vermitteln, dass es geht. Nicht, dass man da irgendwie diesen ganzen Aberglauben nicht ernst nehmen muss, dass es nicht mehr geht. Und wenn man sie entsprechend motiviert und für Dinge interessiert, lässt sich das auch im höheren Erwachsenenalter noch zeigen, dass gut gelernt werden kann. Also wir haben im Gedächtnisbereich Beispiele dafür, dass auch 70-, 80-Jährige noch erstaunliche Steigerungen in ihrer Gedächtnisleistung vollbringen können. Von daher sollte man da die Hoffnung nicht aufgeben.
1: Ich möchte doch meinen, dass sich eins nie ändern wird. Wer sich nicht anstrengt, der wird es auch zu nichts bringen, oder?
0: Ist absolut richtig. Also wir haben Fähigkeiten, die den Lernerfolg bestimmen. Wir wissen aber auch aus den neuen Forschungen, dass die Unterschiede in der Anstrengungsbereitschaft, in der Lernmotivation letztendlich auch im höheren Erwachsenenalter den entscheidenden Faktor darstellen, was hinterher rauskommt.
1: Herr Schneider, schönen Dank, dass Sie bei uns waren heute.
0: Ich danke Ihnen.
1: Ja, ist doch auch irgendwie tröstlich, oder? Wenn man will, dann kann man auch. Und wenn man nicht will, dann weiß man immerhin, dass man könnte, wenn man wollte. Und wenn Sie wollen, dann schauen Sie doch mal auf unseren Internetseiten vorbei, um Ihr Wissen zu vertiefen. Thema in der nächsten Folge, die klinische Psychologie. Bis dahin, tschüss.

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1: Unsere Beziehung zu Viren ist nicht gerade von Liebe geprägt. Kein Wunder. Warum sollten wir auch mögen, was uns ständig Schaden zufügt? Was nur macht sie so unangenehm erfolgreich?
2: Die Virus.
3: Viren sind Meister der Evolution.
1: Um sich zu vermehren, kapern sie Zellen anderer Organismen und missbrauchen sie.
4: Man könnte auch sagen, es ist dreist, aber es ist eigentlich eher hochintelligent.
1: Na und? Wir sind schließlich auch intelligent. Naja, meistens jedenfalls. Wie wäre es also, die Viren zu überlisten, ihnen zuvorzukommen und ihre Angriffe auf uns vorherzusagen? Ginge das?
5: Wenn wir das könnten, das wäre wie ein Blick ins Unbekannte. Wie etwas zu sehen, das noch niemand gesehen hat.
1: Also, könnten wir in die Zukunft schauen und Viren unschädlich machen, bevor sie uns schaden?

0: Viren sind lästig. Wenn wir es mit ihnen zu tun bekommen, ist es eigentlich nie im Guten. Am liebsten wären wir sie doch ganz los. Nur, das scheint leider ausgeschlossen, oder?
1: Es scheint kaum vorstellbar, wie wir ohne sie auskommen könnten.
2: Wenn man sich den Lebensbaum aller zellulären Spezies vorstellt, sind Viren wie Lianen, die das gesamte Baumwerk bedecken. Sie sind an jedem Ort und in jedem Moment präsent. Wo zelluläres Leben existiert, gibt es auch Viren.
0: Viren gehören zum Leben. Sie sind überall. In Pflanzen, in Tieren, im Ozean. Wenn sich in den Meeren Algenblüten ausbreiten, vermehren sich Bakterien explosionsartig. Viren spalten diese Bakterien und liefern so Nahrung für andere Wesen. Viren schaffen also Gleichgewicht. Sie loswerden zu wollen, scheint erstmal keine gute Idee zu sein. Okay, Viren sind also sehr mächtig. Woher kommt diese Macht? Fangen wir so an. Viren bestehen aus Erbgut, also RNA oder DNA und Proteinen. Winzige, dicht gepackte Pakete bis zu 100 bis 2000 Mal kleiner als die Dicke eines Haares. Aber ein Virus allein kann erstmal nichts ausrichten. Es schwirrt blind und ziellos umher, bis es auf einen Wirt trifft und an seine Zellen andockt.
2: Dieser Kontakt löst das Eindringen des Virus in die Zelle aus. Entweder indem die Zelle das Virus verschluckt oder indem die Hülle des Virus mit der Zellmembran verschmilzt. Anschließend wird das genetische Material des Virus in der Zelle freigesetzt und beginnt sich zu replizieren.
0: Die Zelle wird zu einer Art Zombie-Zelle, die nur noch dazu da ist, Viren zu produzieren, bis kein Platz mehr übrig ist. Die Zelle platzt und unzählige Viren machen sich auf, neue Wirte zu infizieren und ihre Gene einzuschleusen. Klingt nach einem größeren Masterplan.
2: Ein Virus hat an sich kein Ziel, genauso wie das Leben selbst kein Ziel hat. Aber manchmal kommt es zu dramatischen Veränderungen in der Evolution.
0: Eine dramatische Veränderung ist etwa, dass wir das hier nicht machen.
2: Ein Beispiel ist das Syncytin-Gen. Es hat sich in das Genom der Säugetiere integriert und dafür gesorgt, dass sie eine Plazenta tragen können.
0: Das Syncytin-Gen stammt von Viren, die vor Millionen Jahren Säugetiere infiziert haben. Dieses kleine mausähnliche Tier hier war eines der ersten mit Plazenta. Weil sie den Embryo mit Nahrung versorgt und ihn schützt, steigerte sie die Überlebenschancen. Kein Wunder, dass heute fast alle Säugetiere eine Plazenta bilden können, von Nagetieren über Elefanten bis hin zum Menschen. Doch damit nicht genug. Viren in unserem Erbgut beeinflussen, wie Nervenzellen miteinander vernetzt sind. Unser Gehirn ist dank der Viren überhaupt erst komplex geworden. So gesehen besitzen Viren eine Art Superkraft, die das Leben mitentwickelt und die einige Fans hat.
3: Es ist, als würde man ein fremdes Universum betreten. Unglaublich cool.
4: Die Tatsache, dass sie alle benötigten Informationen so stark komprimieren können und trotzdem überraschende Dinge tun, ist unglaublich.
0: Nur gleichzeitig scheint in dieser Superkraft auch das Problem zu liegen, das uns zu schaffen macht. Sie können unsere Zellen kapern und uns krank machen. Allein in den letzten 100 Jahren wurden Viren mehrmals zur existenziellen Bedrohung. Etwa ein Drittel der Weltbevölkerung infizierte sich um 1918 mit der spanischen Grippe. Bis zu 100 Millionen Menschen starben, mehr als in beiden Weltkriegen zusammen. Es folgten drei weitere gefährliche Influenza-Pandemien. Asiatische Grippe, Hongkong-Grippe, Schweinegrippe. Dann SARS, MERS, Ebola. Über 42 Millionen starben bis heute an den Folgen einer HIV-Infektion. 2019 tauchte ein neues Coronavirus auf.
3: Die Tatsache, dass wenige Viren so viel Schaden anrichten können, dass wir sogar das Auslöschen von Teilen der Menschheit fürchten, ist schon gravierend. Wird es eine weitere Pandemie geben? Auf jeden Fall. Zu 100%.
0: Okay, wow. Und was kommt als nächstes auf uns zu?
5: There
4: Es gibt viele Viren, die eine Pandemie auslösen könnten. Es hängt davon ab, ob sie zur richtigen Zeit am richtigen Ort mit Menschen in Kontakt kommen.
0: Und wird das wahrscheinlicher?
3: Es ist sicher, dass Menschen die Lebensräume der Wirte verändern. Diese Dynamik, das Zusammenspiel der Masse an Viren, die immer da ist, der Anfälligkeit der Wirte für Krankheiten und ihr Kontakt zu Menschen, verändert sich definitiv.
0: Wir kommen den Viren also näher. Die Gründe kennen wir mittlerweile gut. Sie sind sozusagen hausgemacht. Abholzung, Urbanisierung, Klimawandel. Wir haben 75% der Landfläche des Planeten verändert. Weniger als 3% der Erdoberfläche sind ökologisch intakt. Und jede dritte Tierart könnte vom Aussterben bedroht sein. Was das mit Viren zu tun hat?
3: Die Vielfalt einer Artengemeinschaft ist entscheidend für die menschliche Gesundheit. Nehmen wir an, diese Kaugummis sind verschiedene Arten, die in einer Gemeinschaft leben. Die orangenen und grünen Kugeln sind Raubtiere, wie Füchse und Kojoten. Und die roten und blauen kleinere Tiere, wie Streifenhörnchen und Mäuse. So regulieren die Raubtiere die Population der Beutetiere. Dadurch bleibt das Verhältnis ausgeglichen, ohne dass eine Art dominiert. Wenn der Lebensraum jedoch zerstört wird, verschwinden oft zuerst die Raubtiere. Die orangenen und grünen Kaugummis nehmen ab, da viele Raubtiere die Nähe des Menschen meiden. Übrig bleiben hauptsächlich Tiere, die mit den Störungen durch den Menschen besser zurechtkommen. Wir haben also viele Streifenhörnchen und Mäuse und vielleicht nur noch ein einziges Raubtier. Das führt zu einer Gemeinschaft mit geringerer Artenvielfalt. Und hier liegt das Problem. Die Verteilung des Erregers auf unterschiedliche Tiere nimmt ab. Und die verbleibenden Tiere sind besonders gut darin, Krankheitserreger auf den Menschen zu übertragen.
0: Okay, aber bis sie uns infizieren, ist es dann doch noch ein Stück. Wie landen die Viren am Ende bei uns?
4: Ihr wollt wissen, wie ein Virus aus einer Wildtierpopulation auf den Menschen überspringt? Eine Möglichkeit ist der direkte Kontakt zwischen Tier und Mensch, etwa indem eine Fledermaus mit Menschen interagiert. Das könnte durch einen Biss, Kratzer oder über Kontakt mit Urin oder Kot geschehen. Eine weitere Möglichkeit ist die über einen Zwischenwirt. In diesem Fall haben Fledermaus und Mensch keinen direkten Kontakt. Aber beide haben zum Beispiel Kontakt mit einem Schwein. Dadurch kann das Virus indirekt vom Wildtier, unserer Fledermaus, auf den Menschen übergehen. Und es gibt noch die umgekehrte Zoonose, die Übertragung also nicht von Tier auf Mensch, sondern von Mensch auf andere Tiere.
0: Ein Beispiel für eine Zoonose. 1998 siedelten sich in Malaysia nach einer Brandrodung Fledermäuse neben einer Schweinefarm an. Sie infizierten die Tiere mit einem Virus. Die Schweine infizierten Menschen. Die gaben es an andere Menschen weiter. Nipah brach aus. Wird es das in Zukunft also öfter geben?
3: Wir gehen davon aus, dass Übertragungen heute häufiger auftreten. Das hängt vor allem mit menschlichen Eingriffen in die Natur zusammen. Der Klimawandel beeinflusst die Ausbreitung von Infektionskrankheiten massiv. Es ist nur schwer vorherzusagen, wie genau das Zusammenspiel ist.
0: Ein paar Zusammenhänge sehen wir schon. Die asiatische Tigermücke zum Beispiel kam mit dem Güterverkehr nach Europa. Und mit ihr eine Übertragungsmöglichkeit für Dengue oder das Zika-Virus.
5: Mosquitoes, who have made man miserable since the beginning of time.
0: Weil es wärmer wird, können Mücken an Orten leben, an denen sie vorher nicht heimisch waren. Und Mücken sind Virenüberträger. Und dann ist da noch der Permafrost. Laut der Permafrost werden Tierkadaver frei und uralte Viren könnten zum Leben erwachen. Was genau da aus dem Eis kommen könnte, wissen wir noch nicht. Aber den Klimawandel und unsere Eingriffe in Lebensräume können wir nicht mal eben rückgängig machen. Wie können wir dann an die Sache ran? Können wir Viren nicht an dem hindern, was sie am besten können? sich schnell und effektiv vermehren und das, bevor sie uns gefährlich werden.
4: Prävention ist entscheidend. Sonst ist es wie Autofahren mit Sicherheitsgurten und Airbags, aber ohne Bremsen. Wir brauchen Maßnahmen, die das Risiko einer Katastrophe von vornherein verhindern.
0: Welche Möglichkeiten hätten wir denn, gefährliche Viren aufzuhalten? Schauen wir uns mal das erste Glied in der Kette an. Am besten wäre es doch, wenn Viren es gar nicht bis zum Menschen schaffen. Nehmen wir die Fledermäuse. Sie tragen ungleich viele Viren in sich, die für uns gefährlich werden können. Wäre es dann nicht hilfreich, wenn es weniger Fledermäuse gäbe? Was, wenn wir Populationen dezimieren? Eine Methode aus der Tollwutbekämpfung. Fledermäuse mit einer Giftpaste beschmieren. Bei der gegenseitigen Körperpflege verbreitet sich das Gift auf weitere Fledermäuse. Die Tiere sterben. Bringt das was?
4: Ob das Keulen von Tieren wirkt, hängt stark vom jeweiligen System ab. Unsere Forschung zeigt, dass das gezielte Töten von Vampirfledermäusen die Tollwutfälle bei Mensch und Tier nicht wirklich reduziert.
0: Manchmal ist die Viruslast nach dem Keulen sogar höher, wie beim Versuch, Nilflughunde in einer Höhle in Uganda auszurotten, um das Marburg-Virus einzudämmen. Um die Tiere zu töten, wurde der Eingang der Höhle abgedichtet. Einige Jahre ging das gut. Dann siedelten sich wieder Flughunde an. Es waren weniger Tiere, sie trugen aber mehr Viren in sich. Denn ausrotten geht nicht. Beim Keulen sind vor allem erwachsene Tiere betroffen. Junge bleiben übrig, infizieren sich aber häufiger. Vor allem, wenn sie durch Eingriff in ihren Lebensraum Stress haben.
4: Keulen wird Tollwut vermutlich nie ausrotten. Ein gemeinsamer Faktor bei Tollwut, dem Marburg-Virus und dem Töten von Fledermäusen ist, dass wir nicht immer vorhersagen können, wie Fledermäuse auf menschliche Eingriffe reagieren.
0: Einfach ausrotten ist offenbar nicht die beste Idee. Solche Eingriffe richten am Ende vielleicht noch mehr Schaden an. Gibt es eine schonendere Methode? Wie wäre es, wenn wir Wildtiere impfen, statt sie zu töten? Gut, Tiere zu impfen ist jetzt nichts Neues. Tollwut wurde in Europa so quasi ausgerottet. Dafür werden Impfköder ausgelegt. Füchse zum Beispiel, die Hauptüberträger sind, fressen sie und werden immun. Aber was ist mit Tieren, die keine Köder fressen? Man kann ja schließlich nicht durch den Wald laufen und jedes Tier impfen, oder?
4: Die Idee einer übertragbaren Impfung ist, dass sie sich auf natürliche Weise verbreitet, entsprechend der Ökologie und Übertragungswege einer Spezies.
0: Wie funktioniert so ein Impfstoff?
4: Ein Ansatz für eine übertragbare Impfung ist die Vektortechnologie. Auf der einen Seite haben wir ein natürlich vorkommendes, harmloses Virus, das wir als viralen Vektor bezeichnen. Auf der anderen Seite haben wir ein pathogenes Virus. Also eines, das krank macht, gegen das geimpft werden soll. Die Idee ist, dass ein Teil vom Genom des pathogenen Virus, der eine Immunantwort auslöst, in das Genom des harmlosen Virus eingefügt wird.
0: Man nimmt also ein Virus, manipuliert es im Labor und lässt es wieder frei. Über mehrere Generationen ist die Fledermauspopulation dann immun, so der Plan.
4: Unsere Simulationen zeigen, dass eine übertragbare Impfung bereits durch die Einführung in ein einziges Tier innerhalb einer Vampir-Fledermaus-Population bis zu 80% der Individuen immunisieren könnte. Das würde etwa Tollwutausbrüche

0: 50 bis 95% reduzieren.
1: Selbst ausbreitende Impfstoffe könnten uns irgendwann helfen, Viren in Schach zu halten. Noch sind das aber Simulationen. Was heißt das genau? Fledermäuse untersuchen, eventuelle Viren analysieren und mit Hilfe von KI ihre Verbreitung bestimmen. Modelle können dann zeigen, wie effektiv ein Impfstoff wäre. Anfang der 2000er Jahre wurde so ein Impfstoff getestet. Auf einer unbewohnten Insel in Spanien ließen Forscher ihn sich unter Kaninchen ausbreiten. Die Impfung sollte die Tiere gegen Myxomatose und das RHD-Virus schützen. Tödliche Krankheiten für Kaninchen. Mit Erfolg. Etwa die Hälfte der nicht geimpften Tiere hatte Antikörper entwickelt. Allerdings handelte es sich um eine Insel, das heißt ein abgeschottetes Ökosystem. Was würde es bedeuten, genmanipulierte Impfstoffe in großen, offeneren Ökosystemen anzuwenden?
2: Einige Experten haben so ein bisschen Sicherheitsbedenken. Und das muss man sicherlich noch weiter verfolgen und prüfen. Wenn das sicher ist, dann glaube ich, ist das auch ein interessanter Ansatz.
0: Übertragbare Impfstoffe bergen Risiken, aber die meisten davon sind vorhersehbar. Wir können mögliche Probleme vorausdenken und durch Experimente sicherstellen, dass die Risiken minimiert werden. Die größte Herausforderung sind die unbekannten Unvorhersehbarkeiten, die wir erst im Laufe des Prozesses verstehen können.
3: Ich glaube, dass übertragbare Impfstoffe eine Zukunft haben. Sie müssen natürlich mit großer Sorgfalt und Vorsicht entwickelt werden, aber ja, das ist spannend.
1: Selbst ausbreitende Impfstoffe sind ein Ansatz, um Infektionen zu vermeiden, aber auch nicht die Lösung. Wir können sie noch nicht einsetzen. Sollen wir lieber auf Altbewährtes zurückgreifen und uns selbst impfen?
2: Impfstoffe sind neben sauberem Wasser die Gesundheitsintervention, die am meisten Leben gerettet hat.
1: Nur, wie schnell können wir reagieren auf ein neues Virus?
2: Es gibt irgendwo in der Welt einen neuen Ausbruch. Dann geht es erstmal darum, was ist der Auslöser dieses Ausbruchs. Der Erreger muss dann identifiziert werden und wird dann sequenziert. Das geht ja mittlerweile innerhalb von Tagen.
1: Um mehr über neue Erreger zu lernen, wird ihr Erbgut analysiert. Die Forschenden schauen sich an, wie das Virus aufgebaut ist und vergleichen es mit anderen Erregern. Ist es wirklich neu oder vielleicht mit anderen verwandt?
2: Dann muss man versuchen, die Struktur zu verstehen. Wie sieht die Oberfläche aus? Welche Proteine sind an der Oberfläche? Und welche Strukturen des Virus sind gute Ziele, die man in einen Impfstoff einbauen kann? Wenn zum Beispiel jemand infiziert mit, sagen wir mal mit der Grippe, entwickelt diese Person Antikörper und kann die Infektion ausheilen. Und diese Antikörper, die da generiert werden, wir versuchen das mit einem Impfstoff sozusagen nachzubauen, ohne dass jemand infiziert werden muss.
1: Im Labor wird mit neuen, gefährlichen Viren gearbeitet, um zu verstehen, wie sie funktionieren. Dadurch können Impfstoffe schneller entwickelt werden. Einen Corona-Impfstoff hatte man innerhalb von Monaten parat. Trotzdem laufen wir Viren hinterher. Wie wäre es, anders an die Sache zu gehen und Impfstoffe zu entwickeln, bevor Viren auf den Menschen überspringen?
2: Auf jeden Fall. Dazu braucht man den Ausbruch im Grunde genommen nicht. Um dann eine Wirksamkeitsprüfung zu machen, dazu braucht man dann einen Ausbruch, weil man ja gucken muss, schützt denn der Impfstoff auch wirklich? Also man kann das alles im Tier testen und es gibt auch durchaus Expertinnen und Experten, die sagen, wir müssen das viel häufiger machen.
1: Das Problem, Viren mutieren so schnell, dass ein Impfstoff pro Virus nicht funktionieren wird. Und
2: man glaubt, dass es 600.000 bis 800.000 Viren noch gibt, die noch unerkannt sind und wir wissen nicht, wie viele davon auch auf den Menschen übertragen werden können.
1: Okay, aber können wir vielleicht ein bisschen eingrenzen? Es gibt zum Beispiel Viren, die sind übertragungsfreudiger als andere.
3: Ganz oben auf der Liste die Vogelgrippe.
4: Das Grippevirus.
0: Influenza, Coronaviren und Paramyxoviren.
2: Man hat sicherlich die meiste Sorge vor respiratorischen Erregern, wie zum Beispiel SARS-CoV-2 oder auch Influenza. Das Grippevirus können halt über Aerosole und über die Luft übertragen werden. Und das geht dann halt relativ schnell.
1: Weil wir jedoch nicht wissen, welche Influenza-Variante konkret kommen könnte, wie wäre es, ein Mittel zu entwickeln, das gegen viele Varianten wirkt? Ein universeller Impfstoff. Ein einziger Impfstoff gegen alle Influenza-Viren. Ginge das?
2: So ein Universalimpfstoff für entweder Influenza oder für Coronaviren zu finden, das ist sicherlich ein Holy Grail.
1: Der heilige Gral. Und was könnte der so?
2: Das ist ein Influenza-Virus, ein Grippevirus. Das hat aus der Oberfläche verschiedene Antigene. Das verändert sich jedes Jahr. Also die Zusammenstellung dieser verschiedenen Stachel sieht in jedem Jahr anders aus. Und vor allem die Röschen hier oben, die sind sehr variabel. Die verändern sich ständig und deswegen müssen wir jedes Jahr neue Influenza-Grippe-Virus-Impfstoffe machen. Das ist jetzt ein Brokkoli. Sieht so ähnlich aus wie die Stacheln auf dem Virus. Ein Schaft und ein Röschen. Diese Röschen, wie ich eben schon gesagt habe, die verändern sich ständig. Aber der Schaft ist relativ konserviert und verändert sich nicht so stark. Und eins der Prinzipien für einen Universalimpfstoff ist, dass man vor allem versucht, Impfstoffe zu machen, die Immunantworten gegen diesen Schaft auslösen. Und man hofft, dass man damit mehr Grippestämme abdecken kann.
1: Bei einem universellen Impfstoff könnte das Immunsystem darauf trainiert werden, den Stiel als etwas Gefährliches zu erkennen. Neue Varianten mit neuen Röschen würden uns dann nicht mehr infizieren. So ein Impfstoff könnte uns helfen, vorzusorgen, bevor Corona, Vogel- oder Schweinegrippe gefährlich werden. Wir hätten einen Schutz gegen bekannte und sogar unbekannte Corona- oder Grippeviren. Die Sache ist nur, bis zu einer möglichen Zulassung dauert es noch. Und was ist mit den Viren, die nicht in diese Gruppe fallen und die wir noch gar nicht kennen? Auf alles können wir wohl nicht vorbereitet sein, oder? Vielleicht noch mal weitergedacht. Könnten wir das nächste Virus finden, bevor es uns findet? Forschende sind ständig auf der Suche nach neuen Viren. Tiere werden mit Sendern ausgestattet, die Temperatur und Bewegung messen, überwacht durch Satelliten. Wenn zum Beispiel eine Ente in China Fieber hat, kann das so schnell entdeckt und die Ursache untersucht werden. Sogenannte Virusjäger fahren in entlegene Gebiete und testen Fledermäuse, Schimpansen oder Nagetiere, um neue Erreger zu finden. Auch hierzulande wird gesucht. In Insekten oder Wildschwein. Wie mühselig, denn Viren sind überall. Und offenbar ist es nicht so einfach, die vorhandenen Daten auszuwerten. Aber es gibt Hoffnung.
3: KI ist sehr nützlich. Wir Menschen haben 5 Sinne. Technologische Werkzeuge erweitern diese Sinne, um mehr Daten zu erfassen, als wir allein durch Beobachtung sammeln könnten.
1: Algorithmen helfen, Muster zu erkennen. So lässt sich etwa analysieren, wie sich zum Beispiel Flughunde verhalten, die das Nipah-Virus in sich tragen. Wie sie sich ernähren, wohin sie sich bewegen. Verhalten sich andere Flughunde ähnlich, könnte dies ein Hinweis sein, dass sie ebenfalls infiziert sind. Forschende können so Wirte finden, bevor sie uns anstecken.
3: Wenn man zum Beispiel auf Netflix Filme in einem bestimmten Genre mit Daumen hoch bewertet, schlägt Netflix basierend darauf ähnliche Filme vor. Genauso trainieren wir Algorithmen, um bestimmte Merkmale von Nagern oder Fledermäusen zu erkennen und Muster zu identifizieren.
1: Während der Corona-Pandemie hat man das System nach bestimmten Rezeptoren suchen lassen, mit dem das Virus an Zellen andockt. Alle Säugetiere haben diesen Rezeptor, die Struktur ist aber nicht immer gleich und damit das Risiko, sich zu infizieren, unterschiedlich. Mit Hilfe des Netflix-Musters konnten so Kategorien erstellt werden.
3: Das KI-Modell sagte dann zum Beispiel Nerze voraus. Kurz darauf kam in den Nachrichten, dass Nerze tatsächlich Überträger waren. Dann prognostizierte es Weißwedelhirsche. 6 Monate später wurden sie als Träger bestätigt. Und das Modell lieferte auch sehr unerwartete Ergebnisse, wie Schneeleoparden. Und selbst diese Vorhersagen stellten sich als richtig heraus. Man konnte die Liste quasi durchgehen und darauf warten, dass jede Spezies bestätigt wurde.
1: Infektionen bei Wildtieren vorhersagen geht also. Aber Zoonosen? Könnten wir auch bestimmen, wann ein Virus auf den Menschen überspringt?
0: Das vielleicht nicht direkt, aber wir können sagen, das sind die Top 20 Viren, die in einer Population besondere Aufmerksamkeit verdienen.
1: Wenn wir große Datenmengen von Viren und ihren Wirten vergleichen und auswerten, haben wir vielleicht eine Chance, bestimmte Erreger zu identifizieren und zu untersuchen, bevor sie uns krank machen. Ist das der Schlüssel gegen die nächste Pandemie? Müssen wir Viren nur gut genug beobachten?
3: Überwachung ist absolut essentiell. Sie ist wie das Messen der Körpertemperatur bei einer kranken Person. Man muss den Normalzustand kennen, um Veränderungen zu sehen. Aber der Klimawandel verändert alles.

0: auch die Wechselwirkungen zwischen Wirt und Erreger. So können Vorhersagen falsch werden. Ohne verlässliche Datenbasis ist es schwer, Algorithmen anzupassen.
1: Na gut, die Daten, die wir haben, liefern nicht auf alle Fragen eine Antwort. Lückenlose Überwachung gibt's nicht. Und der Klimawandel verschiebt die Grundlage so mancher Forschung. Klar ist nur, Viren werden weiter kursieren, sich verbreiten und uns infizieren. Die Frage wird sein, wie wir damit umgehen.
2: Das Beste, was wir tun können, ist, die notwendigen Werkzeuge bereitzuhalten, um Diagnosen zu stellen, zu isolieren, zu behandeln und die Übertragung in der Bevölkerung zu verhindern.
1: Viren zu überlisten ist ein bisschen wie ein Puzzle, an dem viele gemeinsam arbeiten. Mehrere Teile müssen zusammenpassen. Eine Maßnahme allein reicht nicht. Zusammenarbeiten und Wissen teilen ist das eine. Weniger in Lebensräume eindringen würde Risiken minimieren.
0: Es geht nicht um eine Zukunft mit 1 Million verschiedener Impfstoffe. Das gehört vielleicht dazu. Aber es sollte vielmehr darum gehen, wie wir unsere Lebensmittel produzieren, mit Wasser umgehen, konsumieren und Abfall entsorgen. All diese Bereiche müssen so gestaltet werden, dass sie die Resilienz und Biodiversität auf unserem Planeten erhalten und fördern.
3: Anstatt sich auf ein einzelnes Virus zu konzentrieren und zu sagen, das ist die größte Bedrohung, ist es sinnvoller, die grundlegenden Prozesse und Treiber zu untersuchen, die Viren dazu bringen, auf Menschen oder auf Tiere in Menschennähe überzuspringen.
1: Viren überlisten geht also nur, wenn wir nicht allein auf unsere Gesundheit schauen, sondern auch die Gesundheit und Lebensweise anderer Wesen in den Blick nehmen.
2: Nur wenige Viren stellen für den Menschen ein Risiko dar. Die meisten sind weder gut noch schlecht. Sie wollen den Menschen nicht infizieren. Einige Viren können sogar vorteilhaft für uns sein, sei es durch ihre Rolle in der Evolution oder einfach durch die Regulierung von Lebensräumen.
1: Fakt ist auch, unsere Vorfahren haben stark unter den Viren gelitten. Wir können uns, dank neuer Technologien, immer besser gegen sie wehren.
0: Oft reagieren wir erst, wenn es schon brennt. Aber wenn wir 10 Holzstapel sehen, können wir die schon vorher abbauen. Die Frage ist nur, ob wir auch bereit dazu sind.
1: Wir können schneller sein als Viren und Ausbrüchen zuvorkommen, wenn wir einiges dafür tun. Ganz los werden wir sie wohl nie, die Viren. Und das ist in vielen Fällen auch gut so.

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0: Servus zusammen und herzlich willkommen zu einer weiteren Folge Nordic Walking mit Telegym. Heute trainieren wir besonders die Beinmuskulatur. Wir haben das Training so aufgebaut, dass Sie es eigenständig durchführen können oder optimal in Ihr Nordic Walking Lauftraining integrieren können. Sie können die Übungen wie immer mit oder ohne Stöcke durchführen.
1: Wir machen uns erstmal zusammen warm. Dafür können wir die Stöcke noch auf den Boden legen. Wir rollen aktiv von der Ferse zum Ballen ab. Wir nehmen die Arme dazu. Ziehen die Ellbogen weit zurück. Achtung, neue Beine. Ferse zieht zum Po. Der Bauch bleibt fest dabei. Gut. Jetzt das Knie nach oben. Zieh, zieh, zieh. Gut. Die Arme gehen zur Seite. Zieh, zieh. Unsere Schultern bleiben dabei tief. Große Bewegungen. Ein letztes Mal und wir schließen.
0: Wir haben jetzt den Kreislauf in Schwung gebracht. Wer Stöcke hat, kann sie jetzt zur Hand nehmen. Wir beginnen gleich mit der ersten Übung, die besonders die Wadenmuskulatur kräftigt. Wir gehen in eine weite Grätsche. Knie sind über den Sprunggelenken, Gesäß ist fest, Bauch ist fest und wir heben wechselweise die Fersen. Becken bleibt dabei fest.
1: Jetzt etwas schneller. Hoch. Hoch, hoch. Gut.
0: Wir stellen uns vor, dass unsere Fersen durch ein Gummiband zusammengehalten werden. Sehr gut, schön.
1: Unser Oberkörper bleibt auf einer Höhe. Jetzt gehen wir mit beiden Fersen nach oben. Jetzt geht der Oberkörper mit. Der Körper bleibt stabil.
0: Knie zeigen nach wie vor Richtung Zehenspitze.
1: Achtung, wir bleiben jetzt oben. Halten das mit ganz viel Spannung.
0: Und die Stöcke wegheben.
1: Halten die Balance. Okay, wir schließen.
0: Wir nehmen eine Ferse nach vorne. Knie bleiben auf gleicher Höhe. Gesäß zieht nach hinten. Bauch ist fest. Gewicht ist auf der hinteren Ferse. Und wir ziehen aktiv Zehenspitzen nach oben. Und hoch.
1: Jetzt im Tempo und hoch, hoch, hoch.
0: Der Nacken bleibt lang dabei. Die Schultern tief und hochziehen. Aktiv hochziehen.
1: Achtung, wir wechseln das Bein. Und wieder hoch, hoch. Gut. Wir trainieren damit unseren Schienbeinmuskel. Unser Bauch bleibt fest dabei, die Schultern tief und nochmal das andere Bein und hoch, hoch, hoch, gut.
0: Nacken ist lang, wir atmen leicht und locker.
1: Wir wechseln nochmal das Bein, andere Seite hoch, hoch.
0: Richtig hochziehen.
1: Der Po bleibt weit hinten. Gut. Letztes Mal und wir schließen.
0: Wir schieben ein Bein zurück und nehmen das gleiche Knie nach vorne oben. Wir nehmen die Stöcke dazu, Knie nach vorne, Ellbogen anziehen. Wenn das Knie vorne ist, die Stöcke ranziehen, Ellbogen ranziehen.
1: Achtung, jetzt im Tempo und ran.
0: Richtig aktiv die Stöcke nach vorne schieben und wieder ranziehen. Sehr schön. Knie schön hochziehen, jawohl. Arme schieben nach vorne und zurück. Aktiv mitarbeiten.
1: Wir wechseln das Bein. Rück, ran, rück, ran. Gut.
0: Und das Knie richtig hochheben. Arme mitnehmen.
1: Wir variieren jetzt die Übung. Und wechseln dafür das Bein.
0: Wir nehmen den Arm auf der gleichen Seite nach vorn und ziehen das Knie nach vorne, nehmen den Gegenarm nach vorn. Knie nach vorne und Gegenarm nach vorn. Und richtig die Arme aufstrecken.
1: Achtung, jetzt im Tempo und hoch, hoch.
0: Wieder Arme richtig mitnehmen. Wir wollen richtig arbeiten. Und richtig hoch das Knie, sehr schön. Schultergürtel schiebt richtig mit, dreht richtig in der Achse mit.
1: Wir wechseln das Bein und hoch, hoch.
0: Sehr schön, und ruhig weiteratmen. Wir spüren schon ein bisschen, jawohl.
1: Wir lassen die Atmung fließen. Puh. Okay, wir schließen.
0: Wir stellen uns auf ein Bein, das Standbein ist leicht gebeugt. Der Bauch zieht nach innen oben, der Po ist fest. Wir führen das andere Bein nach hinten und neigen den Oberkörper nach vorne. Becken ist fest, jetzt zieht die Ferse nach zur Po. Nur der Unterschenkel wird bewegt. Ferse zum Po. Wir trainieren die Oberschenkelrückseite.
1: Das Ganze im Tempo und ran, ran, gut.
0: Aber Oberschenkel ruhig halten.
1: Die Hüfte bleibt parallel. Und wir wechseln zur anderen Seite. Zurück, ran, zurück, ran, gut. Unser Bauch bleibt fest dabei.
0: Stammbein ist leicht gebeugt.
1: Das Ganze wieder im Tempo und ran, ran, gut.
0: Nur der Unterschenkel bewegt sich.
1: Okay, wir schließen die Beine und drehen uns nach vorne.
0: Stellen uns wieder auf ein Bein, das Stammbein ist leicht gebeugt. Bauch ist fest, Po ist fest, Nacken ist lang. Das andere Bein führen wir zur Seite oben. Achten Sie darauf, dass die Zehenspitzen nach vorne schauen.
1: Jetzt im Tempo. Hoch, hoch. Standbein bleibt leicht gebeugt. Die Hüfte ist ruhig. Zur anderen Seite. Und hoch, hoch. Spannung im Bauch nicht verlieren. Achtung. Nochmal wechseln. Und hoch.
0: Trainieren die Oberschenkel Außenseiten
1: und wechseln.
0: Becken bleibt gerade.
1: Jetzt sind die Oberschenkel Innenseiten dran.
0: Wir führen den Oberschenkel nach vorne, Knie ist leicht gebeugt, wir schauen die Fersen an. Und wieder nach vorne. Bauch bleibt fest. Po bleibt fest.
1: Letztes Mal. Jetzt das Ganze im Tempo und hoch.
0: Knie dreht nach außen, Bauch ist fest. Standbein ist leicht gebeugt, Becken gerade und fest.
1: Achtung, wir wechseln zur anderen Seite und hoch, hoch. Wieder die Ferse anschauen, das Knie zeigt nach außen. Wir trainieren die Oberschenkelinnenseite, gut.
0: Bauch festmachen, fixieren, Becken, genau.
1: Jetzt setzen wir beide Übungen zusammen.
0: Oberschenkel vornehmen, Bein zur Seite. Oberschenkel vornehmen, Bein zur Seite. Wir schauen die Fersen an, nehmen das Bein zur Seite. Und das Ganze schneller. Wir imitieren mit dieser Bewegung die Skilanglauf-Skating-Bewegung.
1: Hoch, Seite und hoch. Wir wechseln das Bein und seid gut und hoch.
0: Genau wie im Winter beim Skaten gehen die Beine zur Seite und drücken sich ab.
1: Letztes Mal. Achtung, wir wechseln und seid

0: und hoch. Side und hoch.
1: Und Anke zeigt uns jetzt, wie die Bewegung mit Armen ausschaut. Das ist die perfekte Skating-Übung für den Winter.
0: Und zur anderen Seite. Seil und hoch. Seil und hoch.
1: Und Anke nimmt wieder die Arme mit. Jawohl, sie zieht durch. Sie geht auf die Zielgerade. Sehr schön.
0: Letztes Mal. Wir dehnen uns noch etwas aus. Wir schieben eine Ferse nach hinten, dehnen kurz unsere Wade aus. Jetzt verlagern wir das Gewicht zurück, ziehen die Zehen zu uns ran. Po schiebt weit nach hinten. Gut. Jetzt fassen wir das Fußgelenk, Knie bleiben zusammen. Wir bringen die Hüfte vor und dehnen die Oberschenkelvorderseite. Andere Seite. Die Waden. Und nochmal Gewicht zurück. Wir dehnen wieder die Oberschenkelrückseite. Nochmal Fußgelenk fassen. Hüfte geht vor. Halten. Okay.
1: Wiederholen Sie ruhig die Dehnübungen noch ein paar Mal. Ich zeige Ihnen währenddessen ein neues Nordic Walking Zentrum und gebe Ihnen wieder einen kleinen Profi-Tipp.
2: Ranziehen, vorschieben, dass der ganze Körper warm wird.

dann mit beiden Armen durchschieben. Oberkörper so ein bisschen mitnehmen. Genau. Stöcke immer nach wie vor schräg einsetzen und schön durchschieben. In die Schlaufen rein. Und richtig kräftig schieben. Genau.

0: Probieren wir mal so dieses lockere Nordic Running, genau. Die Arme locker mitführen, nicht recht viel intensiver. Ja, schön. Aber nach wie vor den Stock natürlich auslassen. Genau. So, jetzt.
1: Wir bedanken uns fürs Mitmachen. Das nächste Mal trainieren wir besonders die Bauchmuskulatur. Seid ihr doch einfach wieder mit dabei. Und bis dahin, keep on walking!

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8: Erstmal Kopf ab.
9: Zum Leid, Kumpel.
8: Ich glaube, der hört dich nicht mehr.
9: Das weiß ich.
7: Florian Ackermann. Seinem Leben.
8: Nee, wieder anders halt das Messer.
9: Aha. Genau.
7: Der Eutiner ist seit seiner Geburt kognitiv eingeschränkt. Das heißt, vieles dauert länger und nicht alles geht gleichzeitig.
9: Wie komme ich da nicht durch?
8: Doch, kommst du.
9: Besser als in der freien Wirtschaft, weil ich habe es auch in der freien versucht. Und das ist einfach viel zu viel Stress für mich. Ich komme damit auch nicht. Ne? Aber für so komplett Behüteten bin ich halt zu gut. Und daher ist das hier, dieses Zwischending halt schon genau richtig für mich.
10: Wir haben ja das große Glück, wir sind ein Inklusionsbetrieb und da darf auch mal was schief gehen. Natürlich kann ich jetzt keine 10 Kilo Fisch wegschmeißen. Ich meine, wir schmeißen es eh nicht weg, wir kochen daraus noch eine Brühe, machen Fischfond und das nehmen wir nachher für die Fischsoßen oder auch meine Fischsuppe. Deswegen hat er die Möglichkeit, das einfach mal auszuprobieren.
7: Eutin. Die Stadt mit knapp 17.000 Einwohnern zwischen Lübeck und Kiel liegt direkt am großen Eutiner See. An der Promenade thront nun das neue Inklusionshotel, nach 2 Jahren Bauzeit und knapp 10 Millionen Euro Kosten. Das Besondere? Hier arbeiten Menschen mit und ohne Beeinträchtigung ganz selbstverständlich zusammen. So wie Juno Bend und Nina Voss. Sie gehören zur Housekeeping-Crew um Chefin Kerstin Krützfeld.

0: frei halten.
1: In wenigen Tagen ist Eröffnung. Bis dahin arbeitet das neu zusammengestellte Team zur Probe. Gesucht wird das Zimmer mit dem großen Bad.
2: Nee, das ist es gar nicht. 117 ist das große, ne?
3: Nee, 118, 19, 20 oder die Reihe da auf jeden Fall.
2: Nee, ich, ich war gerade in der 19, aber da war es nicht. Guck mal, ich muss auch noch überlegen.
3: Dann war es 20.
2: Weil alles 20, sieht gleich 20. aus und dann müssen wir... Nein.
3: Nee, dann war das 20, 21, 22.
2: Aber die sind doch identisch eigentlich, die Zimmer.
3: Ja, ja, dann ist das da hinten, glaube ich.
2: Es ist sehr warm.
3: Oder war das, nee, 19? Warst du gerade in der 19 drin?
2: Ja, eigentlich war ich in der 19 drin, aber da war es nicht.
3: Dann 20 vielleicht?
2: Wir probieren jetzt einfach alles durch.
3: Oder war das?
2: Ich bin echt, oder ist das nur auf der zweiten? Das ist nur auf der zweiten. Guck, das ist mal nach oben.
3: Ja.
2: Ja, so üben wir halt auch immer noch. Peinlich, oder?
1: 11 der 27 Mitarbeitenden leben mit einer Beeinträchtigung, so wie Juno und Nina. Chefin Kerstin bringt reichlich Erfahrung im Housekeeping mit.
4: Die Kette ist da auf einer Seite, ne?
3: Mhm.
4: Also innen liegend.
5: 1,60 mal 20.
3: Ich glaube, das passt.
1: Juno lebt von Geburt an mit nur 30% Hörvermögen. Das stellt sie und ihre Kolleginnen vor große Herausforderungen.
3: Also darauf achten auf jeden Fall, dass sie ein bisschen lauter sprechen als gewöhnlich. Und Blickkontakt ist auch immer ganz wichtig. Und ja, mir muss man halt auch sehr viel erklären, so, weil wenn ich das nicht höre, dann kriege ich das auch nicht mit. Dementsprechend halt Kommunikation auch ganz wichtig. Ich freue mich auf jeden Fall sehr. In ein anderes Hotel wäre ich wahrscheinlich nicht gegangen. Ich habe auch Erfahrung gemacht mit anderen Hotels und da ist es ja meistens sehr stressig und andere Regeln und so. Also eigentlich die gleiche Regel, aber es ist halt einfach anderes Miteinander.
1: Das Credo des Inklusionshotels

0: Von Drei in Schleswig-Holstein.
1: Die Seeloge Martin, balkische Guten Tag. Ich grüße Sie.
0: Die Rezeption ist das Revier von André Balke. Er stammt, wie die meisten, aus der Region.
1: Wir sind aktuell in der Pre-Opening-Phase. Am 1.7. haben wir offiziell geöffnet für Sie. Da hätte ich nur noch ein Wellnesszimmer zur Seeseite. Das wären, ja, das Frühstück ist bei uns immer inklusive. Das wäre aktuell 164 Euro bei uns pro Übernachtung.
0: Erst wenn mehr als jeder dritte Angestellte einen Schwerbehindertenstatus hat, darf sich das Hotel Inklusionsbetrieb nennen. Dafür gibt es Subventionen. André fehlen seit Geburt einige Finger und Gliedmaßen. Oft wurde er deswegen gemobbt.
1: Super, danke. Auf Wiederhören. Tschüss. Das fällt natürlich auf, wenn man die irgendwie versteckt. Ich habe das früher immer meist gemacht, dass ich lange Kleidung anhatte und in den Ärmeln die Hände versteckt habe, damit man das nicht sieht und wieder verletzt wird, ne? Sozusagen. Und heute versuche ich damit so selbstverständlich wie möglich umzugehen. Und genau dafür, für solche Arbeitsplätze, steht natürlich auch das Inklusionshotel. Und das ist auch dem gesamten Team her sehr wichtig, dass jeder sich aufgehoben fühlt, dass jeder gerne zur Arbeit kommt. Guten Morgen.
2: Ich darf meine Rechnung mitnehmen jetzt?
1: Ja, Frau Fortier, wir haben einmal schon die Vorschau ausgedruckt.
2: Ja.
1: Wenn Sie einmal drüber schauen mögen,
2: okay.
1: Ob das so korrekt ist.
2: Ja, ich darf mit Karte zahlen.
1: Sehr gerne.
0: In der Probephase kommen nur wenige ausgewählte Personen. Genau. Das soll André und allen anderen die Chance geben, sich an die neue Arbeit zu gewöhnen. Unter den Testgästen die Architektin des Hotels.
3: Wann kommt man schon dazu, dass man eben auch im eigenen Entwurf übernachten kann, ne? Also allein als Architekt.

0: Das ist bestimmt eine Bereicherung für die Stadt. Und irgendwie war die viele Jahrzehnte oft so auch so verschlafen.
1: Ich finde, hier sind generell zu wenig Hotels. Es wird hier überrannt von der vom Tourismus. Und ja, von daher finde ich das eigentlich gut, wenn noch ein Hotel dazukommt.
2: Es belebt alles ein bisschen, gerade hier, weil Eutin sehr zu kämpfen hat. Die Innenstadt, alles. Die Leute wandern halt aus in die Industriegebiete und die Innenstädte, die werden einfach echt vernachlässigt, ne?
3: Das neueste Prestigeprojekt ist das Inklusionshotel. Um die Finanzierung wurde lange gerungen, doch nun steht es auch symbolisch für den Aufbruch in Eutin. Restaurantchef Marc Barmwarter und Hausmeister Stefan Metz kämpfen noch mit den frisch eingetroffenen Sonnenschirmen für die Außenterrasse.
4: Linken Sperrhebel öffnen. Das System verstehe ich noch nicht.
5: Ich auch noch nicht.
6: Ja, das ist echt auch ganz gut. Also es hält und auch es ist stabil. Aber diese Mechanik, das ist nicht handelsüblich.
3: Das Team ist erst seit wenigen Wochen zusammen. In ein paar Tagen schon eröffnet das Hotel. Dann werden hier bis zu 70 Gäste auf der Außenterrasse sitzen.
7: Kriegst du ja nur einen ausgehakt und einen.
6: Ja, das haben wir gerade mit drei Mann schon hoch.
7: Hier ist die Verbindung kürzer als hier.
6: Ach so, hier. So.
7: Ah, das heißt, du hast ihn jetzt oben einmal hochgezogen.
3: Die Schirme sind startklar. Alles im Lot bei Team Außenterrasse. In der Küche bringt Chefin Gabi Schumacher ihrem Schützling den Salat nach Art des Hauses bei.
8: Guck mal, den haben wir schon gewaschen, dann machen wir das so wie gestern. Soll ich dir jetzt noch einen vormachen?
9: Ja, klar.
8: Okay. Kannst auch langsamer machen, wie immer, ne? Nur aufpassen, dass du dich nicht schneidest. Mit dem Messerrücken weißt du übers Brett.
9: Niemals mit der Schneide, weil sonst wird sie ja stumm.
8: Genau, und jetzt mach du mal. Zeig mal.
9: Das war erst einmal triddeln.
8: Jo. Du kannst jetzt auch vierteln, weil du das eine Stück so schmal geschnitten hast. Das ist okay. Geht auch.
9: Und dann. Ich glaube, das ist etwas zu dünn.
8: Das ist nicht schlimm. Das ist für den Salat jetzt nicht so schlimm. Mach langsam ruhig.
3: Inklusion bedeutet Improvisation. Es gilt, Menschen mit Einschränkungen zu fördern, aber nicht zu überfordern. Vieles dauert länger, aber
8: man sieht so beim ganzen Team, dass wir alle Bock haben. Also wir haben, irgendwie sind wir alle dabei und haben richtig Spaß daran. Und das ist schön, also dass man das merkt so. Weißt du, wie du die Tomaten schneidest? Nimm mal da vorsichtig, nimm das mal weg.
3: Verdienen Menschen in Behindertenwerkstätten durchschnittlich nur 140 Euro pro Monat, zahlen Inklusionsbetriebe nach Tarif. Für Florian fast noch wertvoller die Vorfreude auf die Eröffnung.
9: Das wird spaßig. Und ich denke, das wird auch dann herausfordernd und alles. Also, das könnte was werden. Ich denke mir, das wird ein toller Spaß.
4: Gucken wir uns einmal an, was wir heute zu tun haben.
10: Ja.
4: Bereiten das Restaurant vor. Wir decken die Tische ein. Machen das Mise en Place für heute Abend fertig.
10: Ja.
4: Und besprechen dann einmal die Tageskarte noch. Was an Ware da ist, wo wir schöne Alternativen haben, was wir dazu empfehlen. Dass wir einen reibungslosen Serviceablauf nachher haben.
10: Ja?
4: Ja?
10: Okay.
4: Wunderbar. Sehr schön.
3: Sie sollen dafür sorgen, dass die regionalen Speisen aus der Küche auch stilvoll kredenzt werden. Vanessa Kort und Marc Barmwarter vom Service. Auch die beiden Schleswig-Holsteiner sind ein inklusives Duo. Vanessa hat nur noch 20% Hörvermögen. Zudem ist die Sehkraft der Lübeckerin stark eingeschränkt. Daran musste sich auch ihr Kollege erst einmal gewöhnen.
4: Die ersten 2-3 Tage hatten wir ein paar Problemchen, dass man einfach in eine verkehrte Richtung geredet hat, weil man schon irgendwo angefangen hat, irgendwie was weiterzumachen. Aber da sind wir ruckzuck reingekommen, einfach, dass wir jetzt sagen, okay, wir nehmen uns die Zeit und so, dass wir uns hinstellen, das durchsprechen und dann beide mit einem guten Gefühl, wo wir wissen, was wir zu tun haben, einfach weiterarbeiten.
3: Das Haus am See soll auch gehobenen Ansprüchen gerecht werden, sagt Reinhard Sohns, der Geschäftsführer des Vereins Die Ostholsteiner. Dieser betreibt rund um Eutin inklusive Einrichtungen wie eine Wäscherei, Werkstätten und ein

0: Kino. Das Hotel ist ihr bislang ehrgeizigstes Projekt.
1: Unser Wunsch ist ja, dass die Menschen mit Beeinträchtigung, da wo sie vielleicht etwas langsamer sind, mehr Unterstützung brauchen, dass wir das kompensieren, dass wir so eine Leistung schaffen, dass der Kunde das eben nicht merkt. Ja? Und trotzdem, dass der Mensch mit Beeinträchtigung im vollen Maße sich hier einbringen kann und nie denkt, ja, er sei minderwertig, ganz im Gegenteil. Und dass für die Kunden sehbar wird, die bringen eine tolle Leistung. Also das ist nicht zweitklassig, das ist kein zweitklassiges Hotel, kein zweitklassiges Restaurant, sondern es ist ein tolles Hotel, ein tolles Restaurant. Und insofern lassen wir die Menschen mit Beeinträchtigungen sehbar werden in der Gesellschaft.
0: Knapp 8 Millionen Menschen mit Beeinträchtigung leben in Deutschland. Nur jeder zweite der Erwerbsfähigen unter ihnen hat einen richtigen Job. Marc und Vanessa haben sich beide sehr bewusst für den Vollzeitjob beworben. Marc reizte es, ein Hotelrestaurant zu leiten. Die 45-jährige Vanessa wollte endlich ankommen, nach vielen Teilzeit- und Aushilfsjobs. Ihre Behinderung war hier dabei mehr Qualifikation, denn Handicap.
2: Meine Tochter, die hat auch gesagt, mach das einfach. Versuch das einfach, wenn sie mich wohlfühlt. Und die sagt ja auch. Die ist froh, wenn die Abend alleine zu Hause ist.
0: Arrangieren, eindecken, servieren. So kurz vor der Eröffnung geht es in den Probewochen vor allem darum, sich kennenzulernen und die gemeinsamen Abläufe einzuüben.
3: Man hat das ja ganz oft, dass man einfach mal so in so ein Team reinstolpert. So, und da ist dann halt, ja, das fertige Team muss sich da irgendwie eingliedern. Hier haben wir halt das Glück, es ist eine komplette Neueröffnung. Wir sind alle frisch zusammengewürfelt.
2: Ja.
3: Wir lernen uns einfach so während der Arbeit einfach kennen und gucken, dass das harmoniert.
0: Der Tag der Wahrheit. Heute öffnet das Inklusionshotel nach 2 Jahren Bauzeit. Obwohl die 44 Zimmer erstmals alle belegt sind, stehen immer noch kleinere Schönheitsreparaturen an. Ob Fenstergriffe, Außenbeleuchtung oder Bodendielen. Ausnahmezustand auch in der Küche. Chefin Gabi und ihr 7-köpfiges Team müssen heute das Frühstück für die Übernachtungsgäste und Fingerfood für rund 400 Eutiner vorbereiten. Die haben sich zum Tag der offenen Tür angekündigt.
4: Dann setzen wir das auf und lassen das einmal aufkochen, weil Panna Cotta heißt übersetzt gekochte Sahne. Also aufkochen lassen, Vanilleschote raus, das Ganze runternehmen, damit es nicht überkocht, okay? Und wenn es dann hier neben steht, dann nehmen wir die Gelatine, pressen die aus und machen die Gelatine rein. Und dann lassen wir es auskühlen. Und dann nehmen wir nachher noch beschlagene Sahne runter. Okay?
0: Auch die eingeschränkten Mitarbeiterinnen wie Heike Neukampf müssen heute noch schneller sein. Es ist die ultimative Feuertaufe für das neu zusammengestellte Team. Häppchen, Frühstück und Kuchen müssen alle gleichzeitig raus. In einem Inklusionsbetrieb immer inklusive das ein oder andere Malheur.
4: Wo bist du? Das Gute ist ja, Heike, Induktionsherd, ne?
5: Genau.
4: Das heißt, ja, der ist jetzt bestimmt sehr heiß, pass auf. Spülst du bitte den ganzen Lappen und den Eimer hier alles nochmal ausspülen? Machst du dir sauberes Wasser rein mit Spülmittel und machst bitte einmal hier komplett sauber?
5: Jo.
4: Danke. Gibt so die ein oder andere Struktur, die wir natürlich noch verbessern müssen. Aber was halt cool ist, wir haben mega verständnisvolle Gäste. Und wenn man dann eine offene Kommunikation hat und sagt, Leute, es tut uns leid, es fehlt natürlich wie überall in der Gastronomie noch der ein oder andere im Service, vielleicht auch noch jemand in der Küche, dann geht es eigentlich ganz gut. So. Man muss halt den Gästen sagen, ja, es kann halt mal einen Moment länger dauern. Dafür machen wir alles frisch, wir geben uns total viel Mühe und das ganze Team hat eben Bock. Das ist immer noch so. Dann kann man sich natürlich vielleicht an dem einen oder anderen Moment mal ein bisschen anzicken, aber am Abend ist immer alles wieder gut und das ist halt ganz wichtig.
0: Auch der 32-jährige Florian ist am Premierenwochenende mittendrin.
4: Ihr habt alles beschmiert?
6: Ja, ich habe jetzt alle beschmiert.
4: Gut. Korb rausbringen. Komm, wir müssen heute ein bisschen Gas geben, das weißt du doch.
6: Ja, klar.
4: Na klar. Bringst du ein Lochblech mit? Nicht laufen. So, aufspießen ist klar, ne?
6: Klar.
4: So, zack, zack. Und dann und hier auch. 2x Rührei, dann 1x2 Rühreier und 6 Spiegeleier insgesamt. HDP?
7: Ja.
4: 2x Panna Cotta neu. Und den Lappen nicht auf der Arbeitsfläche liegen lassen.
6: Das ist halt Küche. Und da ist halt manchmal ein bisschen der rauere Ton. Und daran gewöhnt man sich auch irgendwann. Mit den Jahren, denke ich mal.
4: Wir rechnen jetzt schon so mit 300-400 Leuten. Ne? Ja, die Küche ist halt dann zu klein, um solche Sachen vorzubereiten. Ja, jetzt läuft das Frühstück nebenbei. Und dann hat man eben dann Corona vielleicht noch den ein oder anderen personellen Ausfall. Und deswegen ist es gerade ein bisschen stressig und vielleicht ein bisschen durcheinander.
0: Die Gäste im Restaurant sollen davon möglichst wenig mitbekommen. Für die 35-jährige Köchin stehen hingegen schon die ersten Mittagessen auf dem Programm. Die Übergänge zwischen den Mahlzeiten sind fließend.
4: Alles abgeschmeckt?
3: Ja.
4: Einmal Steinbeißen, einmal Kräuterfrikadelle.
3: Gut, danke.
4: Gerne.
0: Auch Marc und Vanessa vom Service haben schon einige Kilometer abgespult. Vorbei das langsame Herantasten.
3: Dann habe ich einmal das Steinbeißerfilet für Sie.
5: Ja.
3: Stressig. Aber es macht Spaß. Ich glaube, alle sind soweit zufrieden. Küche ist top.
0: Der Hoteldirektor übernimmt heute die Rezeption, da Kollegen kurzfristig ausgefallen sind. Schon Bosse Willenbergs Eltern leiteten Behinderteneinrichtungen. Der

0: es jetzt irgendwie abschreckend oder schockierend ist, wenn ich jetzt groß mit einem Inklusionsbetrieb werbe, ist die Gefahr, dass die Menschen dann entweder ein bisschen Berührungsängste haben oder vorsichtiger an die Sache rangehen. Und wir möchten aber, dass wir uns hier als Menschen begegnen und dass wir so sein können, wie wir sind.
1: Früher Mittag. Die letzten Gäste der Nacht checken aus. Die Reisegruppe aus Kiel war zum ersten Mal in Eutin und plant, wiederzukommen.
2: Frühstück war 1A. Ja, frisch aus der Region, frisch zubereitet. Schmeckt sehr gut.
3: Ja, sehr gut.
2: Ja, kann man nicht anders sagen. Und die Zimmer waren auch alles in Ordnung. Sehr wohlgefühlt.
1: Vanessa fällt das Sprechen wegen ihrer Hör- und Sehschwäche schwerer als anderen Menschen. Doch sie punktet mit ihrer offenen und aufmerksamen Art.
4: Ich bin einmal in die Kuchenkarte. Wie bitte? Ja, ich hole mal die Kuchenkarte. Ja, einen Moment bitte.
5: Ich hätte gerne noch zwei Kaffee.
4: Zwei Tasse Kaffee? Ja, gerne.
1: Die junge Mutter liest zumeist von den Lippen ab. Die Masken sind für sie eine zusätzliche Herausforderung.
6: 105 Drinks. Bitte einmal die Teller ausheben.
4: Könnt ihr einmal munchen?
6: 105. Einmal Teller ausheben, wenn du die Kaffee hinbringst. Ich mach die zwei Kaffee.
4: Tisch 105, ja. Gerne.
6: Ja, alles da.
4: Ja.
7: Dankeschön.
4: Bitte schön. Und wie bekommt ihr noch Tasse Kaffee?
6: Ja, für mich auch noch, bitte.
4: Mhm. Gut.
8: Wir tauschen.
4: Ja. Dankeschön.
6: Sehr gerne.
4: Gerne.
1: Jetzt beginnt die größte Belastungsprobe des Premierenwochenendes. Der Tag der offenen Tür. 400 neugierige Gäste und zahlreiche Führungen im laufenden Betrieb.
9: Unsere Gastronomie ist ausdrücklich öffentlich, also auch für die ganzen Eutinerinnen und Eutiner geöffnet, für Tagestouristen.
1: Die Eutiner erkunden die neue Nachbarschaft. 44 Zimmer. Eine Übernachtung kostet derzeit zwischen 95 und 164 Euro.
10: Ist das gewollt hier mit dem Sichtbeton so zu sehen?
11: Das ist gewollt, ja. Ist Geschmackssache sicherlich. Ne?
10: Ja.
11: Wir sehen hier die Zimmer für die Rollstuhlfahrer, die rollstuhlgerecht eingerichtet sind. Etwas großräumiger, etwas großzügiger, auch was das Bad angeht. Und wir haben auch die Möglichkeit, eine Begleitperson im Nebenzimmer unterzubringen. Also ich habe natürlich da den schönen Blick vom Balkon auf den See. Das ist unsere Panoramasauna hier, eine finnische Sauna, 90 Grad, mit herrlicher Aussicht.
12: Schwitzen und schöne Aussicht, das finde ich toll.
11: So in Teilen merkt man, dass wir auch noch ein paar Lieferschwierigkeiten haben hier mit den Türgriffen. Es gibt keine Halbleiter und Chips und deswegen sieht das noch so ein bisschen nach Baustelle aus.
13: Ja, das ist auch ein ähnliches Zimmer, das ist nur von der anderen Seite hergeschnitten.
14: Ja. Oh, toll.
13: Also das.
14: Oh, das ist schön.
12: Ach, das ist ja noch schöner.
1: Mitten im Trubel zwei Spätabreisende und das Housekeeping-Team um Nina, die genau jetzt ihre absolute Rush-Hour haben, arbeiten im Akkord und unter Beobachtung.
15: Ich muss sagen, das ist die Katastrophe, weil die hier jetzt überall reinkommen und die stehen dann im Weg

0: Das Reinigungsteam muss heute ohne Chefin Kerstin auskommen, denn die wird dringend an der Bar in der Lobby gebraucht. Ihre Crew kommt heute an ihre Grenzen.
1: Wir brauchen heute starke Nerven.
2: Oh, alles gut. Na, alles gut.
1: Kriegen wir. Weil geht nicht, gibt nicht.
3: Erstmal hier Ordnung. Herr Fietz macht jetzt erstmal Getränkelager. Herr Fietz macht jetzt erstmal Getränkelager, dass wir da wieder reinkommen. Wir müssen den Tresen auffüllen. Das wird heute Abend
4: Ja.
3: Herr Fietz, ja, Herr Karl, genau.
4: Ja.
3: Tresen aufstücken, dass wir für heute Abend gut bestückt sind. Wir sind nur zu zweit. Wir müssen laufen.
5: Das ist Panna Cotta und ein Schokomousse.
3: Dankeschön.
5: Für Sie auch?
6: Ja, gerne.
5: Was Süßes, alles selbst gemacht. Hier haben wir Fisch, der Herr guckt so nach Fisch.
7: Ja.
5: Das habe ich doch gesehen.
7: Was haben Sie denn hier?
5: Ich habe Panna Cotta und frische Beeren und Schokomousse. Und jetzt habe ich keinen Fisch mehr.
6: Kein Fisch mehr.
5: Aber Lauge.
6: Ja.
5: Ist ja wie im Zoo.
8: Jeder, der in die Küche guckt, muss einmal mit abwaschen, Leute.
7: Und ein Stück Kuchen.
5: Ja, kriegen Sie, ist kein Problem. Na, Sie, das Problem ist, dann brauchen Sie ein Gesundheitszeugnis. Aber Sie dürfen gerne einmal reingucken.
7: Läuft meine Frau immer weg jetzt hier.
5: Nein, Sie dürfen gerne. Ihr könnt bitte das andere Blech ausschneiden. Der Kuchen ist der Renner. Kannst du wieder voll machen. Danke. Schönen Gruß an Silvia. Da steht sie, schmeckt sehr, sehr gut. Die Gäste sind begeistert. Ich komme mit deinem Kuchen 2 Meter weit.
0: Während die erfahrenen Kräfte heute vor allem vorne bei den Gästen arbeiten, halten ihnen viele inklusive Mitarbeiter wie Florian im Hintergrund den Rücken frei. Für ihn wäre der Trubel auf den Fluren ein bisschen zu viel.
9: Obacht, meine Zwerge!
0: Der Eutiner ist stolz auf den gelungenen Auftakt des gesamten Teams.
9: Ich glaube, das wäre jeder. Ich meine, Sie waren natürlich auch bei den ersten Tagen auf dem Schiff bei Ihrem ersten Beruf stolz drauf. Ich glaube, das kann man sagen, ist jeder, der dabei sein darf. Na? So, klar.
5: Moin. Möchten Sie was Süßes?
10: Ja.
5: Ja, ne?
10: Wann gibt's Mittag?
5: Nehmen Sie sich eins runter.
11: Dankeschön, dankeschön.
5: Und dann müsst ihr die Küchenscheibe das mal abstellen, sonst fliegt gleich was auf den Boden. Danke.
11: Beerdigungskuchen, das ist gut.
5: Aber hausgebackene. Heute Morgen gebacken, ganz frisch.
12: Dankeschön.
11: Dankeschön.
5: Oh, ich kann das nicht. Also Kellnern ist nicht meins.
13: So, hat noch jemand Interesse an einer Führung?
14: Nee, kein Seeblick.
0: Letzte Station jeder Führung, Sauna- und Wellnessbereich auf Etage 3. Den können auch Nicht-Hotelgäste buchen.
15: Gerne. So schön hier bei Ihnen.
16: Das macht mich glücklich, das zu hören.
17: Ja, super klasse.
18: Super.
17: Also während des Baus haben wir immer schon interessiert geguckt und jetzt, wo es fertig ist. Ja. Also wir kommen aus Eutin und überlegen, mal eine Nacht hier zu verbringen. Oder zumindest, wenn Gäste kommen, die auf jeden Fall hier mal unterzubringen oder die Sauna zu nutzen oder so. Ist toll geworden.
19: Das Hotel ist ja doch ein bisschen klein letztendlich für Veranstaltungen. Aber schon ganz gut. In Eutin sind ja die Hotels reihenweise eingegangen.
20: Ich finde es auch schön hin, behindertengerecht, auch gut gebaut. Dass man überall mit dem Rollstuhl und so hinkommen kann.
0: Viel Lob für die inklusive Hotelcrew. Doch es gibt auch Beschwerden, vor allem von den direkten Nachbarn. Hier muss Direktor Bosse nachjustieren.
21: Die Nachbarn waren eben da, die von nebenan die Dachterrasse haben und sind richtig ausgerastet, dass da die ganzen Leute rüber geguckt haben. Wir müssen da die Fenster polieren lassen.
0: Für Menschen mit Einschränkungen wie Florian bietet das Hotel eine Perspektive, mit der er nicht mehr gerechnet hat.
9: So mit den Leuten so zu arbeiten wie jetzt, statt das, was bisher gewohnt war, ist besser, finde ich. Und wie gedacht, ich freue mich halt auf die weiteren Jahre. Monate, Wochen, Monate, Jahre. Man wird es sehen.
5: Also es macht halt auch extrem viel Spaß und ist natürlich mega aufregend. Und deswegen, glaube ich, halte ich

0: das gerade so gut durch, aber so der Kompromiss ist natürlich, das Team so weit aufzubauen, dass, ja, dass die irgendwann alleine laufen können. Ne?
1: Toll. Wollt ihr noch ein bisschen draußen sitzen?
2: Ja, wir gucken mal, wenn jetzt hier wirklich...
1: Wir haben noch vorne noch zwei Plätze.
3: Für Vanessa bedeutet ihre Festanstellung eine neue Heimat und ein gestärktes Selbstbewusstsein. Sie fühlt sich endlich gebraucht und ist angekommen.
1: Ja, gerne. Würde ich gerne hier bleiben für ewig. Ja. Weil mir Spaß macht. Nette macht mir einfach das Spaß und das passt. Also bis ich alt bin. Ja, sag ich mal. Ja. Ich bin zufrieden.
3: Ein ausgebuchtes Haus. Hunderte neugierige Eutiner und jede Menge Zuspruch. Das Premierenwochenende verbucht das Team als vollen Erfolg. Das Hotel mit Handicap zeigt,

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0: Okay, jetzt kommt der große Moment. Okan hat mir eine Aufgabe geschickt. Okay, Okan, bitte, bitte, hab Gnade. Fahre nach Krippena? Krippena? Dort heißt es für dich Land in Sicht. Oh oh. Was soll das denn bedeuten? Land in Sicht. Was habt ihr vor mit mir?
1: Schauspieler, Comedian und Stadtmensch Tanchala muss aufs Land. Unfreiwillig. Sein Tauberkumpel Okan Sese hat ihn dazu verdonnert. Zusammen mit dem blinden Comedian Timo Turga haben sie ein Comedy-Programm.
2: Was willst du machen, wenn du wieder laufen könntest?
3: Im Stehen pinkeln.
1: Immer wieder werden die drei gefragt, wer eigentlich am beschissensten dran ist. Um das zu klären, fordern sie sich gegenseitig gern in Challenges heraus.
4: Dann machen wir das jetzt nochmal, aber diesmal noch härter.
5: Dann lassen wir uns einig, oder?
4: Okay.
5: Okay, cool.

0: Land in Sicht, ich muss aufs Land.
1: Scheiße.
0: Ja. Ja. Hallo. Hi.
2: Hallo.
1: Richtig cool.
2: Wir haben noch ein bisschen was vor uns, aber folgt mir dafür einfach.
0: Ja klar, soll ich mich einfach hinten dran hängen? Oder
2: fahren wir hinterher, genau.
0: Ich fahre hinterher?
2: Ja, wir sehen uns gleich.
0: Okay. Das war ernst gemeint, oder?
1: Das war übrigens mit dem Dranhängen, das war nur so ein Witz, weil ich in dem Moment cool sein wollte. Weil ich dachte, ich bin bei Bauer sucht Frau.
0: Also wenn das einer sieht, ne?
1: Aber war auch gar nicht so falsch, weil am Ende wurde ich ja abgeschleppt.
3: Ich bin Lydia, ich bin Landwirtin auf dem Hof Brautsch. Das macht unfassbar Spaß und dadurch finde ich schon, dass es so mit der schönste Job auf der Welt, weil man einfach einen Sinn hat.
4: Dein Freund Ockern hat sich hier ein bisschen was für dich überlegt. Die erste Aufgabe ist, setze einen Weidezaun und weide die Rinder um. Die zweite ist, kümmere dich um die Schafe und füttere sie.
0: Ja, kein Ding.
5: Eine große Aufgabe. Ich bin gespannt. Und dieses Mal gibt's keine Hilfe.
4: Also du ziehst dich jetzt mal ganz schnell um und dann treffen wir uns hinten bei den Rindern. Auf der Weide.
0: Hinten bei den Rindern, alles klar.
4: Gut, bis gleich.
0: Ja, bis gleich. Ockern, du alte Drecksau, ey.
5: Oh, leg los mit Striptease, zieh dich aus.
1: Meine Aufgabe an den lieben Timur läuft ja dieses Mal unter dem Aspekt Glanzleistung.

0: Und da bin ich sehr, sehr gespannt, denn Timo muss ein Fahrzeug komplett quasi in den Neuzustand bringen. Da kann er mal zeigen, dass er mit den Händen genauso gut ist wie mit seinem Mundwerk.
1: Hi, hi, ich bin Max.
2: Ich bin Timo, freut mich.
1: Grüße. Wir werden heute ein Auto waschen und aufbereiten, also mit Polieren. Picobello will ich das Auto sehen.
2: Würde ich auch gerne, aber vielleicht kriegt keiner von uns diesen Wunsch heute erfüllt.
1: Wir werden sehen. Und danach müssen wir noch ein Auto fahren, umparken.
2: Oh, ah, das auch noch. Ah, jetzt habe ich doch ein bisschen Motivation.
1: Komm, wir gehen uns jetzt umziehen. Ich zeig dir den Raum.
2: Vielen Dank.
1: Hier rein?
2: Ja, genau hier rein.
3: Hi, ich bin Max, 32 Jahre alt, bin Fahrzeugaufbereiter, das ist mein Laden. Durch meine Zeit bei der Bundeswehr habe ich natürlich auch die Präzision gelernt und gelebt. Und das setze ich hier natürlich auch um.
0: Er weiß, wie man Befehle gibt. Viel Spaß, Timor.
1: Ich bin ready.
2: Gut, also erste Challenge.
3: Hier, wie du schon siehst, ne? Eimer und Reiniger.
1: Ja, jetzt.
3: Ja, sehr gut. Guck dir das detailliert an.
4: Ich sehe noch 5% auf beiden Augen. Man kann sich vorstellen, überall bewegen sich Farben, Lichter, es hat keine richtigen Formen, es ist halt alles total verschwommen. Und je näher etwas an meine Augen kommt, umso besser kann ich es dann auch erkennen.
5: Da, das ist wohl meine Aufgabe. Mit der Karre Kisten transportieren.
4: Okan, ich habe mir eine Challenge für dich ausgedacht, die heißt Full Service, du Kellner. Bestellungen aufnehmen und abliefern. Ich glaube, das bringt super viel Chaos rein und das wird lustig.
6: Hallo, Okan, schön, dass du da bist. Willkommen in La Cosita. Ich bin Seise, ich bin 15 Jahre in La Cosita. Es ist mein Job, aber es ist auch mein Hobby und ich liebe es, hier zu sein. Mein Herz hängt total hier drin. Bitte sehr.
5: Zuerst muss ich die Gäste betreuen. Vom Ankommen bis zum Gehen. Und auch bezahlen. Das soll ich machen. Dann soll ich... Ach, und 5 genau. Leute zum Tanzen animieren.
6: Und? Mhm. Ja. Schaffen wir. Ja. Wir sind ein gutes Team, oder?
4: Nein, nein, nein, nein, nein. Nicht gemeinsam seid ihr stark. Du bist auf dich allein gestellt, Okan.
5: Danke, Timo.
6: Genau, wir sind gut drauf. Und das ist wichtig, ja?
5: Ja. Ich hab's nicht verstanden, aber nicke trotzdem.
6: Lass uns anfangen. Genau, ja? Und ich schaue ja, ob du das richtig machst, ja? Komm, ich halte das für dich, ja?
0: Da fängt es an. Schon wieder derselbe Fehler. Ich halte mal den Eimer. Warum? Der Mann hat 2 starke Arme, da ist ein Tisch, da ist ein Boden, da kannst du alles abstellen.
5: Sie ist streng, meine Chefin.
4: Es wäre so lustig, wenn Okan jetzt da die Tische abwischt mit funktionierenden Augen und sie kommt dann dazu, ah, da hast du was übersehen, das würde meinen Tag retten.
6: Tisch Nummer 2. Perfekto. Guck mal, hier ist noch ein bisschen.
4: Ja!
0: Wir haben das auf Video, mein Freund. Die Kamera läuft.
2: Ja, das ist der Thomas.
3: Ich führe dich einmal kurz um die Ecke.
2: Ja.
3: Wir gehen einmal hier rum. Gib dir das mal in die Hand. Das ist wie so ein Gewehr. Okay, ich mache den jetzt an.
2: Ja.
3: Wenn du jetzt vorne drauf drückst, kommt gleich Wasser raus. Okay, wollen wir anfangen?
2: Ich bin ready.
3: Gut, dann beginnst du einmal.
0: Die Challenge hat noch nicht mal angefangen und der hat schon wieder eine große Fresse, ne?
2: Das wird so cool.
1: Oh, Junge.
5: Selbstverständlich wird Timo mit seinem Stock das Auto zerkratzen.
3: Jetzt müssen wir einmal ganz einmal um das Fahrzeug rum, weil der Schlauch leider nicht reicht.
2: Ah, das heißt nochmal einmal zurückgehen?
3: Genau, richtig. Okay. Und dann machen wir einfach weiter auf der anderen Seite.
2: Ist das okay, wenn ich mir den Weg ein bisschen vorantaste?
3: Natürlich, ist
2: perfekt. Entschuldigung, die konnte ich mir nicht verkneifen.
0: Okay, Timo, der war gut, der war gut.
1: Stopp!
3: Hier sind 135 Bar drauf.
2: Ja.
3: Ich würde das nicht so nah ran machen, nicht, dass wir den Lack irgendwie runterstrahlen.
2: Also das passiert dann, dass der Lack
3: das gut könnte passieren, dass du den Lack beschädigst.
1: Oh, Mist.
3: Das wollen wir ja nicht erreichen, wir wollen ja den Fahrzeugwert erhalten und nicht mindern. Oder er untersteigern sogar.
0: Und genau deswegen wirst du niemals mein Auto waschen, Timo.
3: Deswegen nicht so nah ran.
1: Alles klar.
2: No? So lange ich das Auto nicht sehen kann, bin ich weit genug weg. Okay.
3: Genau. Gut, dann weitermachen.
6: Gut. Ist im Baum.

0: Das glaube ich.
1: Wie lange bist du da jetzt in dem Laden? 10 Minuten? Und siehst jetzt schon dein Shirt aus? Also wenn das so weitergeht, dann sehen wir Okan heute noch nackt.
0: Okay.
2: Menschen, die gehörlos sind und mit Gebärdensprache kommunizieren, möchten nicht taubstumm genannt werden. Finde ich gut, das kann man hier auch nochmal präsent zeigen.
3: Hier, auch für euch. Schaut hin.
2: Okay, ich nehme zurück. Jetzt hat er gesagt, ich soll hinschauen. Never mind.
0: Drückst du, musst du drücken, fester drücken. Und wie ein Pumpe. Zack. Und rollen. Siehst du?
2: Sie schafft es wirklich, ihm allein schon durch die Gestiken, obwohl sie keine Gebärdensprache spricht, ihm klarzumachen, was er machen muss. Und ganz ehrlich, finde ich nicht gut. Ich hab gehofft, es wird schwerer.
1: Eieieiei. Das ist schwierig, das ist wirklich schwierig. Also ich finde, dass diese Falltechnik ist ja fast Origami.
0: Schritt 3. Und rollen. Perfekt. Eins für dich. Sehr gerne. Super.
4: Wo sollen jetzt die Rinder sein? Da hinten sind Rinder. Also mit so einem Fernglas könnte man die sehen.
3: Das geht doch ohne Auto.
4: Ah, guck mal hier. Okan, diese Blume ist für dich.
3: Für mich? Danke.
5: Das hier ist der Platz für die erste Aufgabe. Wir müssen ein bisschen Weidezaun bauen. Die gebe ich dir mal, die Stäbe.
4: Wir müssen den Zaun erst bauen? Ich dachte, wir müssen Kühe hier verschieben.
5: Ja, aber die sollen ja nicht überall hinrennen. Deswegen müssen wir zuerst ein bisschen was einkoppeln.
4: Ach so, ich dachte, du hast es schon gemacht.
5: Bitte schön. Und dann kannst du mal versuchen, ob du den jetzt hier schon
4: hier rein?
5: In den Boden rammen kannst. Genau.
4: Was ist denn das?
2: Ja, Can, mit so einem Stock zu arbeiten, erfordert ein bisschen Übung.
5: Ich kann ja mal versuchen, dir ein bisschen zu helfen.
4: Ja, aber wie steckt man das denn normalerweise rein? Ach so, man tritt?
5: Ja, man tritt
4: es rein. Okay, verstehe. Okay, was auf den nächsten kriege ich hin?
5: Okay, na dann. Ich glaube, hier ist eine ganz gute Position.
4: Hier wäre der nächste?
5: Ja.
4: Okay. Guck mal, in den Kuhfladen geht's.
5: Ja, aber es muss noch ein bisschen tiefer.
3: Ja, richtig gemacht. Lydia sei noch strenger zu Tan. Er muss so richtig bestraft werden.
4: Das hat nichts gebracht.
5: Soll ich's,
4: ne?
5: Halten?
4: Warte. Ich kann es ja auch runtertreten, warte.
5: Ja. Ja. Ja. Sehr gut.
4: Nimm das, du Kuhfladen.
5: Das reicht. Das so. Reicht.
4: Das war ein Kompliment, hast du es gehört?
5: Ich glaube, das war eher ein genervtes Mohn, weil die endlich auf ihre neue Weide wollen.
4: Oh, okay.
2: Das ist ja nicht happy, ist einfach nur.
5: Naja, man muss sagen, wir sind doch ein bisschen schief gekommen. Aber das ist nicht schlimm.
4: Ja.
5: Hier kannst du den letzten einschlagen. Okay, perfekt. Also es ist mehr eine Kurve als eine Linie, aber das ist gar kein Problem.
4: Also das Slalom.
6: Sauber ist er noch nicht. Deswegen kriegst du von mir jetzt einen Schwamm.
2: Einfach hier rein und dann.
6: Richtig.
2: Oh, das ist ja schon ekelhaft kalt. Bah.
6: Ja, war das so warmes Wasser oder was? Dann, wie würdest du dir jetzt vorstellen, fangen wir an, das Auto zu waschen?
2: Von oben nach unten?
6: Ja, gut, das ist ja eine richtig gute Einstellung.
2: Schön.
6: Der Thomas hilft dir.
2: Musst du auch von oben nach unten?
7: Ja, natürlich.
2: Ist das auch dein erster Tag?
7: Ja, ich bin auch zum ersten Mal hier heute.
3: Ja, wieder typisch Timur, nur am Quatschen. Ob der seine Challenge gewinnt? Ich glaube nicht.
2: Ich habe eine Idee. Hey, das funktioniert auch noch. Ich flippe aus. Ich bin so ein Genie.
3: Schau mal, da ist noch Schmutz. Weiter oben und links.
2: Ich habe Angst, dass ich da was abbreche. Also ganz sanft.
1: Was hat Dracula und Timur gemeinsam? Beide sehen ihr Spiegelbild nicht.
6: Was ist das da? Also hier ist auf jeden Fall ein Loch, das habe ich nicht gemacht. Das war schon vorher da.
7: Ach du Scheiße, was hast du denn da gemacht?
4: Nee, das mache ich nicht.
7: Ja, da hat extra den geholt, damit das ist nicht wahr.
2: Wie viele Blinde habt ihr hier?
1: Das ist auch eine super gute Ausrede. Wenn der Kunde kommt, dann würde ich immer sagen, der Blinde war schuld.
6: Also ich will ja nichts sagen, aber das hast du schon gemacht.
7: Ja.
8: Zum dritten
6: Mal. Du machst
8: Mal
6: das jetzt schon zum dritten Mal.
9: Hä? Nee, davor war ich doch in der Reihe.
6: Nee,
9: also da
6: ist er ruhig ein bisschen verguckt.
9: Hä?
1: Jetzt sind wir schon an dem Punkt angekommen, wo sie Timur verarschen. Finde ich großartig.
6: Und dann haben wir sie eigentlich.
9: Dann haben wir sie eigentlich. Mhm.
0: Wir haben Tapas, große Tapas oder kleine, ganz kleine Tapas. Na? Dann gehst du hier zu Speisen. Und dann sagst du hier zum Beispiel Tapas, klein oder groß. Comidas, Especialidades, Cositas del Mar, Quesadillas.
10: Große Quesadillas oder kleine Quesadillas? Groß oder klein zum Beispiel. So, wenn das gefallen ist, ist klein. Und so ist es groß.
1: Zu viel Information, mein Lieber. Ja, dir raucht der Kopf, aber lass mal die Socken rauchen. Ich meine, da passiert ja nichts. Also, das ist ja alles noch Trockenschwimmen.
3: Noch keiner da.
2: Fauler Sack. Das ist eine Challenge, da sitzen und warten, bis Gäste kommen.
1: Mir steht's bis da.
0: Ja, der ist schon geschafft.
1: Wovon? Pause macht man, wenn man vorher gearbeitet hat.
5: Ist es möglich, den zu halten und dann loszufahren?
1: Hier ist schon, seitdem ich angekommen bin, seitdem du mich abgeholt hast vorhin an der Bushaltestelle, nichts wirklich möglich. Aber wir machen es trotzdem.
5: Gib mir die mal.
1: Ja.
5: Vielleicht kann man die hier.
1: Ja, das ist eine gute Idee.
5: Einhängen. Fahr mal los.
1: Okay.
5: Oh, schau mal. Naja.
1: Ja, sehr angenehmes Fahren auch, Lydia. Also, gute Idee. Wir sind ein gutes Team.
5: Ja. Und jetzt muss das ins Oberste.
1: Also im Grunde genommen ist es auch sehr einfach. Man muss es ja nur einmal hier oben dran und dann hier. Und dann ist es eigentlich perfekt eingeweidet. Und ich bin eigentlich ein sehr guter Einweider.
5: Ja.
1: Und jetzt müssen wir, pass auf, Einweider.
5: Na dann, los geht's.
1: Ja, wir haben halt einen guten Draht zueinander.
5: Ja. Du hast gleich geschafft.
1: Ja.
5: Kann ich dir was helfen?
1: Also nein, siehst du aus? Moment, jetzt! Oh, cool.
5: Erste Hälfte geschafft.
3: Und morgen fällt's wieder um. Ich weiß ja nicht.
5: Die Tiere, die da hinten stehen, die haben großen Hunger.
1: Ja, wobei, wenn ich die Tiere so sehe, kriege ich auch großen Hunger. Ja. Ich komme ja gleich, Mann. Junge, Junge, Junge. Naja, wenn der Hamburger ruft. Ja, schon mal Rollstuhlfahrer gesehen? Oder einen Türken?
5: Ich glaube beides noch nicht.
2: Ich wette, wenn irgendjemand nicht überzeugt von Inklusion ist, dann sind das Kühe.
1: Ja, sehr gut, sehr gut. Ja, wärt ihr Schweine, hättet ihr keine Angst vor mir haben müssen.
5: Ja.
1: Ja.
5: Komm, bitte komm, da kommt! Na komm, bitte komm, da kommt!
11: Fühlst du dich sicher, hier zu sitzen? Ja?
2: Ist das süß, wie die eine Kuh an ihm schnuppert und dann weitergeht. Ich denke so, okay, heutzutage traut sich aber auch wirklich jeder den Job zu.
5: Alle sind drüben.
1: Hab ich gut gemacht, ne?
5: Ja, hast du gut gemacht.
1: Ja, voll.
0: Hallo Mädels, schön, dass ihr da seid. Hier vor die Bar, ist es okay? Wir haben so schön eingerichtet, mein Kollege und ich.
3: Sie haben Berührungsängste.
0: Jetzt ist er nervös, ne?
3: Ich bin doch kein Monster.
2: Ich glaube, was dir schwerfallen wird, ist Bestellungen aufnehmen, das an die Küche weitergeben, deren Wünsche zu erfüllen. Das ist halt schwer, wenn man die nicht hören kann.
1: Schon, boah, schon einen neuen Zettel. Macht er eine Zeichnung vom Essen oder was?
0: Perfekto. Und du kannst es gerne hinbringen.

0: Das bestellte Essen muss gebracht werden.
1: Perfekt. So, meine Mädels. Gambas. Bitte sehr. Bitte sehr. Er war sehr unsicher am Anfang, natürlich ein bisschen Panik, weil er es noch nie gemacht hat. Aber jetzt, wie er läuft mit dem Tablett, mit einer Hand.
2: Hey, das ist ja auch nicht die Schwierigkeit, wenn man schlecht hört. Laufen? Hä? Natürlich kann der laufen und ein Tablett tragen. Was ist denn das für ein Lob? Oh, oder es gab nichts anderes zum Loben. Hm.
3: Ich erkläre kurz das Gebläse.
4: Und ich versuche in der Zeit nicht wie ein Zwölfjähriger über Gebläse zu lachen.
3: Richtig. Gebläse.
2: Scheiße, jetzt habe ich mich bei meinem eigenen Lachen angesteckt.
3: Dann blind und taub, nice.
5: Ja, blind und taub, Timor. Wenn wir dir jetzt noch die Füße abschneiden.
3: Dann nimmst du das in die Hand, fest in die Hand. Genau, da hast du hier einen schönen weichen Griff.
4: Ja.
3: Da hältst du fest, hier vorne kommt die Luft raus.
4: Ja.
3: Also, du machst die Kombination aus Blasen und Trocknen mit dem Trockentuch.
4: Okay, ich bin ready.
3: Na dann, ab ans Auto. Was haben wir von uns gelernt? Wo fangen wir an?
4: Oben.
3: Richtig. Wo hast du angefangen?
4: In der Mitte.
3: Ja, wir fangen um Dach an. Ich mach wieder an.
4: Ah, da ist das Dach. Alles klar.
0: Timor schnüffelt, als hätte er einen Furz gerochen.
4: Das war schrecklich. Boah, das muss ich echt sagen, so, das war so ungewohnt, nichts zu sehen und nichts zu hören. Gerade wenn man so aus sich miteinander verständigt, das war, boah, das hat mich fertig gemacht.
0: Jetzt hast du es verstanden. Taub sein ist besser. Perfekt, entspannt und chillig.
3: So, wir fangen an. Wir machen die Maschine erst auf dem Lack an. Politur ist ja schon verteilt.
4: Huch, ach du meine Güte.
3: Muss nur einmal durchziehen.
0: Als wäre er betrunken, wie er mit der Maschine arbeitet.
3: Hä? Ich drücke mal den Knopf rein, aber...
0: Pass bloß auf, dass du keine Kratzer reinmachst.
3: Das reindrücken,
4: ah,
3: oder so?
4: Genau.
3: Genau. Und jetzt einmal eine richtig schöne große Fläche, so 30, 40 Zentimeter, genau. So, wir arbeiten aber nicht in Kreisen, sondern wir arbeiten in überlappenden Bahnen. So, reicht. Jetzt kannst du die Maschine erstmal ausmachen.
5: Jetzt kannst du die Maschine erstmal ausmachen. Ich hoffe, du hast diesen Wink mit dem Zaunfall erkannt.
3: Jetzt guckst du dir das mal an. Und versuchst mal zu deuten, wo es am meisten glänzt und wo es noch ein bisschen matt ist. Kannst du das ein bisschen erahnen?
6: Hier, glaube ich, fehlt noch was.
3: Ja.
5: Er riecht es. Er riecht, wo die Politur mehr da ist als woanders und daran erkennt er das.
3: Sehr, ja, richtig. Sehr gut.
6: Das ist anstrengend.
4: Wenn ich die Farben wieder vergleiche, genau. Damit von dem Licht hier, was ich immer am deutlichsten erkennen kann, das ist hier viel strahlender.
3: Wir können auch mal das Klebeband abziehen. Dann sieht man es auf jeden Fall noch mal ganz, ganz deutlich, wie deutlich glänzender das ist im Gegensatz zu der linken Seite. Bist du zufrieden?
4: Ich bin zufrieden. Also mit der Hälfte auf jeden Fall.
3: Es sieht auch wirklich gut aus.
4: Ja, oder?
3: Also es ist wirklich ein deutlicher Unterschied.
7: Tanz zweite Aufgabe sind die Schafe oder besser gesagt ihr Heu.
8: Ja, also wir haben jetzt hier einen Schubkarre mit Heu,
5: ja.
8: Muss rein in den Stall.
5: Ja, das ist doch kein Problem.
8: Ja, wie wollen wir das machen?
5: Ah, ich schieb die einfach. Mit Schieben
8: kenn ich mich
5: aus.
8: Na dann schieb mal los.
4: Nein, Tan, du kennst dich nicht mit Schieben aus, du kennst dich mit geschoben werden aus.
5: Okay, du müsstest mir nur ein bisschen helfen.
8: Nee.
5: Und zwar,
8: nee. Ich helfe dir nicht. Weil eigentlich musst du es ja alleine dann später machen, wenn du dann hier einsteigst. Deswegen gebt ihr mal Mühe und ich greife nur am äußersten Notfall ein.
5: Okay. Weil sie, glaube ich, auch mich durchschaut hat und gemerkt hat, naja, der Tan, das ist so ein Schlingel. Da lasse ich mich nicht aus Glatteis führen. Das hast du gut gemacht, Lydia. Also, wünsch mir Glück.
8: Ja.
5: Hoi, hoi, hoi. Weißt du, es ist schon übelst schwierig, sich selber hier sofort zu bewegen. Aber das, jetzt fällt auch noch Heu hier runter. Wir wollen den Schafen natürlich nichts vorenthalten. Jetzt kommt auch noch der Wind und schlägt die Tür zu. So, guck mal hier. Da sagt doch mal einer, dass ich ein schlechter Bauer wäre.
4: Also ich finde es auch, es ist eine absolute Challenge. Und dass er das macht, da ziehe ich meinen Cowboy-Hut vor.
5: Ich
2: Die Audiodiskussion hat mir gerade nochmal extra betont, dass Lydia gerade lacht. Also die hat, glaube ich, auch gerade die Zeit ihres Lebens.
5: So, Freunde, gleich gibt's was zu essen. Sparbastard. Oh Gott, hier drin ist ja auch Heu. Warte.
8: Stroh.
5: Boah, das war das Schwierigste heute, hier reinzufahren. Und wie kriegt man dann jetzt das Heu da rein?
8: Mit deinen Händen?
4: Aber ich habe keine Handschuhe an.
8: Ja, hab dich mal nicht so.
2: Wow, nicht schlecht. Also das zu machen, obwohl man sitzt, dann so eine Schubkarre anzuheben und dann da so rein, nicht schlecht.
8: Ja, sehr schön.
5: So, perfekt. Jetzt. Oh Gott. Um Gottes Willen, hast du dir wehgetan? Alles wieder gut? Sag was, ich bin Arzt.
0: So hätte ich auch reagiert als Schaf.
1: Gut, Kollege, wir haben jetzt 20 Uhr. Jetzt wollen wir ein bisschen Stimmung. Die Leute haben schon gegessen, die sind jetzt beim Trinken. Und jetzt machen wir ein bisschen Musik.
0: Es ist natürlich auch super interessant zu sehen, wenn jemand tanzt, der nichts hört. Du musst dich ja quasi an deinem Partner orientieren oder der Subwoofer muss so viel Power haben, dass du das dadurch spürst.
1: 1, 2, 3. 1, 2.
7: Okans dritte Aufgabe? Er muss mindestens 5 Gäste zum Tanzen bringen.
1: Mag jemand ein bisschen mittanzen? Na, ihr seid gut beschäftigt.
0: Wenn die Frau drauf zeigt, bleibt ihm keine andere Wahl.
1: Guck mal, der ist in Stimmung. Ja, na komm.
8: Aber ich mit ihm.
1: Ja, super.
2: Natürlich, die sind am Tanzen. Ich krieg den Drill Sergeant.

0: Ich nehme dich erst einmal, ja? Guck mal. Phänomenal! Was? Geschafft? Super! Wir sind bombastisch. Phänomenal. Wir sind ein gutes Team, ne? Wir haben viel Spaß zusammen.
1: Oh, das ist wunderschön. Kann Oka nicht immer da arbeiten?
2: Timors zweite Aufgabe? Autofahren. So. Natürlich blind. So.
3: Sitz einstellen.
1: Fahre ich mit oder ohne Schulterblick?
3: So. Also da drüben sollte es ja eigentlich passen, weil in dem Spiegel sehe ich nichts, aber hier sehe ich ja.
4: Timo sieht in beiden Spiegeln nichts.
3: Also, Schlüssel ins Schlüsselloch. Weißt du, was das ist?
1: Ich kann es ertasten.
3: Ertaste es. Ja, okay. Einmal drehen. Dann, nein, einmal.
1: Ach so.
3: Das ist jetzt die Zündung. Jetzt den Fuß auf die Bremse.
1: Die Bremse war rechts oder links?
3: Linke.
1: Links.
4: Was gibt das für ein Gefühl, wenn der Fahrer sagt, die Bremse ist noch mal welche?
3: Ja, links. Ja, das ist die Bremse. Sehr gut.
1: Okay.
3: Und jetzt darfst du drehen. Jawohl.
1: Geil.
3: Loslassen. Jetzt ist das Auto an.
1: Okay.
3: Auf der Bremse bleiben.
1: Ja.
3: Okay.
1: Okay.
3: Dann haben wir hier den Gangwahlhebel. Du nimmst eine Raste zurück, dann bist du im Rückwärtsgang, dann piepst. Und jetzt kannst du eigentlich langsam von der Bremse gehen und dann rollen wir schon.
1: Ah, das läuft doch.
3: Jawohl. Sehr, sehr gut.
4: Ja, guck mal, seht ihr, wie Max da sitzt? Das liegt einfach wahrscheinlich daran, dass er seine Hand an der Handbremse hat die ganze Zeit. Ja, man sieht die Angst in Max' Gesicht sehr, sehr klar und deutlich. Und in Timos Gesicht denkt man sich so, ja, wie erkläre ich das der Versicherung?
5: Mit dem Auto dort rauszufahren, wo es wirklich so eng ist, Wahnsinn.
3: Und jetzt mal langsam von der Bremse gehen. Jawohl, und jetzt wieder gerade.
5: Der Oldtimer, bloß nicht touchieren, oh mein Gott.
3: Gerade, weiter, ja. Sehr gut. Und gut. Und jetzt bremsen.
4: Welches Pedal war das nochmal?
3: Sehr gut. Und da haben wir auf jeden Fall die Challenge gewonnen, Mann.
1: Ja, Mann.
3: Ja, Mann.
1: Ja, Mann, blind Auto gefahren. Ah.
2: Doch wer hat nun gewonnen?
4: Naja, ich meine, diesmal ist ja wohl klar, wer gewonnen hat, oder?
1: Also meiner Meinung nach Okan.
4: Wie bitte? Also das sehe ich komplett anders. Das sehe ich wirklich komplett
1: anders. Ich sehe gar nichts, aber ich fand Okans Meinung.
4: Ich fand, ich habe mit Abstand die anstrengendste Challenge gehabt, die es gab.
1: Seine Chefin hätte, glaube ich, gehen können und er hätte den Laden wirklich schmeißen können. Und das fand ich schon ziemlich beeindruckend.
6: Also, ich finde, eigentlich wärst du für mich der verdiente Gewinner.
1: Hat er auf mich gezeigt?
4: Ich glaube, nein. Ich muss zugeben, er hat sich sehr entwickelt und ist ja auch Leute zum Tanzen bekommen. Das ist gar nicht so einfach. Und von daher würde ich sagen...
1: Du schwingst also nicht so oft das Tanzbein?
4: Nein, allerdings nicht. Aber wenn Okan mich auffordern würde, würde ich es wahrscheinlich machen.
1: Ich auch. Vielleicht gewinnst du nächstes Jahr.
4: Okay, dann auf Okan.
1: Herzlichen Glückwunsch.
3: Herzlichen Glückwunsch. Wir steigern das Ganze jetzt noch. Wir fahren jetzt Porsche.
1: Oh, das wäre übelst krass.
3: Ja, Mann.
1: Abgefahren.
3: Das ist klasse, oder?
1: Irre.
0: Möchtest du was trinken vielleicht? Ein Mojito? Super, kriegst du.
1: Ja, sehr gut. Und jetzt?
7: Ja, wir fahren auch schon 4 km/h.
4: Oh ja. Aber was fährst du denn normalerweise auf dem Feldweg?
7: Ja, vielleicht zwischen 10 und 15 km/h.
4: Okay, dann fahre ich 40.
2: 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Gut Wulfsdorf bei Hamburg steht vor einem Neuanfang. Die nächste Generation will den Hof zu dritt in die Zukunft führen und ahnt, leicht wird das nicht. Helene Lutz.
8: Ich habe es ja so ausgesucht. Und das ist auch ein bisschen Zwiespalt, der entsteht, weil ich habe natürlich auch gerne Freiraum. Und ich habe meine Kinder, ich habe eine Familie, ich habe ein Hobby. Also mein Tag hat eigentlich einfach zu wenig Stunden.
2: Ihr jüngerer Bruder Simon.
9: Muss ja auch in den Alltag passen. So. Also ohne Futter keine Milch, ohne Milch kein Eis. Ne? Muss ja irgendwie weitergehen.
2: Wiechert Pauls, Helenes Lebenspartner.
10: Ich wünsche mir für unsere Familie, trotz dieser Verantwortung für sie da zu sein.
2: Zeit für Landwirt Georg Lutz, den Hof abzugeben.
11: Also den Kindern gegenüber wirklich loszulassen, ist noch mal eine andere Dimension. Und da ist schon auch die Frage, sind die dem gewachsen? Was kommt von außen auf sie zu?

0: Andere drehen sich morgens noch einmal um. Helene Lutz folgt dem festen Rhythmus ihrer Tiere auf dem Hof in Ahrensburg. Ihre 60 Milchkühe warten schon auf sie. Die Euter sind voll.
1: Für mich ist es ein bisschen zu früh. Auf Dauer. So. Ich überlege auch, ob ich das auf 5, 6 umstelle. Aus dem Grund, dass ich das ja viele Jahre machen will. Und ich will nicht jeden Morgen denken, boah, eigentlich ist es mir zu früh. Finde ich doof.
0: Seit 4 Jahren verantwortet die 33-Jährige den Kuhbetrieb. Das Herzstück des Hofes, sagt ihr Vater. Der ist früher oft noch für sie eingesprungen. Inzwischen steht er schon lange nicht mehr im Melkstand.
1: Da hat er schon echt was abgegeben, ja. Das ist aber auch gut, weil ich will es auch annehmen. Streiten wir uns nicht drum. So, Ulla, vielen Dank und bis später.
0: Das Gut in Schleswig-Holstein umfasst 360 Hektar. Rund 80 Mitarbeiter halten es am Laufen. 9 Betriebszweige tragen den Ökobetrieb, wie Ackerbau, Tierhaltung oder der Hofladen. Und er, Georg Lutz, hat hier alles aufgebaut. Heute ist er 68, im Rentenalter.
2: Also jeder ist ja auch Kind seiner Zeit. Und natürlich war ich sicherlich ein totaler Pionier und jemand, der ganz viel vorweggegangen ist und ganz viele Menschen da mitgezogen hat.
0: 1989 beginnt er, den Hof zu gestalten, nach Demeter-Richtlinien, mit seiner Frau und 2 Mitarbeitern. Simon und Helene laufen mit. Vor 8 Jahren will er den Betrieb außerfamiliär abgeben. Doch dann melden sich plötzlich die Kinder, wollen ihn übernehmen.
2: Also den Kindern gegenüber wirklich loszulassen, ist noch mal eine andere Dimension. So als Vater, der immer so der Versorger war und zum Versorgen gehört auch sich Sorgen machen. Was übernehmen die? Sind die dem gewachsen? Was kommt von außen auf sie zu? Und es ist noch nicht genau definiert, was überhaupt übernommen wird und wie.
0: Seit 4 Jahren steht die Übergabe zwischen den Generationen. Wer verantwortet was? Es geht um Finanzen, Flächen, Verträge. Noch sind die 3 bei Georg angestellt. Aber sie wollen endlich selbst entscheiden.
1: Komm. Hi. Ja, die Hofübernahme ist ja ein ziemlich großes Ding. Und es sind einfach so wahnsinnig viele Themenfelder zu betrachten. Bisher ist es so, dass das ganze Finanzielle noch in seinen Händen liegt. Und da nervt es mich selbst manchmal noch, keinen Überblick zu haben. Das heißt, jedes Mal, wenn ich eigentlich eine Investition im Stall tätigen wollen würde, dann muss ich das erst abklären, weil ich den Tanzbereich sozusagen noch nicht genau kenne. Das finde ich anstrengend, weil das bedarf auch wieder einer Kommunikation. Und wir haben eigentlich gar keine Zeit dafür. Also jeder ist in seinem Business einfach beschäftigt.
0: Ingrid Meichelböck begleitet als Mediatorin seit vielen Jahren Familien bei der Hofnachfolge.
3: Hey, wie geht's dir?
1: Gut.
0: Als Bauerstochter kennt sie die Herausforderungen, vor der nun auch Helene steht.
3: Was machen wir?
1: Wir organisieren das eben und dann
3: super.
1: Setzen wir uns an den Tisch.
3: Ja.
1: Perfekt.
3: Gut.
1: Okay.
3: Gut, dann gehe ich mal zum Wichert.
1: Ja.
3: Viel Erfolg.
1: Ja, bis gleich.
3: Es ist dein Job, ne? Du musst immer zusammenkommen. Ist das richtig?
1: Es ist mein Job, dass ich immer alle zusammenhole, ja. Es wird auch, glaube ich, solange wir in diesem Team sind, so bleiben.
0: Ihr Vater Georg fehlt.
1: Kannst du jetzt auch lassen?
3: Nein, wir brauchen den auf jeden Fall. Sag ihm mal schöne Grüße.
1: Aber ich schimpf schon immer mit ihm. Zwar liebevoll, aber schon auch ein bisschen ernst.
3: Okay. Da war der Gesichtsausdruck, aber
1: Ja, es nervt mich natürlich.
4: Dass der Alte jetzt wieder irgendwie nicht ans Telefon geht. Und es ist so wie immer, dass wir hier warten und er irgendwo natürlich nicht auf dem Sofa sitzt, aber halt wieder nicht greifbar ist.
1: Und ich mich jetzt aufs Fahrrad setzen muss, um ihn zu holen.
3: Soll ich mich aufs Fahrrad setzen?
1: Oh, gerne, Ingrid.
3: Aber ich finde vielleicht nicht mehr zurück.
1: Dann nimm die Kamera mit.
3: Dann gehen wir wohl mal auf die Suche. Er hat jetzt wenigstens schon mal ein Handy.
5: dahin haben sie ihn ja schon erzogen, aber er geht halt nicht ran. Und das ist okay. So ist er ja auch groß geworden. Ne? Der ist ja alt genug. Du hast ja einen tollen Job heute bei dem Wetter. Du, wir warten.
2: Ja, Helene wollte anrufen.
5: Helene hat zweimal angerufen, ja.
2: Was machen wir denn jetzt? Jetzt komme ich da ganz schnell hin.

0: Ihr vier braucht ein Datum und dann könnt ihr darauf hinarbeiten. Das ist nämlich ein Satz von dir, den ich sehr schön fand. Es ist leichter, auf etwas hinzugehen, als von etwas wegzugehen. Mhm. Findet ein Datum.
1: Ja, jetzt im Sommer, ne? Landwirtschaft.
2: Landwirtschaft.
0: Oh, Simon, bitte! Ja. Ich höre, du würdest gerne zum 1.7.2025 in welcher Rechtsform auch immer in die Landwirtschaft mit integriert werden. Ja?
1: Ja, ist ja, ja, warum nicht?
0: Also, danke, super. Du?
3: Für mich gibt es zwei Wege, die zum Ziel führen. Entweder man macht es jetzt einfach auf diesem Wege und lernt dann den ganzen Bums, den man noch nicht kann. Mm. Oder man lernt ihn vorher und übernimmt dann endgültig.
1: Ja, aber wie willst du natürlich, denn, das ist doch genau wie Mutter werden. Wie willst du vorher ein Gefühl dafür haben?
0: Nee, aber du bist, das sagst du, das ist super.
3: Ja, das stimmt. Ja, aber du bist auch erstmal
1: in der Puppe üben, oder?
3: Nee, aber du bist auch erstmal 9 Monate schwanger.
1: Und ja, da wir sind jetzt schon 4 Jahre schwanger.
4: Laut Ingrid ist es normal, dass eine Hofübergabe mehrere Jahre dauern kann.
0: Wenn ihr jetzt den 1.7.25 annehmt, dann passiert was. Mhm. Oh mein Gott.
3: Ja.
0: Cool, Deal.
3: Jo.
0: Wow. Ihr könnt es feiern.
3: Ist das jetzt, haben wir tatsächlich einfach so ein Datum erarbeitet, ne? Ist doch super.
2: Das lag ja in der Luft.
3: Ja.
0: Es ist großartig.
3: Von diesen 3 Monaten bleibt mir nur noch einer.
0: Wo fährst du denn hin?
3: Ich habe jetzt erstmal noch die Eismanufaktur, dann mein persönliches Coaching und dann Jagdschein. Und der ist zum.
0: Der Jagdschein ist wichtiger als der 1.7.25? Komm, vergiss es. Atmen.
3: Und hepp.
4: Der 1.7. ist gesetzt. Helenes Jagdschein auch.
3: Ziehe ich zu schnell hoch oder zu langsam? Oder
5: nee, du warst jetzt eben einfach ein Stück hinter der Taube.
3: Ja.
5: Versuche einfach ein bisschen flüssiger die Taube hier direkt hinterm Bunker abzuholen.
3: Okay.
5: Nicht schlafen, ne?
3: Ja, nicht schlafen, klar. Gut. Los.
4: Für Helene ist das Jagen mehr als ein Hobby. Es ist Zeit, die sie mit ihrem Mann zu zweit verbringen kann.
3: Ich hoffe, dass es auch so kommt. Also, ja, und dann ist es wirklich ein Prioritäten setzen und sagen, okay, Kinder sind versorgt, wir gehen jetzt einfach noch mal raus.
4: Das erste eigene Projekt der 3 Nachfolger entsteht. Eine Eisbude. Mit Eis aus hofeigener Milch wollen sie unabhängiger vom Markt werden.
3: Genau, das kommt, wo es war. Wir müssen natürlich einmal überdenken, wenn die Leute sich rechts anstellen, wie der Arbeitsablauf ist.
6: Kaffeemaschine müsste eher nach links.
3: Denke ich auch. Genau, der wird einfach nur noch links abgegeben. Genau, ja. Kasse, Fragezeichen.
4: Auf dem Hof zu leben, heißt 24/7 für den Betrieb da zu sein. Auf Kosten des Privatlebens. Besonders als junge Familie mit Kindern ist das schwer.
3: Es gibt diese räumliche Trennung tatsächlich nicht. Und da ist für uns auch so ein bisschen die Frage, wie sieht es langfristig aus?
4: Zurzeit leben alle unter einem Dach. Sie frühstücken morgens immer zusammen bei Helene und Wiechert in der Wohnung, wo sie mit ihrem gemeinsamen Sohn Karl und Helenes 7-jähriger Tochter Tilda leben.
3: Es ist natürlich total schön, direkt auf dem Hof zu wohnen. Und andererseits ist man auch immer mittendrin. Bestes Beispiel, gestern Abend kam um 21 Uhr ein Mitarbeiter, klopfte an der Tür, sagte, da sind Kühe draußen, da sind Kühe draußen. Und dann sind wir schnell irgendwie raus und dann haben wir natürlich die Kühe eingefangen.
4: Georg kennt das Problem.
2: Es war aber auch zwischen meiner Frau und mir irgendwie dann schon auch ein Konfliktpunkt, dass sie auch mehr Rückzug brauchte. So. Und, genau, das ist ja auch eine Frage, so wie kann ich mich innerlich abgrenzen? Und man sieht es auch auf vielen anderen Ebenen, dass das einfach heute anders ist. So, dass die Menschen individueller werden oder ja, so mehr ihre Rückzugsräume brauchen.
4: Aus genau diesem Grund ist seine Frau Elisabeth vor 15 Jahren in ein altes Bauernhaus 95 Kilometer entfernt gezogen, vermietet dort Ferienwohnungen. Sie wollte mehr Ruhe und einen Ort, an dem sie alt werden kann, ohne ständig gefordert.

0: zu sein. Georg ist jedes Wochenende bei ihr.
1: Helene hat schon mal zu mir gesagt, Mama, ich weiß gar nicht, wie du das mit Papa aushältst. Und das betrifft diese, das betrifft verlässliche Verabredungen. Ne? Wenn ich frage, wann kommst du denn, dann sagt er, ja, mal gucken. Ne? So mal gucken ist so ein Standardausdruck bei ihm. Und ja, um dann nicht zu verzweifeln, habe ich über die Jahre gelernt, damit zu leben. Und ich mache irgendwie meinen Kram und ich sehe dann ja, wenn er da ist. So.
2: Ja, die andere Seite ist denn, dass du fragst, fahren wir in Urlaub oder wann fahren wir in Urlaub? Und ich habe noch kaum so ganz deutlich genickt und genau gesagt, wann. Und schwupp ist der Flug gebucht. Und das verstehe ich dann auch. Und ja. Das ist so ähnlich wie wenn eine Kuh kalbt. Okay, dann steht das halt an.

0: Die arbeitsintensivste Zeit des Jahres beginnt. Ernte kennt keinen Aufschub. Jede Hand wird gebraucht. Und ein neuer Betriebszweig ist hinzugekommen. Die Eisbude ist eröffnet.
1: Ich hätte gerne einmal Salzkaramell in der Waffel, bitte.
2: Sehr gerne.
3: Ja, wir haben alles richtig gemacht. Es gibt noch so ein paar Baustellen, aber die lösen wir noch.
0: Ein erster Erfolg für die drei.
4: Moin, Bauer.
0: Und mehr Verantwortung.
3: Zeit, Eis zu essen.
4: Sehr schön. War eine tolle Idee von euch.
3: Schon, ne?
4: Ich selber hätte mich da nicht mehr herangetraut. Und ja, dass irgendwas Neues, was den Hof wieder auch noch anders belebt, das ist natürlich gut. Das auch umzusetzen und auch noch ein bisschen mehr zu geben, wie eigentlich gerade geht.
0: Simon hat seit Tagen die Wetter-App gecheckt, bis heute dann alles fürs Häckseln passt. Das Ziel, aus dem Gras gutes Winterfutter zu gewinnen.
1: Ja, für so Norddeutsche ist so ein gerades Stück richtige Berge, ne?
0: Arbeit abhängig von der Natur und den Tieren. Das Thema Hofübergabe muss warten.
5: Jetzt in letzter Zeit sind wir nicht so oft dazu gekommen, aber ja, ist klar, wo wir ran müssen. Ne? Muss halt alles laufen. Ne? Davon hängt ja ab, wie man irgendwie wirtschaftlich dasteht, zu welchem Zeitpunkt man mäht, wie viel Energie im Futter ist und. Ne? Muss mal gucken, nicht, dass das doch nicht passt und ich hier rumschnack. Das wäre natürlich kacke. Hier am Rumschnacken und da ist alles voll.
0: 500 Euro pro Stunde kosten die Maschinen plus Manpower.
5: Ja, das war jetzt natürlich kacke.
0: Auf Gut Wulfsdorf wird das Gras Schicht für Schicht ins Silo gedrückt, so dicht es geht. Seit jeher übernimmt das Georg.
6: Das sind so die Momente, die am meisten fehlen werden. Das sind so die Highlights. Neues Jahr, neue Wachstumskraft, das ist dann so, ja, da braucht man plötzlich viel weniger Schlaf und hält das eigentlich auch gar nicht drin aus und so.
0: Und trotzdem.
6: Aber gerade ist wirtschaftlich alleine noch verantwortlich, das muss auch nicht mehr so lange sein.
0: Helene muss dringend ins Büro. Ihren vierjährigen Sohn Karl übernimmt der Opa.
6: Weißkehl,
3: ja.
6: Der schon so arg verblüht war.
3: Ja.
0: Sie kämpft sich durch Unterlagen zur Betriebsführung, Daten zur Eutergesundheit und Milchleistung der Kühe.
3: Ja, eigentlich wäre die Hofübergabe weiterhin dran. Das rutscht einfach immer weiter nach hinten. Andererseits denke ich, boah, irgendwie kommen wir nicht vorwärts. Und es entwickeln sich natürlich schon auch Fragen, wie soll es werden, wenn wir so im Alltag jetzt schon untergehen? Und ich mich frage, wer soll die ganze Arbeit meines Vaters noch übernehmen, wenn er kürzer tritt? Kleines Sommertief. Würde ich es bezeichnen gerade.
0: Der 1.7. verstreicht. Die Hofübergabe bleibt auf der Strecke. Und dennoch bewegt sich etwas. Georg macht auf Helenes Wunsch hin Platz für ihre Familie und für eine neue Ordnung auf dem Hof.
4: Tja, ist ein bisschen die Frage, was davon mit rübergeht.
6: Dass die Kinder doch jetzt langsam mal ihre eigenen Zimmer haben sollten und nicht da bei den Eltern mit dem Schlafzimmer und irgendwie, genau. Und das hat das noch mal so fokussiert und natürlich ist das auch, passt das eigentlich auch sehr gut so zu dieser Hofübergabe oder zu diesem Prozess der Hofübergabe, dass sich das ein bisschen mehr Trend.
4: So.
6: Ade. Auf ins neue Leben. Tja. das ist ein ganz alter Traum von mir, in den Wasserturm. Ich glaube, dass diese räumliche Distanz oder auch ein bisschen dieses Erhabene vielleicht, so eher so von oben auf das zu gucken, so, oder auch mal die Frage zu haben, muss ich ohne jetzt eigentlich gerade noch so ganz doll mit rumkriechen und irgendwie machen. Ich glaube schon, dass das bei mir auch ansteht als Mensch. So. Ah, da bist du ja.
2: Ja, ich wollte eigentlich brechen gehen jetzt.
6: Ja, mal los.
2: Ja.
6: Das geht vor. Wer schleppt den Schrank mit mir?
2: Das ist die Frage, ne?
6: Ja. Für nur einen kurzen Moment. Wen haben wir denn da noch?
2: Ich helfe dir auf jeden Fall, aber ja. Dann
6: fahr hin. Radlader zurück, hinfahren. Und packen wir den darauf.
2: Ja.
6: Ne?
2: Das ist ein Gabelstapler, aber.
6: Was habe ich gesagt? Radlader? Ich werde alt. Passt, oder?
2: Ja.
6: Ja, jetzt muss aber hier noch irgendwie rum. Ist ja nicht, dass wir da gar nicht durchkommen, oder?
2: Ja, den müssen wir durchs Fenster rausmachen.
6: Durchs andere Fenster.

0: Na, oh, seid ihr hoch. Da oben soll ich wohnen.
1: Und sitzen, ja, da freue ich mich drauf.
2: Kannst den ganzen Hof sehen.
0: Ja, weiß ich doch. Das hat da ich schon auch schon gedacht, ob das nun gut ist.
2: Du kannst bis Hamburg gucken.
0: Genau. Wow. Oh, jetzt kommen die Kühe gerade. Also das ist ja eh das Allerschönste für mich, wenn die Kühe von der Weide kommen. Boah. Das ist ein gutes Weitermachen, ja. Und sich umstellen. Das glaube ich schon.
2: Perfekt. Stoß dir jetzt nicht deinen Kopf. Guck mal, hast du da gut durch?
3: Ich trage die Verantwortung.
2: Muss auch einer machen.
4: Helene und Wiechert haben nun ein zweites Kinderzimmer.
5: Mal gucken, dass man meine Dingarme aussieht in der Kamera.
2: Du pass auf, das Vorsicht, dem ist unten ja auch.
5: Ja, natürlich, ich mach das doch nicht zum ersten Mal. Zack.
4: Und sie setzen ihren Plan um.
2: Wann hast du Papa jetzt bestellt?
5: 6:30.
2: Perfekt.
4: Zeit zu zweit zu verbringen.
6: Jo.
2: Pass auf dein Köpfchen an.
0: Weidmannsheil.
5: Ja, Weidmannsheil.
0: Oh, da läuft der Kamin.

0: glaube, wir haben Freitagabend um die Uhrzeit noch nie was gemacht, zu zweit. Oder sehr selten. Entweder arbeitet einer oder beide.
1: Den Jagdschein hat Helene inzwischen in der Tasche.
2: Ja, ich bin mega gespannt. Ich bin voll aufgeregt. Für mich ist es das erste Mal, mit einer Waffe dabei zu sein und schießen zu dürfen.
1: Im Familienrevier können sie nun gemeinsam den Wildbestand im Gleichgewicht halten.
3: Ich hab was. Da, da sind sie. Das ist auch zu weit weg noch.
0: Wir werden hier nichts.
2: Ich glaube, dass es immer wieder einfach diese Priorität braucht, weil das war früher noch viel stärker so, dass die Leute oder die Menschen einfach nichts anderes gemacht haben, außer die Landwirtschaft und die Arbeit. Und das ist heute nicht mehr so.
0: Klar, der Betrieb steht schon ein Stück weit auch immer irgendwie über allem so. Aber zu gucken, dass man am Ende als Eltern, als Paar nicht irgendwie auf der Strecke bleibt, sondern ja, wie jetzt, halt so einen herrlichen Moment irgendwie zu zweit genießen kann.
4: Jetzt kommt er raus, ganz ruhig. Und weiter atmen. Wenn ich sage, schießen, schießt du.
5: Gerade.
4: Ja.
5: Ja, ich hab ihn.
4: Der geht rüber.
1: Die Dunkelheit zwingt die beiden abzubrechen.
4: Ist ja nicht schlimm, dass man nicht drauf fertig wird.
5: Nee, auf keinen Fall. Alles gut. Ja. Also, ja. Aber du hast mich voll gut gefühlt. Richtig gut. Mit Schießen, nicht schießen.
2: Warst du bei deinem ersten Mal auch so aufgeregt?
0: Ja, klar.
2: Ja? Hast du eigentlich dein erstes Stück geschossen?
0: Bei Torbe im Revier.
2: Und was war das?
1: Während die Natur sich langsam zurückzieht, gewinnen andere Themen an Raum. Fragen zu ihrer Rolle als künftige Betriebsleiterin und zum Management des Hofes werden bei Helene lauter und lassen ihr keine Ruhe.
2: Ich bin gerade in der Situation, dass ich merke, wie viel es eigentlich alles ist. Also zum einen das Pendulum an Verantwortung in Bezug auf die 80 Mitarbeiter. Da als stabiler Betrieb dazustehen und wirklich jeden Monat alle Gehälter rauszuschicken, da kann man sich nicht viel leisten. Und ich mich ernsthaft frage, ja gut, es macht mir zwar alles Spaß, aber wie lange kann man das eigentlich durchhalten? Und wenn ich jetzt einfach nur für mich entscheiden könnte, würde ich wahrscheinlich sagen, gut, ich mache den Stall und reduziere das andere ein bisschen.
6: Jetzt so im Herbst und nach so einem anstrengenden Jahr hätte ich was anderes gebraucht, als jetzt noch mal so, oh hoppla, so, wieso marschiert das jetzt nicht einfach völlig in die Richtung. Aber als Prozess finde ich das total wichtig für Helene persönlich, auch wenn es irgendwie ein Stück weh tut. So. Dass das jetzt nicht einfach mal völlig klar ist.
7: Die haben ich,
6: ach so,
7: die?
6: Ja. Kosten auch noch 12 Euro das Stück, ich weiß.
7: Die hat die Eisbude bezahlt.
6: Ja.
7: Okay. Ist ja noch dein Unternehmen?
6: Ja, das ist doch gut.
7: Nur, dass wir wissen.
6: Aber schön, wo, dass du schon so aufpasst.
7: Wo der ganze Kram
6: wo,
7: hingeht.
6: Wo das Geld hinfließt.
7: Alles sehr klar. Gut.
1: Ein paar Jungtiere überwintern aus Platzgründen bei Elisabeth auf dem Hof.
8: Als Mutter ist da einfach auch eine Sorge, dass die sich übernehmen oder dass sie so viel zu tun haben, dass sie irgendwie keine Lebensqualität mehr haben.
9: Kommt. Na, kommt her. Wir haben eine neue Weide für euch. Kommt. Deswegen finde ich das gut, dass die jetzt ein Stück innehalten und noch mal ganz gut überlegen, was möchten wir und was können wir.
10: Musik.
1: Einige Wochen vergehen. Die drei Nachfolger treffen sich inzwischen einmal pro Woche, um die Hofübergabe vorzubereiten. Heute wieder mit Ingrid. Helene ist bereit, sich der vollen

0: in Verantwortung zu stellen und dem Neuanfang eine nächste Chance zu geben. Die Aufs und Abs des letzten Jahres zeigen ihre Wirkung.
1: Wenn wir das so zusammenfassen, dann haben wir jetzt kurz vor Weihnachten ja den Ausblick abweichendes Wirtschaftsjahr, 1.7.26. Wenn wir das als Ziel nehmen, so habe ich euch verstanden, habt ihr eine Idee, was ihr noch tun müsst, um wie ihr diese 6 Monate strukturiert angehen wollt? Ich würde das mitschreiben und dann machen wir einen Zettel.
2: Genau, also das Ziel für heute ist ja schon, dass wir gemeinsam einen Zeitstrahl entwickeln und dass wir aus diesem Termin hervorgehen mit wer erledigt was, bis wann.
3: Ich hatte noch mal die Idee, wenn man einfach einen Raum hat für die Betriebsübergabe, wo wir einfach gemeinsam dran arbeiten können.
2: Ich glaube, wir müssen den Tonus jetzt erhöhen, weil sonst ist ganz schnell, ist es wie im letzten Jahr.
1: Schafft ihr das?
2: Ja.
1: Zweimal die Woche? Bis März?
4: Ja, natürlich.
5: Also ich bin gut.
6: Jo.
3: Ja, schauen wir mal, was wird.
0: Der Neuanfang kann kommen.

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0: Heute bei Alpha Uni. Wie ist es, Hebammenwissenschaft zu studieren? Samira zeigt uns ihr praxisnahes Studium.
1: Wie muss ich die Frau quasi an der Begleitperson festhalten? Da war ich dann noch mal kurz verwirrt.
0: Wie ist es, Physik zu studieren? Wir begleiten Lea durch ihr anspruchsvolles erstes Mastersemester.
2: Ich habe persönlich auch oft dann mit dem Hochstapler-Syndrom zu kämpfen gehabt. Darf ich dann hier überhaupt sein? Bin ich hier an dem richtigen Platz?
0: Und Lennart gibt uns spannende Einblicke in sein Lehramtsstudium Gymnasium.
3: Hallo, ich bin der Lennart, ich bin 19 Jahre alt. Ich studiere Gymnasiallehramt, Englisch und Geografie und mache am Kasper-Fischer-Gymnasium mein Schulpraktikum. Heute halte ich meine erste eigene Unterrichtsstunde. Das pädagogisch-didaktische Schulpraktikum macht man eigentlich noch relativ am Anfang des Studiums. Es ist das erste Praktikum, das wirklich zählt, das auch bewertet wird. Und es ist einfach dafür da, dass man noch mehr Einblicke sammelt in den Berufsalltag, dann wirklich auch mal selber ran darf, eigene Stunden hält, ja, und einfach noch mehr Erfahrung sammeln kann.
4: Ja, das sieht so mittelgut aus, aber halbwegs lesbar. Ja.
3: Die Schwierigkeit heute wird sein, den Stoff angepasst auf das Alter rüberzubringen, damit die Schüler das natürlich auch verstehen können. Jeder hat einen verschiedenen Wissensstand, jeder hat verschiedenes Vorwissen. Und da trotzdem jeden einzelnen Schüler irgendwie zu fördern, ist, denke ich, eine Hauptaufgabe, über die man sich von Anfang an Gedanken machen sollte.
4: Dankeschön.
3: Also heute ist natürlich besonders, ich war noch nie vor einer 5. Klasse, ich habe an sich noch nie meinen eigenen Unterricht so gehalten, eine komplette Stunde. Und ja, deswegen bin ich auch ein bisschen nervös, aber ich denke, das kriege ich hin. Für den Studiengang Lehramt habe ich mich entschieden, weil es mir schon immer Spaß gemacht hat, vor Leuten zu reden, Leuten etwas zu erklären. Naja, die Herausforderungen im Studium sind zum einen, dass man erstmal jetzt gerade am Anfang lernen muss, selbstständiger zu sein. Man muss natürlich sein eigenes Studium selbst organisieren. Es ist nicht wie an der Schule, wo man das meiste trotzdem vorgegeben bekommt. Und natürlich sind die fachlichen Inhalte auch nicht gerade einfach. Also auch wenn ich die Fächer Geografie und Englisch schon in meiner ganzen Schullaufbahn und auch im Abi schon hatte, muss ich sagen, finde ich den Sprung zum letztendlichen Studium ziemlich groß.

0: Das Didaktische ist im Modulplan noch nicht in den ersten Semestern vorgesehen, auf jeden Fall. Es kommt dann eher zu einem späteren Zeitpunkt. Und an sich finde ich es aber sehr wichtig, dass es dann mehr in eine praktische Richtung geht. Auch wenn ich jetzt noch nicht lange aus der Schule draußen bin, habe ich eigentlich jetzt schon einen ganz anderen Blick auf diese ganze Situation Schule und Unterricht. Zum einen eben durch mein Studium und durch das fachliche Wissen, was man jetzt auch gerade im pädagogischen Bereich erlangt hat. Aber auch, ja, man denkt einfach aus der Sicht der Lehrkraft. Und jetzt mittlerweile muss ich auch sagen, ich finde den Unterricht als solchen sehr interessant, weil er ist einfach so komplex und hat so viele Facetten, die man als Schüler vielleicht gar nicht erkennt. Aber auf einer wissenschaftlichen Ebene darüber was zu lernen, finde ich eben echt super. Naja, in der 5. Klasse, da ist das Interesse natürlich sehr groß, was an sich was Schönes ist. Aber vielleicht so auch ein bisschen, ist immer ein bisschen Unruhe mit drin. Die Konzentrationsfähigkeit ist jetzt vielleicht noch nicht ganz so hoch wie in der höheren Klasse. Eine weitere Herausforderung ist, dass ich die Klasse ja noch nicht wirklich lange kenne. Ich war jetzt in 2 Unterrichtsstunden dabei, aber eine gewisse Bindung, die eigentlich zwischen Lehrer und Schüler schon vorhanden sein sollte, habe ich natürlich noch nicht aufgebaut. Wir warten natürlich noch auf die Frau Steinlein. Die muss mir auch noch ein bisschen helfen mit der Technik. Aber sonst grundlegenderweise, ihr wisst ja, ich halte heute den Unterricht. Ich hoffe, ihr seid nicht zu nervös, ihr braucht es nicht sein. Ich bin es zwar auch ein bisschen, aber ihr müsst es nicht sein. Dann geht's gleich los. Ich hoffe, ihr seid bereit.
1: Wir sind aufgeregt.
0: Ihr müsst nicht aufgeregt sein, wirklich. Es ist eine ganz normale Unterrichtsstunde. Nur wahrscheinlich ein wenig schlechter als die sonst. Aber macht euch keine Sorgen. Es ist eine ganz normale Unterrichtsstunde. Okay. Wir fangen erstmal an mit einer kleinen Wiederholung. Natürlich nicht bewertet. Es gibt keine Noten drauf. Aber ich will natürlich trotzdem sehen, wie gut ihr euch erinnern könnt an die letzte Stunde. Hat da einer eine Idee, was wir denn so gemacht haben? Ja, zu Beginn der Stunde war natürlich die Nervosität noch ein bisschen da. Im Idealfall ist man eigentlich im Flow. Dann denkt man auch gar nicht mehr allzu viel drüber nach. Abstimmung, wer ist dafür, dass es Humangeografie ist? Niemand? Ich auch nicht. Also ihr seid alle dafür, es ist physische Geografie. Dann habe ich noch ein letztes Bild für euch. Vielleicht mal jemand, der es beschreiben kann, was es ist erstmal. Ja?
1: Das Weltall.
0: Genau, das Weltall. Das ist nicht das ganze Weltall, es dreht sich hier vor allem um unser Sonnensystem, wie ihr vielleicht sehen könnt. Noch was zu dem Bild? Ja.
1: Planeten.
0: Genau, die Planeten, auch ein wichtiges Thema. Das Sonnensystem ist nämlich, ja, das Thema der heutigen Stunde. Genau, darum soll es noch gehen. Ja, als Lehrer ist, denke ich, eine soziale Ader sehr, sehr wichtig. Man muss vor allem Empathie haben, sich in Schüler hineinzuversetzen, ist sehr wichtig, damit man einfach Sachen besser erklären kann und natürlich auch gut mit ihnen umgehen kann. Während des Studiums wird man natürlich erstmal oder hauptsächlich theoretisch auf den letztendlichen Lehreralltag vorbereitet. Man hat 1, 2 Veranstaltungen, die auch schon relativ praktisch sind. Aber natürlich sammelt man die meiste Erfahrung dann eben, wie jetzt ich, in einem Praktikum oder allgemein dann im Beruf. Also, ich habe euch mal ein Arbeitsblatt mitgebracht. Ich zeige es euch dann nochmal in Farbe. Ihr könnt es vielleicht mal rumgehen lassen. Genau, das werdet ihr jetzt erstmal mit einem Partner zusammen machen. Also zu zweit, vielleicht auch zu dritt. Wir füllen das Blatt natürlich nicht einfach so aus und raten ein bisschen. Wir versuchen uns die Lücken mit dem Buch zu erschließen. Und wie ihr lesen könnt, für den ersten Lückentext bräuchte man mal die Seite 16. Ja, was mir persönlich dann sehr wichtig ist, ist Unterricht wirklich möglichst spaßig zu gestalten. Man kennt es oft von früher, dass der Unterricht eher langweilig ist und keinen Spaß macht. Und gerade das will ich vermeiden. Ich will Schüler wirklich möglichst motivieren, weil ich denke, Schule und der Unterricht kann wirklich was Schönes sein, denn die Themen sind wirklich spannend. Ganz kurze Zeit haben wir noch. Ich würde natürlich von euch noch gerne wissen, ob das halbwegs angekommen ist, was ich denn euch erzählt habt oder was ihr ob ihr es verstanden habt. Ja. Könnt vielleicht euch einfach noch mal so melden. Daumen nach oben, Daumen nach unten. Okay, sieht ja ganz gut aus. Es freut mich natürlich. Ihr habt auch super mitgemacht, finde ich. Freut mich, wenn ihr das halbwegs verstanden habt. Dann können wir unsere Lernziele jetzt ja wegwischen. Wir wissen, wie die Sonne entstanden ist. Und wir wissen auch circa, wie die Planeten früher ausgesehen haben. Genau, und genaueres lernt ihr bestimmt noch. Okay, eine Frage noch, dann sind wir fertig.
1: Warum gibt es nur 8 oder 9 Planeten und nicht mehr?
0: Gute Frage. Hat vielleicht einer von euch eine Idee? Also ich habe keine. In unserem Sonnensystem gibt es 8 oder 9. Ich denke, das ist auch ein Gleichgewicht, das sich eingependelt hat. Natürlich gibt es außerhalb unseres Sonnensystems noch viel mehr. Okay, danke. Auf Wiedersehen.
2: Ja, ich habe mir ein bisschen was notiert. Unterrichtsziele, dass du die festgehalten hast, ist im Prinzip schön. Die Frage ist nur, ob es einen Mehrwert hat, dass die da stehen, habe ich mich am Anfang gefragt. Aber dadurch, dass du das zum Schluss dann weggewischt hast, war das dann ein schöner Rahmen eigentlich. Das mit der Schrift, dass man vielleicht ein bisschen fester aufdrückt, dass es von hinten auch zu lesen ist. Das kommt ja alles noch. Positive Sachen habe ich mir noch aufgeschrieben, dass ich schon finde für die erste Stunde, dass du eine gute Lehrerpersönlichkeit hast.
3: Danke.
2: Und eine gute Struktur in deinem Unterricht. Du hast es so didaktisch reduziert, dass das eigentlich auf dem Level der Schüler war. Also es war altersgerecht formuliert und motivierend für die Schüler. Überraschend gut für die erste Stunde.
3: Dankeschön.
0: Hat sich gut angefühlt, hat auch Spaß gemacht und ja, die Zeit verging sehr schnell, muss man eigentlich sagen.
4: Hi, ich bin Samira, ich studiere Hebammenwissenschaften in Nürnberg und heute muss ich die Geburtsposition drauf haben, weil wenn ich die im Klinikalltag nicht kann, kann es schlimm für Mutter und Kind ausgehen.

0: Aber dann, nee, dann müssen sie sich so anstrengen, dann stehen sie so. Und dann können sie auch hier auf dem Ball so ein bisschen kreisen.
1: Sie haben dieses Semester wahnsinnig viel Stoff. In dem Moment, wo die Frau sich während den Wehen in das Seil hängt, der Kopf so runterdrückt, dass tatsächlich die Wehen auch angelegt werden.
0: Tatsächlich ist Hebamme mein Traumberuf als Kind gewesen. Ich fand es als kleines Kind total faszinierend, die Hebamme zu sehen, wenn sie zu uns nach Hause gekommen ist, bei meinen kleinen Geschwistern. Ich möchte Menschen helfen, Menschen unterstützen. Und dann habe ich 2 Praktika gemacht und da war ich dann hin und weg. Da wusste ich dann, das ist es, das möchte ich machen, das begeistert mich.
1: Welcher Teil soll tiefer treten, die Führung übernehmen und nach vorne rotieren?
0: Also das Kind soll ja in die Flexion gehen und dann quasi das Hinterhaupt soll rotieren ins Becken rein. Also die Theorie ist jetzt geschafft. Wir hatten gerade so eine kleine Einführung. Wir sollen jetzt eine Schwangere und eine Hebamme quasi nachspielen. Die anderen sind Beobachter und dann die verschiedenen Positionen durchgehen und mal ausprobieren. Okay. Als Hebamme voll gut so eine Kreuzbeinmassage machen. Also ich habe jetzt so einen Modell-Babybauch. Das heißt, wir haben jetzt hier gerade so eine kleine Puppe reingemacht. Man könnte theoretisch jetzt an diesem Bauch untersuchen. Ich möchte die tiefe Hocke. Wie musst du so? Und was muss ich machen?
2: Ja, du musst dich richtig, also richtig anstrengen.
0: So. Oh. Es gibt vielleicht manche Übungen oder Situationen, wo man so ein bisschen peinlich berührt ist, aber da wir so eine kleine Gruppe sind und uns mittlerweile auch alle sehr gut kennen, ist es jetzt eigentlich vollkommen normal schon geworden.
2: Also vor allem in der Nähe, dann hast du ja richtig Druck.
0: Ja. Aber ich hänge jetzt ja mit meinem kompletten Körpergewicht trotzdem hier bei Emily. Also es gibt ganz, ganz viele Eigenschaften, die eine Hebamme mitbringen sollte. Neben der Empathie auch einfach eine gewisse Geduld und auch eine gewisse Ruhe, dass man verantwortungsbewusst ist und sich auch im Klaren ist darüber, wie viel Verantwortung man tagtäglich trägt. Ja, okay, das sieht nice aus. Das ist halt Eröffnungsphase, weil da kannst du kein Kind gebären. Fühlt sich sehr bequem an, ist aber auch eine Position für den Beginn der Geburt. Also wenn Professor Ross das jetzt nicht gut finden würde, wäre es sehr ärgerlich für mich. Und in Prüfungssituationen verlangt sie dann schon viel und man muss dann schon auch einiges können und zeigen, was man gelernt hat. Wenn sie das jetzt überhaupt nicht gut fand, was man jetzt hier gemacht hat, dann merkt man das auf jeden Fall auch so an ihrem Verhalten, dass sie dann so sagt, so, weiß jetzt nicht. Es gibt eine Schicht, die ich so schnell nicht mehr vergessen werde. Das war in meinem ersten Einsatz hier. Ich war natürlich auch noch relativ neu und frisch hier. Zu der Schicht bin ich hier die Treppe hochgekommen, dann den Gang entlang gelaufen und dann bin ich hier vorne in den Kreißsaal gegangen. Tatsächlich habe ich die Frau auch anfangs gar nicht betreut oder die Familie gar nicht betreut. Und dann habe ich erst zu einem späteren Zeitpunkt während meiner Schicht von diesem Notfall mitbekommen. Und bin dann am Kreißsaal vorbeigelaufen und da hat mir dann die Hebamme nur noch zugerufen, hol die Kollegin, hol die Notliege. Ja, es war ein super krasser Moment, bestimmt wie in so einem Film, sehr dramatisch auf jeden Fall. Und dann bin ich zum Not-OP gerannt, um die Notliege zu holen. In dem Moment war ich total aufgeregt. Ich dachte mir so, okay, ich darf jetzt nicht verkacken. Man überlegt selbst, okay, wird es die Frau schaffen, wird es das Kind schaffen? Auch sehr schwierig abzuschätzen, wenn einfach so ein Mann vor dir steht, der weint und du bist so im ersten Semester und hast gerade angefangen und weißt jetzt nicht, möchte er eine Umarmung, möchte er das nicht? Wie erkläre ich ihm jetzt die Situation so, dass man natürlich irgendwie Hoffnung vermittelt, aber jetzt nicht, dass ich falsche Hoffnungen verbreite? Dass es der Mutter und dem Kind gut geht, habe ich dann erfahren, als die Hebamme eben selbst zurückgekommen ist. Dann war natürlich einfach große Erleichterung für alle in dem Moment, dass es einfach gut ausgegangen ist. Der Vater war in dem Moment richtig froh. Da sind schon auch dann Freudentränen geflossen bei ihm. Was sich verändert hat, ist, würde ich sagen, dass ich jetzt ruhiger in so eine Notfallsituation reingehen würde, weil ich einfach weiß, ich habe es schon mal geschafft. Für mich war zum Lernen sehr umfangreich einfach diese ganze Anatomie. Wir mussten uns während des Schichtdienstes auf alle Klausuren vorbereiten. Bei uns gibt es natürlich keine Altklausuren, weil wir der erste Jahrgang sind. Deswegen konnten wir da jetzt nicht irgendwie gucken, was schon mal gefragt wurde. Es kamen viele, viele Fragen auf. Es waren auch viele Unsicherheiten. Als ich dann so gemerkt habe, oh je, die anderen sind mir mit den Themen schon voraus und ich hänge noch so hinten her, dachte ich mir so, das werde ich nie im Leben schaffen. Dann an dem Morgen von der Klausur dachte ich mir so, jetzt kann ich es leider eh nicht mehr ändern. Das heißt, jetzt einfach alles geben und habe mich dann tatsächlich gefreut, weil die ersten Fragen total angenehm waren. Als ich mit der Klausur fertig war und alles beantwortet hatte, war ich total froh, total erleichtert. Und dachte mir so, jetzt ist es geschafft. Und da gab es echt so ein paar Momente dann nach der Klausur, wo es dann so ein Licht aufgegangen ist. Wir haben jetzt noch mal eine kurze Vorlesung bei unserem Gastprofessor, der lustigerweise auch mein Chefarzt ist. Und wir lernen heute noch mal zu den kindlichen Herztönen einfach die Überwachung. Ich brauche das in der Klinik später jeden Tag während meiner Arbeit, einfach weil wir als Hebammen dafür verantwortlich sind, auf die kindlichen Herztöne zu achten, weil das auch immer so ein bisschen so ein Indikator dafür ist, wie es dem Kind gerade geht. Also wir haben eigentlich immer eine super aktive, interaktive Vorlesung und er ruft gerne mal Leute auf, aber man meldet sich auch immer gerne

0: gerne mal freiwillig, wenn man eben die Antwort weiß.
1: Dann starten wir zu einem wahrscheinlich spannendsten Thema von der ganzen Ausbildung. Es geht nämlich heute um die Hauptperson bei der Geburt. Wir denken immer, die Hauptperson bei der Geburt ist die Hebamme. Und dann denken sie, ach, vielleicht ist es der Vater oder ist es die Mutter. Es ist natürlich das Kind. Und aus dem Grund ist es schon, glaube ich, sehr, sehr sinnvoll, die richtige Überwachungsmethode für das Kind auch zu finden. Was schlagt ihr so vor, wie man das machen könnte?
0: Man kann es auch mit dem Ultraschall überprüfen.
1: Ultraschall? Was?
0: Man kann ja auch schauen, ob die Nabelschnur zum Beispiel um den Hals gewickelt ist. Man kann sehen, ob das Kind Fehlbildungen hat.
1: Da läuft nichts mehr. Das heißt, es geht
0: In der Vorlesung heute wurden uns auch ein paar Fallbeispiele gezeigt. Da wurden einfach CTGs mitgebracht und wir sollten eben sagen, so was wir denn machen würden. Dass man manchmal denkt, oh, das CTG sieht total gut aus, dem Kind geht's gut. Und dabei ist aber in Wirklichkeit das Kind schon längst verstorben gewesen. Das ist schon so ein bisschen besorgniserregend, wenn man sieht, man hätte jetzt vielleicht eingeschätzt, dass es dem Kind super geht. Und so war es eigentlich gar nicht. Wir probieren es jetzt aus wie auf dem Bild hier. Okay. Also du musst genau dich hinknien. Cool. Verschränk mal so die, genau, leg es mal an.
2: Das finde ich unangenehm.
3: Der Mann macht das.
0: Nee, weil dann sitzt sie auf dem Boden.
3: Nee, der greift sie viel mehr.
2: Ja, genau.
0: Der kindliche Rücken war hier rechts, ne?
3: Ja.
0: Es ist angenehmer. Ja. Wollen wir noch mal im Stehen sonst ausprobieren? Was würde Ihnen denn jetzt gerade gut tun? Ich könnte Ihnen zum Beispiel anbieten, dass Sie sich mal auf den Ball ein bisschen setzen, das Becken ein bisschen kreisen lassen. Das empfinden viele Frauen als angenehm. Wollen Sie lieber stehen oder knien oder im Bett?
2: Ich würde auf jeden Fall gerne irgendwas mit meinem Partner machen, dass ich mich vielleicht ein bisschen auf den stützen
0: Verständlich,
2: könnte.
0: Ja.
2: Ich fühle mich auf jeden Fall einbezogen.
0: Okay. Aber dann müssen Sie sich so anstrengen, dann stehen Sie so.
2: Ich glaub,
0: geht das so?
2: Angenehm.
0: Bei der zweiten Position habe ich mich dann ganz kurz gefragt, wie muss ich jetzt nochmal, wie muss ich die Frau quasi an der Begleitperson festhalten? Da war ich dann nochmal kurz verwirrt und habe so ein bisschen gestrauchelt. Und dann können Sie auch hier auf dem Ball so ein bisschen kreisen, das Becken bewegen.
4: Also Sie machen das sehr schön, Sie leiten sie sehr gut an und Sie gehen gut auf sie ein, auch auf die Dinge, die ihr vielleicht nicht so gut gefallen. Und Sie haben auch den Partner sehr gut eingebunden.
0: Ich bin gerade eigentlich ganz glücklich. Das lief eigentlich ganz gut und erleichtert auch auf jeden Fall, dass es jetzt so gut gelaufen ist und dass es auch so viel Spaß macht, die Position selbst auszuprobieren.
5: Ich bin Lea, ich studiere im ersten Mastersemester Physik und heute muss ich für meine Hebestelle die Austrittsarbeit von Barium messen. Ich gehe jetzt ins Labor und dort muss ich noch ein paar Messungen machen mit einer Probe, die ich mit nach Berlin geben möchte. Das Schlimmste, was passieren könnte, ist, wenn mir die Probe in der Kammer runterfällt, weil da kriegt man sie dann nicht mehr so einfach raus. Weil eine Vakuumkammer zu belüften kann viel Arbeit bedeuten, vor allem wenn man sie dann wieder abpumpen möchte, also wieder ein Vakuum herstellen möchte, kann das bis zu einer Woche dauern. Hallo! In Berlin am Helmholtz-Center gibt es einen Teilchenbeschleuniger, der heißt Bessie. Und dort kann man die Oberfläche von verschiedenen Materialien anschauen und studieren.
6: Ich habe schon mal den Verdampfer rausgeholt.
5: Perfekt.
6: Den müssen wir jetzt noch fit machen für Berlin. Das sind hier so kleine Ringe. Das ist so ein Bariumsalz und wir sind an dem Barium interessiert. Das Barium wollen wir auf die Oberfläche bekommen. Und dafür schrauben wir das in so einen Dispenser rein und da können wir hier so 7, 8 Ampere Strom durchschicken. Die Bariumatome, die fliegen dann auf die Oberfläche. So ist das, wie wir die Proben quasi präparieren.
5: Also das ist jetzt erst der Anfang von einer Forschung, die wir hier machen wollen. Die Idee ist herauszufinden, wie sich die Austrittsarbeit ändert, je nach Schichtdicke von dem Barium. Und was dann noch passiert, wenn wir noch ein anderes Molekül eben drüber packen.
7: An der Uni Marburg gibt
5: gibt es sehr viele Hiebe.

stellen und es ist sehr sinnvoll, schon sehr früh im Studium, also auch schon im Bachelor, sich um eine Hiwi-Stelle zu bemühen, einfach weil man sich auf potenzielle Abschlussarbeiten vorbereiten kann, sprich sei es die Bachelorarbeit oder die Masterarbeit.

0: Dafür müssen wir die jetzt erstmal noch in die richtige Position bringen, damit die Probe nicht mehr hier vorne ist, sondern halt hier in Schusslinie von da unten nach da oben.
1: Okay. Ja, noch ein bisschen zu mir. Also genau, die Stange noch ein bisschen zu dir drehen.
2: Ja, ich glaube, wir müssen ein bisschen aufpassen, der die kippt aus der Nase leicht. Ja, es geht.
0: Ich habe mich für die Physik entschieden, weil ich lernen wollte, wie die Welt funktioniert. Fürs Studium sollte man sehr flexibel sein, man sollte sehr belastbar sein, weil es vor allem in den ersten Semestern sehr, sehr zeitintensiv ist und das Pensum im Vergleich zur Schule sehr viel schneller ist. Und man sollte auch die Fähigkeit mitbringen, selber zu überlegen, was muss ich denn jetzt noch machen, damit ich ein Thema besonders gut verstanden habe, was fehlt mir da noch, weil da wird niemand kommen und sagen, das eine Buch musst du jetzt noch lesen oder diesen Übungszettel musst du jetzt noch rechnen. Ich habe persönlich auch oft dann mit dem Hochstapler-Syndrom zu kämpfen gehabt, einfach weil ich dann nicht wusste, okay, jetzt weiß ich die eine Sache nicht und kann das vielleicht nicht verstehen. Darf ich dann hier überhaupt sein? Bin ich hier an dem richtigen Platz? Oder ja, ich kann einfach dann weniger als alle anderen. Das ist immer eine große Herausforderung. Mittlerweile kann ich damit besser umgehen, weil ich nicht mehr so den Anspruch habe, einfach alles zu können, sondern ich lerne halt das, was mich interessiert. Und versuche da so viel mitzunehmen wie möglich. Ich gehe jetzt in die Computational Physics Vorlesung. Da geht es um die Simulation von verschiedenen physikalischen Phänomenen. Und ich glaube, es wird sehr anspruchsvoll, aber ich freue mich auch drauf. Das Wissen, was ich aus der Schule mitgebracht habe, ist jetzt aus der physikalischen Sicht war das jetzt nicht so viel, was mir sehr viel geholfen hat. Was viel wichtiger war, war die Mathematik. Der größte Teil des Physikstudiums hat damit zu tun, dass man Formeln aufschreibt, die Mathematik benutzt, um dort mit der Mathematik die Physik zu erklären und Sachen auszurechnen. Das Physikstudium unterteilt sich in die Experimentalphysik, die theoretische Physik und einen sehr großen Anteil an Mathematik. Im ersten Semester hört man eine Experimentalvorlesung. Das ist in den meisten Fällen die Mechanik oder die Elektrizitätslehre, je nachdem, ob man im Winter- oder im Sommersemester anfängt.
3: Aber ein bisschen fand es auch. Es geht halt
4: Wir wollen wissen, wie schnell fliegt das Projektil. Und der Trick, den wir hier benutzen, ist einfach, wir haben zwei rotierende Pappscheiben. Die können sehr schnell rotieren. Ich übergebe mal die Waffe. Und jetzt wird Herr Otto einfach ein Projektil auflegen und dann wird das durch die beiden rotierenden Scheiben schießen. Jetzt wird geschossen. Das ist wie bei der Kirmes.
0: Das Physikstudium ist in den ersten Semestern besonders herausfordernd, weil man die Umstellung von der Schule erstmal lernen muss und weil man auch sehr intensive Kurse hat. Wenn man einmal das Grundstudium fertig hat, also die Grundkurse in der Experimentalphysik, in der theoretischen Physik und auch ein paar Matheveranstaltungen, dann wird es sehr viel einfacher und es ist nicht mehr so nervenzerreißend.

0: Gold drauf, siehst du das?
1: Ein bisschen zu mir.
0: Vorher hatten wir einen Wert von ungefähr minus 2.
1: Was hast du für einen Wert?
0: Minus 1,86. Das heißt, die Auszugsarbeit hat sich verändert. Am Anfang war es schon sehr schwierig, auch einfach, weil ich sehr große Angst hatte, irgendwas kaputt zu machen oder was fallen zu lassen. Was schnell passieren kann und was auch sehr doof sein kann, kann ich auf jeden Fall nach Berlin fahren und dort hoffentlich rausfinden, was denn jetzt genau dieses Element ist, was wir da aus dem Dispenser rausbekommen.

0: Wir konnten anhand dieses Spektrums identifizieren, dass aus unserem Dispenser auf jeden Fall nur Barium rauskommt.
1: Die Messzeit in Berlin war sehr erfolgreich und es hat sehr viel Spaß gemacht, neue experimentelle Methoden kennenzulernen und zu lernen, wie man die Daten dann auswertet. Wir wissen, dass aus unserem Dispenser jetzt auf jeden Fall Barium rauskommt und auch kein anderes Element noch dazu. Wir haben auch noch sehr viele andere Daten, die wir jetzt in den nächsten Wochen noch auswerten können und die dann auch entscheiden, wie das Projekt weitergeht. Ich freue mich auf jeden Fall sehr drauf.
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5: Dankeschön. Sehr freundlich. Willkommen zu den Campus Talks. Forschung auf den Punkt gebracht. Auch heute Abend werden Ihnen wieder zwei Wissenschaftler die Ergebnisse ihrer Forschung nahebringen und das in freier Rede. Beginnen wird heute ein Stammzellenforscher der Universität Heidelberg, der einen völlig neuen Weg entdeckt hat, um Stammzellen bei ihrer Arbeit für unser Immunsystem zu beobachten, ohne sie dabei zu stören. Und ihm folgen wird dann ein Germanist der Universität Bern, der uns davon berichten kann, wie internationale Autoren Nazi-Deutschland 1933 bis 1945 erlebt haben. Wir beginnen mit dem Forscher, der aus der Veterinärmedizin kommt und seit Jahren einer der weltweit führenden Experten für das menschliche Immunsystem ist. Dafür hat er in diesem Jahr auch den renommierten und hochdotierten Leibniz-Preis bekommen. Seine Erkenntnisse machen es Forschern weltweit leichter, nach Mitteln zu suchen gegen den Krebs, wenn sie mit Stammzellen arbeiten, denn die sind die große Hoffnung im Kampf gegen alle bislang noch unbesiegten Krankheiten. Um sie richtig und zielgerecht einzusetzen, muss man wissen, was machen diese Stammzellen genau, für welche Organe sind sie zuständig und wie funktionieren sie? Und davon wird er uns nun selbst berichten vom Deutschen Krebsforschungszentrum Heidelberg, Professor Dr. Hans-Reimer Rodewald. Bitte schön.
6: Meine Damen und Herren, ich begrüße Sie. Das Thema ist Immunologie. Ihr Immunsystem beschäftigt sich wahrscheinlich jeden Tag mit Ihren Zellen. Das merken Sie nicht. Und auch mit Ihrer Umwelt. Das merken Sie auch nicht. Wann und wo haben Sie Kontakt mit Ihrem Immunsystem? Zunächst mal wissen Sie alle, Sie sind geimpft worden als Kinder. Es gibt zweitens Krankheiten, die Sie nur einmal, Infektionskrankheiten, die Sie nur einmal in Ihrem Leben haben, weil Sie anschließend immun sind. Und tatsächlich war der Beginn der Immunologie auch eine Impfung. Und zwar hat vor etwa 220 Jahren der englische Landarzt Edward Jenner den Mut gehabt, ein Kind zu inokulieren mit Kuhpocken, um zu testen, ob Kuhpocken anschließend gegen menschliche Pocken schützen können. Die Kuhpockeninfektion war natürlich noch nicht so wagemutig, aber 6 Wochen später, interessanterweise 6 Wochen, das ist genau die Zeit, die man braucht, um so eine Immunität zu etablieren. Woher er das wusste, ist völlig unbekannt, aber er hat es richtig gemacht. 6 Wochen später hat er dann dieses Kind mit echten Pocken infiziert und das Kind war geschützt. Und das ist deswegen auch so eine bemerkenswerte Geschichte, weil heute die Forschung immer unter Druck ist, translational, also etwas Sinnvolles zu machen. Wir sind alle als Forscher unter Druck, nicht nur Grundlagenforschung zu betreiben, sondern wir sollen auch etwas zurückgeben, wir sollen etwas Sinnvolles machen. Edward Jenner hat also gleich mit einem äußerst sinnvollen Experiment angefangen. Und das war der Beginn der Immunologie. Nun, heute ist die Immunologie im Zentrum der Medizin, und zwar in einem zunehmenden Maße. Das betrifft auch Dinge, über die man zunächst nicht nachdenkt, wie Metabolismus, Übergewicht, Alterung, Fertilität und viele andere Dinge. Nun, was stellen Sie sich unter Ihrem Immunsystem vor? Das Immunsystem, anders als andere Organsysteme, besteht nicht aus einem Organ, wie beispielsweise das Herz oder die Leber, sondern aus Geweben und Zellen, die über Ihren ganzen Körper verteilt sind. Sie kennen die Lymphknoten, Sie kennen die Mandeln, es gibt lymphatische Gewebe im Darm beispielsweise, es gibt die Milz und dazu kommt das Knochenmark, dort kommen die Zellen her, und der Thymus. Der Thymus ist ein Organ in der oberen Brusthöhle mit einer speziellen Bedeutung für die Entstehung von T-Zellen. Das System ist deswegen sehr komplex, weil Sie die Zellen nicht nur an einer Stelle finden, sondern sie sind sozusagen ständig in Bewegung im ganzen Körper. Und woraus besteht jetzt das Immunsystem? Sie gehen zum Arzt, der nimmt Ihnen Blut ab, macht eine Untersuchung, dann findet er in Ihrem Blut pro Mikroliter, das ist ein Tausendstel Milliliter oder ein Millionstel Liter, findet er zwischen 5000 und 10.000 Leukozyten. Das sind weiße Blutkörperchen. Und darunter gibt es wiederum sehr viele verschiedene Klassen. Ich will Sie da hier auch nicht langweilen, aber ich möchte nur einige wichtige erwähnen. Es gibt Lymphozyten, das sind kleine, runde, weiße Zellen. Da unterscheidet man dann die B-Lymphozyten, diese produzieren Antikörper. Antikörper schützen sie zum Beispiel gegen Virusinfektionen oder auch gegen Bakterien. Dann gibt es sogenannte T-Lymphozyten, die heißen so, weil sie aus dem Thymus kommen. Und das sind die Zellen, die das ganze System steuern. Die können eine Immunantwort starten, sie können eine Immunantwort unterdrücken als regulatorische Zellen und sie können infizierte Zellen in verschiedenen Organen attackieren und zerstören und so verhindern, dass das Virus sich weiter ausbreitet. Daneben gibt es auch zum Beispiel Granulozyten, wenn sie irgendwo eine eitrige Entzündung haben. Das, was dann als Eiter entsteht, ist eine Mischung aus Bakterien und Granulozyten. So, diese ganzen Zellen müssen irgendwo gebildet werden, weil sie werden auch verbraucht. Und wenn Sie sie nicht mehr bilden können, dann haben Sie eben ein Problem, weil Sie nicht mehr genug von diesen Zellen haben. Die Bildung dieser Zellen erfolgt durch Stammzellen, die beim Menschen im Knochenmark sitzen. Und diese Stammzellen hat man 1961 eigentlich zum ersten Mal entdeckt. Aber eigentlich nicht die Stammzellen selber, sondern nur die Aktivität. Man hat gesehen, was Stammzellen machen können, aber man konnte sie noch nicht isolieren. Und zwischen 1961 und heute, also das sind jetzt fast 60 Jahre, war es praktisch nur möglich, diese Zellen zu untersuchen, indem man sie aus einem Organismus rausholt und in einen anderen transplantiert, den man vorher bestrahlt hat. Und die Bestrahlung entfernen sie das Immunsystem, sie zerstören es und die Stammzellen können es dann wieder aufbauen. Das ist auch die Grundlage der Stammzelltransplantation in der klinischen Medizin. Es war aber nicht möglich, die Stammzellen ohne weiteres in ihrer natürlichen Umgebung im Knochenmark zu untersuchen, ohne sie zu isolieren. Das heißt, man wusste eigentlich gar nicht, was diese Stammzellen normalerweise unter gesunden Bedingungen eigentlich machen. Um das Ziel zu erreichen, haben wir einen genetischen Schalter eingebaut in Stammzellen von Mäusen, ohne dass wir diese Stammzellen anfassen mussten. Und dieser genetische Schalter, das

Das Ergebnis war, dass es wahnsinnig lange ist. Es hat Monate gedauert, bis wir überhaupt Farbstoff im Blut gefunden haben. Und man hatte bis dahin gedacht, das dauert nur Stunden. Und ich fasse Ihnen nur kurz zusammen. Die Stammzellen sind sehr selten aktiv, nur alle etwa 3 bis 4 Monate. Dazwischen ist wieder eine Ruhephase. Sehr viele von denen beteiligen sich aber daran, das System zu erhalten. Und jeder einzelne produziert nur ganz wenig. Wenn Sie jetzt die Frage untersuchen wollen, welche Zellen entstehen denn aus einer einzelnen Stammzelle? Macht die immer all die verschiedenen Zelltypen, die es gibt, oder nur einige? Dann kommen Sie mit einem Farbstoff nicht mehr hin. Und deswegen haben wir ein Barcoding-System entwickelt. Barcoding kennen Sie alle aus dem Supermarkt. An der Kasse gehen Sie mit Ihren Waren und der Scanner liest den Barcode. Und das ist nur, dass Sie eine Vorstellung haben, wie sowas funktionieren kann. Wir haben ein genetisches Barcoding-System entwickelt. Das funktioniert so, dass im Zellkern, in der DNA, eine Rekombination von Segmenten stattfindet und die ist zufällig. Und bisher gab es in der biologischen Forschung oder biomedizinischen Forschung eben praktisch 4 Farben, mit denen man arbeiten konnte. Und durch diese Lotterie, die wir da erzeugt haben, können wir jetzt 1,8 Millionen verschiedene Kombinationen erzeugen. Die werden ausgelesen durch DNA-Sequenzierung. Also Sie stellen sich vor, das ist wie der einarmige Bandit, Sie reißen an dem Arm, die Trommeln laufen, das geht vielleicht einen Tag. In vivo, also in Mäusen, geht es ein bisschen länger als an einarmigen Banditen. Aber jedenfalls rastet das dann ein und dann haben Sie eine bestimmte Kombination. Und die Kombination bleibt erhalten in der Zelle und in den Nachkommen dieser Zellen. Und jetzt können Sie gucken, wo ist der Code hingegangen? Ist der Code in T-Zellen gegangen und B-Zellen gegangen und Granulozyten gegangen oder nur in einzelne? Und was wir herausgefunden haben, ist, dass es Stammzellen gibt, die alle Zellen, die wir untersucht haben, produziert haben. Das nennt man multipotente Zellen. Solche gibt es also tatsächlich, nicht nur nach Transplantation, sondern auch normalerweise. Es gibt aber auch Stammzellen, die sind beschränkt in ihrem Potenzial. Also was sie machen konnten, haben sie nicht alles ausgeschöpft sozusagen. Und das sind dann Stammzellen, die sind eingeschränkt in ihrem Potenzial. Das heißt natürlich, sie hätten auch was ganz anderes werden können, als jetzt aus ihnen geworden ist. Ich weiß natürlich nicht, was aus ihnen geworden ist, aber ich nehme mal an, das Beste. Aber es hätte auch anders kommen können. Und mich interessiert schon seit Jahren eben die Frage, was machen diese Zellen wirklich? Nicht, was haben sie für ein Potenzial, das ich provozieren kann, sondern was machen sie wirklich? Und das konnten wir durch diese Untersuchung letzten Endes jetzt eigentlich zum ersten Mal feststellen. Jetzt habe ich Ihnen bisher nur erzählt, was passiert, wenn alles gut geht? Wie ist die Differenzierung? Wie ist der Fluss? Was entsteht dabei? Wie oft beteiligen sich Stammzellen daran, um das Immunsystem zu erhalten? Jetzt komme ich zu einer Störung. Und was wir in meinem Labor herausgefunden haben, betrifft den Thymus. Ich hatte den Thymus erwähnt als das Organ, aus dem die T-Lymphozyten kommen. Und dieses Organ ist normalerweise darauf angewiesen, dass Vorläuferzellen aus dem Knochenmark in den Thymus einwandern. Dort vermehren die sich, entwickeln sich und dann entstehen reife T-Zellen und kommen raus. Das Dogma in der Immunologie war, dass wenn man den Nachschub in den Thymus unterbricht, dann läuft der leer. Das ist praktisch wie ein Durchlauferhitzer, bei dem Sie vorher den Wasserhahn abdrehen, dann geht nichts mehr. Wir haben aber herausgefunden, dass wenn man den Nachschub komplett abdreht, dass was ganz Überraschendes passiert, dann fängt der Thymus an und produziert, wie wir sagen, autonom, selber aus sich selbst heraus weiter T-Zellen, ohne Nachschub von außen. Das heißt, diese Vorläuferzellen im Thymus bekommen so eine Art Stammzelleigenschaften. Und wenn Sie diesen thymusautonomen Zustand für einige Monate aufrechterhalten, dann entsteht in so einem Thymus eine T-Zell-Leukämie. Und das ist deswegen so bemerkenswert, weil man bisher eigentlich kein Modell dafür hatte, wie so eine Leukämie entstehen kann. Und wir stellen uns zumindest jetzt für diesen Fall so vor, dass normalerweise kommen junge Zellen, das hat jetzt was Zellsoziologisches, kommen junge Zellen in den Thymus und verdrängen die alten Zellen. Und das passiert ununterbrochen. Dieser Austausch findet ununterbrochen statt und damit halten sie die Population, nicht die einzelne Zelle, aber die Population der Zellen halten sie fit. Das ist wahrscheinlich das Gleiche übrigens im Darm und der Haut und den anderen Geweben, die aus Stammzellen ständig regeneriert werden. Und wenn sie nun den Nachschub unterbrechen, dann stören sie diesen Zellaustausch oder unterbrechen den komplett. Die Zellen fangen an zu altern und erst dann akquirieren die Zellen Mutationen. Und diese Mutationen führen dazu, dass es eine Leukämie gibt. Andersrum gesagt, wenn Sie eine Mutation haben in einer Zelle, die morgen nicht mehr da ist, dann haben Sie gar kein Problem.
Das Problem entsteht erst,

0: wenn Zellen langlebig sind und Mutationen akquirieren. Und das ist vielleicht ein Sonderfall für diese sogenannte T-Zell-Leukämie. Aber es ist interessant, darüber nachzudenken, dass es vielleicht nicht so einfach ist zu sagen, dass Krebs durch Mutationen entsteht in allen Fällen, sondern dass vielleicht auch noch eine Störung in der Zellhomöostase und dem genannten Austausch dem ganzen Prozess vorausgehen kann. Zum Abschluss möchte ich Sie motivieren, weiter die immunologische Forschung zu verfolgen. Es lohnt sich, es ist unglaublich dynamisch, es ist spannend und ich glaube, die Immunologie wird noch viel für die Medizin tun. Aber natürlich kommen heute Fortschritte vor allem aus der Grundlagenforschung. Das ist jedenfalls meine Meinung. Ich danke Ihnen.
1: Wunderbar. Kommen wir nun zu einem Literaturwissenschaftler der Universität Bern, der in diesem Jahr vor allem als Experte für Alexander von Humboldt von sich reden machte. Er hat nämlich zahlreiche Bücher geschrieben darüber und auch herausgegeben. Wir stellen aber eines seiner weiteren Forschungsprojekte vor heute Abend und da treibt ihn eine interessante Frage um, nämlich, was suchten eigentlich internationale Schriftsteller 1933 bis 1945 in Deutschland? Sie wissen, dass viele deutsche Autoren gerade in dieser Zeit, in der Nazizeit, ins Exil flüchteten und es muss einen regen Gegenverkehr gegeben haben, denn viele internationale Autoren wollten sich offensichtlich die Nazis einmal aus der Nähe anschauen. Was deren Reiseberichte verraten über Deutschland in dieser Zeit, das erfahren wir von Professor Oliver Lubrich. Bitte schön.
2: Meine Damen und Herren, haben Sie einmal eine Diktatur bereist? Vielleicht ein arabisches Land, möglicherweise China oder Kuba, die Älteren von Ihnen, wenn Sie aus dem Westen stammen, früher die DDR? Wie haben Sie diese Reise erlebt? Wie haben Sie einerseits touristisch ganz harmlose Erfahrungen machen können? Und was haben Sie andererseits währenddessen auch politisch beobachtet? Und wie hat sich womöglich Ihre Einstellung während dieser Reise allmählich verändert? Gab es bestimmte Aspekte, die Sie vor Ort faszinierend fanden? Also etwa die exotischen Uniformen, die eigentümliche Disziplin oder auch die schräge Propaganda? Oder hatten Sie im Gegenteil das Gefühl, dass Sie sich selbst in Gefahr begeben haben? Hatten Sie Angst? Und was haben Sie über sich selbst in dieser besonderen Situation, in dieser Ausnahmesituation in Erfahrung bringen können? Haben Sie während dieser Reise etwas geschrieben? Vielleicht ein Reisetagebuch? Und wenn Sie dieses Tagebuch heute mit einigem zeitlichen Abstand noch einmal lesen, gibt es darin Aspekte, gibt es darin Bemerkungen, die Ihnen im Rückblick, im Nachhinein unangenehm sind? Dies sind Fragen, die wir an uns selbst heute stellen können, wenn wir reisen. Aber das sind auch Fragen, die wir an einem historischen Fall diskutieren können, nämlich an den Zeugnissen internationaler Autoren, die Nazi-Deutschland bereist haben. Aus diesem Forschungsprojekt möchte ich Ihnen kurz berichten als Literaturwissenschaftler. Es geht also um Reisen ins Reich. Nun könnten wir heute denken, das ist eigentlich vollkommen absurd anzunehmen, dass man freiwillig nach Nazi-Deutschland reist. Ja. Und dennoch gab es eine große Zahl von Autorinnen und Autoren aus aller Welt, die nach 1933 gekommen sind, und zwar aus den ganz unterschiedlichsten Beweggründen. Sie kamen als Touristen tatsächlich, als Reporter, als Wissenschaftler, als Studierende, als Sportler zum Teil oder auch in späteren Jahren insbesondere als Kollaborateure. Wir haben einige vielleicht bekannte Autoren, an die wir uns erinnern können, zum Beispiel Christopher Isherwood, der englische Schriftsteller, befand sich bereits in Berlin, als die Nazis die Macht übernahmen. Und er schrieb zwei Romane, in denen er seine Berliner Zeit schildert und aus denen im Nachhinein dann nach dem Krieg das bekannte Musical Cabaret adaptiert wurde. Das Bemerkenswerte an diesen Texten von Isherwood über seine Zeit in Berlin ist nun, dass die Machtübernahme der Nazis darin so gut wie keine Rolle spielt. Also der 30. Januar 1933 wird nicht als Zäsur erlebt, sondern Isherwood beschreibt einen schleichenden Prozess der Nazifizierung, der 3 Jahre dauert. Der afroamerikanische Soziologe W.E.B. Du Bois kam für ein ganzes Forschungssemester nach Berlin, nach Deutschland 1936 Und er bemerkt in seinen Aufzeichnungen zu seiner eigenen Überraschung, dass er in dieser gesamten Zeit in Deutschland als Schwarzer keine Diskriminierung erfahren habe. Aber ihm ist sehr deutlich bewusst, dass eine andere Gruppe umso schärfer im Fokus des Rassismus in Deutschland steht, nämlich die Juden, über die Du Bois in seinen Berichten in die USA schreibt. Die Gehässigkeit und die Gewalttätigkeit, mit der schon 1936 die Juden verfolgt werden, übertrifft alles, was ich bisher erlebt habe in den USA, und ich habe einiges erlebt. Der irische Schriftsteller Samuel Beckett kommt ebenfalls für ein halbes Jahr nach Deutschland auf eine Art Kunstrecherchereise. Er bewegt sich von einem Museum zum anderen und lässt sich in dem Moment, in dem die Werke der Moderne bereits weggeschlossen werden, für die Kampagne entartete Kunst diese Gemälde noch einmal zeigen oder in den Kellern sich die verbotenen Räume öffnen. Er besucht die Sammlung von Hildebrand Gurlitt und ist also sozusagen in Sachen Kunst unterwegs, schreibt aber währenddessen ein sehr ausführliches, sehr interessantes Tagebuch, das er in einer eigentümlichen englisch-deutschen Sprachmischung verfasst. Beckett konnte sehr gut Deutsch und das klingt dann etwa von Satz zu Satz so, dass er schreibt: What a Schererei this trip is becoming. Der französische Schriftsteller Jean Genet war ganz anders in Deutschland unterwegs, nicht als Kunstliebhaber, sondern als Landstreicher, als Vagabund. Genet durchquert das Land 1937 mit dem Ziel, sich künstlerisch zu stilisieren zum existenziellen Gegenentwurf der westlichen französischen Gesellschaft. Er möchte der andere der französischen Zivilisation sein. Und er kokettiert zu diesem Zweck mit Kriminalität und sogar mit dem Faschismus. Gerade in diesem Zusammenhang dieses Projekts aber erlebt Genet in Berlin eine ganz besondere Form von Enttäuschung, weil er nämlich merkt, um in Berlin anders zu sein, in einem Land, in dem alle kriminell zu sein scheinen, müsste ich mich eigentlich wieder moralisch benehmen. Genet schreibt in seinem Tagebuch des Diebes: Dies, also über die Deutschen, dies ist ein Volk von Dieben. Wenn ich hier stehle, tue ich nichts Besonderes. Ich gehorche der allgemeinen Ordnung, ich störe sie nicht, ich stehle ins Leere. Oder ein letztes Beispiel: Der spätere US-amerikanische Präsident John F. Kennedy hielt sich dreimal in Nazi-Deutschland auf. Das heißt, bevor er 1963 zu seinem berühmten Staatsbesuch nach Deutschland kommt, ich bin ein Berliner, kannte er das Land bereits aus verschiedenen historischen Phasen. Er war 1937 als Student in München und Köln. 1939, während sein Vater Botschafter in England ist, besucht er Danzig unmittelbar vor Beginn des Krieges. Und 1945 kehrt er zurück als Reporter nach Potsdam und besichtigt sogar den Bunker unter der Reichskanzlei. Und Kennedy kann sich während dieser drei Reisen durchaus bereits mit den Themen beschäftigen, die dann später, ohne dass er das wissen konnte, seine Präsidentschaft prägen werden. Nämlich die Frage, wie funktioniert eine Diktatur? Wie ist eine Krise, die zu einem Krieg zu führen droht, möglicherweise doch noch abzuwenden? Und wie kann man als Demokrat einem autoritären Gesellschaftsentwurf begegnen? Es ließen sich noch Dutzende, Jahrhunderte weiterer solcher Beispiele nennen. Aber wenn wir all dieses Material zusammennehmen, können wir uns fragen, was ist das Besondere daran? Was unterscheidet systematisch diese Texte von Ausländern von den Zeugnissen deutscher Zeitzeugen? Und das sind einige Faktoren, die wir wahrscheinlich hier uns vor Augen führen können. Zum einen, dass ein Ausländer sozusagen plötzlich in das fremde Land hineinkommt und deshalb schockartig registriert, was dort vor sich geht und nicht wie die Einheimischen in allmählicher Gewöhnung. Schärfer können sie auch wahrnehmen, was in der Diktatur geschieht, weil sie kontrastiv wahrnehmen, das heißt im Vergleich mit dem, was sie aus ihrer Heimat kannten und mit dem, was sie vom fremden Land erwarteten. In der Regel sind die Aufzeichnungen aus der Diktatur insofern dynamisch, als sich die Einstellung der Reisenden verändert. Sie sind Irritationen ausgesetzt, Herausforderungen ausgesetzt und häufig kommt es zu regelrechten Wenden in der Einstellung der Reisenden, meistens vom Sympathisanten zum Kritiker. Die Situation von Ausländern in der Diktatur ist extrem ambivalent. Sie sind sozusagen mittendrin und zugleich distanziert. im Extremfall sogar im Luftschutzbunker mit SS-Leuten, aber trotzdem mit kritischer Distanz wahrnehmen. Man könnte sagen, das ist ein Extremfall in der Sprache der Ethnographie von teilnehmender Beobachtung. Was die meisten Berichte auszeichnet, ist, dass sie insofern offener sind als deutsche Zeitzeugenaussagen, dass sie nämlich weniger befangen, auch über eigene Fehlurteile, über eigene Anfälligkeiten berichten. Und schließlich steht ausländischen Berichterstattern ein größeres Repertoire an literarischen Techniken zur Verfügung. Und das gilt sogar für Autoren aus befreundeten, verbündeten Ländern oder Schriftsteller der intellektuellen Kollaboration. Denken Sie etwa an den Franzosen Louis-Ferdinand Céline, ein glühender Antisemit, ein Kollaborateur von Vichy, Frankreich, der dann nach der Landung der Alliierten in der Normandie nach Deutschland flieht und eine grandiose Romantrilogie über seine Flucht durch das bombardierte Deutschland schreibt. Also ein politisch abstoßender Autor, der aber gleichwohl eine ganz moderne, heute sehr eindrucksvolle poetische Form findet, um diese Erfahrung zu beschreiben. Es zeichnet wahrscheinlich insgesamt diese Texte zweierlei aus. Einerseits ihre literarische Qualität und andererseits ihr historischer Zeugniswert. Und mit diesen beiden Aspekten würde ich gern schließen, Ihnen jeweils noch ein, zwei Beispiele dafür vorführen. Wenn wir uns fragen, inwiefern sind die Aufzeichnungen von internationalen Beobachtern aus dem Totalitarismus in Deutschland literarisch interessant, dann können wir uns zum Beispiel einen Schriftsteller anschauen, der an sich nicht bekannt ist als einer der ganz großen Avantgardisten des 20. Jahrhunderts, der Schweizer Meinrad Inglin. Inglin aber läuft gewissermaßen zu besonderer Hochform auf. Das heißt, er findet eine besondere Sprache, eine besondere Form in dem Moment, wo er sich in der Diktatur dieser Ausnahmesituation ausgesetzt fühlt. Und er schreibt einen geradezu kafkaesken Text mit dem Titel »Meine missglückte Reise durch Deutschland«. Missglückt, warum? Weil Inglin oberflächlich, ganz banal, realistisch schildert, dass er auf der Anreise nach Deutschland im Zug erkrankt, sich eine Erkältung zuzieht, Fieber bekommt und im weiteren Verlauf der Reise sozusagen immer stärker unter Fieber leidet. Es ist eine gefährliche Lungenentzündung. Und dieser vermeintlich banale Realismus entpuppt sich als eigentlich ein ganz toller literarischer Kunstgriff, weil Inglin dadurch die Möglichkeit hat, die kriegführende Diktatur, 1940 ist er unterwegs, wie aus einem Delirium heraus darzustellen. Also wie in einem Fieberrausch wird sozusagen die Surrealität des kriegführenden Deutschlands besonders klar. Und gleichzeitig ist das gewissermaßen ein Versuch, immunologisch zu verstehen, wie funktioniert der Faschismus, inwiefern bin ich selbst als Schweizer womöglich anfällig und muss meine eigenen Abwehrkräfte für die im Nachbarland ausgebrochene Barbarei aktivieren. Historisch schließlich sind die Texte in zweierlei Hinsicht besonders bemerkenswert, finde ich. Zum einen geben sie uns Aufschluss darüber, wie Besucher auf den Faschismus reagierten, anhand der Selbstbeobachtungen, die diese Zeugen formuliert haben. Und zum anderen geben sie uns Aufschluss darüber, was diese fremden Zeugen an den Deutschen beobachtet haben und was sie von deren Verbrechen und deren Politik erfahren konnten. Für jeden dieser beiden Fälle möchte ich Ihnen zum Schluss noch ein Beispiel skizzieren. Also zunächst die Selbstbeobachtungen. Die englische Schriftstellerin Virginia Woolf reist 1935 im Transit zusammen mit ihrem jüdischen Ehemann Lennart und mit ihrem Hausäffchen Mitzi durch Deutschland. Und sie führt ein Reisetagebuch, das sie angelegt hat wie das Protokoll eines Selbstversuchs, Faschismus im Selbstversuch. Wolf protokolliert, wie reagiert sie selbst physisch und psychisch vom Moment des Grenzübertritts an bis zum Moment der Ausreise auf die Diktatur. Sie stellt fest, schon bei der ersten Begegnung mit Uniformierten, wir werden unterwürfig. In einer Massenveranstaltung lässt sie sich hinreißen, den Arm zu heben. Die US-Amerikanerin Martha Dodd schließlich war 4 Jahre lang in Deutschland als Tochter des Botschafters der Vereinigten Staaten und publiziert hinterher ein Buch, in dem sie ganz klar warnt, als Ergebnis ihrer Erfahrung noch vor Beginn des Krieges, Hitler wird einen Angriffskrieg führen und das ultimative Ziel ist die Vernichtung des jüdischen Volkes in Europa. Insgesamt also können wir aus den Zeugnissen internationaler Reisender aus Nazi-Deutschland sehen, wie einerseits der Faschismus wirkte und aber andererseits auch, was man wissen konnte, wenn man denn wissen wollte. Ich danke Ihnen.
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Und wir atmen tief ein und aus. Noch zweimal. Wir neigen den Oberkörper zur Seite, nehmen den Arm dabei mit, gehen leicht mit den Beinen mit und zur Mitte zurück. Ziehen die Arme nach vorne, werden ganz leicht rund im Rücken. Noch einmal. Neigen den Oberkörper zur Seite. Nochmal. Und atme nochmal tief ein. Ein. Und aus. Ein letztes Mal. Ein. Wir neigen den Kopf zur Seite. Wir drehen den Kopf gleichmäßig von der Seite zur Mitte zurück. Wir kommen in Bewegung, heben die Schultern an im Wechsel. Und beide. Und wir kreisen die Schultern. Und beide. Werden etwas größer in der Bewegung. Wir nehmen den Ellenbogen mit. Und den ganzen Arm. Und wir öffnen im Wechsel die Arme. Einmal gestreckt, gebeugt. Die letzten vier. Noch drei. Zwei noch. Und wir marschieren. Ab. Wir werden locker in den Beinen. Wir reiten uns auf den Hauptteil vor, nehmen die Arme locker mit, wir tippen im Wechsel nach vorne. Und wir nehmen die Arme mit dazu, wir überkreuzen vorne. Das gleiche machen wir zur Seite, wir tippen Seite. Nehmen die Arme mit hoch und tief. Das gleiche machen wir leicht gesprungen. Und die Arme mit dazu. Und wir marschieren. Nehmen die Arme nach unten, ziehen. Kraft. Und doppeltes Tempo. Das gleiche von unten. Halbes Tempo. Noch zwei. Und doppeltes Tempo. Wir kommen in den Bizeps Curl. Wir drehen zur Seite. Auf zwei Stufen. Wir gehen in den Trizeps Curl. Das gleiche auf zwei Stufen. Wir kommen jetzt zur Mitte zurück. Wir gehen in den Crunch. Neigen den Oberkörper leicht zur Seite, kommen mit dem Knie über außen. Und ein letztes Mal den Oberarm bis zur Schulter, kraftvoll. Noch vier, vier, drei, noch zwei. Das gleiche machen wir über dem Kopf mit Kraft, weich im Schultergelenk. Noch vier, drei, zwei. Und wir schieben jetzt die Arme in der Mitte zusammen. Fest. Und wir marschieren. Ganz locker. Nehmen die Arme locker mit. Noch vier. Drei. Zwei. Wir gehen in den Lunge.

Wir ziehen den Arm jetzt lang nach oben. Letzte vier. Und wir gehen in den Heel Deck. Schieben die Ferse nach vorne. Vier. Drei. Zwei. Und wir kommen in den Repeater. Der Bauch ist dabei fest. Und wir wechseln. Und wir nehmen die Arme mit. Und Wechsel. Wir kommen in den Leg Curl. Ab im Wechsel. Nehmen locker die Arme mit. Schwingen von der einen Seite zur anderen. Noch vier. Drei, zwei und wir kommen in die Kniebeugen. Tief, hoch, tief, hoch, tief. Und dip. Und wir marschieren, schließen die Beine. Kraftvoll. Letzten vier. Vier noch, der Bauch ist fest. Und wir wechseln auf die andere Seite. Letzten vier. Zwei noch. Und wir marschieren. Lockern die Beine aus. Nehmen die Arme locker mit. Atmen tief durch. Letztes Mal. Und wir heben die Knie im Wechsel. Nehmen die Arme mit nach oben, das gleiche zur Seite. Nach vorne. Und wir drehen uns dabei. Das gleiche machen wir leicht gehüpft. Und zur Seite die Arme. Nach vorne. Und wir drehen uns. Und wir kicken nach vorne, ganz locker. Arme side. Nach vorne. Und wir drehen uns. Und das Ganze leicht gehüpft. Arme side. Nach vorne. Und wir drehen uns. Wir gehen jetzt über in den Squat. Und Jumping Jack im Wechsel. Noch vier, drei und wieder Squat. Und Jumping Jack. Und wir gehen über in die Twist-Sprünge. Und hopp, hopp. Und Dribble. Hopp, hopp. Und Twist. Und. Letztes Mal. Letztes Mal. Und wir heben das Knie im Wechsel. Tippen auf der Seite auf. Noch vier. Das Ganze leicht gehüpft. Letzten vier. Und zum Abschluss nehmen wir die Arme mit dazu. Letzten vier. Und wir lockern die Beine, schütteln die Beine kräftig aus. Atmen tief ein und aus. Und ein. Aus. Letztes Mal. Wir öffnen die Beine langsam und atmen.
drehen uns zur Seite, gehen in die Wadenbeinmuskulaturdehnung. Belastungswechsel auf das hintere Bein. Ziehen das Gesäß weit nach hinten raus. Und wir schließen die Beine, rollen nach oben, atmen tief ein und aus. Fassen uns an einem Fußgelenk, dehnen die Oberschenkelmuskulatur vorne, lassen den Bauchnabel weit drin. Und wir gehen nach hinten mit dem Bein zur Mitte, atmen tief ein und aus. Rollen tief. Stützen uns mit den Ellenbogen auf und drücken die Knie auseinander. Und wir rollen nach oben, drehen uns zur anderen Seite. Und wir belasten wieder das hintere Bein, ziehen das Gesäß weit nach hinten raus. Beide Knie bleiben weich, der Fuß ist locker. Und wir schließen die Beine, rollen wieder Wirbel für Wirbel nach oben, atmen tief ein, fassen das andere Bein am Fußgelenk, dehnen die Oberschenkelmuskulatur, ziehen den Bauchnabel wieder fest nach innen, Standbein bleibt weich. Und wir lösen. Kommen zur Mitte zurück, atmen tief ein, fassen uns an einem Handgelenk, ziehen uns an der Seite hoch, kommen leicht in die Dehnung. Und lösen. Der gleiche Arm kommt vor den Oberkörper, der andere Arm fädelt unten ein und wir dehnen im Schultergelenk. Und tief einatmen. Fassen den anderen Arm. Ziehen uns lang, leicht in die Schräge und lösen. Fädeln wieder unten ein, dehnen im Schultergelenk. Und lösen. Drehen uns ein noch einmal zur Seite. Machen uns noch einmal rund im Rücken. Ziehen die Schulterblätter auseinander. Öffnen die Arme. Fassen die Hände hinter dem Rücken, ziehen die Schultern schräg nach unten. Und wir schütteln die Arme aus. Rollen noch einmal die Schultern aus. Gehen uns nach vorne

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Hallo und herzlich willkommen zur Telegym-Reihe Yoga Pilates 50+. Hatten wir nicht alle schon mal Verspannungen im Nackenbereich? Meistens liegt es daran, dass der Schultergürtel zu fest und die Rumpfmuskulatur zu schwach ist. Das werden wir ab heute ändern. Ich habe für Sie Übungen rausgesucht zur Mobilisation der Brustwirbelsäule und zur Stärkung der Rumpfmuskulatur. Vielleicht werden Sie schon nach dieser Folge merken, wie sich Ihre Nackenmuskulatur entspannt. Ich wünsche Ihnen jetzt ganz viel Spaß dabei.

her schaukeln. Wenn Sie möchten, können Sie gerne die Augen schließen. Kleiner werden und die Augen wieder öffnen. Die Mitte finden, Hände schließen und mit dem Einatmen ganz lang nach oben ziehen. Dem Ausatmen abrollen. Wieder aufrollen. Einatmen. Ausatmen, wieder aufrollen. Einatmen und noch einmal tief rollen. Mit dem Einatmen die Beine beugen, mit dem Ausatmen strecken, der Kopf hängt. Im Wechsel. Beide Beine lang, ausatmen und aufrollen. Mit dem Becken schaukeln. Die Mitte finden. Tief in die Rippen ein- und wieder ausatmen.

Wir ziehen den Bauchnabel nach innen und weit nach oben und aktivieren ganz fest das Powerhouse. Mit dem nächsten Ausatmen rollen wir Wirbel für Wirbel nach unten ab. Das Gewicht bleibt auf dem Vorderfuß, der Kopf hängt. Mit dem nächsten Einatmen wandern wir langsam nach vorne in die V-Position. Das Brustbein zieht Richtung Oberschenkel und wir strecken den Rücken einmal ganz, ganz weit in die Länge. Langsam setzen wir die Knie ab und kommen in den Vierfüßlerstand. Als erstes achten wir auf die Handposition. Außenkante belasten, Kleinfinger, Ringfinger und wir bilden ein kleines Gewölbe aus der Hand. So haben wir weniger Belastung im Handgelenk. Das Brustbein sinkt jetzt langsam tief und ganz weit nach oben, sodass die Schulterblätter sich schließen und weit öffnen. Und langsam suchen wir hier uns genau die Mitte, dass die Brustwirbelsäule schön lang und gerade nach vorne schwingt. Das gleiche mit dem Becken. Erstmal sinken lassen und runden. Die Brustwirbelsäule wirklich ganz ruhig lassen und nur das Becken bewegen. Das machen wir jetzt auch noch zweimal. Kleine Bewegung, dass die Brustwirbelsäule ganz ruhig bleibt. Sehr schön. Und auch hier suchen wir die neutrale Position. Jetzt den Bauch wieder fest aktivieren, Bauchnabel fest nach innen, weit nach vorne ziehen, die Ellbogen gehen nach hinten. Und mit dem Ausatmen gehen wir tief in einen schönen Liegestütz, langsam wieder hoch und weit hinter auf die Fersen setzen. Gleich nochmal. Nach vorne, langsam tief. Nur so weit gehen, dass wir immer unter Kontrolle sind. Und langsam wieder zurück. Ganz tief atmen, den Bauch gut aktivieren und immer darauf achten, dass die Schultern ganz weit weg von den Ohren sind. Ein letztes Mal. Nach vorne kommen, langsam tief und wieder hochziehen. Zurücksetzen. Eine Hand zieht jetzt ganz, ganz weit nach vorne und die andere zurück. Und wir wechseln. Sie spüren hier schon, dass die Rippenwirbelgelenke sich etwas verschieben. Und vielleicht können Sie leichte Blockaden mit diesen kleinen Bewegungen sogar lösen. Einfach diese Mobilisation genießen. Ein letztes Mal. Und wir lassen beide Hände wieder auf die gleiche Höhe kommen. Kommen langsam hoch und senken jetzt den Oberkörper ab. Und das Brustbein legen wir als erstes auf die Matte. Die Stirn als erstes auf die Handflächen. Ganz entspannt, Schultern locker lassen und die Beine rutschen wir noch mal ein kleines bisschen zurück, dass Sie eine Länge in Ihrer Lendenwirbelsäule spüren. Wir beginnen jetzt nur mit dem Becken zu schaukeln, dass die Beckenknochen weggehen von der Matte und wieder sanft sich auf die Matte legen. Und tarieren jetzt das Becken so aus, dass genau ein Finger breit drunter Platz hat. Am besten legen Sie die Hände jetzt unter Ihr Becken, um das selber zu kontrollieren. Der Kopf wandert auf die Seite, den Bauch gut aktivieren und mit dem nächsten Ausatmen beide Beine anheben und langsam wieder absetzen. Beide Beine anheben und langsam wieder absetzen. Das machen wir jetzt noch zweimal. Anheben und absenken. Sie achten darauf, dass die Kraft wirklich nur aus dem Bauch und aus dem Po kommt. Jetzt nehmen wir die Hände wieder unter die Schultern. Kreisen mit den Schultern ein kleines Stück zurück, der Nacken ist lang, Bauch fest und in einem Stück wieder anheben. Nach hinten setzen. Die Fingerspitzen wandern auf die Matte, die Handgelenke ziehen wir ganz lang. Diese Position heißt der Hase, ist aus dem Yoga und Sie stellen sich jetzt mal wirklich vor, dass Sie ganz, ganz lange Hasenohren haben. Ein Atemzug bleiben wir noch hier und dann nehmen Sie langsam die Arme zurück, die Schultern legen sich über die Knie. Entspannen. Bauchnabel zieht jetzt nach innen und wir rollen ganz langsam Wirbel für Wirbel in den Sitz auf. Beim zweiten Durchgang steigern wir ein bisschen, lassen das Becken sinken und suchen eine Linie vom Scheitel bis zu den Knien. Wer merkt, es wird zu intensiv, übt einfach weiter mit Angela. Bauch jetzt fest aktivieren, die Ellbogen gehen wieder nach hinten und mit dem Ausatmen gehen wir tief und ziehen wieder weit nach hinten auf die Fersen zurück. Nochmal nach vorne. Sie achten wieder drauf, dass die Oberarme ganz, ganz eng an den Rippen bleiben und der Oberkörper unter Kontrolle bleibt. Bauch feste aktivieren, Schultern bleiben weit weg
von den Ohren. Ein letztes Mal. Nach vorne gehen, Bauch ist fest, tief. Und wieder weit nach hinten setzen. Strecken die Arme ganz weit nach vorne und mit dem Einatmen heben wir den Kopf so weit an, wie es angenehm ist. Und mit dem Ausatmen ganz weit einkugeln. Einatmen, den Kopf heben und ausatmen, einkugeln. Einmal noch. Genießen Sie die große Bewegung in der Brustwirbelsäule. Ausatmen, rund werden.

0: Wir kommen langsam wieder zurück. Das Brustbein wandert wieder als erstes auf die Matte. Die Schultern kreisen weit zurück. Wir tarieren das Becken aus, dass die Fingerspitzen wieder unter die Beckenknochen passen. Und mit dem Einatmen ziehen wir jetzt den Oberkörper nach oben. Mit dem Ausatmen absenken. Einatmen, anheben. Wer bei Angela bleibt, hebt die Beine mit dem Ausatmen an. Einatmen, hochziehen. Und ausatmen, absenken. Noch zweimal. Die Schultern bleiben weit weg von den Ohren. Und Sie achten wirklich darauf, dass Ihr Becken stabil bleibt, dass Sie im unteren Rücken nur Länge spüren. Und ausatmen, senken. Ganz fest jetzt den Bauch wieder aktivieren. Wir drücken uns in einem Stück hoch, setzen uns auf die Fersen und die Fingerspitzen wandern wieder auf die Matte und kommen in die Position der Hase. Atmen. Dem nächsten Ausatmen den Bauchnabel ganz fest nach innen ziehen und wir rollen auf in den Vierfüßler. Beim letzten Durchgang steigern wir noch mal ein bisschen. Das Becken sinkt. Wenn Sie sich gerade gut gefordert gefühlt haben, bleiben Sie einfach bei Ingrid und üben mit ihr. Sonst noch einen Durchgang mit Angela. Die Ellbogen schauen nach hinten und wer möchte, streckt jetzt ein Bein weit nach hinten aus. Mit dem Ausatmen tief gehen, mit dem Einatmen zurück. Und das Bein wechseln. Der Bauch bleibt ganz fest. Und wir sind natürlich ganz stabil im Oberkörper. Nach vorne kommen, die Ellbogen schauen nach hinten, tief gehen. Die Oberarme kleben ganz fest an den Rippen. Ein letztes Mal. Und langsam zurück. Auf die Fersen setzen. Die Unterarme drücken wir jetzt ganz fest in die Matte und mit dem Einatmen heben wir den Oberkörper noch mal ein bisschen weiter an. Die Finger spreizen und in einen richtig großen Katzenbuckel ziehen. Einatmen, wieder absetzen, Unterarme fest auf die Unterlage und aufrichten. Sehr schön, einmal noch. Ziehen. Und wir kommen noch einmal in die stolze Sphinx. Beim letzten Mal kommen wir nach vorne und zurück in die Bauchlage. Die Hände bleiben unter den Schultern oder Sie legen den Kopf einfach wieder zurück auf die Hände. Mit dem Einatmen den Oberkörper wieder anheben und mit dem Ausatmen die Beine anheben. Wenn Sie das gut stabilisiert haben, kommen Sie in ein ganz sanftes Schaukeln. Wenn Sie jetzt merken, Sie schummeln ein bisschen oder Sie kriegen Spannung im unteren Rücken, gehen Sie einfach wieder zu der Übung, zu der leichteren Variante von Ingrid oder von Angela zurück. Immer weit in die Länge ziehen. Achten Sie darauf, dass Sie wirklich immer ein ganz, ganz langes Gefühl im unteren Rücken haben. Das letzte Mal. Langsam ablegen, Bauch nochmal richtig feste aktivieren, hochdrücken und wir kommen einmal noch in die Position der Hase. Einmal noch tief ein- und ausatmen. Dann nehmen wir die Arme zurück. Den Kopf für einen Moment ablegen. Entspannen.
1: Langsam aus dem Sitz aufrollen. Und über die Seite nach hinten abrollen. Wir machen uns ganz klein und schaukeln ein bisschen hin und her. Die Hände wandern in die Kniekehlen, wir kommen ganz rund hoch in den Sitz. Mit dem Einatmen eine Hand weit nach oben strecken. Und über das eine Bein lehnen, unteren Rücken ganz lang ziehen und die andere Seite.

aufrollen, langziehen. Genießen Sie diese aufrechte Haltung und wir wünschen Ihnen noch einen schönen Tag.

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2: Immer mehr Müll weltweit. Laut Prognosen könnten wir bis zum Jahr 2050 unsere Müllmenge mehr als verdoppelt haben auf 3 Milliarden Tonnen feste Abfälle pro Jahr. Das ist nicht nur ein Umwelt-, sondern auch ein dickes Klimaproblem. Was die EU dagegen unternehmen will und wie gut die Erfolgsaussichten sind, darum geht es diesmal in unserer Klimazeit. Hallo. Jetzt ist Müll ja nicht gleich Müll. In welche Tonne zum Beispiel gehört die Verpackung der Tiefkühllasagne oder die Bäckertüte mit Sichtfenster? Gerade bei vielen Verpackungen ist das gar nicht so eindeutig. Die Konsequenz? Sie landen, wenn es blöd läuft, trotz gutem Willen im falschen Eimer und werden nicht recycelt. Das befeuert die Klimaerwärmung und wertvolle Rohstoffe werden einfach verbrannt. Seit wenigen Tagen ist eine neue EU-Verordnung in Kraft, die das angehen will. Verbunden damit große Hoffnung.
3: Ein Altpapierballen nach dem anderen wird in dieser Papierfabrik im baden-württembergischen Aalen angeliefert. Bis zu 15.000 Tonnen pro Woche. Das Ziel, aus Altem wieder möglichst viel Neues produzieren. Bei Papierfasern funktioniert das mit dem Recycling eigentlich super. Pappkartons und Altpapier werden hier in heißem Wasser eingeweicht, damit sich die Fasern lösen und wieder zu Brei werden. Was kein Altpapier ist, wird aussortiert und am Ende entsteht aus dieser Fasermasse neues Wellpappen-Rohpapier. Doch Recycler stehen vor einem wachsenden Problem. Sogenannte Verbundverpackungen, die Papier mit anderen Materialien kombinieren. Dieser Eisbecher besteht zwar aus Papierfaser, ist aber beidseitig beschichtet. Notwendig, damit ihn das Eis nicht aufweicht, damit aber kein Fall für die Papierfabrik, weil er in ihren Recyclingverfahren nicht richtig zerfällt.
4: Alles das, was an Kunststoffen oder an Komponenten eingetragen wird, wo wir die Faser nicht zugänglich machen können, landet in letzter Konsequenz im sogenannten Reject und wird entsorgt.
3: Also verbrannt. Schlecht fürs Klima, besonders wenn man die Rohstoffe eigentlich noch hätte nutzen können, wenn sie in der richtigen Tonne gelandet wären.
5: Hier finden sich auch Verbunde, die hier überhaupt nicht reingehören. Das ist ein klarer Fehlwurf. Diese Verpackung gehört eindeutig in den gelben Sack und nicht in die blaue Tonne.
3: Dass es mit der richtigen Entsorgung von Verbundverpackungen kompliziert ist, zeigt auch eine Studie, die der Papieringenieur Dr. Arne Krolle im Auftrag des NABU durchgeführt hat. Ein Ergebnis: Nur weil eine Verpackung überwiegend aus Papier besteht, heißt das nicht, dass sie über die Papiertonne am besten recycelt werden kann.
6: Wichtig wäre jetzt, dass mit der eindeutigen europäischen Kennzeichnung der Verpackung es für den Verbraucher einfach ist, es richtig zu entsorgen, damit wir die optimale Recyclingmöglichkeit haben.
3: Die EU-Verpackungsverordnung sieht vor, dass ab Mitte 2028 auf jeder Verpackung draufsteht, in welche Tonne sie gehört. Und auch, dass jede Verpackung in Zukunft wirklich recycelbar ist. Erstmal zu 70%, dann wird es stufenweise strenger.
6: Zum ersten Mal ab 2030 können Verpackungen verboten werden. Wenn eine Verpackung nicht den Recyclingansprüchen genügt, dann wird die nicht mehr zugelassen für die Vermarktung.
3: Damit wertvolle Rohstoffe in Zukunft besser im Recyclingkreislauf gehalten werden und nicht wie diese Reststoffe in der Müllverbrennungsanlage enden. Und auch wirtschaftlich bieten die neuen Vorgaben für die Branche Chancen.
7: Unsere Hoffnung ist, dass wir auch zukünftig weiterhin mit dem Inhalt der blauen Tonne ein hochwertiges Recycling garantieren können.
3: Dabei könnten die neuen Regelungen helfen. Gleichzeitig wird auch im Papierlabor weiter daran getüftelt, wie noch mehr alte Fasern wieder zu neuem Papier werden können.
2: Ja, das sind gute Ideen. Doch wie wirksam kann das wirklich sein in der Praxis? Darüber reden wir jetzt. Und zwar mit Expertin Katharina Istel vom Naturschutzbund NABU. Frau Istel, jetzt sind Verbundverpackungen, wie wir sie im Film gesehen haben, ja nur ein Teil des Mülls. Ordnen Sie uns doch noch mal ein, wie groß ist das Problem mit Verbundverpackungen denn wirklich?
8: Das Problem, sagen wir mal, ist mengenmäßig noch nicht so groß wie zum Beispiel mit den Versandkartons für den Onlinehandel. Da machen wir noch doppelt so viel oder fast doppelt so viel Müll. Aber da haben wir halt zum Beispiel nicht das Recyclingproblem. Und das haben wir halt bei den Papierverbunden durchaus. Weil selbst wenn wir die in die richtige Tonne schmeißen, in die gelbe Tonne, dann werden zurzeit eigentlich nur die Getränkekartons und die Flüssigkeitkartons für zum Beispiel Tomatenpassata, die werden dann in einen eigenen Recycling, gehen in einen eigenen Recyclingweg. Aber die anderen, für die gibt es gerade viel zu wenig Kapazitäten zum Recyceln, dass man wieder hochwertige Fasern rausmachen kann. Das heißt, eigentlich sollten wir von diesen Verpackungen weniger verbrauchen, aber zurzeit machen wir das Gegenteil. Es werden immer mehr und auch die Prognosen für die nächsten Jahre sind, dass diese Art von Verpackung immer weiter zunimmt, weil halt die Unternehmen gerne jetzt Plastik durch Papier austauschen, aber Papier alleine halt nichts kann und deswegen die Verpackungen beschichtet sind oder mit Chemikalien bearbeitet sind, was halt für das Recycling ein Problem ist.
2: Jetzt soll aber die neue EU-Verordnung das ja irgendwie auch einfacher machen. Bald sollen wir Verbrauchende genau sehen, an der Kennzeichnung, wo der Müll hin muss. Wie muss ich mir denn so eine Kennzeichnung genau vorstellen?
8: Ganz genau wissen wir es noch nicht. Es gibt nur Entwürfe für diese Kennzeichnung, die ja auch erst Mitte 2028 dann auf jeder Verpackung drauf sein muss. Bei den Entwürfen ist es so, es sind für die Verbunde drei verschiedene orangefarbene Kennzeichnungen vorgesehen, die aber leider gar nicht sagen, in welche Tonne die Verpackung soll, sondern nur, dass es sich um das Material Papierverbund handelt. Das heißt, auch weiterhin wird meiner Meinung nach ganz viel Aufklärungsarbeit notwendig sein, dass man dann in Deutschland weiß, ein Papierverbund, der muss in die gelbe Tonne. Und das ist natürlich auch dem Hintergrund geschuldet, dass in der EU bei so vielen Mitgliedstaaten ein einheitliches System zu entwickeln, ist sehr kompliziert. Aber wir hätten uns trotzdem gewünscht, dass man mehr auf die nationalen Entsorgungssysteme eingeht. Also in welche Tonne kommt in dem Land der Verbund oder in dem anderen Land. Das ist halt sehr unterschiedlich. Und ich glaube, wir können nicht alle Hoffnungen nur auf diese Kennzeichnung setzen.
2: Also ganz schön kompliziert. Sie sagen schon, vor dem Hintergrund, welche Wirkung kann denn überhaupt die neue Verpackungsverordnung dann entfalten fürs Klima, für die Kreislaufwirtschaft?
8: Für die Kreislaufwirtschaft und fürs Klima allgemein ist das sicherlich ein Meilenstein für die Verpackungsgesetzgebung, das muss man schon so sagen. Allerdings bei den Verbunden ist es tatsächlich so, dass man da das Gefühl hat, dass die EU noch nicht so sensibilisiert ist für die Problematik. Und deswegen werden zum Beispiel auch eher vielleicht mehr Verbunde auf den Markt kommen, weil viele Kunststoffverpackungen ab 2030 verboten werden. Aber man kann durchaus Hoffnung haben. Es ist ja auch so, dass eine nicht recyclingfähige Papierverbundverpackung dann vom Markt genommen werden soll ab 2030. Allerdings hängt das davon ab, wie man Recyclingfähigkeit definiert. Und das ist gerade noch in Arbeit.
2: Sagt Verpackungsexpertin Katharina Istel vom Naturschutzbund NABU. Besten Dank für das Gespräch.
8: Gern geschehen.
2: Ja, es sind die vielen kleinen elektronischen Helfer, die uns den Alltag doch ganz schön erleichtern. Umso ärgerlicher, wenn die kaputt gehen und zum Elektromüll werden. Denn die klimaschonende Lösung, reparieren, ist eben oft aufwendiger und teurer als neu kaufen. Auch das will die EU jetzt verändern und hat ein Recht auf Reparatur eingeführt.
0: Handy kaputt, doch lohnt sich eine Reparatur? Experten wie der Familienbetrieb Wangeroff in Reutlingen nehmen sich der defekten Geräte an. Doch die Hersteller machen es den Reparaturbetrieben nicht leicht. Heute auf der Werkbank eine Multifunktionsküchenmaschine. Der Verschluss des Deckels? Defekt. Schuld ist ein kleines Zahnrad.
9: Da haben wir am Anfang gar keine Ersatzteile bekommen. Mittlerweile gibt's die. Dadurch haben wir uns aber, ja, ich sag mal, angewöhnt, wirklich auch die Verriegelung selber zu reparieren.
0: Der Weg dahin ist gar nicht so leicht. In der Herstellung billige, verklebte oder verschweißte Teile müssen für eine Reparatur aufgebrochen werden. Wangeroff und seine Familie setzen sich schon jahrelang für einfache Reparaturen ein. Ein Erfolg, das neue Recht auf Reparatur. Für bestimmte von der EU definierte Gerätegruppen, zum Beispiel Waschmaschinen, Smartphones und Staubsauger, sind die Hersteller in der Pflicht.

0: arbeitet, es werden die Materialien transportiert, es werden die Materialien hinterher verarbeitet zu diesem Endprodukt. Das ist die sogenannte graue Energie, die enthalten ist.
1: Und die ist immer gleich groß, egal wie lange ein Gerät genutzt wird. Verlängert sich die Nutzungsdauer durch eine Reparatur, wird die eingesetzte Energie dann effizienter verwendet. In Reutlingen hat man sich auf das Löten unter Mikroskop spezialisiert, schult inzwischen deutschlandweit Betriebe in diesem Verfahren. Dadurch müssen nicht mehr ganze Platinen, sondern nur kleine Bauteile ausgetauscht werden. Dennoch aufwendig, das neue Recht auf Reparatur reicht ihm daher noch nicht aus.
2: Das ist der Wettbewerb, lasse ich es reparieren oder kaufe ich was Neues? Und ich sage mal, gerade im unteren Preissegment entscheiden sich ganz viele Verbraucher sofort für was Neues. Da wird nicht mal mehr geschaut, was ist da überhaupt kaputt.
1: Der Grund: Hergestellt werden die Produkte oft in Ländern mit niedrigen Lohn- und Energiekosten. Bei einer Reparatur hier in Deutschland sind die Kosten dafür höher.
2: Wir müssen eben ganz, ganz oft, und die Kollegen müssen ganz, ganz oft so am Minimum irgendwo rumkrapseln und kommen gerade so über die Runden. Wir haben aber insgesamt das Problem, es gibt auch heute schon viel zu wenig Werkstätten für das, was eigentlich repariert werden müsste.
1: Dadurch geht auch Know-how verloren. Reparieren, jeden Fehler kennen, das wird gebraucht, damit das Recht auf Reparatur auch genutzt werden kann.
3: Klar sind die wachsenden Müllmengen, noch mal zur Erinnerung, bis im Jahr 2050 könnten es bis 3 Milliarden Tonnen feste Abfälle pro Jahr sein. Keine guten Aussichten. Vor allem, wenn es gleichzeitig Wege und Mittel gibt, aktiv dagegen anzusteuern. Mit Reparatur zum Beispiel oder mit wiederverwendbaren Verpackungen. Und damit nicht nur weniger, sondern im besten Fall null Müll, also Zero Waste, zu verursachen. Macht Sinn, ist aber noch gar nicht so einfach.
4: Eine knappe halbe Tonne Müll produziert jeder von uns statistisch pro Jahr. Ein Problem, an dem sich in den zurückliegenden Jahrzehnten wenig geändert hat.
5: Wir haben wirklich eine Gesellschaft, die nicht auf Kreislauf ausgelegt ist, die nicht auf Wiederverwenden ausgelegt ist, die nicht auf Tauschen ausgelegt ist.
4: Baro Gabbert ist Umweltaktivistin. Das Müllproblem ist auch ein Klimaproblem, sagt sie.
5: 5% aller Treibhausgase kommen aus der Plastikproduktion. Und wir wissen ja, dass Treibhausgase die Klimakrise verursachen. Das heißt, das hat einen ganz, ganz maßgeblichen Beitrag und Effekt auf unser Weltklima. Deswegen lohnt es sich immer, sich zu überlegen, was können wir denn gegen das Plastik- und Müllproblem tun und damit auch unsere Lebensgrundlagen schützen.
4: Die Plastikproduktion ist nur ein Aspekt. Generell gilt, was nicht produziert wird, verbraucht auch keine Ressourcen. Zero Waste, Null Abfall, heißt eine Bewegung, die diese Idee im Alltag umsetzen will. Sebastian Seibel ist Umwelt- und Abfallberater.
6: Das sind viele, viele kleine Einzelentscheidungen im Alltag, die immer wieder Müll bedeuten. Das heißt, wenn ich mir von vornherein Gedanken darüber mache, vielleicht einfach den Stoffbeutel regelmäßig mitnehme, eine Mehrwegflasche regelmäßig mitnehme und so immer wieder darauf achte, wo kann ich was vermeiden, wo kann ich weniger machen, damit ist der erste Schritt getan und die ganze Sache zu verringern.
4: Lernen und anwenden kann man solche kleinen Schritte in Second-Hand-Kaufhäusern wie der Berliner Nochmall. Die wichtigsten Fragen, die ich mir stellen sollte, bevor ich Dinge kaufe: Brauche ich das eigentlich und brauche ich es neu?
6: Es gibt ganz viele Gegenstände, die ich zu Hause wirklich, wirklich selten brauche. Das ist die Schlagbohrmaschine beispielsweise. Die benutze ich vor allen Dingen, wenn ich neu umgezogen bin. Warum nicht in der Nachbarschaft nachfragen, ob es dort einen gibt, die ich ausleihen kann? Oder auch Nachbarn Werkzeuge weitergeben, die ich selber zu Hause zur Verfügung stehen habe.
4: Was viele von uns verlernt haben, ist die richtige Pflege von Produkten, meint der Profi. Viele Dinge können deutlich länger leben, wenn man drüber nachdenkt.
6: Ob ich das selber zu Hause mache, selber die Sachen in die Waschmaschine stecke, wie Schuhe, oder auch Dienste benutze, die mir das einfach sauber machen. Es hilft einfach auch hier, länger glücklich mit seinen Sachen zu sein.
4: Und wer die Reparatur gleich beim Kauf mitplant, kann nicht nur Müll, sondern Geld und Nerven sparen. In Repair-Cafés zum Beispiel. Reparieren unter Anleitung.
7: Beim ersten Mal habe ich die Maschine so verhunzt, dass nichts mehr zu machen war.
8: Die Serie gibt es von Bosch nicht mehr, aber wenn der 100 kostet, habe ich 70 Euro mindestens gespart.
4: Mittlerweile unterstützen auch digitale Helfer im Kampf gegen den Müll. Apps wie Olio geben Tipps zum Reparieren, Leihen, Verkaufen oder Verschenken. Codechecker verraten mir mehr über Produkte. Reste-Kochbücher helfen, Lebensmittel zu verwerten. Trotz all dem, einfach ist der Kampf gegen den Abfall nicht.
5: Damit wir das als gesamtgesellschaftliches Projekt hinbekommen, wäre das total wichtig, dass es den Menschen einfach gemacht werden würde. Und ich bin überzeugt davon, dass dann ganz viele auch mitmachen würden und es sowieso eine begrüßenswerte Sache finden.
4: Es gibt TikTok-User, die behaupten, den Müll eines Jahres in einem einzigen Marmeladenglas unterzubringen. Das ist originell, aber eben nicht möglich für jeden.

0: Wer ernsthaft Müll vermeiden will, braucht vor allem gute Regeln.
1: Und bis die flächendeckend da sind, da lohnt sich eben doch klein anzufangen. Also brauche ich das wirklich und muss es wirklich neu sein? Das nehme ich mit aus dieser Sendung und verabschiede mich damit. Wir sind nächste Woche hier wieder für Sie da mit Themen rund um Klimaschutz und Anpassung. Bis dahin, machen Sie es gut.

0: Große und kleine, alte und neue Autos in einer Großstadt wie München, da kann man alles sehen. Zwischendrin vielleicht sogar mal einen Oldtimer, aber das Auto aus unserem ersten Film, das haben Sie hier garantiert noch nie gesehen. Servus und grüß Gott zwischen Spessart und Karwendel. Unterwegs sind wir heute im Münchner Stadtteil Haidhausen und wir wollen Ihnen noch einmal die schönsten der Filme aus unserem Archiv zeigen. Alles unter dem Motto Mobilität. Ja, und das erste Auto ist wirklich was ganz Besonderes. Zwei junge Männer aus Neumarkt in der Oberpfalz haben es nämlich gefunden. Ja, wirklich gefunden in einem Waldstück. Da hat es jahrzehntelang vor sich hingegammelt. Aber die zwei wollten auch genau dieses Auto, denn sie haben sich auf so seltene alte Fundstücke spezialisiert.
1: Da liegt sie, seit Jahrzehnten vergessen. Eine BMW Isetta 600. Doch ihre Retter sind auf dem Weg. Für die Bavarian Pickers aus der Oberpfalz ist die Isetta kein Schrott, sondern ein Schatz. Sie liegt in der Nähe von Regensburg. Den Tipp haben sie von einem Einheimischen bekommen. Die Oldtimer-Händler Tino Ertl und Thomas Turnwald sind mit ihrem Helfer unterwegs, Alexander Schott. Heute wollen sie die Isetta 600 behutsam bergen.
2: Ja, dann würde ich sagen, wir fangen an mit dem Freischneiden.
3: Freischneiden und
2: Äste weg.
3: Sehe ich hier. Dass wir Platz haben.
2: Dass wir da mal eine Gasse rausbringen, dass wir da rausfahren.
3: Ja. Ja, wenn der jetzt irgendwo frei stehen würde, dann hätte ihn schon lange jemand mitgenommen oder abgeholt. Und, aber da er nicht so blöd liegt, macht sich kein normaler Mensch die Arbeit. Ne?
2: Jetzt versuchen wir das Ding relativ gut freizulegen.
3: Also außenrum den Innenraum leer machen, weil das ist ein unbandiges Gewicht, was da drin ist.
2: Das ist sehr filigran, das sieht man hier an den.
3: Wir müssen das dann auch fixieren, wenn wir es dann hochtun, dass ich das so wenig wie möglich verwinden kann. Damit halt nichts gar durchreißt.
1: Irgendwann wurde die Isetta in diesem Wald entsorgt. Vor vielen Jahren floss hier auch ein Bach, mittendrin die Isetta. Deshalb ist der ganze Innenraum voller Erde und die Reifen sind tief eingegraben.
4: Wenn man von der Seite mal schaut.
2: Was der Wasserlauf die letzten Jahrzehnte mit sich brachte, das müssen wir jetzt da raustun. Dass die Karosserie nicht mehr so schwer ist.
1: Aber auch Steine sind im Weg.
3: Graben, graben, graben. Und irgendwann hoffentlich ist es so weit frei, dass ich ihn rausbringe.
1: Dieser große Stein muss unbedingt weg. Zwischen 2 Stunden und 2 Tagen kann eine solche Autorettung dauern, je nach Fahrzeuggröße und Lage. Wenn sie den großen Stein an der Vorderachse nicht rausbringen, müssen die Bavarian Pickers die etwa 400 Kilo schwere Karosserie drüber heben. Ein gewaltiger Mehraufwand. Etwa 20 Autos haben die beiden seit 2012 gerettet. Aber jede Bergung hat ihre Tücken.
2: Okay, weiter.
1: Der erste wichtige Schritt hat geklappt. Die Vorderachse ist frei. Die Autoretter lieben die Patina von verlassenen Autos und das Abenteuer, sie zu bergen, wie zum Beispiel diesen alten VW-Bus der Deutschen Bundespost. Nur seltene Automobile, wie dieser 1957 gebaute Werbewagen der Schwäbisch-Haller Bausparkassen, interessieren sie. Zu ihren automobilen Highlights gehört dieser erste Bus der Daimler-Benz AG der Nachkriegszeit, der 7 Tonnen schwere Mercedes-Benz 03500.
5: Guten Tag.
6: Ihnen vor allem. Den Bachlauf haben wir mal entfernt.
1: Ihre

0: Schätze finden die Autoretter durch Tipps aus der Bevölkerung. Florian Beck aus Burg Lengenfeld hat die Isetta 600 vor langer Zeit zufällig bei der Feldarbeit entdeckt.
1: Dann habe ich es meinem Schwiegervater und meinem Vater verzögert gehabt. Die haben es mir gleich gar nicht geglaubt. Dann haben wir mit dem Radl unten vorbeigefahren und habe es ihnen verzögert. Dann haben wir auf die Nacht gleich nochmal hinter. Dann haben sie nachher geschaut. Und das ist das, ja, 13 Jahre, glaube ich, ist das jetzt hier. Und wir haben alles unverändert lassen. Also wir haben nichts mitgenommen gehabt. Ja, so haben wir lassen.
0: Das ist der Optimalfall. Denn oft werden solche verlassenen Autos zweckentfremdet als Bienenhaus, Lagerraum oder Waldhütte. Aber so gehen wichtige Hinweise auf die vergessene Geschichte des Autos verloren.
2: Das ist auf jeden Fall ein Kennzeichen. Da oben ist ein R gewesen, für Regensburg wahrscheinlich. AW.
0: Diese BMW Isetta 600 wurde nur zwischen 1957 und 1959 gebaut. Sie war die größere Variante der populären Isetta 250, die die Schauspielerin Elfi Pertramer 1963 geschmeidig durch München lenkte. Das kleine Motocoupé kostete damals erschwingliche 2700 Mark und konnte sogar 85 Stundenkilometer erreichen. Nach 4 Stunden Graben kommt der kritische Moment.
3: Er ist so fest verpacken, das ist echt eine Herausforderung. Nur ein Stückchen.
0: Wie kann man die Isetta ohne Schaden vom Boden lösen?
3: Na, ja, bewegt sich keine Millimeter, der ist nur richtig fest drin. Nur richtig verpacken mit dem Boden.
0: Jetzt kommt er. Die nächste Idee. Das sogenannte Aufschaukeln und gleichzeitiges Anziehen mit einer Seilwinde.
4: 1, 2, 3. Zieh.
0: Der Plan geht auf. Fast eine Stunde brauchen die Autoretter, um das schwere Auto nach oben zu ziehen. Die Bergung hat insgesamt 6 Stunden gedauert. Doch jetzt müssen die 400 Kilo auf die 80 cm hohe Pritsche. Ein letzter Kraftakt.
5: Stimmt schon. Stimmt schon, wenn wir gewohnt haben, ja?
6: Jo. Geschafft.
5: Ich glaube, wir können noch ein bisschen schon.
0: Noch alles dran.
6: Da steht er.
7: Ja.
6: Wahnsinn.
7: Jawohl.
6: Einmal frei.

0: Eine Stunde Fahrtzeit vom Fundort entfernt liegt das kleine Dorf Schwendt nahe Amberg. Hier lebt Tino Ertl vom Verkauf restaurierter Oldtimer. Aber auch ein paar der geretteten Autos, wie der über 50 Jahre alte T1-Bus des Amberger Möbelhauses Frauendorfer, haben hier eine neue Heimat. Fahrtüchtig werden Autos wie die Isetta nicht mehr. Darum geht es Tino und Thomas nicht. Sie wollen die Autos eher konservieren. Verdienen tun sie bei ihrem Hobby nichts, da die Bergung oft sehr teuer ist. Nur selten können sie ein gerettetes Auto verkaufen. Und meist nur, wenn sie die Fahrgestellnummer, eine Art Personalausweis des Autos, entdecken.
1: Irgendwo am Rahmen, wenn man das Auto verrostet. Das ist immer spannend, wenn man die findet. Weil
2: es gibt dann im Auto halt eine Identität. Ne? Klar, so ist es halt nur ein leerer Körper. Und wenn eine Fahrgestellnummer ist, kann man halt viele Sachen zuordnen.
3: Welche?
2: Und wann er gebaut wurde. Vielleicht sogar über BMW selber den Tag und wie er ausgeliefert wurde, wohin er ausgeliefert wurde. Und das ist natürlich schon interessant.
1: Da das Fahrzeug ja von 57 bis 59 gebaut wurde, ist es schon interessant, ob es sich ums erste Baujahr oder um eher einen späteren handelt. Und von dem her ist es schon wichtig für uns, die zu finden.
4: Einfach nur ein Metall mit die Stadt.
2: Nee, da sieht man nichts. Ich denke, das war blinder Alarm.
1: Es wäre halt für uns leichter, das Fahrzeug richtig zu identifizieren.
2: Ja, und wenn man nicht restaurieren wollte, dann bräuchte man auf jeden Fall die Nummer, sonst würde man es nicht machen.
1: Da ist schon.
0: Weiter geht die Suche nach anderen Spuren. Zum Beispiel der Türnummer oder der Händlerplakette, die noch gut lesbar ist. Über Facebook findet man heraus, dass es den einstigen Verkäufer, ein Autohaus in Lauingen, immer noch gibt. Ein Hoffnungsschimmer.
1: Die Typenplakette da ist richtig gut zu lesen. Aber das ist auf jeden Fall mal die beste Spur dahin.
0: Ja. Und was passiert jetzt mit dem Fund aus dem Wald?
1: Der bleibt da. Weil wir nicht willig sind, das Ding zu verkaufen.
2: Ja. Fällt uns ja selber gut.
1: Da kriegt er Herberge die nächsten Jahre.
2: Überdacht.
1: Genau, richtig, Alex, in Zukunft natürlich.
2: Jetzt
1: Unterdach.
2: Ja.
0: Wie es sich für so einen rostigen Schatz gehört.
5: Herrichten konnten sie die Isetta übrigens leider nicht mehr. Der Zustand war dann doch schon zu schlecht. Aber sie steht immer noch daheim bei den Pickers. Und für neue Ideen und Tipps sind sie immer dankbar. Mit dem richtigen Gefährt und auch dem richtigen Werkzeug, da kann man sogar Bäume retten. Also bei den Bäumen ist es ja so, selbst die kleinste Pflanze wird irgendwann so riesig groß, dass sie vielleicht dann einmal im Weg steht. Aber mit viel Können und Technik, da ist es möglich, so einen Baum auszugraben und an anderer Stelle wieder einzusetzen. Dass das wirklich funktioniert, das haben wir uns schon einmal angeschaut. In Dinkelsbühl in Mittelfranken.
6: Wie das Gebiss eines blutrünstigen Sauriers graben sich die Zähne in die Erde. Aber wozu das große Loch in Dinkelsbühl? Das Loch ist für diesen Baum im kleinen Dorf Vorderbreitenthann, 20 Kilometer entfernt. Die Linde wäre gefällt worden, ginge es nach den Brüdern Schneider. Denn wer kennt ihn nicht, den klebrigen Zuckersaft, den Blattläuse ausscheiden, Läusekot, der in feinen Tröpfchen auf den Autolack rieselt. Und überhaupt, ohne Linde hätten die Schneiders einen Parkplatz mehr, so Marcel.
7: Mein Bruder, der ist jetzt auch letztes Jahr 18, oder wird 18. Und da brauchen wir jetzt auch einen neuen Stellplatz. Also mir wird schon Spaß machen, den Baum umzuschneiden.
6: Marcel meint es ernst. Er arbeitet bei der Stadt Feuchtwangen und kennt sich aus mit Motorsägen. Gerne würde er zu Hause zeigen, dass er große Bäume fällen kann und nicht nur trockene Äste fürs Kaminholz im Keller zerkleinern. 3 bis 4 Steher würde die Linde ergeben.
7: Ich denke mal, dass das Holz so für 2 Winter langen würde.
6: Seine Mutter ist da ganz anderer Meinung.
8: Ich fände es halt schade, wenn so ein schöner Baum einfach weggesägt wird.
6: Ruth Schneider liebt die Natur, liegt gerne zwischen ihren Bäumen in der Hängematte.
3: Ich sehe natürlich ein Leben in die Bäume und auch, dass der Baum wichtig ist für Tiere, für Vögel. Ich habe auch ein Baumhaus, ein Vogelhaus irgendwo. Wo ist es? Nee, da ist es. Er sieht halt am Baum wirtschaftlicher wie ich und nicht so das Ideelle, wie ich jetzt sehe. Und ich würde sagen, das ist eher männlich. Kommen, abschneiden, fertig, verschüren. Und die Frau sagt, nö, Mensch, schau, wie schön. Und wollen wir das nicht versuchen, dass wir da eine Möglichkeit finden, dass wir den Baum noch weiter leben lassen?
6: Frau Schneider hat eine Firma gefunden, die große Bäume verpflanzen kann. Sie hofft, dass Bauleiter Herbert Porlein bei ihrer Linde zusagt.
3: Ich habe ein paar Bilder dabei. Da kann man noch sehen, wie wir ihn einpflanzt haben. Das war 1996. Wir hatten einen Gärtner und der hat gesagt, Haus bauen, einen Baum dazu, eine Familie gründen. Ja, das ist typisch fränkisch. Die Nachbarn warnen einen oder Ältere, sagen, oh Gott, der Baum wird groß.
9: Der hat wirklich einen sehr guten Standort, sonst wäre er nicht so groß. Eine Linde wächst zwar schnell, aber in die Größe zu gehen, ist ordentlich. Also der steht wirklich gut da. Sensationell schöner Baum. Durchaus spannend vom Transport vielleicht nach Dinkelsbühl.
6: Meist transportiert er Bäume nur im selben Ort. 20 Kilometer Landstraße, eine Herausforderung mit Hindernissen.
9: Laut Karte kommt jetzt dann hier eine Brücke, die mir etwas Bauchweh macht. Weil die ist zwar, man sieht jetzt, jetzt kommt gerade ein LKW entgegen, die hat gute 4 Meter, ich würde sogar sagen 5 Meter, aber trotzdem, der Baum ist so ausladend, dass wir den dann ganz vorsichtig da unten durchziehen müssen.
6: In Vorder

0: breiten Tannen sind sie guter Dinge. Freunde und Nachbarn noch einmal zum Baum gekommen. Auch wenn so mancher vielleicht gar nicht versteht, warum die schöne Linde jetzt überhaupt weg muss. Platz machen soll für betonierte Autoparkplätze.
1: Also, ich möchte euch alle heute recht herzlich zu unserem Baumverabschiedungsfest begrüßen. Und der Baum kommt nach Dingesbühl. Und da darf er jetzt dann weiterleben. Das Ganze findet jetzt morgen statt.
2: Wir haben jetzt noch ein kleines Lied vorbereitet zum Abschied für unseren Lindenbaum.

0: Und dann geht die Verabschiedungsfeier noch weiter bis in die frühen Morgenstunden.
1: Ja, komm!
0: Trotz langer Feier, um 9 Uhr ist halb Vorderbreitentann schon wieder auf den Beinen. Wir sehen, ob es die anrückende hydraulische Rundspatenmaschine tatsächlich schafft, die 12 Meter hohe Linde auszugraben.
2: Der ist da schon groß, aber wenn man dann mal raushebt, dann sieht er erst, was das für Dimensionen sind.

0: man nicht alle Tage sowas.
1: Die Spatenkugel schrammt verdammt nah am Kanaldeckel vorbei.
2: Also, dass der so nah rangeht, hätte ich nicht gedacht.
3: Der ist viel zu genau dran.
2: Aber ich hab gesagt, der weiß, was er macht.
4: Du musst da wegen aufheben. Du bist am Pflaster.
1: Nicht nur Vater Thomas, auch Sohn André wirkt besorgt, obwohl sie beide dafür waren, dass die Linde wegkommt.
2: Jetzt wird's richtig spannend, ja. Das ist richtig aufregend jetzt, ob das jetzt alles gut geht.

0: zusammen mit dem schweren Erdballen rund 10 Tonnen in der Luft. Einfach so hochgehoben. Ein wenig stolz ist Ruth Schneider schon. Immerhin hat sie die Lindenrettung eingefädelt.
1: Unglaublich. Also es ist jetzt besser gegangen, wie ich gedacht habe.
2: Oh, das ist eine Sensation. Sensation.
0: Oh Gott. 12 Meter hoch. So passt die Linde noch nicht auf die Straße. Auch nicht von der Breite, bei Gegenverkehr. Der ganze Baum wird gekippt, damit sich die ausladenden Äste besser zusammenbinden lassen. Und wer besonders weit herausragt, der muss ganz weg. Das ist Thomas Schneider eigentlich klar.
3: Tut ein bisschen weh, ja, wenn man das so sieht, wie jetzt gestutzt wird. Ja.
4: Die nehmen wir mit auf den Gistel.
5: Alter Baum verpflanzt man nicht. Soll man es trotzdem machen, oder?
2: Heutzutage kann man das. Früher hat man das nicht gekannt.
0: Ganz heimlich, oben am liegenden Baum, zwickt Sohn André ein Lindenblatt ab.
6: Das ist die Spitze.
5: Warum hast du das jetzt?
6: So als Andenken einfach.
5: Aber ein bisschen wehmütig ist man oder gar nicht?
6: Ja, doch schon ein bisschen. Hä? Weil das ist schon ein großer Baum, ein schöner Baum.
0: Es geht los. Aber was ist mit den zwei kritischen Brücken zwischen Feuchtwangen und Dinkelsbühl? Bauleiter Porlein biegt von der Bundesstraße ab, versucht die Brücken über die Dörfer zu umfahren. Doch die schmalen Durchfahrten haben es in sich. Bäume hängen von links und rechts herein. Schließlich müssen sie die Krone der Linde hydraulisch herunterlassen und den Baum vorsichtig an den Hindernissen vorbeischleifen.

Dann zurück auf die Bundesstraße. Die letzten Kilometer bis Dinkelsbühl. Für Touristen wunderschön, die Altstadt. Doch aus Sicht einer Linde, wo ist hier eigentlich Platz für Bäume? Außerhalb der Stadtmauern wird neu gebaut. Hier soll ein kleines Erholungsgebiet mit Radlweg und Ausruhbänken entstehen. Und dafür wird sie gebraucht, die Linde der Schneiders aus Vorderbreitenthann.

0: Und wie ist das?
1: Majestätisch. Ja, wenn man es so anschaut, unglaublich.
2: Zahlen müssen die Schneiders nichts. Die rund 5000 Euro für die Verpflanzung hat ein Sponsor aus Dinkelsbühl übernommen. Inklusive aller Maßnahmen, damit die Linde gut anwächst. Neues Substrat mit Dünger etwa. Eine Bastmatte als Schutz vor der Sonne, der sie hier stärker ausgesetzt ist. Befestigungsdrähte, weil ja Haltewurzeln gekappt wurden. Und schließlich das Wichtigste, Wasser. Viel Wasser. Die Verpflanzungsmaschinen sind abgezogen, aber die Schneiders noch da und schauen. Ein wenig schmaler ist der Baum schon geworden.
3: Er ist für mich verändert, aber ich denke, das muss einfach sein, weil sonst schafft das nicht. Und auf der anderen Seite bin ich jetzt auch erleichtert, dass ich ihn jetzt so sehe, dass er am Platz gefunden hat, wo er bleiben kann.
1: Da muss ich mich bedanken bei meiner Frau, weil ohne ihren Einsatz wäre der Baum heute nicht hier wahrscheinlich.
2: Ein glückliches Ende. Und schon bald wird es so aussehen, als hätte die Linde hier immer schon gestanden.
4: Die Linde ist übrigens sehr gut angewachsen. Besondere Menschen und ihre Autos stehen heute im Mittelpunkt unserer Sendung. In der Oberpfalz, genauer gesagt im Landkreis Tirschenreuth, da freuen sich die Menschen, wenn sie das Auto von Angela Riedl sehen. Dann wissen sie nämlich, es kommt bald eine neue Getränkelieferung direkt nach Hause. Die Brauerei Riedl, die bietet diesen Service schon seit über 60 Jahren an. Und die jetzige Chefin von der Brauerei, die ist Braumeisterin und Getränkekurier in einer Person.
5: Samstagmorgen, 8 Uhr in Plößberg. Braumeisterin Angela Riedl und Roland Hellwagner beginnen ihren Heimdienst.
6: Mein Vater, die haben das damals angefangen mit dem Hausieren. Und die Stammkunden, die haben wir teilweise zum 40, 50 Jahre alt, waren wir schon immer dieselben haben. Und ein paar neue sind dazugekommen und seitdem fahren wir halt da von Haus zu Haus.
5: Das Bier kommt aus der eigenen Brauerei.
6: Wir fahren jetzt jeden Tag eine andere Tour. Die einen haben wir zusammengelegt, die fahren wir bloß alle 14 Tage. Aber da geht es praktisch jeden Tag in eine andere Richtung.
5: Der Roland Hellwagner wird gerade angelernt. Es gibt viele besondere Kundenwünsche zu beachten. Bei Frau Münchmeier zum Beispiel.
7: Oh, hallo, guten Morgen.
8: Wie geht's? Wie steht's?
7: Ja, sehst schon, wie es muss gehen.
8: Na ja, mei, in dem Alter gell, ist das nicht mehr so einfach. Was soll ich hinstellen, das Bier?
7: Stellen Sie es doch mal dahin.
8: Okay. Jede Woche kriegt die Frau Münchmeier ihre Kiste Bier, was ich will. Entweder ein Kölner oder der Waffer. Machen wir selbstverständlich.
5: Ein paar Meter weiter bei Inge Hess. Der nächste Stopp. Zum Glück hat Angela jetzt den Roland dabei.
9: Das lebt man eher, oder?
6: Ich kann nicht, wenn mir dort alles weh. Ich hab ein kleines Bandscheibenleiden.
10: Jeder kann auch nicht schleppen.
9: Ja, ist man da schon Frau, oder?
6: Da ist man schon gescheit Frau, ja. Überhaupt, wenn man nicht so kann, ich suche. Ich habe mir 5 Rippen gebrochen. Ich kann sowieso nicht jetzt einmal haben oder fahren. Autofahren traue ich auch nicht. Da sind wir schon froh, dass es einen Riedl gibt.
8: Wir kommen ja fast immer zur gleichen Zeit. Die warten dann schon. Manchmal trinken wir einen Kaffee miteinander, man ratscht halt ein bisschen. Und die sind drauf eingestellt. Und die merken das dann gleich, wenn du mal eine halbe Stunde später dran bist.
9: Ich trinke meinen Schwarz, wie meinen Sie?
5: Eine Kiste liefern zu lassen, kostet 50 Cent mehr als bei Abholung. Maria und Peter Haas lassen sich schon seit ihrer Hochzeit beliefern.
9: Und wie lange haben Sie das Bier schon für die Rippen?
11: 37 Jahre.
0: 37 Jahre, ja. Ja. Alle Wochen und sind sehr zufrieden. Wir sind pünktlich, das Bier schmeckt gut. Ich brauche keinen Supermarkt. Überhaupt nicht. Ich kaufe alles im Ort. Wir haben einen Metzger da. Dann haben wir da drüben das Nahen gut. Also ich spare mir alle Wochen einige Stunden, weil ich nicht in den Stadt fahre. Samstag gehen wir am Stammtisch. Was wollen wir mehr? Einmal freies Leben.

0: Schau her, der Herr Forster hat da immer einen Zettel und da steht dann drum, was er braucht. Ein Artesia Grün und ein kleines Pös.
1: Das ist das Powerplay, richtig?
0: Genau.
2: Bald muss Roland allein die Tour fahren, denn Angela springt nur noch ein, wenn Not am Mann ist. Sie wird dringender in der Brauerei und im Wirtshaus gebraucht. Angela Riedle ist mit dem Heimdienst aufgewachsen. Schon als Kind war sie oft mit ihrem Vater über die Dörfer unterwegs. Es hat sich so einiges verändert.
0: Früher mit der Landwirtschaft, ich habe fast jeder Landwirtschaft gehabt. Da waren halt nur Leute am Hof da, da sind wir auch öfter eingekehrt. Manchmal hat man dann nur eine Brotzeit gekriegt. Und jetzt die Jungen müssen alle in die Arbeit fahren, da ist dann niemand mehr daheim. Man sieht halt weniger Leute, man trifft weniger Leute. Das ist schon schade, aber es ist halt so, das hat sich halt so entwickelt.
2: Per EC-Karte kann man natürlich nicht bezahlen. Aber wer gerade nicht zu Hause ist, wenn das Bierauto kommt, weiß sich zu helfen.
0: Ein Spezi.
3: Ist das Geld da gleich mit dabei, oder was?
0: Ja, Fräule, wenn jemand daheim ist, dann wird das da deponiert.
3: Und der Zettel da?
0: Das ist Trinkgeld.
2: Am Samstagnachmittag gibt es nach Feierabend noch eine Extratour. Die Feuerwehr hat angerufen und schnell noch ein paar Getränkekisten und Bierbankgarnituren angefordert. Das gehört halt auch zum Service dazu. Auf den Nachschub von Angela kann sich Feuerwehrkommandant Florian Triesel verlassen.
4: Am Sonntag kommen die ganzen Feuerwehren aus der Gemeinde her und dann feiern wir mal den Florianstag. Erst ist eine Kirche, ein wenig Kirchenzug und dann gehört natürlich ein gescheiter Frischoppen dazu mit Weißwürst. Und da liefert halt Angela wie immer ein Bier zu uns.
2: Sonntag nach dem Gottesdienst. Am Florianstag wird der Schutzpatron der Feuerwehrleute gefeiert.

0: Zwirscht gibt's nicht nur in Oberbayern. Und die Biere sind alle aus der Region. Angela Riedl ist selbstverständlich auch Mitglied bei der Feuerwehr. Jetzt hoffen alle nur, dass es keinen Einsatz gibt. Der nächste Einsatz von Angela Riedl und Roland Hellwagner ist schon ganz in der Früh. Firmentour zu den Steinbrüchen. Hier im Granitwerk Helgert machen die Steinhauer gerade Brotzeit. Viel Worte braucht's nicht in der Oberpfalz.
1: Gott, die Herren.
2: Servus.
1: Was braucht man denn?
2: Ein blaues Wasser und eine Spitze.
0: Auch wenn Angelas Kreuz nicht mehr so mitspielt, sie liebt es immer noch, hin und wieder eine Tour zu fahren.
1: Für mich ist Abwechslung. Ich komme mal raus, ich sehe wieder andere Gesichter. Und wie gesagt, das sind auch Leute, wenn man kennt und man redet halt dann. Jeder hat andere Sorgen und man sieht, dass man nicht bloß selber ein Gewicht hat. Andere haben auch Probleme. Und das ist doch ganz gut, wenn man dann mal wieder zum Reden hat.
0: Es ist schon mühsam, bis jede Bierkiste an ihrem Platz steht. Was bringt die Zukunft für den Heimdienst?
1: Es liegt halt an die Leute auch, gell? Es kommt halt drauf an, ob ich jetzt ein einheimisches Bier kaufe oder ob ich im Supermarkt irgendwo ins Holbein im Angebot ist, gell? Das ist. Ich kann halt auch bloß von dem leben, was ich verkaufe. Und wenn ich halt keinen Umsatz mache, dann kann ich auch niemals einstellen oder dann geht es halt auch nicht weiter. Wenn wir unsere treuen Stammkunden hier teilen, die haben wir ja schon seit 40 Jahren, gell? Dann gehen es auch nicht. Solange sie uns die Treue halten, halten wir auch noch durch.
3: Wenn von Fahrzeugen die Rede ist, dann muss nicht unbedingt ein Auto gemeint sein. Unsere Autorin Trudy Sieferlinger beispielsweise, die ist auch gern auf zwei Rädern unterwegs. Und eine ihrer vielen Radltouren hat sie mal ganz in den bayerischen Norden geführt, ins Coburgerland. Natürlich war sie aber auch da wieder auf der Suche nach besonderen Menschen, die irgendein außergewöhnliches Hobby haben zum Beispiel. Und auch die echte Volksmusik darf bei der Trudy nie zu kurz kommen.
4: Seßlach in Oberfranken mit einer alten Stadtmauer, imposanten Toren und typisch fränkischen Fachwerkhäusern. Ein Städtchen zum Verlieben. Aber ich fahr heute nur durch, weil ich hab mir in Hattersdorf bei Seßlach einen Spezialisten für ganz besondere Instrumente ausgeschaut, den ich schon lange mal besuchen wollte. Schauen wir einmal, ob er daheim ist.
5: Hallo. Grüß Gott. Bin ich da richtig bei Herrn Kevin?
6: Ja.
5: Gitarrenbau?
6: Ja.
5: Ist das richtig?
6: Das ist richtig.
5: Ist der da?
6: Der ist oben.
5: Darf er gleich mitgehen, oder?
6: Ja, kannst gern gleich mitgehen.
5: Okay. Boah, da hängen sie alle, die Gitarren. Das ist ja lustig. Wein, eine Weinkisten, eine Bierkisten, Erbsendose oder was? Oder Mais? Ja,
7: existieren aber noch mehr. Also laufen im Moment Ausstellungen.
5: Aha.
7: Und ja.
5: Und die klingen?
7: Die klingen, selbstverständlich.

0: Bauen Sie für andere auch Gitarren? Oder sind die jetzt nur für einen Eigengebrauch?
1: Also verkaufen tue ich natürlich schon. Und manche Leute kommen auch auf mich zu und bestellen spezielle. Also die Bierkiste habe ich jetzt schon mehrmals nachgebaut. Da schicken die Leute mir dann ihre Lieblingsbiersorte. Leider schicken sie die Kisten immer leer.
0: Ah, also, okay, alles klar. Da ist nur Backform, Gitarre.

0: klingt wie ein Banjo, aus was man alles Gitarren bauen kann. Aber auf ein Meisterstück kommt Frank Liebing erst am Schluss zum Sprecher.
1: Also in der Bierlaune ist mir entstanden, dass ich dem Metzgermeister aus dem Nachbardorf seinen Rinderteiler umgebaut habe zu Gitarre.
2: Tatsächlich? Wo ist der? Wo ist der?
1: Dietersdorf sitzt der.
2: In Dietersdorf?
1: Ja.
2: Da fahr ich jetzt hin. Da radel ich jetzt hin, den Besuch. Das möchte ich mir anschauen.
1: Ja, Vorsicht, der ist lustig.
2: Der ist lustig.
0: Da bin ich aber jetzt gespannt auf den Metzgermeister Markus Brehm in Dietersdorf. Die Schilder verraten schon, dass ich richtig bin. Quasi ein Überfall. Mal schauen, wie er reagiert.
3: Wenn Sie das erfahren haben,
2: wer schaut Sie das mit der Gitarre?
3: Ja, wenn schon so sei.
2: Wie schaut's denn aus? Darf ich Stand dann her?
3: Ehrlich?
2: Soll ich mitgehen oder?
3: Nee, ich hole die Klampen runter.
2: Ist sie dabei? Lieber Kassim und Sie holen die Gitarre.
3: Ja, so machen wir das.
2: Gut?
3: Alles klar, bis gleich.
2: Bis gleich. Aber jetzt dick bitte.
3: Ja, gern.
4: Guten Morgen.
5: Guten Morgen.
2: Wie ist gleich so, gell?
5: Ein Papierler oder ein Servettler?
2: Ein Servettler?
5: Ja.
2: Genau, ein Servettler hätte ich gern. Wie sind wir denn der Metzger? Haben Sie schon mal gehört?
4: Ja, ja.
2: Ja?
4: Der singt gut.
2: Da bin ich jetzt echt gespannt.
4: Ach, der singt gleich, oder?
5: Der singt gleich.
2: Der hat gesagt, der holt seine
5: Klampen
2: und spielt uns vor.
4: Das ist ja schön.
2: Ja.
4: Also, ich wünsche euch noch einen schönen Tag.
2: Dankeschön, Frau Gott. Servus. Ah, jetzt, Kinder.
3: Jetzt bin ich da.
2: Gut. Mit zwei Gitarren?
3: Jawohl.
2: Aha. Und so schaut die aus?
3: Das ist die Spezialgitarre.
2: Aha. Hackbeil.
3: Das ist mein altes Hackbeil. Mit dem habe ich noch gearbeitet, mit dem habe ich noch geschlagen.
2: Na.
3: Doch.
2: Und da ist jetzt eine Gitarre drauf und mit auf einem Brotzeitbrett.
3: Auf einem Brotzeitbrett. Mit einem nachgemachten Schweineknochen.
2: Aha. Und wie klingt die?
3: Saugut. Ich kann es bloß leider jetzt nicht vorführen, weil mein Versteiger leider beim Reparieren ist.
2: Ach, das ist die Schuld. Ah, deswegen haben Sie die zweite Gitarre dabei.
3: Deswegen habe ich die zwei, aber es geht mit der genauso.
2: Okay, na, die haben wir es doch einfach da her, oder?
3: Nein, na freilich.
2: Die schaut ja witzig aus. Ein Hackbeil mit Brotzeitbild. Und was ist da?
3: Zum Lauf und Hundertregeln.
2: Ah, zum Laut und Leiser machen?
3: Ja. Ich möchte mit dem Lied beweisen, dass wir Metzger wahnsinnig tiefgründige Gefühle haben und die auch mal mit zum Ausdruck bringen. Und ich habe quasi mein erste wahre, wirkliche große Liebe in diesem Lied.
2: Dann lassen wir uns jetzt überraschen.
3: Gucken wir mal, ob ich das heute noch hinbringe.
2: Ja, so übers Halten. Geht schon.
3: Du bist die Schönste überhaupt. Mit deiner schönen braunen Hand nehm ich dich in die Hand.

0: der singende Metzger toll.
1: Können wir voll einmal ein Duett machen?
0: Ja, können wir mal ein Duett machen, ja, genau. Ja. Ich hab's jetzt noch nicht kennt, das Lied, das selber gemacht.
2: Ja, selbstverständlich, ja. Ja. Auf Halleluja, also als die perfekte Melodie,
0: genau,
2: und der perfekte Text dazu.
0: Ja. Also, jetzt dürfen Sie wieder weiterarbeiten und weiter wieder komponieren.
2: Jawohl.
0: Danke, gell?
2: Danke auch.
0: Servus.
2: Servus, Eddie. Jawohl.
0: Danke.
2: Ciao, servus.
0: Servus für dich, servus.
3: Schön, dass mir der singende Metzger Markus Brehm keinen Korb gegeben hat. Den hole ich mir bei der Helga Brommer ab, der nächsten Station meiner Radlfahrt in Oberfranken. Sie wohnt neben einer vielbefahrenen Bundesstraße bei Lichtenfels, dem Zentrum des bayerischen Korbmacherhandwerks. Begrüßt werde ich von einem lebhaften Hund.
4: Du wirst aber nichts, oder?
5: Na,
4: ja.
5: Der tut aber nichts, oder?
6: Nee, der macht
5: wirklich
6: nichts.
5: Der macht nichts?
6: Nee.
7: Ja, hallo. Wir wollen uns mal anschauen.
5: Ah.
7: Rocky, schmeiß sie doch nicht um.
5: Rocky, schau mal her. Dein Boden.
7: Ja, schau mal.
3: Jetzt hat er mich Drecker gemacht. Die Helga Brommer habe ich mitten aus der Arbeit rausgerissen. Ich wollte mir natürlich anschauen, was sie gerade macht.
0: Aber sind die Weiden schon?
7: Ja, ich mach gerade einen Gartenstecker.
0: Zur Dekoration ist das?
7: Ja,
0: oder?
7: Für den Garten. Man kann auch Tannenzweige reinstecken und Lichterketten.
0: Wo haben Sie das gelernt? Hat Ihr Papa, war der auch Korbmacher?
7: Also mein Vater war Korbmacher, mein Opa auch und meine Brüder sind auch Korbmacher. Nicht alle, aber der größte Teil meiner Brüder haben es auch gelernt. Wir waren ja damals 8 Kinder.
0: 8 Kinder? Und kann man da leben davon?
7: Ja.
0: Ja.
7: Ja, man kann leben davon. Ich gehe Wochenende auf Märkte und dann unter die Wochen produziere ich wieder Sachen und dann geht es wieder auf den nächsten Markt.
0: Mhm. Ja, wenn wir gerne die Hände anschauen.
7: Ja.
0: Aha.
7: Na, die sind schon richtig verarbeitet.
0: Ja, das, da sieht man richtig eine Hornhaut drauf, oder?
7: Ja, ja.
3: Und dann wollte ich es selber ausprobieren.
0: Festhalten mit der rechten und mit der linken Hohe wieder?
7: Du den drauflegen und dann du die linke festhalten. Die wechseln jetzt. Der liegt jetzt drauf.
0: So?
7: Und jetzt hat
0: die linke holt, aber was für einen?
7: Den hier.
0: Den da?
7: Machen Sie mal.
0: Ups.
7: Ja.
0: Der stimmt schon.
7: Den da.
0: Verkaufen Sie den Dekorationsstab jetzt auf dem Markt, den ich gemacht habe?
7: Nee, ich glaube, den nehmen Sie mit. Ja, ich denke nicht, dass jemand das will. So sieht es bei Ihnen jetzt aus. Sehen Sie mal.
0: Das ist mein Werk.
7: Ja.
0: Jetzt haben wir es. Die wunderbare Girlande, sehr schön. Moderne Flechtkunst.
7: Ja.
3: Flechthandwerk und Flechtkultur. Erst kürzlich sind sie ins immaterielle Kulturerbe mit aufgenommen worden. Genauso wie die bayerische Schafhaltung. Auch die hat in Oberfranken eine lange Tradition. Und daran erinnert die alte Schäferei in Ahorn, ganz in der Nähe von Coburg. Hier kann man den Coburger Fuchs bewundern, eine traditionelle Schafrasse, die sich hier sichtlich wohlfühlt. Kein Wunder, wenn man mit so einer schönen Musik verwöhnt wird. Das Duo zu dritt nennen sich die drei Herren mit Bandoneon und Kontrabass.

0: Allein neben dem Biergarten zeigt Museumspädagogin Simone Metzner einer Kindergruppe, wie man Filz macht. Während die Kleinen die Wolle zu Knödeln formen, gängen in der Küche ganz andere Klöße ins Wasser. Einmal im Monat gibt's hier ein überliefertes Gericht aus der Region, wie Porrebrü mit gemengte Klöß und Rotwurst.
1: Super, toll!
2: Dankeschön.
1: Das klingt echt gut. Tango in Oberfranken, nicht ganz so gewöhnlich, oder Robert?
2: Tango in Oberfranken deshalb, weil ja das Bandoneon ein deutsches Instrument ist. Ne? Das kommt ja aus Krefeld und ist erst von Deutschland nach Argentinien gekommen.
1: Tatsächlich?
2: Und dann wieder zurück.
1: Interessant. Wenn man jetzt eure Noten sieht, die sind ja eigentlich gar keine richtigen Noten.
2: Für uns schon. Wer es versteht, der weiß es. Wir brauchen nur die Notenwerte und für den Rest haben wir Ziffern und Zeichen. Und genau die gleichen Ziffern und Zeichen sind auf unseren Tasten abgebildet. Und somit braucht man nur im richtigen Moment mit dem richtigen Finger auf dem richtigen Knopf mit dem richtigen Zeichen. Und mehr ist es nicht.
1: Hochkompliziert.
2: Oh, na, das ist ganz einfach.
0: Und klingt so schön, besonders wenn das Duo zu dritt aufspielt. Schade, dass mein Besuch im Coburger Land schon wieder vorbei ist. Eins weiß ich sicher. Ich komm wieder.
3: Und wir kommen auch wieder nächste Woche. Da gibt es eine neue Reise zwischen Spessart und Karwendel. Für heute verabschiede ich mich aus dem Münchner Stadtteil Haidhausen. Und jetzt geht im Programm wieder weiter mit BR24 und den neuesten Nachrichten. Bis nächste Woche dann bei uns. Servus und auf Wiedersehen.
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0: Himmlisch. Spätsommer in den Bergen. Zeit für ungewöhnliche Rituale, zauberhafte Begegnungen und magische Momente. Unser Ziel ist der Nenzinger Himmel.
1: Ihr könnt euch euer Herz öffnen, eure Arme ausbreiten und euch so richtig wohlfühlen. Spürt, atmet in euer Becken.

0: Hund, der hinabschauende Hund. Wir gehen mit dem rechten Fuß vor zur rechten Hand.
1: So. Ihr dürft gerne mal
0: auf die Knie.
1: Ich brauche eine kleine Pause, aber es ist genau das, was ich jetzt brauche. Nämlich Energietanken in wunderbarer Natur bei Yoga.
2: Einatmen, öffnen. Ausatmen, tief. Und ausatmen.
3: Du spürst viel mehr in dich hinein. Du lernst dich kennen. Es ist so eine Entdeckungsreise. Also man kommt ganz gut so immer mehr zu sich, zu seinem Zentrum.
1: Also das Kuhgeläut beispielsweise, das stört gar nicht beim Yoga machen.
3: Nein, überhaupt. Also es ist schön. Also ich finde es jetzt ganz schön, weil es dazugehört zur Natur und zu dieser Wiese und zum Gesamtbild. Und es gibt immer wieder neue Orte im Walsertal zu entdecken, wo man eben Yoga machen kann, wo es einfach still wird.
1: Ja, ich merke, dass ich total ruhig werde.
3: Ja.
1: Krafttanke, Energie, genau das Richtige für mich jetzt.
3: Schön.
1: Und dann noch diese wunderbare Aussicht. Ich freue mich auf meine Tour.
4: Und diese Traumblicke finden wir bei unseren österreichischen Nachbarn. Sie nennen Vorarlberg liebevoll ihr Ländle, so wie wir. Vom großen Walsertal geht die Expedition ins Brandnertal und dann in den Nenzinger Himmel. Startpunkt ist ein echter Geheimtipp. Ganz weit hinten in einem Seitental liegt das ehemalige Kurbad Bad Rothenbrunnen. Heute wieder echter Anziehungspunkt für Wanderer. Dank Lorenz Pitsche.
5: Ausgerechnet heute, wo das Fernsehen da ist, haben wir hier Ruhetag. Hier in Rothenbrunnen haben wir zwei wunderschöne Gaststuben. Hier befindet sich die große Gaststube. Hier sind die vielen Gäste-Wanderer, wenn sie kommen. Auch Kuren werden hier gemacht. Solche Kuren wie jetzt zum Beispiel Badekuren oder auch zur Entschleunigung, so Yogakuren, wie sie jetzt gerade von der Frau Knall abgehalten werden.
6: Hochschauen.
0: Oh. Ja, Brust. Ich muss mal ganz kurz rüber.
1: Diesen besonderen Yoga-Teilnehmer muss ich Ihnen noch vorstellen.
7: Hallo.
1: Grüß dich, Marco. Wahrscheinlich kennen Sie ihn schon vom Fernsehen, Sportkommentator. Und du warst mal einer der erfolgreichsten Skirennläufer. Und jetzt machst du Yoga?
7: Ja, um diesen Tag zu starten. Wir haben ja Großes vor.
1: Stimmt.
7: Diese Wanderung durch die Alpen hier, den Walserweg, den werden wir gehen. Also ich werde wandern und du hast die? Welche?
1: Die Entdeckungstour.
7: Ganz genau.
1: Ein bisschen genießen darf bei mir sein. Du bist ja mehr so der Typ fürs Harte.
7: Ja, ich wandere gern und das auch ziemlich zügig, schnell. Also ich bin gerne in den Bergen. Und von daher ist die Aufteilung ganz gut. Hey, ich habe da was für dich.
1: Ich höre.
7: Schwefelbad ist gar nicht weit weg von hier. Ich würde dich einladen. Du genießt das Schwefelbad
1: und
7: ich gehe wandern.
1: Und dann treffen wir uns wieder?
7: Ganz sicher, du kannst mich nicht verfehlen.
1: Okay.
7: Ich freue mich.
8: Ich auch.
1: Ja, hallo, grüßt euch. Das habe ich mir jetzt aber ein bisschen anders vorgestellt. Hat noch jemand mitgebracht? Ich dachte, das ist jetzt so ein heißes Thermalbad. Wie warm ist es denn da bei euch?
9: Komm rein, so rein.
1: Aus. Ist
9: zwei warm.
1: Okay, schnell rein. Zack. Ja. Wie viel Grad hat's?
10: Ja, so fast 40.
1: Ist es hier normal, dass im Vorarlberg die Badewannen draußen in der Natur stehen? Oder was ist das hier für ein Becken?
10: Ja, das ist schon ein spezielles Projekt. Es wurde von einem Architekten entworfen und dann eben hier aufgestellt, weil im gegenüberliegenden Hang eine Schwefelquelle entspringt. Da kann man dann eben zuerst da im Brettbecken die Qualität des Schwefelwassers nutzen und dann nach dem Abspritzen hier ins warme Wasser herein. Es gibt ein Volkswissen, dass das Schwefelwasser vor allem bei Durchblutungsstörungen, Venenleiden, auch Hautleiden sehr hilfreich ist.
11: Sicherlich ein Aspekt ist, dass man in der Natur im warmen Wasser einfach sitzt. Der Schwefel draußen, der hat eine Heilwirkung, klar, wie alle Mineralwässer. Aber ich glaube, die Hauptsache ist der Spaß hier drin.
1: Wie wird das hier eigentlich geheizt?
11: Ja, unter uns brennt das Höllenfeuer.
1: Nein.
11: Ja. Also ein Bader, der kommt hier vorbei und macht ein ganz großes Feuer unter uns. Und hoffe, dass es da unten bleibt.
12: Ja, da
6: hätte eine ganz gute Pizza von euch.
8: Wo kommt die jetzt her?
6: Ja, die kommt direkt über dem Feuer. Ist schon ofenroh. Da haben wir das gebacken, während ihr im Baden wart.
8: Und die Pizza gehört hier zum Service dazu?
10: Ja, natürlich bekommen die Badegäste hier eine Verpflegung. Das machen die Bader ganz unterschiedlich, was es dann gibt. Die Pizza selbst kann man aber auch bei der Seilbahn vorne kaufen.
8: Ja, danke.
10: Und dann mit hinaufnehmen. Man fährt mit der Seilbahn nach Sonntagstein hinüber und wandert hinein bis zum Grillplatz, wo es einen Lehmofen gibt. Und da kann man sich dann diese Pizza backen.
8: Jetzt bin ich gespannt.
4: Nicht nur wegen der Pizza, eine lohnende Ergänzung zum Schwefelbad. Wandern in dieser wundervollen Naturlandschaft rund um Sonntagstein. Neben den kostenlosen Traumblicken gibt es auch akustische Eindrücke auf einem extra angelegten Klangweg.
9: Hey, ja, ho.
4: Haben Sie es gehört? Nein? Macht nix. Vielleicht geht's damit. Die Bergwelt nicht nur sehen, sondern auch hören, lautet das Motto. Zumindest bis die Pizza aus dem Ofen kommt. Buon appetito.
12: Auf meiner Wanderung habe ich übrigens was ganz Außergewöhnliches entdeckt. Und zwar ein kleines Puppenmuseum in Blons. Hallo?
13: Hallo?
12: Ah, da ist sie bei all ihren Schätzen.
13: Hallo.
12: Hallo. Das ist ja schon sehenswert hier. Mensch, wie viele unterschiedliche Puppen haben Sie?
13: Ja, das ist kaum zu sagen. Alle möglichen. Porzellanpuppen, Zelluloid.
12: Was ist das hier?
13: Das sind Beizpuppen. Das ist eine besondere Sache. Die haben früher viele Trachtenpuppen hergestellt. Und das sind jetzt Mozart und Nannerl.
12: Sind das alles hier Ihre Puppen?
13: Ja, das ist meine private Sammlung.
12: Und irgendwie über die Jahre hinweg gesammelt? Wie lange haben Sie dafür gebraucht?
13: Ja, ich sammle seit den Anfang 80er Jahre. Mhm. Das ist eine Puppe von mir, die weckt besondere Erinnerungen an mir, weil die haben meine Eltern noch kurz bevor die Lawine unser Haus mitgerissen hat, aus dem Haus geholt.
12: War das damals 1954, als diese große, schwere Lawine hier runterging? Mhm. Da waren Sie betroffen von?
13: Ja, wir haben halt das Haus verloren, aber unsere Familie hat überlebt. Wir sind rechtzeitig ausgezogen.
4: Unglaublich. Diese Schicksalspuppe war Auslöser für die Sammelleidenschaft von Marlies Jenny Dobler, die bis heute anhält.
13: Ich habe gerade erst einige wieder bekommen. Das sind die in dem Puppenwagen. Das ist ein sehr alter Kinderwagen, kein Puppenwagen. Und die sind jetzt alle neu dazugekommen. Mhm.

0: Das war früher absolut üblich, dass oben auch mit religiösen Altären und so Messutensilien gespielt haben. Sollte wohl animieren, einen geistlichen Beruf zu ergreifen.
1: Marli, Sie sind ja eine echte Blonzerin. Haben Sie mir einen Tipp, was ich mir unbedingt hier angucken sollte, in der Gegend?
0: Ja, also wenn Sie schon in Blonz sind, auf jeden Fall noch das Kloster St. Gerold. Das ist unsere Oase der Ruhe und

0: Wohnkinder, eine ganze Woche, die da sind, MS-Patienten wegen der Hypotherapie. Also da ist alles in diesem Haus drin.
1: Hypotherapie heißt dann mit den Pferden dort?
0: Genau, es sind ganz verschiedene Sorten Pferde, je nach Trab und so, je nach Krankheitsgrad.
2: Mit der Leittraben hier. Ist es anstrengend?
3: Ja.
2: Ja.
3: So Küchele? Ja.
0: Wir steigen jetzt zum Ursprung des Ortes St. Gerold hinab. Wir sehen da die Reste der ersten romanischen Basilika. Und hier ist das Grab des heiligen Gerold, der St. Gerold begründet hat vor über 1000 Jahren. Man weiß, dass er aus Süddeutschland kam, eher adeligen Ursprungs, und dass er Stille gesucht und hier im Walsertal gefunden hat. Und hier einer der ältesten Räume des Klosters, Bibliothek, mit den vielen Büchern verschiedenster Art.
1: Darf man mal rausnehmen eins?
0: Selbstverständlich.
1: Echt? Boah, wie alt es wohl sein mag.
0: Die sind jetzt gedruckte Bücher, also keine Handschriften, aber alle so um die 300 Jahre alt.
1: Es gibt sehr viel alte Teile hier in der Propstei, aber auch ein paar moderne.
0: Das ist das Faszinierende hier. Es gibt moderne Teile, wie zum Beispiel die Kirche. Die ist also so modern, dass viele Leute etwas schockiert sind. Und hier nun sind wir im allerneuesten Teil von St. Gerold, der den Gästen gewidmet ist. Ganz neu können nicht nur Hausgäste hier essen, sondern auch Tagesgäste, die hierher kommen, um das Ganze anzuschauen.
1: Und es sich eben ganz im Geiste der Benediktinermönche auch gut gehen lassen.
0: Benedikt ist ganz wichtig. Gäste, die ankommen, soll man wie Christus empfangen. Er sagt einmal, ich war fremd, ich habe mich aufgenommen. Und das ist hier für diese Gäste da.
1: Und man kann auch sich das ein oder andere Souvenir mitnehmen, hm?
0: Sie sollen auch etwas mitnehmen können. Das sind Frauen des Tales, die zusammengetan haben, Alchemilla, und die produzieren Tee und Lippen, Balsam und alles Mögliche. Die wohnen zuhinterst im Tal. Eine ist vor allem bekannt und die hat ein kleines Haus hergerichtet, wo sie auch Kurse gibt für alles Mögliche, aber in Richtung Kräuter.
1: Irgendwo hier müssen sie sein. Riecht auf jeden Fall schon mal gut hier. Oh, was ist das denn? Ich weiß zwar nicht, welche Bedeutung dieser Raum hat, aber es ist wunderschön.
4: Hoi, Annette! Grüß dich, Annette!
1: Ganz oben.
4: Ja, schön.
1: Aber ich habe euch gefunden. Ja, was ist das denn?
4: Das ist Arnika-Tinktur.
1: Arnika-Tinktur.
4: Entsteht in der Gel.
1: Das macht man nicht auf die Haut.
4: Genau.
1: Ja, jetzt bin ich bei den Kräuterfrauen bzw. den Achemilla-Kräuterfrauen gelandet im Kräuterhaus. Grüßt euch alle miteinander. Oh, bei euch duftet es vielleicht gut. Das ganze Haus riecht danach. Was machst du da?
5: Das ist eine Naturseife aus Johanniskrautöl und Ringelblumen und Kamille.
6: Also ich mache den Lavendelkräuterzwerg. Der ist beruhigend, also das ist der, wird in Schafwolle eingepackt und da ist Lavendel. Und
1: was macht man dann mit dem?
6: Also es ist sehr beruhigend, man kann es in ein Bett legen oder in den Kasten.
4: Ich mache den Alpenputz, das ist ein Arnika-Gel. Also ich bin im Sommer da oberhalb von der Mühle auf der Alp und da gibt es das.
7: Das große Walsertal ist Biosphärenpark. Aus dieser Grundphilosophie ist auch unser Projekt entstanden.
1: Und es ist nicht nur einfach, dass ihr aus Kräutern was macht, sondern es geht auch noch um was anderes. Ihr behandelt auch die Kräuter ganz speziell.
7: Unsere Zugänge, das sind ganz alte Zugänge aus der Volksheilkunde, aus dem uralten Walzerwissen, das wir immer wieder zusammentragen.
8: Artemisia ist eine ganz große, wertvolle Schutzpflanze.

0: Pauline. Du bist die berühmte Brotback-Pauline hier aus dem großen Walsertal. Du gibst Kurse im Paulinarium. Was genau ist das Paulinarium?
1: Ja, Paulinarium, das ist ein Seminarhaus mit Raum. Also ein alter Stadel haben wir da umgebaut. Und da gebe ich Brotbackkurse. Also nicht nur Brotbackkurse, sondern eigentlich altes Wissen weiter. Zum Beispiel wie Kräuterwanderung oder die Alchemilla-Frauen kommen. Also eigentlich alles, was auch mit der Natur zusammenhängt.
0: Und Brotbacken, ist das eine große Kunst?
1: Nein, das kann eigentlich jeder erlernen. Also, und das ist mir eigentlich auch wichtig, dass sich die Leute daran trauen.

0: einen guten mitnehmen.
1: Danke. Einen guten?
0: Ja.
1: Oh, das ist aber gut. Das hast du gemacht?
0: Ja, das habe ich gemacht.
1: Was ist speziell an dem Brot?
0: Speziell ist es eigentlich ein Holzofenbrot. Mhm. Ja, Marco, ich glaube, wir stoßen noch mal auf einen guten Most. Zum Wohl.
1: Zum Wohle. Mhm. Schade ist eigentlich, ich wollte auf Annette warten, aber sie kommt nicht. Und der Walserweg für mich ist noch weit. Ich muss sie leider verlassen, aber ich nehme die außen mit. Und grüß mir die Annette, wenn sie kommt.
0: Ja, wenn sie kommt.
1: Sie wird schon kommen. Aber okay. Es wird eine Weile dauern, bis sie da ist.
0: Alles klar.
1: Pauline, okay. Danke dir. Dich,
0: danke, Marco.
1: Bis bald.
0: Danke.
1: Ich komme wieder mal.
0: Okay,
1: tschüss.
0: Danke.
1: Ciao.
2: Schade, knapp verpasst. Aber unser Marco hat schließlich bei seiner Testwanderung noch einen weiten Weg vor sich. Verhungern wird er dabei nicht.
3: Pauline, ja. Grüß dich.
0: Ja, heilig.
3: Wo ist er?
0: Ja, grüß dich. Ja.
3: Der Marco.
0: Er ist gerade fort. Hm. Er ist gerade um eine Ecke um und jetzt sehen wir ihn
3: nicht
0: mehr.
3: Bin ich zu spät?
0: Ja, jetzt musst du mit mir vorleben.
3: Mach ich gern. Mensch, ja. Du hast es ja herrlich hier.
0: Gell? Ich sag immer, wir sitzen auf dem Balkon vom Wallgau.
3: Was also, sieht man da alles?
0: Ja, also vom Bludenz ins Brandnertal bis zu den Schweizer Bergen. Also ich muss sagen, ja, wir sind im Paradies.
3: Oh, hier will man echt nicht weg. Und man möchte am liebsten Vogel sein, oder? Fliegen können, darüber.
0: Ja, darüber. Aber da draußen, da gibt's den Schniefnerberg. Da könnte man fliegen. Da fährt so eine alte Seilbahn rauf. Und dort, da starten die Paragleiter, die Drachenflieger. Mega.
4: Ja,
3: wie.
4: Hallo Annette.
3: Grüß dich, Andrea. Ich freue mich.
4: Ich freue mich auch. Ich habe mit dir das Vergnügen, einen Tannenflug zu machen. Schön.
3: Dann gehen wir mal hoch, oder? Wie es bei euch heißt.
4: Genau.
3: Oh, soll ich dir tragen helfen?
4: Na, das geht gut. Dankeschön.
3: Naja.
4: So, jetzt gehen wir mal rein.
3: Du bist ja ein Profi. Wie schwer ist dieser Rucksack?
4: Also, dieser Rucksack wiegt über 30 Kilo. Also, ich schätze ungefähr 34 Kilo. Aber da gibt es auch kleinere, je nachdem. Da gibt es kleinere Tandemschirme. Je nach Gewicht. Ab 100 Kilo nehme ich immer die Größe.
3: Aber der trägt uns beide.
4: Der trägt uns beide.
3: Du bist nicht irgendwer. Du warst Weltmeisterin im Paragliden. 1991 war das.
4: Genau.
3: Wie bist du überhaupt zum Fliegen gekommen?
4: Ja, ich habe früher Skikunstspringen gemacht. Also 10 Jahre Weltcup-mäßig habe ich Dreifachsalto und Doppelsalto mit Schrauben, mit Skiern gesprungen dazu mal. Und da hat einer schon einen Schirm dabei gehabt. Und dann habe ich gedacht, wow, wenn ich das aufhöre, das muss ich unbedingt anfangen. Mhm. Das wollte ich immer schon. Fliegen ist einfach was Besonderes. Und das ist, da fühlst du dich frei wie ein Vogel in der Luft.
3: Oh, was lese ich da?
4: So.
3: SWR.
4: SWR3.
3: Ja, ich fühle mich ja wieder heim.
4: Ja, genau, du fühlst dich wieder heim.
3: Ein SWR-Schirm.
4: Okay. 3, 2, 1 und lauf! Genau. Lauf, lauf, lauf, lauf, lauf. Sehr gut, super. Juhu!
3: Wie kommt es überhaupt, dass du einen SWR3-Schirm hast?
4: Ja, wir haben immer ein Event mit SWR3 in St. Anton. Und durch das haben wir so einen Schirm. Machen wir am besten gleich einmal eine Spirale.
3: Dann
4: kommen so richtige Gehkräfte. Da gehst du hin.
3: Es ist aber alles gewollt von dir, ja?
4: Natürlich. Keine Angst
3: haben. Es ist klasse.
4: Und so verlieren wir natürlich viel Höhe. Spirale.
3: Aber ist sagenhaft. Ich verstehe dich jetzt mit dem Freisein wie ein Vogel. Ich fühle mich auch wie, ja, wie ein Falke oder so.
4: Ja. Da unten ist übrigens die Bieler Falkenhorst.
3: Das passt ja. Die Villa Falkenhorst, die liegt in Thüringen. Aber nicht in dem Thüringen, das Sie jetzt vielleicht meinen, im Osten Deutschlands. Mm-mm. Dieses Thüringen, das liegt doch tatsächlich mitten in Vorarlberg.
5: Die Villa Falkenhorst war das Wohngebäude von John Douglas, ein reicher Fabrikant im 1830er Jahr.
6: Der muss schon sehr reich gewesen sein. Der hat sich ja ein tolles Haus hierher gebaut. Aber da haben bestimmt die Nachbarn, die Bergbauern ganz schön geguckt, als plötzlich so ein englisches, schickes Haus hier stand.
5: Ja, natürlich. Das war einzigartig. In der Umgebung waren nur Wälder. Und Bauernhöfe und da mitten im Ortszentrum ein so herrliches englisches Landhaus zu finden, das sprach schon Bände.
3: Was war das hier für ein Raum?
5: Das war der Salon. Man feierte Weihnachten, Ostern in diesen Räumlichkeiten.
3: Was macht ihr heute hier in der Villa Falkenhorst?
5: Heute sind wir ein Kulturverein. Wir haben 120 Veranstaltungen im Jahr, machen Konzerte, Seminare. Hier sehen wir John Shorter Douglas. Das ist eigentlich der berühmteste der Douglas-Dynastie. Der John Shorter Douglas war der Mitbegründer des deutsch-österreichischen Alpenvereins und ein erfahrener Alpinist und Jäger. Er ging sehr viel auf die Jagd. Und da sehen wir ein Teil einer Schutzhütte für Lühnersee.
3: Und die gibt es ja heute noch, ne?
5: Ja, die steht heute noch. Und nach dem Tod von John Shorter Douglas wurde sie in Douglas-Hütte umbenannt. Also in Vorarlberg ist das einfach die Douglas-Hütte.
3: Lohnt sich's aufzufahren? Ich wollte eh mal da hoch.
5: Ja, unbedingt. Es ist ein zwingender Augenblick zu sehen, wie sich die Landschaft öffnet und der Blick über die Berge, über die Schesser Planer, die Zimmer, alles ist da.

0: Das nenne ich mal Volltreffer. Die ganze Seilbahn voll gut angezogener Männer. Super, grüßt euch. Seht ihr schick aus. Es ist die Hockeymannschaft von Vorarlberg, oder?
1: Ganz falsch.
0: Nee, was ist da drin?
2: Ja, das ist ein Alphorn-Diener. Wir sind ja die Branner Alphornbläser. Und wir gehen heute an Lüner See auf und machen ein kurzes Pröble.
0: Kurzes Pröble? Und warum gerade da oben? Weil es so gut klingt, oder wie?
1: Ja, wir haben jedes Jahr Alphornbläser-Treffen. Und da klingt es natürlich ganz besonders schön.
0: Und dann geht ihr einfach rauf und sagt, heute spielen wir an dieser Wand und mal an der? Oder wie läuft das bei euch?
2: Ja, genau so ist es. Die Berge rund um den Lüner See bilden ja für uns die perfekte Kulisse für dieses Bläsertreffen. Und wir haben ja da verschiedene Gruppen aus Deutschland, aus der Schweiz und die hiesigen aus Österreich da dabei.
0: Ihr könnt wahrscheinlich auch nur da oben proben, weil ich meine, im Keller geht das schlecht, oder? Da wackeln die Wände.
1: Da springen die Frauen davor. Da können wir nicht proben.
0: Aber wenn ich so mal rumgucke, ihr habt keine Nachwuchssorgen. Wer ist der Jüngste?
3: Ja, das bin ich.
1: Das ist schon. Jawohl.
0: Wie alt bist du?
3: Ich bin gerade 20 geworden. Ne?
0: Ja, der 20. Wer ist der Gruppenälteste? Ah, oh. Der Wilhelm. Ihr habt alle so schicke Gürtel. Guck mal, da steht sogar der Name drauf.
4: Ja, sicher.
0: Aha, damit man euch auseinanderhält.
4: Wenn ich nur sprechen kann, muss ich nur zeigen.
0: Das ist nicht nur ein Anziehungspunkt für Touristen, sondern das ist ja ein Stausee auch da oben.
2: Jawohl, das ist ein Speichersee. Das ist von der Vorarlberger Illwerke. Der wurde 1954 gebaut hier. Der Lüner Seebahn war ja ursprünglich eine Materialbahn. Und 1959 wurde es dann als touristischen Zweck, also als richtige Bahn, genutzt.

0: Fliegenfischen. Und einer, der darin Spezialist ist, ist der Ewald Meyer.
1: Genau.
0: Das ist jetzt aber mehr so der Anfängerteich, oder?
1: Das ist der Anfängerteich, genau. Aber am Lüner See ist es natürlich viel schöner. Da haben wir riesengroße Fische drin, Bachforellen, Regenbogenforellen, Saiblinge sind auch drin. Ja, perfekte Landschaft, wunderschön da oben.
0: Dann zeig mir doch bitte auch mal das Fliegenfischen.
1: Ja, ich hab
0: das
1: natürlich.
0: Noch nie gemacht, ja?
1: Ja, einfach okay. Die Rute in die Hand nehmen. Jetzt geht man ein bisschen weiter nach vorne. Mhm. Und jetzt einfach zurückziehen, langsam, da, mit der Hand zurück.
0: Okay, und jetzt?
1: Jetzt mit der Hand und dann und einfach zack. Nach vorne, genau.
0: Warum machst du das?
1: Es ist meine Passion, weil ich habe das schon als Bub habe das angefangen. Es gab für mich nichts Schöneres, als mit meinem Vater am Lüner See oder an Alvierbach fischen zu gehen.
0: So ganz und, ruhig?
1: Ja, genau.
0: Aber Ewald, du machst es ja nicht nur für dich und deine Ruhe und dein Seelenleben, dieses Fliegenfischen, sondern du gibst es auch weiter.
1: Ja, ich mache Kurse, wie wir da sehen. Aha. Haben wir da einige Kursler, die sind da kräftig dran am Üben. Und der eine oder andere kann das eh schon gut, wie wir da sehen.
0: Aber nicht nur Fliegenfischen?
1: Nein, sondern auch Bogenschießen haben wir auch. Aha. Kann man bei uns hier oben auch machen.
2: Wir ziehen die Sehne. Okay. Bis zum Mundwinkel, hoher Ellbogen, Nase putzen. Bis zum Mundwinkel. Und wir ziehen. So ist schön. Und lösen.
0: Ja. Knapp daneben ist auch getroffen.
2: Ja, ist auch dabei.
0: Aber du, Christian, du bist nicht irgendwer. Du hast mal richtig gut Bogen geschossen, sagt man.
2: Ja. Zeitlang habe ich, also österreichischer Meister, war auf der bis zur Weltmeisterschaft gegangen, beim intuitiven Bogenschießen. Ja.
0: Und jetzt bringst du den Touristen hier das Bogenschießen bei. Wo macht ihr das überall?
2: Wir haben zwei Parcours im Brandnertal, einen am Böserberg und einen im Brand. Und noch eine Bogenwiese, wo man es einfach üben kann. Und das ist eine schöne Sportart. Für mich ist eigentlich fast eine Lebenseinstellung geworden, diese Art Bogen zu schießen, ohne zu zielen, doch zu treffen.
0: Was nimmt man damit?
2: Intuitives Bogenschießen. Man lernt, sich eine Sache vorzustellen und dann passiert sie auch. Finales Denken. Was hat alles mit dieser Sportart zu tun?
0: Du bist ja auch Wirt hier, ne?
2: Jawohl.
0: Gleich in der Umgebung.
2: Ja, da oben auf der Blüthütte. Die haben wir hauptsächlich im Winter offen. Und im Sommer auf der Totalphütte. Das ist eine Hütte, die habe ich das Jahr das erste Jahr übernommen. Ich habe 2380 Meter oben. Ein Ausgangspunkt für schöne Wanderungen im Rettikon. Der Rettikon-Höhenweg, das ist ein Planer. Man kann in die Schweiz rüber wandeln. Und ja, ist wunderschön. Hauptsächlich für Bergsteiger, ja.
0: Und die zweite Hütte hast du hier?
2: Ja, das ist die Blüthütte. Da sind wir seit 6 Jahren. Im Sommer haben wir die nur 3 Tage geöffnet, aber im Winter ist die komplett geöffnet. Und das ist Skifahren. Das liegt ja mitten im Skigebiet. Das ist die älteste Skihütte hier in diesem Gebiet. Die ist von 1908, 26, 28 um die Zeit haben die Brandner Skiklubpartie gebaut. Mein Großvater hat die auch schon einmal gepachtet gehabt.
0: Okay.
2: So, eine Fischle.
0: Ist schön hier. Oh, das hast du aber schön gemacht. Das sieht so lecker aus. Das heißt, so ein zünftiges Fischessen ist dann der krönende Abschluss nach dem Fliegenfischen und Bogenschießen?
2: Ja, da kommt der Ewald immer mit seinen Fliegenfischer kommt da zu mir hoch und dann die frisch gefangenen Fische und dann werden die da so zelebriert.
0: Bitte schön. Was hat dir denn am besten gefallen? Das Bogenschießen oder das Fliegenfischen?
3: Das Bogenschießen.
0: Echt?
3: Oh.
0: Wie oft hast du getroffen? Öfter.
3: Nullmal.
0: Du bist wenigstens ehrlich.
4: Ja, ehrlich.
0: Also, zum Wohl, Mensch.
4: Ich finde es ja wirklich schön, dass die Annette diese Expedition genießt in vollen Zügen. Aber der Weg ist ja noch weit bis nach Liechtenstein. Und so bei dem Tempo, da holt sie mich nie ein. Also ich rate ihr, Gas zu geben.
0: Unglaublich, aber treffen sollte man halt können. Aber ich treffe jetzt die hier. Grüßt euch! Ja, Mensch.
5: Wunderbar.
0: Schön, euch zu sehen.
5: Lange haben wir gewartet.
0: Das ist jetzt die Alperona.
5: Ja, natürlich. Das ist die erste Schausenerei in Vorarlberg. Oder? Und hier wird praktisch jedes Jahr Käse produziert, der auf allen großen Ausstellungen Goldmedaillen gewinnen.
0: Aber eigentlich sind wir ja wegen was ganz anderem da. Du hast es da schon. Ein Pendel.
5: Das ist ein Pendel, das also die Kraftfelder, die diese Rätsiersteine aussenden, erkenntlich macht.

0: Wie weit müssen wir jetzt laufen von der Alpe zu den Steinkreisen?
1: Ja, zu den Steinkreisen ist es nicht weit. Da sind wir gleich einmal da. Das ist gerade über diese Geländekante hinunter. Und da siehst du, da sehen wir es ja eh schon gleich.
0: Ja. Aha. Wow, sowas habe ich noch nie gesehen.
1: Vorne ist da links unten ein kleiner Steinkreis. Aha. Rechts hinein sehen wir diese große Steinreihe, die also ein astronomisches Datum hat. Und auch bei jedem Steinkreis hier ist eine genaue Nord-Süd-Ausrichtung gegeben durch extra gekennzeichnete Steine.
0: Wer hat diese ganzen Steine mal hierher gebracht?
1: Ja, die Steine kommen natürlich durch die Gletscherschübe hierher, weil hier ist ja Kalkgebiet.
0: Und hier sind jetzt diese Kraftfelder oder wie?
1: Ja, die Kraftfelder sind im Boden verlegt durch solche Steine. Die sind, jeder Stein hat außen eine Verwitterungsschicht, das ist Urgestein. Und in Verbindung mit dem Magnetfeld der Erde ergibt sich ein Kraftfeld. Und dieses Kraftfeld kann man pendeln.
0: Was sieht man eigentlich noch hier? Also, das ist sowas wie eine Uhr, kann man sagen, wie ein Kalender?
1: Das ist ein Kalender eigentlich und alle Anlagen zusammen sind in sich ein verflochtener Kalender, der 8 Sonnenstandsdaten anzeigt und 4 Mondstandsdaten. Das hat ein Astronom aus der Schweiz uns alles nachgewiesen.
0: Was fasziniert dich hier an diesem Ort?
2: Es gibt bei jedem Steinkreis einen Platz, der einfach Energie gibt. Und das ist das, was für mich sehr wichtig ist. Und wenn ich hierher komme und ich kann in mich gehen, dann ist das einfach wunderbar.
3: Man kann, also wenn ich Ihnen zeigen darf, jetzt schwingt es. Und jetzt sage ich, ich schalte diesen Stein aus.
0: Interessant.
3: Jetzt schalte ihn wieder ein.
0: Geht das bei mir auch? Darf ich es aber mal in die Hand nehmen? Vielleicht bin ich ja eine Grundbegabung.
3: Einfach ruhig halten und drüber.
0: Ich bin total ruhig. Vielleicht zu ruhig?
4: Jetzt fängt er an.
0: Guck, jetzt passiert was.
4: Wenn man total ausgeglichen ist.
0: Wenn keiner von euch jetzt gerade pustet. Doch ein Naturtalent. Ah, ein Ruheplatz. Und wer weiß, wer da drin ist? Niemand. Aber den Rucksack, den kenne ich. Oh Gott.
5: Habe ich dich erschreckt?
0: Ja, hast du. Grüß dich.
5: Ja.
0: Und wie geht's dir?
5: Sehr gut. Ich habe wirklich eine super Zeit. Geniale Wanderung.
0: Mhm. Und ich bin voll Kraft übrigens hier.
5: Ist das meiner noch?
0: Das ist es. Du hast mich doch zum Baden eingeladen.
5: Ja,
0: ne? Du erinnerst dich?
5: Ja.
0: Und jetzt hätte ich etwas für dich. Du musst unbedingt mitkommen.
5: Was denn?
0: Baden.
5: Auch Baden.
0: Viel warmes Wasser, warme Temperaturen.
5: Ja, hätte
0: entspannen.
5: Hätte ich gern, aber ich habe keine Zeit. Erzählst du mir, wie es war?
0: Ich finde dich.
6: Aber lieber Marco, hier verpasst du echt was. Weil hier kann man sich so gut gehen lassen. Ein kleiner Fruchtcocktail. Man kann entspannen in einer kuschelig warmen Atmosphäre. Dabei bin ich nicht in einem 4-Sterne-Luxushotel oder so in Vorarlberg, sondern,
0: Carola, wir sind wo?
7: Alpencamping in Linzing.
6: Das hier ist ein Campingplatz. Das ist dein Ernst.
7: Das ist mein voller Ernst.
6: Ja. Mhm. Ja. Der aber unglaublich luxuriös ausgestattet ist. Ja. Allein diese Badelandschaft. Was gibt's hier alles?
7: Eine Badelandschaft, also ein Innenbecken, ein Außenbecken. Es gibt 3 Saunen, eine finnische, eine Dampfsauna, eine normale. Ich kann eine Massage mir geben lassen. Alles, was gut tut.
6: Das ist schon was Außergewöhnliches, dass ein Campingplatz so eine Ausstattung hat. Also ich habe sowas vorher noch nie gesehen.
7: Es ist schon schön, sehr schön, sehr schön. Also Vorarlberg ist eines der schönsten Plätze. Bestimmt.

0: Annette, schau mal, unser Paradies.
1: Hey, das ist ja wirklich ein Paradies. Habe ich mir viel kleiner vorgestellt. Das ist ja riesig. Wie groß ist der?
2: 8 Meter.
1: 8 Meter, sagt der stolze Mann.
2: Ja, klar.
1: Ah ja, super.
2: Und hier? Familie komplett.
1: Aha. Und hier macht er Frühstück?
0: Ja.
1: Darf ich mal spickeln?
0: Natürlich.
1: Alles drin.
0: Wir kommen jetzt schon 20 Jahre.
1: Mhm.
0: Ja.
1: Mhm.
0: Zwei Wochen meistens so im Herbst oder eine Woche und dann öfters im Winter.
1: Ich sehe schon, hier ist ein Campingwagen hübscher als der andere.
2: Ja, bitte. Ein Platz.
1: Mensch, so eine schöne Küche hier. Und da drüben schlaft ihr?
3: Ja.
1: Ihr kommt ja von der Schwäbischen Alb,
3: ja.
1: Albstadt Ebingen.
3: Ja.
1: Da ist doch eigentlich auch ganz schön. Warum kommt er hierher?
2: Ja, mal irgendwo was anderes zu sehen. Und da gibt es halt viele
3: schöne Wanderwege.
2: Natürlich der Geheimtipp in den Nenzinger Himmel.
1: Ja.
2: Die
1: was
2: 16 Kilometer nach hinten. Das ist also, da geht es ziemlich weit hinten. Und dann ist hinter alles geschlossen, von den Bergen ziemlich hoch. Da ist auf der anderen Seite dann schon Lichterstein.

0: Kein Wunder, dass das ein Geheimtipp ist, dieser berühmte Nenzinger Himmel. So weit, wie man da reinlaufen muss, ist, glaube ich, noch ein Stück. Hi.
1: Hallo. Sollen wir die mitnehmen?
0: Oh, das wäre eine gute Idee. Wo kann ich einsteigen?
1: Bitte hinten.
0: Super. Das ist ja mal ein schickes Feuerwehrauto. Grüßt euch. Und ab die Feuerwehr.
2: Welch ein Glück, keine Frage. 16 Kilometer sind schließlich weit. Da fährt man gerne mit. Zumal die Mautstraße nicht für jedermann befahrbar ist.
0: Was ist das für ein lustiges Feuerwehrauto, was ihr habt?
3: Das ist ein Berglandlöschfahrzeug.
0: Aha. Also eins, das besonders die Berge raufkommt, oder wie?
3: Ja, es ist speziell geländegängig. Und für dieses Teil brauchen wir das, weil die großen Löschfahrzeuge einen großen Umweg fahren müssen.
0: Okay. Warum fahrt ihr heute in Nenzinger Himmel rein?
3: Heute überprüfen wir die Löschausrüstung, wo für die Hüttenbesitzer zur Verfügung steht.
0: Also es brennt nicht?
3: Es brennt heute nicht.
2: Für diese Herren ist der Einsatz also ein Vergnügen. Denn es geht in ihren Himmel. Für die Nenzinger ist das Tal ihr ganzer Stolz. Es ist weit mehr als nur eine Hochalpe für das Vieh im Sommer. Das Tal liegt genau im Dreiländereck zwischen Österreich, der Schweiz und Liechtenstein.
0: Oh. So. Jetzt sind wir da im berühmten Nenzinger Himmel.
4: Jetzt sind wir da in Gamperdond.
0: Ach, Gamperdond.
4: Gamperdond, okay. Sagt der Nenzinger, nicht Nenzinger Himmel.
0: Aha.
4: Das ist die Eigenheit.
0: Wie viele Hütten gibt's hier?
4: Wir haben ca. 200 Hütten. Und eine Hütte bauen darf nur ein Nenzinger Bürger.
0: Ach, okay.
4: Und bis vor 20, 25 Jahren durften nicht einmal die Frauen mitstimmen bei uns.
0: Nee.
4: Von der Hütte bauen gar keine Rede.
0: Ach.
4: Da siehst du, wie fortschrittlich wir geworden sind.
0: Also in den letzten 30 Jahren hat sich ja wieder was getan. Hier sind die Leute aber nur, um Urlaub zu machen, oder?
4: Nur um Urlaub
0: zu machen. Die Nenzinger.
4: Ja.
0: Aha.
4: Und auch das Vieh. Fürs Vieh ist auch Urlaub.
0: Das kann ich mir vorstellen.
2: Die Agrargemeinschaft Nenzing achtet auf einen ausgewogenen Tourismus, damit der Himmel auch in Zukunft himmlisch bleibt.
0: Aber es ist schon himmlisch hier, Nenzinger Himmel.
4: Es ist wirklich himmlisch und darauf sind wir auch stolz. Und deshalb sind wir auch bemüht, dass eigentlich nicht so die Werbung hinausgetragen wird. Nicht, dass wir keine Gäste wollen, aber es ist auch ein Stück Identität zum Erhalt dieser einmaligen Kulturlandschaft.
0: Was habt ihr hier noch so alles?
4: Ganz speziell ist die Altsäger. Die alte Säge.
0: Ah.
4: Wir haben früher das Bauholz selber gesägt hier in Nenzing. Mhm. Damals, vor glaub, 20, 25, 30 Jahren, hat man gesagt, ja, sollen wir sie abbrechen, man braucht sie eh nicht mehr. Und heute ist es ein Schmuckstück an alter Technik auch.
0: Wird immer noch gesägt?
4: Schausägen.
2: Die Besucher vom Campingplatz haben es auch geschafft.
0: Gibt es noch Gottesdienst und so?
5: Ja,
0: und so?
5: Da gibt es jedes Jahr, so Anfang des Sommers, werden da Alpmessen abgehalten. Oder als Hochzeitskirche wird das noch oft verwendet. Es freut mich immer, wenn ich mit den Gästen da hereinkomme, dass ich hier in diese Kirche gehen darf. Ich erzähle ihnen immer ein bisschen über die Geschichte der Kirche, singe immer ein bisschen noch zwei, drei Lieder. Und wenn man singt in einer Kirche, sagt man immer, soll ein bisschen göttlichen Schutz geben. Und das brauchen wir heute, wenn wir die Wanderung machen, dass wir wieder gut und gesund zurück nach Hause kommen.

0: Ja, Liechtenstein, Liechtenstein. Gehst du wandern? Pack eine Jacke ein. Hallo, Annette.
1: Ich ahnte es. Wenn ich einen bekannten Skirennläufer treffe, schneit's irgendwann.
2: Hast du es geschafft?
1: Ja. Dann habe ich es auch geschafft.
0: Ja, es kann es geben. Ende Sommer ein kleiner Wintereinbruch hier in Liechtenstein. Wir sind hier über 2000 Meter auf dem Sareiser Joch. Du befindest dich also auf Liechtensteiner Boden. Und da kann schon mal passieren, dass der Schnee kommt. Aber mir gefällt's. Weißt du, der Winter ist da nicht mehr allzu weit. Ich hoffe, du hattest auch eine schöne Wanderung.
1: Eine super schöne Wanderung. Jetzt, glaube ich, bin ich ja auch wirklich oben angelangt. Stimmt. Höher geht's nicht.
0: Du findest dich hier eigentlich auf der EU-Außengrenze, auf Liechtensteiner Boden. Wir sind von da hinten gekommen, vor Adelberg.
3: Man sieht es leider zu wenig. Das wäre jetzt ein wirklich schönes Bergpanorama. Man wird
1: ein bisschen belohnt. Die Wolken wegschieben.
0: Ja, aber hier bist du auf Liechtensteiner Boden, der zieht sich da entlang. Und ja, der Walserweg, der führt hier entlang, geht durch Liechtenstein durch, dann Richtung Wallis.
1: Mensch, Liechtenstein, das Land des ewigen Eises, oder
0: wie? Nee. Eigentlich ist ja Sommer. Das gibt's halt, dass es Schnee hat. Aber ich finde, das nächste Mal solltest du hierher kommen, wenn es keinen Schnee hat. Es gibt natürlich auch Sachen, die du sonst besichtigen kannst. Das Schloss Vaduz von außen, nicht von innen leider.
1: Meinst du, du könntest mir da eventuell eine Audienz bei eurem Fürsten gewähren? Kennst du den gut?
0: Ich kenne ihn ja, aber ich glaube, das wird schwierig. Ich glaube, so Hausbesuche.
1: Liegt es an mir?
0: Nein, es liegt nicht an dir, auf keinen Fall. Aber auch das Kunstmuseum hat was zu bieten. Ich bin gerne in Liechtenstein, also ich wohne gerne hier. Wir sind mittendrin in dieser großen Europäischen Union. Wir sind nicht EU, aber wir sind im EBR. Aber wir sind flexibel und ich denke, das ist unser Vorteil. Klein, wendig und ich hoffe auch sympathisch.
1: Das glaube ich dir sofort. Sag mal, ich kenne dich ja aus dem Fernsehen als Sportkommentator von Skirennen. Ja. Aber was machst du sonst noch so?
0: Oh, ich habe viele ehemalige Partner, wo ich Botschafterfunktion ausüben darf. Einfach unterm Strich gesagt, ich quatsche.
1: Das fandst du besonders gut.
0: Kommunikativen Bereich, da bin ich gut. Das ist meine Stärke, ja.
1: Also deswegen bist du auch Tourismusbotschafter für Liechtenstein.
0: Für Liechtenstein, ja. Mit Herzblut sogar. Das mache ich gerne.
1: Aha. Quatschen und in Liechtenstein leben und wohnen.
0: Ja.
1: Also auf jeden Fall, ich komme dich wieder besuchen.
0: Gerne.
1: Dann zeigst du mir aber dein ganzes Liechtenstein.
0: Gerne.
1: Nur ich habe immer noch keine Murmeltiere gesehen. Die sollen so süß sein und davon habt ihr hier viel.
0: Wir haben viel, aber im Schnee, da trauen sie sich nicht raus. Aber schau mal, was ich für dich habe. Ein persönliches Murmeltier für dich.
1: Oh, ist das süß. Ich wusste, die Liechtensteiner sind einfach süß. Ich komm wieder. Aber dann zeigst du es mir wirklich.
0: Mit Freuden.

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0: Na, schmeckt's? Ich glaube, just use your best. Okay, wird's warm jetzt. What you hear is not a test. Wie sie Chef, diese Kranken hat Charakter.
1: Es kann doch so einfach sein.
2: Willkommen zu Tobis Städtetrip. Mainz am Möhneburg, Mainz Kastell und Mainz Kostheim.
0: Es ist ja wie im Urlaub. Wasser, Wellen, Strand. Dort das Leben kann ja so schön sein. Wie im Urlaub, aber wir sind in Mainz Kastell. An dem Ort muss man sein, da will man sein. Das ist der Hotspot. Und geschaffen hat ihn die Andrea.
3: Hallo, Tobi.
0: Guck mal da, hi. Guck mal, auch du hast so Beach-Style, ist gut. Grüß
3: Tobi,
0: dich.
3: Tobi, grüß dich. Ich freue mich, dass du bei uns bist. Du hast die Wahl zwischen einem La Cascara-Spritz und einem Sati-Spritz.
0: Was ist denn der weniger Süße?
3: Der weniger Süße ist der La Cascara-Spritz.
0: Dann würde ich den nehmen. Prost. Prost. Das klingt ja schon fantastisch.
3: Ja.
0: Auf euch erstmal. Oh, hervorragend.
3: Lecker.
0: Mega gut. Bist du von hier und hast gesagt, ich will aus dem Strand ins Egypt was Schönes schaffen? Oder warst du irgendwo an einem Strand und hast gesagt, ich importiere denn hierher?
3: Also das war so, wir haben 1999 die Bastion von Schönborn übernommen.
0: Ja.
3: Unser Restaurant, mein Mann und ich. Und da war der Strand lange Zeit noch kein Thema.
0: Ja.
3: Das war so ein Ort, wo die Leute einfach Picknick gemacht haben, haben ihren Müll gelassen.
0: Ja.
3: Und es war einfach nicht schön. Mhm. Das Tolle ist, dass das im Grunde genommen Naturstrand ist. Also wir haben nicht gesagt, hier ist ein Ort, da schütten wir jetzt einfach mal den Strand auf.
0: Also das war so, ihr habt es
3: schön
0: gemacht.
3: Das war so. Wir haben es schön gemacht, wir haben es ausgeglichen und es war schon immer ein Naturstrand hier.
0: Also ein Kasteller Sandstrand.
3: Ein Kasteller Sandstrand,
0: ach, wie schön. Ja, okay.
3: Ja.
0: Das heißt, es ist dann ein Ort, wo man, wenn man wollen würde, wahrscheinlich einen ganzen Tag verbringen kann, oder?
3: Ja, kann man. Machen viele auch.
0: Ja.
3: Für viele Menschen ist es im Sommer das Wohnzimmer. Aber wir haben 364 Tage im Jahr auf.
0: Ja.
3: Nur an einem einzigen Tag haben wir zu, das ist Heiligabend.
0: Ja, okay. Ja.
3: Und da ist er immer schon am Überlegen, mein Mann, ob er nicht doch auch noch aufmachen will. So, Tobi, das ist die Terrasse hier. Also es ist gar nicht möglich, hier zu reservieren, sondern man kann immer kommen,
0: okay,
3: so wie man möchte.
0: Ja. Wenn man Platz findet.
3: Wenn man Platz findet. Alle Tische sind möglich, bis auf diesen einen Tisch, der ist immer reserviert für Rollstuhlfahrer.
0: Ah, okay.
3: Weil da kann man ganz gut hier so dran fahren und hat jederzeit einen Platz.
0: Sehr, sehr schöne Idee. Das ist gut.
3: Aber ich möchte dir jetzt noch einen anderen, sehr gemütlichen Ort zeigen.
0: Ich folge dir, wohin du willst.
3: Na, das nehme ich dir beim Wort. So, das ist das Domzimmer hier. Das heißt Domzimmer, weil wir natürlich den Blick auf den Dom haben. Und wir gehen jetzt raus. Ich entführe dich mal auf den Balkon.
0: Das wird ja, egal wo man einen Schritt hinsetzt, einfach immer schöner.
3: So, lieber Tobi. Ich würde sagen,
0: das ist aber,
3: wir sitzen hier über dem Wasser.
0: Du, das ist aber mal ein ganz spezielles Plätzchen.
3: Ja.
0: Ah, es tut sich was. Ach, guck mal, wie schön.
3: Ja, das sind unsere Klassiker. Also, zwei von vielen. Einmal der Wurstsalat und der Spundekäse.
0: Natürlich,
3: das Rezept gibt es seit 22 Jahren hier.
0: Da darf
3: überhaupt nichts passieren.
0: Wie schön, ja.
3: Die Gäste lieben das, merken sofort, wenn was anders schmeckt.
0: Ja. Revolution, genau.
3: Revolution, ja, okay. Und der Wurstsalat gibt es im Sommer, genau. Und wir trinken hier was ganz Besonderes. Und zwar, das ist ein Karl-Heinz.
0: Ein Karl-Heinz.
3: Ein Weißburgunder vom Weingut Manz. Und zwar ist der speziell für uns abgefüllt worden, weil wir einen Schwan haben, seit 27 Jahren, der uns täglich besucht.
0: Und der heißt Karl-Heinz?
3: Und den haben wir Karl-Heinz getauft.
0: Und der Schwan hat seinen eigenen Wein.
3: Und das ist so eine kultige Geschichte hier. Die Leute lieben ihn. Er läuft.
0: Den gibt es auch noch.
3: Den gibt es, der kommt jeden Tag. Er ist jetzt wahrscheinlich noch nicht da, weil es so spät ist. Er ist immer nachts spät unterwegs.
0: Ja, ja.
3: Das ist mir so.
0: Er macht alle
3: wieder eine Karte. Ja, genau. Kommt und bettelt sich einen Brezel. Ja, das ist er, der Karl-Heinz. Den probieren wir jetzt mal.
0: So,
3: Weißburgunder, gell?
0: Auf dich. Auf euch, auf den Karl-Heinz.
3: Auf den Karl-Heinz?
0: Auf den Karl-Heinz.
3: Man kann auch eine Karl-Heinz-Schorle trinken.
0: Du, der Karl-Heinz pur schmeckt aber auch.
3: Ja, ja, geht.
0: Apropos, das ist lustig, weil, du hast gerade vorhin gesagt, das ist ein besonderer Ort.

0: hier, ne? Da drüben liegt Mainz, der Rhein. Und hier, das heißt ja Mainz-Kastell, gehört aber gar nicht zu dem Mainz, sondern zu dem Wiesbaden. Und wie es dazu kam, haben wir eine Verabredung mit einem anderen Karl-Heinz. Das ist kein Schwan. Den treffen wir gleich, aber erst essen wir mal.
1: Gut, gut.
0: Danke, Andrea. Danke dir.
2: Neben der Bastion von Schönborn ist die Reduit. Früher eine Festungsanlage, heute das Zuhause mehrerer Vereine. Und Sitz des Museum Castellum. Und genau hier treffe ich Karl-Heinz.
0: So. Okay. Und es werden ja immer mehr. Warten die auf uns?

0: Okay, okay, sind wir fertig oder was? Okay. Hallo!
1: Hallo! Mein
2: Hi, gutes Hobby!
0: Das ist ja der Stallam. Wild, oder? Wir grüßen dich.
2: Sascha, grüß hier.
0: Ey, wer seid ihr?
2: Wir gehören hier zur Jogosgarde.
0: Die Jogosgarde.
2: Wir sind die moderne Showband.
0: Und das ist hier euer Übungsplatz, oder was?
2: Genau, unsere Garde, die haben hier ganz viele Räumlichkeiten hier. Wir haben zwei davon. Sind schon eh und je hier. Ne?
0: Total geil. Und wie bist du da gelandet?
2: Ja, ich mach seit meinem dritten Lebensjahr schon Musik. Bei der Mainzer Fasnacht schon immer dabei. Ja, und bin jetzt seit, ich glaube, elf Jahren hier bei der Musik- und Showband. Und seit 3 Jahren zweiter Manager.
0: Ach, geil.
2: Ja.
0: Da hinten ist das
2: schon cool,
0: das
2: ja.
0: Ist ja richtig mit. Das ist ja Choreo auch, richtig.
2: Ja, das gehört dazu, ja.
0: Ich würde mich nur mit mir verspielen, ich würde mich auch dauernd verlaufen. Es sieht so einfach aus, ist es aber nicht. Wirklich, ist es nicht.
2: Aber tatsächlich haben wir jetzt was vorbereitet.
0: Ja.
2: Wir haben gedacht, dass du vielleicht mal ein Lied jetzt bei uns mitspielst. Hast du Bock?
0: Okay.
2: Ja?
0: Als was?
2: Du willst jetzt die Snare von Markus bekommen, hier okay. Vorne rechts außen.
0: Ja.
2: Und dann spielst du einfach mal ein Liedchen bei uns mit.
0: Alles klar.
2: Ja?
0: Ja, na klar.
2: Alles klar.
0: Gut. Respekt. Welche nehmen soll ich nehmen? Deine.
3: Okay, also gut. Bis ich da drin bin, erst mal so.
2: Oh, ich hätte jetzt schon ganz gerne mal marschieren gesehen, gell? Also.
3: Okay. So, ich tue so, als wenn ich Ahnung hätte von dem, was ich mache. Hab ich aber nicht. Okay.

0: engagiert.
1: Mega geil. Vielen, vielen Dank. Ist ja überragend. Und jetzt Freude vortäuschen. Mega gut, super. Vielen, vielen Dank.

0: Jetzt habe ich folgende Herausforderung. Ich suche den Karl-Heinz.
1: Ja.
0: Good eye. Servus. Karl, ich war auf dem Weg zu dir. Damit hatte ich nicht gerechnet.
1: Kleine Überraschung, soll es sein. Tobi, grüß dich. Schön, dass ich mal kennenlerne.
0: Merci. Das ist überragend. Ja. Hast du schon mal damit getrommelt?
1: Nee.
0: Also, gut, man muss es auch können.
1: Man wollte es gerade sagen.
0: Es ist nicht leicht.
1: Es ist nicht einfach, aber du hast die Gabe dafür.
0: Sehr gut. So, du zeigst mir ein bisschen was.
1: Ich will dir jetzt mal uns mal ein bisschen was von Altrömern so zeigen. Ja, okay. Gerne.
0: Auf geht's. Zurück. Vielen, vielen Dank. Wir sehen uns. Merci. Ciao. Ciao.
1: So, dann gehen wir mal rein.
0: Rein in deine Schatztruhe hier.
1: Die Schatztruhe, ja. Bevor wir hier großartig anfangen mit Römer und sonstigen, vielleicht kurz ein Wort zum Gebäude.
0: Ja.
1: Das Gebäude hat nichts mit Römer zu tun. Wurde 1830, 1834 errichtet. Zeit vom Deutschen Bund. Österreicher, Preußen waren sich einig. Österreichische Pioniere haben das Ding errichtet.
0: Ja.
1: Besonderheit, gibt kein Fundament, war alles Sumpf und Schwemmland hier. Das ganze Ding steht auf 1800 Eichen.

0: Es gab hier eine Einkaufsstraße und am Ende vom Lager stand ein Ehrenbogen.
1: So Akte Triumphmäßig, ne? Oder?
0: Ja, und es ist dann das passiert, was jeder Bauer Angst davor hat hier in Mainz, oder hier in Kassel, 4 Meter in die Tiefe, du bist bei den Römern.
1: Ja.
0: Und so ging es 1986 auch, dem Bauherr, der ein Haus darauf stellen wollte. Da wurden dann die Steinchen gefunden.
1: Also einmal zu tief gegraben, zack, hat man die.
0: Und schon bist du bei den Römern. Genau.
1: Okay, ja. Ja.
0: Der kleine Zahnstocher, der hier liegt, den haben wir untersuchen lassen. Der ist aus dem Jahr 27 nach Christus.
1: 27 nach Christus? Ja.
0: Der hat
1: 2000 Jahre alt.
0: Ja.
1: Das ist ja was. Ja.
0: Und der hat als Rammschutz gedient an den Brückenpfeilern.
1: Ja.
0: Gegen Treibgut, gegen Eis und.
1: Darf ich den mal anfassen?
0: Ja.
1: Wenn es 2000 Jahre überlebt ist, den mit der Kamera ist nicht kaputt kriegt.
0: Der, ne? Beißt nicht mehr jetzt. Nee. Den haben wir natürlich behandeln lassen. Wie gesagt, der hat bis 1948 im Wasser gestanden. Zähle, die im Wasser stehen, versteinern, denen passiert nichts.
1: Ja.
0: Genauso ja auch hier die Fundamente. Und jetzt ist er natürlich behandelt, dass er auch bisher halten kann.
1: Da wird man ein bisschen demütig fast, oder? 2000 Jahre ist.
0: Ja, das ist schon.
1: Das ist, Nummer, ne?
0: Ist schon ein bisschen aus dem Bogen, ja.
1: Also, Entschuldigung, ich bleib hier gerade mal hängen.
0: Ja.
1: Das können wir. Ja, hier Ben Hur Vibes.
0: Das können wir gerne mal machen, wie das dann so ausgesehen hat.
1: Ach. Enge Geschichte.
0: Musst du dir ungefähr so vorstellen.
1: Ja. Große Kopf.
0: Und dann hattest du noch ein Schwert und dann warst du hier im Streitwagen drin.
1: Darf ich schon mal da rum?
0: Ja, ja, kein Problem, gerne. Er hält.
1: Und das ist, so groß waren die?
0: So groß waren die.
1: Ja.
0: Und hier vorne waren dann eins oder zwei Pferde.
1: Ja, schon höher hier, alles klar.
0: Eins oder zwei Pferde und zwar immer mit zwei Mann, ein Fahrer,
1: ja,
0: den Wagen gelenkt hat, und ein Kämpfer.
1: Ja.
0: Entweder mit Schwert, mit Speer oder mit Fallenbogen.
1: Und kein Airbag.
0: Und kein Airbag.
1: Ja. Und darf ich dir das mal wieder überreichen?
0: Darfst, danke.
1: Danke.
0: Ja, unser Kurfürstenzimmer.
1: Oh, das ist jetzt hier. Aber, jetzt sind wir in anderen Zeiten hier, genau, gelandet, oder?
0: Hier kann, darf, soll, muss geheiratet werden. Wird sehr gut angenommen, haben wir im Sommermonat alle 2 Wochen, einmal Freitag, Samstag.
1: Ach toll.
0: An jedem Termin bis zu 6 Hochzeiten. Und so. Wir liegen inzwischen seit 2005 bei 1831.
1: Hier wird Ja gesagt.
0: Genau. Ja, und dann haben wir den lieben Mensch hier stehen, dem wir zu verdanken haben, dass wir jetzt hier in Wiesbaden sind. Weil wir sind 1908 nach Mainz eingemeint worden. Daher Mainz-Kastelle. 45 haben die Alliierten gesagt, der Rhein ist die Grenze.
1: Das lag ihm. Also
0: und
1: er hat entschieden.
0: Er hat gesagt, jetzt wir.
1: Alles auf dieser Seite gehört zu Wiesbaden und die andere gehört zu Mainz.
0: Genau.
1: Und als was fühlst du, da siehst du dich dann?
0: Mainz.
1: Als meinte, okay, dann können die Wiesbaden davor nehmen, wie sie wollen? Nein.
0: Ja.
1: Okay.
0: Also die Mehrheit, so bis zu meiner Generation, sage ich mal, die sind, im Herzen sind die eigentlich noch Mainz.
1: Ja. Ja, okay.
0: Weil es ist halt ein Überlegen, wenn einer sagt, ich stehe in die Stadt, meint er nie nach Wiesbaden. Der meint die 600 Meter über den Rhein nach Mainz.
1: Okay.
0: Wiesbaden sind 11 Kilometer.
1: Ja.
0: Vielleicht ganz kurz, da hinten an der Wand, die Büste von Adolphus Busch, das 11. von 23 Kindern, die sein Vater mit 3 Frauen hatte.
1: Das 11. von 23 Kindern.
0: Ja, mit 3 Frauen, wie gesagt. Ne?
1: Ja, naja.
0: Er ist nach Amerika ausgewandert, hat dort die Tochter eines Bierbrauers aus Bad Kreuznach kennengelernt, eines gewissen Herrn Anhäuser, und hat Anhäuser Busch gegründet. Weltgrößte Brauerei,
1: Budweiser. Ja. Die Brauerei da.
0: Genau. Ja, okay. Ja, das Ding, was hier so einen Krach macht, 1908 wurde Kastel nach Mainz eingemeindet. Und Stadt Mainz hat gesagt, ihr bekommt die Straßenbahn und ihr bekommt eine Grundschule.
1: Ja.
0: Und das ist das Original-Urlaufwerk von 1911, von der Haus.
1: Oben an der Wand.
0: Hier oben, also hier oben, im Giebel oben.
1: Giebel, ja.
0: Da war diese Uhr, und das ist noch das Originallaufwerk von 1911. Funktioniert noch.
1: Warum, Karl-Heinz, haben die damals Sachen gebaut, die so lang halten und heute nicht mehr?
0: Ja.
1: Weil da ist mit
0: das jetzt gerade gesehen, ja, habe, der Pfand ist gedreht. Hier, das Ding hat jetzt auch minimal weitergedreht. Und hier war eine Stange dran. Jetzt wäre der Minutenzeiger
1: eine weitergedreht. Ja. Ach, toll. Karl-Heinz, wie ist denn dieses Riesending dann bei dir gelandet und nicht mehr in dem Schulhaus?
0: In der Schule, ja. Weil damals der Hausmeister, der soll vernichtet werden. Und der damalige Hausmeister hatte Mitleid damit. Hat, wie gesagt, wir kennen ja den Karl-Heinz. Ne?
1: Ja.
0: Habt ihr Interesse dran? Und dann hat die Feuerwehr mit Muskelkraft das Ding da oben runtergeholt, dass sie noch Schlackeböden und Balkendecke.
1: Also auch nicht ohne, ne?
0: Nicht ohne.
1: Ja.
0: Die Füße kann man abmachen, der Rest wiegt nur 6 Zentner. Und die haben also wirklich mit Muskelkraft hier gearbeitet, das Ding hier runterzuholen. Und dann hatten wir einen Uhrmacher dabei bei uns, der ist total zerlegt.

0: gekriegt hat und sie geht wieder auf die Minute genau. Ja, wie gesagt, hier ist das Ende von unserer Dauerausstellung, Neuzeit zu Ende. Ich würde sagen, machen wir noch einen kleinen Spaziergang am Rhein entlang zu den Fundamenten von den römischen
1: Ehrenbürgern. Ja, klar, ja? Sehr gerne. Okay. Danke schon mal für hier,
0: Karl-Heinz. Gerne.
2: In der großen Kirchgasse in Kastell stand vor 2000 Jahren der römische Ehrenbogen. Und der ist beim Bau eines Kellers wieder aufgetaucht. Und das Beste, sonntags kann man den kostenlos besichtigen.
0: Nebenan, das Haus, wo die Zeichnung dran ist, wohnt ein Vorstandsmitglied von mir.
1: Ja, Kollege.
0: Der kam aus dem Urlaub zurück, hat das Loch hier gesehen, ist hier reingekrabbelt, hat geguckt und hat auf einzelnen Steinen die Inschrift gefunden, Legion 14.
1: Das hätte ich jetzt hier im Keller nicht erwartet.
0: Okay.
1: Okay.
0: Es ist ein bisschen größer.
1: Also der hat von oben auf so einen Stein geguckt?
0: Wir haben von oben.
1: Ja. Und das war was für ein...
0: Das war zu Ehren des Germanicus.
1: Ach, das ist der, den wir vorhin im Museum gesehen haben.
0: Was vorhin im Museum die Zeichnung gesehen haben.
1: Ja.
0: Der ganze Bogen steht auf einer Betonplatte von 20 Meter mal 17 Meter mit einer Stärke von 2,50 Meter. Und hätte heute noch die Konsistenz, dass er das Haus hier oben drüber locker hätte tragen können. Das ganze Museum hier unten gehört dem Hauseigentümer hier oben drüber. Aber im Grundbuch steht drin, er muss der Öffentlichkeit zugänglich lassen, halt wegen Kulturerbe und tralala.
1: Das ist aber ach geil, oder was die Leute alles so im Keller haben, Kartoffeln, Bäume, einfach so einen römischen Ehrenbogen.
0: Wir haben Fundamente, hier unten. Hat nicht jeder. Ne? Ja, und das war der Urspruch. Steht jetzt natürlich auf dem Kopf. Aber wenn du guckst, mal. Also hier L, E, G und dann 1, 2, 3, 4, die 14. Also bis zum 2. Jahrtausend, normal ist die römische 4, ist eigentlich der Strich und das V. Gibt es aber erst seit dem 2. Jahrhundert. Vorher hat man 4 Striche gemacht. Deswegen steht da jetzt 14.
1: Und das alles, wenn man oben langläuft, Schwein wird dir auf die Idee kommen, über was man hier läuft. Ne?
0: Ja. Er hat zwar keinen Keller, aber wir haben hier den kleinen, das kleine Museum, können Sie dem Besucher zeigen.
1: Toll. Karl-Heinz, vielen Dank.
0: Tobi, hat mich gefreut.
1: Mich auch, wirklich toll.
0: Konnte dir ein bisschen was von der Kasteller-Geschichte erzählen?
1: Den Keller vergesse ich nicht.
0: Sag gerne. Kannst gern wiederkommen. Merci.
1: Ich danke dir.
0: Okay, danke auch.
1: Mach's gut.
0: Jo, bis dann. Tschüss.
2: Weiter geht's nach Mainz-Kostheim, der zweitältesten Weinbaugemeinde im Rheingau. Ganz oben auf dem St. Kiliansberg liegt das Weingut Bacchusspeicher.
1: Ein Riesenthema. In und um Mainz ist ja der Wein. Jetzt haben wir einen Tipp bekommen. In den Weinbergen bei Kostheim gibt es ein ganz schnuckeliges Weingut mit einer besonderen Location. Das gehört der Antoni und dem Andreas. Und mit denen haben wir ein Date. Was brauchen wir denn, Andreas? Hallihallo, hallihallo. Guten Tag, guten Tag, guten Tag.
3: Hi, Servus, ich bin Andreas. Grüß dich. Herzlich willkommen im Bacchusspeicher.
1: Schön habt ihr das.
3: Ja, was für ein Szenario.
1: Und das Beste sehe ich jetzt schon, Schatten.
3: Ja, absolut. Ja, davon haben wir echt profitiert, auch die ganze Zeit. Wir haben Schatten und wir haben ein schönes Gebäude. Das hier ist ein historischer Wasserhochbehälter.
1: Ein historischer Wasserhochbehälter? Also deshalb Speicher, logischerweise.
3: Richtig, Wasserspeicher. Ganz genau. Den Bacchus haben wir davor geschaltet, weil es der römische Weingut ist, der die Weinkultur hierher gebracht hat. Und was wir hier sehen, das wurde dann, das ist ein Konversionsprojekt. Ja, das war im Dornröschenschlaf über Jahrzehnte.
1: Ja.
3: Ja, und dann kamen wir haben das jetzt vor mittlerweile mehr als 20 Jahren, haben wir das übernommen und so Schritt für Schritt in den Weingut umgebaut. Ja.
1: Früher mal Wasser war, macht jetzt Wein.
3: Ganz genau, ja.
1: Sehr gut.
3: Ja. Und das machen wir im Team. Meine Frau Antonie.
1: Der sagen wir mal Hallo, oder?
3: Richtig, ja.
1: Wer ist es? Da ist er. Hi, Antonio. Grüß dich. Hi. Es gibt schlechtere Projekte als sowas, oder?
4: Nee, also das lag wirklich nahe. Ja. Wasserhochbehälter mit viel Kellerraum mitten in den Weinbergen.
1: Wie kommt man an sowas ran? Also habt ihr gesagt, wir machen Wein und suchen jetzt eine gute Location? Oder wusstet ihr, das ist frei? Oder wie war
3: das? Weißt du, Antonio hat das studiert und eine Lehre gemacht, aber von Haus aus kein Weingut. Und dann war so eine Situation, da wurde uns das angeboten und dann haben wir zugegriffen. Und wenn du willst, wir zeigen dir jetzt auch mal, was wir hier machen.
1: Ja,
3: wir
1: gehen
3: jetzt mal in den Keller. Wir arbeiten jetzt von unten nach oben. Der Keller ist sehr interessant. Und später gehen wir noch nach draußen. Ja?
1: Ja. Was wird sofort? Hier, zwei Schritte, es wird sofort
3: kühler. Absolut. Du.
1: Das wird man aber von außen wirklich nicht glauben, dass es so.
3: Nee.
1: So groß ist, gell?
3: Das hat so verborgene Werte. Und was wir machen nicht nur Wein, wir machen auch Sekt. Ja? Und das ist wirklich was Besonderes. Das wollen wir jetzt zeigen.
4: Ja. Hier haben wir unseren Degougier-Keller.
1: Degougier, das hat was mit Hefe zu tun, richtig?
4: Genau. Du hast ja, wenn du eine traditionelle Flaschengärung machst, ja, und das machen wir, dann vergärt, haben wir eine zweite Gärung in der Flasche und am Ende haben wir dann Hefen. Bei normalen Temperaturen, wenn ich jetzt die Flasche umdrehe, die ist ja relativ klar, ne?
1: Ja, ja.
4: Wenn ich die jetzt umdrehe, passiert Folgendes.
1: Oh, ich sehe es. Da kommen die Schlieren.
4: Da kommt die Hefe wieder runter.
1: Ja, wie, ja, wenn bei Harry Potter der dunkle Lord
4: dauert
1: erscheint.
4: Ein bisschen, aber wenn ich die jetzt zum Beispiel aufschlagen würde.
1: Ja, ja, dann ist sofort trüb.
4: Trüb, ne?
1: Ja,
4: ja. Siehst du den, ja, Unterschied?
1: Ja.
4: So, und wir rütteln hier die Hefe nach unten. Und wollen die ja dann rausbekommen. Und um das möglichst easy zu machen, gefrieren wir den Hefepropfen ein.
1: Wie macht man das?
4: Das kann ich dir zeigen. Wir haben da so ein Kältebad. Hier.
1: Das heißt, ihr friert dann logischerweise ja jede Flasche.
4: Ja, jede Flasche wird eingefroren. Und wenn ich die jetzt hier raushole aus diesem Kühlbad, dann können wir gucken, dann ist hier unten, da tropft ein bisschen die Kühlflüssigkeit, aber ich kann die umdrehen, da passiert nichts, das ist gefroren.
1: Und hier oben ist jetzt quasi das, was raus soll.
4: Genau.
1: Ja, okay.
4: Genau, und wir haben ein paar eingefroren, um mit dir heute zu degorgieren.
1: Okay.
4: Ich hoffe, du bist mutig, okay, und traust dich. Auf den Sektflaschen ist jede Menge Druck.
1: Ja.
4: Und deswegen ziehen wir hier besser so eine Schürze an.
1: Es ist also gefährlich.
4: Ja, aber es ist ein bisschen aufpfeifen beim Sekt.
1: Also?
4: Und jetzt wird's spannend, jetzt ist gerade noch alles schön sauber, aber jetzt würde ich mal sagen, ich wag's, oder? Und dann kommt die Hefe raus. Wutsch.
1: Okay.
4: Und dann kann man ein bisschen draufhalten, weil das sonst zu schnell alles entbindet.
1: Ja.
4: Aber im Prinzip haben wir hier den klaren, fertigen Sekt. Dann müssen wir nur noch einen Stopper drauf machen.
1: Ist die Hefe jetzt schon draußen?
4: Ja, die ist draußen. Die liegt hier, guck mal. Das ist die Hefe.
1: Ach, guck.
4: Gefroren. Und das ist so super mit dem Einfrieren.
1: Das riecht sogar nach Hefe.
4: Mhm.
1: Ja.
4: Ja, das ist die Hefe. Und das ist halt toll mit dem Einfrieren. Und jetzt haben wir hier noch unsere Quarkmaschine. Voila.
1: Ta-ta-ta-ta.
4: Also man hat immer ein bisschen auch Verlust beim Degorgieren. Ja. Jetzt gerade war es ein bisschen viel. Normal ist das nicht ganz so viel.
1: Ja.
4: Und dann füllt man natürlich mit den anderen, die man da noch aufmacht,
1: wieder auf.
4: Ja, genau. Okay. Und man kann, wenn man will, auch noch ein bisschen so eine Dosage dazu machen, um die Süße einzustellen. Aber wir trinken den heute
1: so wie er ist.
4: Bröde Brütz.
1: Ja, genau. Okay.
4: Und jetzt, so, wenn du magst, und ich raus.
1: Ja, klar.
4: Und guck hier ein bisschen.
1: Das ist völlig egal.
4: Geht, ne?
1: Ja, gleich, ja, der Handwerk.
4: Ja, ja. Also das ist machbar.
1: Jetzt also nochmal, ich hebel das auf.
4: Das sieht gut aus.
1: Und mach dann sofort die Hand drauf, richtig?
4: Ja, mach einfach mal.
1: Nee, ich mach nicht einfach mal. So dann die Hand.
4: Ja.
1: Ich will das ja richtig machen.
3: Mach, okay? Den Daumen drauf.
4: Ich geb dir dann noch.
1: Achtung, ich degougiere.
4: Ja, perfekt. Und bei dir sieht besser als bei mir.
1: Ja, du, ich hab der Königin zugeschaut und gelernt.
4: Super.
1: So, ja. Ja, wollen wir mal
4: gucken,
1: was wir da gemacht haben?
4: Unbedingt.
1: Also, ach, guck doch mal da hin.
4: Das finde ich wirklich sensationell. Ja, das ist wirklich alles Handarbeit und alles natürlich. Also, wir.
1: Und
4: einfach nur das.
1: Ja, toll.
4: Genau.
1: Prost.
4: Prost.
1: Prost.
4: Ja, und dann würde ich mal sagen.
1: Ich probiere hier schon mal einen Rest
4: drin. Oh ja, du. Und der ist. Genau. Tolles Brot, toll, so ein Schluck Sekt ist immer schön.

0: Dank, vielen Dank, vielen Dank.
1: Okay, klasse.
0: Durch treibt uns weiter.
1: Wir müssen auch die Aussicht bewundern. Wenn schon, denn schon.
0: Dekogieren in C-Dur war das.
1: Klasse.
2: So. Und jetzt haben wir einen wunderbaren schönen Blick auf zwei Landeshauptstädte.
0: Mainz.
2: Mainz und Wiesbaden, ja.
0: Toll. Du hast gesagt, ganz viele geben den Wein weg und lassen das im Prinzip dann machen. Also die lassen aus ihrem Wein Sekt machen. Ja. Ihr macht das selber.
1: Ja.
0: Und das ist ja aber, also Schweinearbeit muss man
1: es
0: sagen.
1: Es ist wirklich viel Arbeit,
0: Und jede einzelne Frage. Ja. Warum? Also warum ist
1: Leidenschaft, echt und Begeisterung. Ja. Einfach Leidenschaft und Begeisterung, ja. Und irgendwie fuchst man sich dann da so ein bisschen rein und es kommt auch mal vor, dass es nicht klappt, ja. Aber in der Regel klappt es gut das macht einfach Spaß. Ja, ich glaube, das ist es. Weil Arbeit ist es tatsächlich.
0: Und am Ende, schmeckt.
1: Ich glaube, das ist, was einen wirklich, weil ich finde den jetzt auch gerade richtig super.
0: Super, das haben wir gut gemacht.
1: Ja.
3: Vielen Dank für eure Gastfreundschaft, fürs Mitnehmen auch hinter die Kulissen. Auf
1: geht's!
4: Von den Kostheimer Weinbergen fahre ich weiter in den kleinsten AKK-Stadtteil, nach Mainz am Möhneburg. Der Ort ist stark von Gewerbe geprägt, unter anderem durch das Zementwerk, das hier schon seit über 160 Jahren sein Zuhause hat.
0: Es gibt eine ganz besondere Verbindung von Mainz am Möhneburg nach New York City. Denn das berühmteste Wahrzeichen Amerikas steht ja auf einem Sockel, die Freiheitsstatue. Und dieser Sockel ist gebaut aus Zement. Und dieser Zement kommt von hier aus Mainz am Möhneburg, von der Firma Dückerhof. Die gibt's immer noch, da kann man umsonst Führungen machen. Und genau das machen wir jetzt zusammen. Und das Coole ist, dass die Führung hier bei Dückerhof, die macht der Chef persönlich, der Werksleiter, der Stefan. Hi, servus.
5: Hallo. Grüß Hallo,
0: dich,
5: Tobi. Stefan.
0: Und ich sehe schon, bevor man da rein darf, muss man sich schick machen.
5: Genau, Tobi. Ich habe dir was mitgebracht.
0: Ja. Voilà.
5: Perfekt.
0: Die trage ich immer. Bin bereit.
5: Dann würde ich vorschlagen, legen wir los.
0: Stefan,
5: ich gehe vor. Das Werk am Möhneburg hat eine Besonderheit, und zwar ist es das einzige Weißzementwerk, was es in Deutschland gibt.
0: Weißzement ist das, was, also das klingt ja für den Laien, dass wenn man baut, im Prinzip bleibt der Zement, wenn er fertig ist, weiß und wird nicht grau.
5: So ist es.
0: Ja.
5: Früher hatten wir zwei Ofenanlagen im Betrieb. Das sind also heute noch die prominenten Überreste davon.
0: Die Türme hier?
5: Die beiden Wärmetauschertürme.
0: Ja.
5: Jetzt ist das denkmalgeschützte Industriekultur.
0: Ah, und du hast zwei Denkmäler auf dem Gelände.
5: Ich habe mehrere Baudenkmäler
0: auf dem
5: Gelände.
0: Und ist es eher gut oder eher nicht so gut?
5: Also für den Anlagenbetrieb ist es eher nicht so toll.
0: Ja.
5: Es ist natürlich
0: für die Geschichte des Herbst
5: eine bestimmte Berühmtheit. Man muss allerdings dazu sagen, die beiden Wärmetauschertürme oder die gesamten Ofenlinien sind zwischen 1965 und 70 überhaupt erst gebaut worden.
0: Ist noch nicht so alt.
5: Ganz genau, haben also nur eine relativ kurze Einsatzzeit gehabt. Hier wird zum Beispiel einer unserer Brennstoffe, wie wir für den Brennprozess benötigen, angeliefert. Das ist sogenannter Fluff.
0: Aus was besteht das? Aus Kiel?
5: Das sind im Wesentlichen Papier- und Kunststoffschnipsel aus Produktions- und Gewerbeabfällen.
0: Ja.
5: Und das ist ein Teil des Brennstoffes, den wir einsetzen, womit wir natürliche Ressourcen schonen, sprich zum Beispiel weniger Kohle einsetzen können.
0: Okay, wird's warm jetzt?
5: Ja, wir kommen jetzt in Richtung des Ofens. Da können wir uns freuen, dass es heute ein bisschen kühler ist. Wir haben hier in dem Bereich eine Gastemperatur von knapp 900 Grad.
0: Okay, 900 Grad. Das ist für die Driller deutlich über der Sizzle Zone für die Steaks.
5: 900 Grad ist warm. So, und wir gehen mal hier durch. Du siehst den Kran.
0: Ja.
5: Wir haben zwei verschiedene Sorten Kalkstein. Und du siehst schon, die haben schon eine verschiedene Farbe. Dass er grau ist allein, ist kein Manko. Hier ist aber ab und zu ein höherer Eisengehalt enthalten. Und um den auszugleichen, müssen wir dann einen Kalkstein einsetzen mit nahezu 0%
0: Eisen. Das ist wirklich wie Rezeptur, ne? Wie ein Cocktail.
5: Das ist ganz genau, das ist eine Rezeptur. Die Besonderheit des Weißklinkerprozesses hier im Werk ist die Tatsache, dass der Klinker nicht mit Luft abgekühlt wird, sondern

0: in ein Wasserbad fällt. Das machen wir, um sicherzustellen, dass Resteisen, es ist immer Eisen drin, dass das Resteisen sich nicht im Bereich von ungefähr 400 Grad Celsius grün verfärbt.
1: Und das heißt, du brauchst aber wahrscheinlich ziemlich viel Wasser, oder?
0: Ich brauche ziemlich viel Wasser. Das Wasser geht aber komplett in Dampf auf.
1: Ja.
0: Ja, also,
1: und kommt das vom Rhein, das Wasser?
0: Das ist Rheinwasser, was wir hier zur Kühlung verwenden, ganz genau. Und wenn der Klinker mal nicht so gut wird und wird grün, dann sieht das Ganze ungefähr so aus.
1: Ja. Das ist das Grüne, was man nicht will.
0: Das ist das, was wir nicht haben wollen, ganz genau. So, wir kommen jetzt hier zum letzten Schritt der Zementproduktion.
1: Ich sehe schon.
0: Hier findet die Zerkleinerung des Zementklinkers statt. Das heißt, hier kommt der Schritt.
1: Ich hole mal raus.
0: Vom Klinker zum Zement.
1: Okay.

0: Ey, das ist wirklich saulaut, Stefan. Und es ist wieder saulaut und wieder ganz schön warm, ne?
1: Sehr warm. Leider entsteht bei der Malung eine große Verlustwärmemenge.
0: Das heißt, dein Job hat viel mit heißen, sich drehenden Röhren zu tun, oder?
1: Unter anderem, ja. Ne?
0: Du, jetzt habe ich verstanden, dass aus Steinen wird was gemahlen.
1: Genau.
0: Das wird zerrieben, das wird gebrannt, wird wieder zerrieben.
1: Genau.
0: Und am Ende baut jemand was.
1: Genau. Am Ende haben wir Zement und das ist ein bekannter Baustoff.
0: Ja. Aber das Foto
1: ist aber mega gut. Ich habe Fotos dabei.
0: Ja.
1: Das ist also tatsächlich der Bau. Der Sockel ist der Freiheitsstatue.
0: Ach, das ist der Sockel.
1: Das ist der Sockel, das ist das Fundament. Ja. Das ist also keine Maya-Pyramide, auch wenn es so aussieht.
0: Genau.
1: Die Lieferung war 1884. 8000 Fässer sind von Amöneburg dahin gegangen, aber kein Weißzement damals. Den Weißzement gibt es erst seit 1931.
0: Ja.
1: Und so sieht sie heute aus. Steht noch, also der Zement scheint damals nicht so schlecht gewesen zu sein.
0: Das ist noch der Original.
1: Das ist der originale Sockel, das originale Fundament.
0: Ja.
1: Hier in der Umgebung haben wir zum Beispiel das Rhein-Main-Kongress-Center.
0: Das ist aber Weißzement.
1: Das,
0: ne?
1: ist Weißzement. Ne? Aufnahme von innen.
0: Ja.
1: Und
0: das Kanzleramt, oder?
1: Das Bundeskanzleramt.
0: Ja.
1: Ist zum Beispiel in der Fassade auch mit Dückauf Weißzement aus Amöneburg gebaut worden. Das sind so mal prominente Beispiele.
0: Wie ist das für dich dann? Ist es so ein bisschen, dass du dann hier rumläufst, das schon auch mit Stolz?
1: Ja,
0: du sagst, ja, was natürlich. Wir hier machen, das ist aber.
1: Wenn ich sehe, dass unser Zement da drin ist, bin ich natürlich schon zufrieden, dass ich sagen kann, oh ja, das haben wir mit unterstützt.
0: Ja.
1: Jetzt würde ich vorschlagen, gehen wir noch zur Feuerwehr.
0: Zur Feuerwehr?
1: Wir haben
0: eine eigene.
1: Wir haben eine eigene Werkfeuerwehr. Das ist die älteste Werkfeuerwehr in Hessen.
0: Ah, das ist ja geil.
1: Und die gucken wir jetzt noch an.
0: Ja, auf geht's.
2: Hi, Gude, wie geht's?
0: Hi, Gude.
2: Grüß dich, herzlich willkommen.
0: Servus.
2: Bei uns bei der Werkfeuerwehr Dückauf.
0: Ich hab schon gehört, das ist ja keine gewöhnliche Feuerwehr. Die älteste Werksfeuerwehr in Hessen.
2: Wir sind mit der älteste Werkfeuerwehr.
0: Das ist ja geil, oder?
2: Ich hab unsere Firma gegründet, die Familie Dückauf, zum Schutz des Werkes die Feuerwehr gegründet.
0: Ja.
2: Ja, und so hat sich über Jahre haben wir uns hier hochgearbeitet.
0: Bist du von hier auch?
2: Ich bin ja aus Amöneburg, ich war noch nie weg.
0: mein Radius von 3 Kilometer.
2: Ungefähr.
0: Ne?
2: Mein Opa war schon beim Dickehof, mein Vater war beim Dickehof. Ja. Also wir sind da eine Dickehof-Familie.
0: In der DNA dann.
2: Ja, so ungefähr. Und nebenbei bin ich schon dort vorstehe, hier, weil ich
0: einen
2: anderen gefunden habe im Ort. Was mir jetzt, oder was vielleicht interessant ist, da haben wir ja auch hier viel mit Öl und so, aber da haben wir hier so Gulli-Eier auf dem Fahrzeug verladen.
0: Wie heißt das?
2: Das ist ein Gulli-Ei, genauso wie
0: ein
2: das.
0: Ein Gulli-Ei?
2: Das heißt, du kannst praktisch den Gulli-Deckel hochheben.
0: Ja.
2: Ja. Und dann können wir hier unseren, bildlich gesehen, so in den Gulli reinmachen, können das aufblasen.
0: Ach, der verstopft den Gulli dann?
2: Der macht dann so einen Stopfen rein, dass keine Betriebsmittel oder irgendwas rein.
0: Gulli verkorkt, zack.
2: Genau, Korke drauf gemacht, wie der Lisa sagt, ja.
0: Ja, super.
2: Und somit können wir halt hier verhindern, dass irgendwelche Materialien ins Gewässer rein.
0: Habe ich nie gesehen.
2: Ja.
0: Dann wünsche ich euch wenig Einsätze.
2: Dankeschön.
0: Ja. Stefan, vielen Dank für die Einblicke. Wirklich ganz, ganz toll.
1: Vielen Dank für den Besuch. Ja. Pass auf, ich habe noch was für dich, stellvertretend fürs Team. Bin ein Fahrzeuger.
0: Oh, ist das süß. Hier.
1: Das ist
0: dann wünsche ich euch, was wünscht man euch? Allzeit stabiles Bauen.
1: Genau, das allzeit stabile Bauen. Noch ein Gläschen.
0: Ach, das ist ja geil. Den kann ich direkt verarbeiten.
1: Dann kannst du direkt verarbeiten, kannst du die nächsten Fugen in Angriff nehmen.
0: Sehr gut.
1: Bei dir zu Hause.
0: Warum so eine kleine Freiheitsstatue gerade jetzt?
1: Okay.
0: Mach's gut.
1: Ciao. Ciao. Tschüss. Tschüss.
3: Termine für die kostenlosen Werksführungen gibt es auf der Homepage. Einen Tipp habe ich auf meiner Reise immer wieder bekommen. Probier das Bier im Casteller Brauhaus. Also haben wir uns verabredet mit dem Friedel, das ist der Braumeister.
0: So, hinein da. Mahlzeit. Servus.
4: Hallo.
0: Bist du der Friedel?
4: Ja, Tobi, ja.
0: Nein, servus. Nein.
4: Schön, dass ihr hier seid.
0: Ich habe gerade gedacht, es gibt ja viele Brauhäuser.
4: Ja.
0: Also jedenfalls viele Häuser, wo Brauhaus dran steht.
4: Richtig.
0: Aber gar nicht so viele, die noch brauen.
4: Da
0: du
4: kann ich
0: schon
4: versichern, hier wird seit 1990 gebraut. Und ich bin hier seit 25 Jahren fürs Bier zuständig und verantwortlich.
0: Dann verneige ich mich jetzt schon mal vor dem Herrn des Bieres.
4: Ja, vielen Dank.
0: Okay.
4: Vielen Dank.
0: Können wir mal hingucken?
4: Ja, ich würde gehen wir in die Brauerei. Ja, einfach mir folgen.
0: Ich sehe schon durch, das sieht ja recht hübsch aus.
4: Ja, hier sind wir im Sudhaus. Ja. Kupferkessel.
0: Ja. Okay, und hier ist jetzt, sieht es relativ ruhig aus.
4: Ja, hier wird auch heute nicht gebraut. Brautag ist meistens Dienstag. Ja. Und dann wird es natürlich hier dampfen und hier wird dann der Sud vorbereitet.
0: Wo ist denn das Bier?
4: Das Bier, wenn es dann fertig ist, ist im Lagertank und im Gärbottich. Und da gehen wir jetzt runter und schauen uns an, wo es da unten weitergeht.
0: Ich folge dir, wohin du gehst.
4: Genau. Am besten der Letzte die Tür schließen.
0: Oh, du, da steht aber ganz schön was rum. Okay.
4: Ah, ja.
0: Kühl ist es. Ganz schön frisch, Friedel.
4: Ja, Bier muss immer kalt gelagert werden.
0: Und getrunken.
4: Und getrunken, richtig.
0: Was ist denn drin?
4: Helles.
0: Helles, aha.
4: Helles. Ihr könnt ja mal reingucken, gell? Das ist keine Frage.
0: Nun sich doch da mal rein.
4: Ja, das ist, wie gesagt, das wird jetzt rübergepumpt in den Lagertank.
0: Wie viel ist das?
4: 2000 Liter haben wir letzte Woche gebraut.
0: Ah, paradiesisch.
4: Und das ist ein Paradies, ja, und das reicht für einige Zeiten, das kommt jetzt in den Tank.
0: So, wenn du so drauf guckst jetzt in den Schaum, siehst du am Schaum auch, ob das in Ordnung ist oder so? Oder?
4: Ja, das ist auch wichtig. Also seine Sinne muss man immer walten lassen.
0: Ja.
4: Geruchssinn, die Augen, die Nase, das ist ganz, ganz wichtig. Dann weiß ich auch schon, wie die Gärung abgelaufen ist, wie gut die Hefe ist.
0: Kann ich mal zugucken, wie du das machst, wenn du eins probierst?
4: Ja, selbstverständlich.
0: Ja, nur das ist mal eine Idee.
4: Ja, na klar. Ich
0: bin der
4: schon nur,
0: Profi verkostet.
4: Ich muss nur zwei Probegläschen holen und dann machen wir das. Ja. So, Tobi.
0: So.
4: Der ist jetzt ungefähr 4 Wochen alt.
0: Ist das Helles?
4: Helles, genau. Ja. Und hier ist der Probehahn.
0: Und den Schlüssel hast nur du.
4: Den hab ich nur ich. Und weil sich die Kohlensäure entbindet, entsteht natürlich viel Schaum.
0: Ja. Das heißt Qualitätsmerkmal.
4: Absolut. Wenn jetzt kein Schaum entstehen würde, wäre das Bier schal.
0: Ja. Okay. Wir lassen unsere Sinne walten. Sieht super aus.
4: Und das muss ich morgens teilweise um 7 Uhr machen.
0: Du armes Schwein.
4: Weil ich dann, ich muss ja das Bier freigeben, bevor ich es abfülle. Gell? Sehr zum Wohl.
0: Das, Friedel, ist ein sehr gutes Bier.
4: Also ich bin auch immer noch relativ zufrieden mit meinen Braukünsten.
0: Das mag ich.
4: Ja, schön. Das ist ein schönes Helles. Ja.
0: Hast du eine Essensempfehlung?
4: Also ich würde sagen, hier, wir sind dafür bekannt, eine Haxe zu essen.
0: Oh, das ist richtig deftig.
4: Eine richtig schöne Haxe. Wir sind ein altbayerisches Brauhaus, auch vom Stil her. Und da gehört natürlich eine Haxe dazu.
0: Also Haxe trinke ich Helles.
4: Ja,
0: bin ich glücklich. So einfach kann das sein. Vielen Dank.
4: Sehr, sehr gerne. Ja.
0: Auf viel gutes Bier. Auf
4: sehr zum Wohl. Ja, gut brauen, sagt man. Ja.
0: Okay.
5: Okay.
0: Hi, danke.
5: Hier.
0: Danke dir.
5: Bitte schön.
0: Das ist nicht nur eine Haxe, das ist eine Aufgabe, oder?
4: Ich habe noch eine kleine Spezialität mitgebracht. Das ist,
0: was ist unser
4: Sommerpilz momentan. Etwas herber, hat aber viele Zitrusaromen auch drin. Und da könntest du auch mal einen kleinen Schluck versuchen. Ja,
0: probieren wir doch mal.
4: Ja, probieren wir doch mal. Ja, ich danke dir also sehr zum Wohl und guten Appetit. Ja, Prost. Das ist ein ziemlich knackiges Pilz.
0: Und du hast aber recht, total mit den Zitrusaromen, die da sind. Andere Sportart, ne?
4: Aber bei diesen heißen Temperaturen ist es super erfrischend.
0: Ich bin hier mal ganz kurz im Haxeninteresse gelandet.
4: Ja, das kann ich verstehen, weil Bier allein ist auch gut, aber schöne, knusprige Haxe und ein leckeres Castella dazu. Ja.
0: Mm. Leute, Frieden! Es kann doch so einfach sein.
4: Das kann
0: Frieden auf dich.
4: Ja. Auf dich,
0: Tobi.
4: Sehr zum Wohl. Und das Leben ist zu kurz, jeden Tag kein Bier zu trinken.
6: Einmal im Jahr kommen Graffiti-Künstler aus der ganzen Welt nach Mainz-Kastell, um den Brückenkopf in ein riesiges Open-Air-Atelier zu verwandeln. Und auch die letzte Station meiner Reise zeigt, wie aus einem ganz normalen Platz eine lebendige Bühne werden kann.
0: Okay, Leute, hier sind gute Vibes. Wir haben einen Tipp bekommen in der HR3 Morning Show. Wenn wir am Rhein sind, immer am Wochenende, gibt es hier Salsa-Partys, Tanzpartys, können alle mitmachen. Und der Salsa-König ist der Volker. Den werden wir am DJ-Pult finden. Wir gucken mal hier, was hier los ist, Leute. Der
5: hey, Volker. Tobi!
0: Servus, grüß dich.
5: Lange nicht gesehen.
0: Überragend schön.
5: Ja, ne?
0: Total gut. Ja,
5: beste Platz hier.
0: Mega gut.
5: Lieblingsplatz.
0: Hier mit so Sommerwind von hinten und das vor dir ganz gut, gell?
5: Perfekt.
0: Ja, wie, das war deine Idee, das zu machen, oder?
5: Ja, auch, unter anderem. Ja. Das war so eine Notsituation damals in Corona. Ja. Alle wollten tanzen, alle wollten raus. Und man durfte sich ja auch nicht so nah sein in den Clubs. Und dann haben wir draußen das so gefunden. Haben mit
0: das ist ja mega, hier bleiben wir.
5: Ja, da bleiben wir. Ja, fünf Leute angefangen und jetzt hier kommen wir immer jeden Sonntag zusammen.
0: Und das ist dann Salsa, was ihr tanzt, weil das ist gar nicht mein
5: Bericht. Nee? Also das ist jetzt Bachata und wir tanzen auch Salsa und Kizomba. Das sind diese lateinamerikanische Tänze.
0: Okay.
5: Willst du mal lernen oder was? Willst du mal
0: wissen? Ich lerne mal neben mir tanzen, aber wir können es versuchen.
5: Also ein paar Grundschritte kriegen wir hin, oder? Ja, so einfach, guck mal. Ganz einfach, ist völlig einfach. Ist Bachata, geht nur vier Schritte. Eins, zwei, drei, vier.
0: Vier sind schon viel. Okay.
5: Ja, wir zählen zusammen, oder?
0: Ja, okay.
5: Eins, zwei, drei. Komm, gib mir die Hand. Ja, geil.
0: So, ich schau rein, Leute.
5: Willst du auch mal drehen, oder was?
0: Das ist, ich bin da vorne. Und das war das Pachata.
5: Pachata ist
0: das. Ist das nicht einer, der die Dancinger Rolle spielt?
5: Nee, der macht da nicht mit.
0: Der macht da nicht mit. Kein Pachata, Leute. Okay.
5: Willst du mal mit einer Dame tanzen?
0: Wenn sich eine bereit erklärt.
5: Guck mal, hier ist eine. Die kann echt gut tanzen. Die kann dir auch ein bisschen beibringen. Ne?
0: Servus, hallo. Grüß
7: dich.
0: Tobi, guten Tag.
7: Ich bin
0: Chrissy.
7: Hi.
0: Chrissy. Ich kann's gar nicht. Ich sag's dir gleich. Okay.
7: Okay, wir probieren es einfach mal.
0: Ich sag's nur, was ich mach.
7: Erstmal die Eins. Eins, zwei, drei, tap. Fünf, sechs, sieben. Super.
0: So? Mit dir geht's besser. Du lässt mich glauben, ich könnte es tun. Ja. Leute, ganz kurz, das dauert noch länger. Ihr Lieben, wirklich, also das hat gute Vibes. Wenn ihr am Rhein seid, am Lüneburg, Castel Kostheim, kommt vorbei. Gute Leute, leckerer Wein, gute Locations. Ah, und im Sommer ein Traum. Wir probieren nochmal, okay? So, nach da, ne?

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1: Da fluche ich im Auto und sag, kannst mich mal.
0: Außerdem immer wieder Schwindel, warum die Suche nach der Ursache oft lange dauert.
2: Es fängt an, sich langsam zu drehen und wird immer schneller, immer schneller, immer schneller.
0: Und trainieren statt operieren. Wie sich Schulterschmerzen durch einfache Übungen lindern lassen, zeigt Bewegungsdoc Helge Riepenhoff. Hallo und willkommen. Vielleicht kennen Sie das ja. Jemand nimmt Ihnen auf der Straße die Vorfahrt, drängelt oder schneidet Sie im letzten Moment und sofort kommt Ärger auf. Im Straßenverkehr, da liegen ganz schnell die Nerven blank. Aber was vielen gar nicht klar ist, Wut am Steuer belastet Herz, Kreislauf und natürlich auch die Psyche. Und dieses Gesamtpaket erhöht das Unfallrisiko. Ulrike Heimes hat die spannenden Zusammenhänge recherchiert und auch, was hilft, im Stressmoment gelassener zu bleiben.
3: Digga, was wird das, Mann? Was wird das? Und wenn ich da stehe?
4: Drängeln, hupen, schimpfen. Auf der Straße scheint zu gelten, jeder gegen jeden. Ob mit dem Auto, Fahrrad oder zu Fuß. Unterwegs im Straßenverkehr, für viele heißt das Ärger, Angst und Schrecken.
5: Ich fahre fast 54 Jahre Auto, also ich könnte schon einen Roman schreiben.
6: Je schneller ein Auto ist, umso mehr nehmen sie sich raus und je größer, umso dreister.
7: Also ich würde schon sagen, dass es teilweise brenzlig ist. Da werde ich wahnsinnig morgens, weil ich dann mega aggressiv werde.
8: Und man merkt einfach schon so auch in den letzten Jahren, dass so dieser Straßenrage, den man da hat, irgendwie Autofahrer gegen FahrradfahrerInnen, so, das ist schon echt hochgekocht.
9: Wenn wir wirklich das Glück haben, dass es nicht geknallt hat, dass der Spiegel noch dran ist und keiner verletzt wurde, dann war es ein guter Tag.
4: Das Problem? Wer einfach nur von A nach B kommen möchte und sich dabei behindert fühlt, ärgert sich. Und wer sich ärgert, kann kaum noch vernünftig fahren. Das liegt in unserer Natur. Bei Ärger schaltet das Gehirn blitzschnell in den Alarmzustand. Die Amygdala, unsere Emotionszentrale, übernimmt die Kontrolle. Löst über das Nervensystem eine emotionale Reaktion aus. Der Körper wird mit Stresshormonen überströmt. Das Herz rast, die Atmung wird schnell und flach. Die Adern verengen sich, der Blutdruck steigt, der Körper ist jetzt im Kampfmodus. Der Aufmerksamkeitsfokus verengt sich, um die vermeintliche Bedrohung zu fixieren. In diesem Alarmzustand ist das Frontalhirn gehemmt. Überlegte Entscheidungen sind jetzt nicht mehr möglich. Verkehrspsychologe Ulrich Chialino weiß, in diesem Zustand hat man nur noch ein Ziel, das Hindernis aus dem Weg räumen.
10: Das führt dann auch dazu, dass ich bereit bin, mehr Risiko zu gehen, dass ich meinen Blick mehr fokussiert, ich weniger mich im Verkehrsraum noch orientiere und meine Motivation einfach da ist, möglichst schnell aus dieser Situation entfliehen zu können. Und das sorgt eben für riskante Manöver.
4: Und Situationen, die für Ärger sorgen, gibt es viele. Fast allen gemein ist, gefühlt sind die anderen schuld, die mich durch ihr Verhalten behindern.
1: Hinten auffahren zum Beispiel oder hupend auf der Autobahn überholen wollen, das ist für mich Stress.
9: Wenn jemand einfach beim Abbiegen die Vorfahrt nicht beachtet.
8: Leute, die hinten in der 30-Zone nochmal richtig Gas geben, um bei einer roten Ampel rüberzufahren.
7: Fahrradfahrer auf der Straße, die meinen, sie müssen sich nicht an rote Ampeln halten.
11: Du stehst an der Ampel hinter einem Auto und denkst, warum fährt denn der eigentlich nicht? Der hat den Kopf nach unten, was macht der? Er guckt auf Handy. Das sind so die, das geht nicht, geht einfach nicht.
4: Fahrsicherheitstrainer Uwe Tobian kennt alle Tücken des Straßenverkehrs. Er sieht ein Problem auch darin, dass die verschiedenen Verkehrsteilnehmer kein Verständnis für die Bedürfnisse der jeweils anderen haben.
12: Ich glaube, dass jeder Mensch immer dann, wenn er sich ins Auto setzt, aus der Fußgängerrolle entschlüpft und sofort Autofahrer wird. Als Fußgänger schimpft er über die Autofahrer oder Radfahrer und umgekehrt dasselbe spielt.

0: Ja, und jeder in seiner Rolle will immer sein Recht auch haben und will auch die Fehler der anderen nicht tolerieren.
1: Dazu kommt, gerade im Auto ist man anonym und kann auch nicht direkt mit anderen kommunizieren, um Konflikte zu klären. Das verstärkt die emotionale Reaktion.
2: Das ist eben die fehlende soziale Kontrolle. Wenn man zum Beispiel im Auto sitzt, dann ist es eben so, dass wenn ich laut schreie, erstmal keine Gegenreaktion zu erwarten habe oder jemand mich auf mein Fehlverhalten aufmerksam macht. Und das führt dann wiederum dazu, dass man eher mal emotionaler reagiert, als das vielleicht in anderen Lebenssituationen der Fall ist.
1: Dazu kommt der alltägliche Zeitdruck. Viele steigen schon gestresst auf den letzten Drücker ins Auto. Dabei nimmt die Verkehrsdichte immer weiter zu. Staus und Verzögerungen sind die Regel, nicht die Ausnahme.
0: Tipp ist natürlich, wenn ich beruflich bedingt meine Zeiten so einplanen kann, dass ich vielleicht nicht unbedingt in den Stoßzeiten fahre, habe ich natürlich schon einen großen Stressfaktor rausgenommen. Ich fahre auch lieber eine Stunde früher von zu Hause los, mache irgendwo noch eine Pause, wenn ich merke, ich habe die Zeit, als dass ich da auf die letzte Minute fahre, unter Stress gerate und dann die Fehler mache.
1: Ganz lässt sich Stress im Verkehr nicht vermeiden. Verschiedene Verkehrsteilnehmer teilen sich eine Fahrbahn. Baustellen sind gefühlt überall. Da hilft es nur daran zu arbeiten, wie man mit diesem Stress umgeht, damit er uns nicht krank macht.
0: Manchmal fällt es mir ja auch schwer, wo ich denke, oh, was soll das jetzt wieder? Ja, aber im Endeffekt habe ich begriffen im Laufe der Jahrzehnte Autofahrens, dass es nichts bringt. Ja, wenn ich mich aufrege und hupe, der macht das beim nächsten Mal genauso falsch. Und im Gegenteil, er sucht ja den Fehler nicht bei sich selbst, sondern häufig bei anderen. Und deswegen lasse ich das grundsätzlich schon mal weg.
1: Doch wenn die Gelassenheit erstmal dahin ist, der Puls rast und der Ärger sich breit gemacht hat, empfiehlt der Fahrsicherheitstrainer, lieber erstmal runterkommen.
0: Wenn der Puls auf 180 ist, mal den nächsten Parkplatz anfahren, Seitenstreifen, kurz durchatmen, vielleicht einen Schluck trinken und dann wieder weiterfahren. Schimpfen halte ich für die schlechteste Variante, gibt zwar ein Momentchen Luft, aber lernen tun die anderen auch nichts daraus.
1: Stattdessen die anderen lieber mit der eigenen Freundlichkeit anstecken und so den Stress für alle reduzieren.
0: Einfach. Ich sei noch mal lächeln, mal einen vorlassen. Ich verliere doch wirklich keine große Zeit, wenn ich einfach mal sage, okay, ich warte hier und lasse den einfach ein Momentchen vorfahren.
1: Denn mit Ruhe kommt man vielleicht ein paar Sekunden später an, dafür aber gesund und ohne Stress.
3: Schwindel kann einem Menschen buchstäblich den Boden unter den Füßen wegziehen. Die einen erleben ihn schwankend, bei den anderen dreht sich alles. Manchmal kommen noch Beschwerden wie Übelkeit und Hörprobleme dazu. Die Ursachen sind vielfältig und, ganz interessant, nicht immer steckt eine Erkrankung des Gleichgewichtsorgans dahinter. Anna Schubert über zwei Frauen, bei denen der Schwindel komplett unterschiedliche Auslöser hatte.
4: Ein heftiger Schwindelanfall. Martina Senol hat Angst, die Kontrolle über ihren Körper zu verlieren.
5: Es fängt an, sich langsam zu drehen und wird immer schneller, immer schneller, immer schneller.
4: Für Dagmar von Possel dagegen schwankt die Welt. Und das eigentlich permanent.
6: Es fühlt sich an wie auf einem Ruderboot, was so ein bisschen festgebunden ist und wo die Wellen so ein bisschen dagegen schlagen.
4: Schwindel, ein sehr unangenehmes Gefühl, das man von außen meistens nicht sehen kann. Für Dagmar von Possel beginnt es 2023. Da ist sie mit ihrem Mann für längere Zeit auf einer Kreuzfahrt.
6: Auf dem Schiff schwankt das ja sowieso mal ein bisschen, da fällt es nicht so auf. Aber wenn man dann wieder an Land ist und das Schaukeln hört nicht auf, ja, dann stört es doch sehr.
4: Das Kuriose, auch als sie längst wieder zu Hause ist, schwankt es immer weiter. Wochenlang, monatelang. Sie geht zum HNO-Arzt, weil sie denkt, es könnte an den Ohren liegen. Er findet keine Ursache, überweist sie zum Neurologen.
6: Der hat alles durchgetestet. Die Nerven von den Augen, von den Ohren, von den Beinen, EEG, vom Gehirn und MRT.
4: Aber alles ist unauffällig. Und dennoch hat sie weiter das Gefühl, alles schwankt. Dann hat Dagmar von Possel einen Termin bei Christian.

0: Christoph Hähnchen. Der Neurologe und Schwindelexperte der Uniklinik Lübeck wird beim Stichwort Kreuzfahrt hellhörig.
1: Für die meisten Passagiere kommt es so, dass sie nach 2-3 Tagen diese abnorme Eigenbewegung los sind. Und bei Frau von Possel war das eben über viele Monate, eigentlich bis heute anhaltend. Sie hat in gewisser Weise ein falsches Erleben von dem, was ihr die körpereigenen Sinne, die körpereigenen Biosignale widerspiegeln.
0: Ihr Gehirn, ihre Sinne glauben also immer noch, nach so vielen Jahren auf dem Kreuzfahrtschiff zu sein. Die Neurologen testen, wie ihr Gehirn auf unterschiedliche Bewegungsreize reagiert. Im Dunkeln und ohne etwas zu hören soll sie erkennen, ob und wann der Stuhl anfängt, sich zu drehen.
2: Jetzt geht's los. Super.
3: Der dreht immer noch.
2: Genau, das ist jetzt ihr Gefühl. Tatsächlich hat sich der Stuhl diesmal gar nicht bewegt.
3: Im Ernst? Ich habe das Gefühl, der dreht sich immer noch nach rechts.
0: Und genau das ist typisch für den sogenannten funktionellen Schwindel.
1: Zunächst ist es ja eine Funktionsstörung. Sie nehmen körpereigene Sinnesorgane anders wahr als üblich. Und das ist in der Regel Ausdruck einer längeren, ungewöhnlichen Reizung dieser Sinnesorgane.
0: Das zeigt sich auch bei einem weiteren Test, einer virtuellen Achterbahnfahrt. Hier gibt sie ihr subjektives Schwankgefühl wesentlich stärker an als ein gesunder Mensch.
2: Erstmal hoch und runter mal bewegen.
0: Ganz ohne, dass es dafür eine körperliche Ursache gibt.
1: Also wenn ich das Gleichgewichtsorgan, das Sehorgan als solche messe oder auch Tastsinn messe, was ja für die Standstabilisation von großer Bedeutung ist, dann sind diese Werte alle normal.
0: Sie hat quasi eine Übersensibilisierung des Gehirns und das lässt sich im MRT nachweisen. Der Bereich der Sehrinde, hier blau, ist bei ihr größer als bei Menschen ohne funktionellen Schwindel. Auch typisch, bei Ablenkung ist der Schwindel weniger stark oder sogar ganz weg. Der Schwindel von Martina Senol ist ganz anders. Bei ihr dreht sich alles. Und zwischen den einzelnen Anfällen können Tage, Wochen oder Monate liegen.
4: Bei mir ist es so, dass sich das anbahnt, indem mein Tinnitus, den ich habe, und die Ohrgeräusche immer doller und immer doller werden. Und so doll, dass sich irgendwann ein Druck aufbaut im Innenohr. Ich einen ganz, ganz starken Hörverlust habe. Dieser Anfall, der Drehschwindel dann, kommt wie eine Entladung.
0: Dazu kommen starke Übelkeit, Erbrechen. Dann hilft der 61-Jährigen nur noch eines: ganz konzentriert atmen. Schon seit 1998 leidet Martina Senol unter diesen Attacken. Aber die ersten Jahre waren es vor allem Hörstürze, zunächst noch ohne Drehschwindel. Erst vor wenigen Wochen erhält sie eine Diagnose. HNO-Ärztin Silja Strauß von der Schwindelambulanz des Asklepios-Krankenhauses Hamburg-St. Georg vermutet aufgrund der typischen Beschwerden, Martina Senol ist an Morbus Meniere erkrankt.
5: Die Meniere-Krankheit macht Drehschwindelanfälle. Für die Patienten dreht sich das wie ein Karussell im Kopf. Die Kriterien bedeuten, dass man eigentlich 20 Minuten mindestens so einen Anfall haben muss, bis viele, viele Stunden. Dann haben die Patienten zeitgleich auch eine Hörminderung auf einem Ohr und auf dem Ohr auch einen relativ lauten Tinnitus und einen Druck in dem Ohr.
0: Morbus Meniere ist eine Erkrankung des Innenohrs. Dort liegen Hörschnecke und Gleichgewichtsorgan. Sie sind mit der sogenannten Endolymphe gefüllt, einer speziellen Flüssigkeit. Bei Morbus Meniere, so die Vermutung, entsteht immer mehr Flüssigkeit. Dadurch kommt es zum einen zu einem starken Druck auf die Sinneszellen, die fürs Hören zuständig sind. Die Folge, das Hören wird schlechter. Zum anderen reißt irgendwann die Membran, die die Flüssigkeit umgibt, sodass auch die Sinneszellen im Gleichgewichtsorgan irritiert werden. Es kommt zum starken Drehschwindel. Verschiedene Untersuchungen, wie zum Beispiel der Kopfimpulstest, können einen Hinweis auf Morbus Meniere liefern. Hier will man ein bestimmtes Augenzucken provozieren, das auch typisch für die Innenohrerkrankung ist.
5: Wenn man eine bestimmte Kopfbewegung mit dem Patienten provoziert, in verschiedene Richtungen, dann wird dort die Lymphe ganz stark bewegt. Und an den Augen kann man beim Gleichgewichtsorgan ganz viel ablesen, ob Störungen da sind. Und das macht man sich zunutze.
0: 5 Tage war Martina Sinol jetzt in der Tagesklinik, hat Physio- und Psychotherapie bekommen, um besser mit Stress umzugehen, um die Belastung, dass jederzeit ein Anfall auftreten kann, auszuhalten. Doch die Behandlung ist schwer.
5: Da wir immer noch nicht so ganz sicher wissen, warum kriegt ein Patient denn überhaupt den Morbus Meniere, können wir auch noch nicht 100% sicher sein, dass wir alles therapeutisch ausgeschöpft haben. Man kann Medikamente geben, auch spezielles physiotherapeutisches Training anbieten. Man kann psychologisch auch Verfahren anwenden, sollte man auch, weil diese Krankheit sehr stark stressassoziiert ist.
0: Beim funktionellen Schwindel ist es ähnlich. Es gibt nicht die eine Tablette. Dagmar von Porcel muss versuchen, ihr Gehirn irgendwie wieder umzuprogrammieren. Dabei hilft auch ihr viel und vor allem intensive Bewegung. Damit die Welt hoffentlich irgendwann wieder ganz stabil ist.
6: Ja, und Frau Dr. Strauß ist jetzt bei mir im Studio. Wir haben Sie gerade im Film gesehen. Herzlich willkommen. Es ist ein bisschen komisch, wenn man hört, Bewegung hilft gegen Gleichgewichtsprobleme. Intuitiv würde man ja eher sagen, ich halte mich zurück, um keine Schwindelattacken zum Beispiel zu verursachen oder auszulösen. Falsche Vorstellung?
7: Nicht immer. Also wenn man in einer akuten Schwindelattacke ist, ist sicherlich in dem Moment, sich viel zu bewegen, nicht besonders ratsam. Aber grundsätzlich ist bei jeder Erkrankung, die mit Schwindel zu tun hat, es hilfreich, sich zu bewegen und auch spezielles Training zu machen, um auch die Verarbeitung im Gehirn für Gleichgewichtsreize zu verbessern.
6: Wer kann einem helfen bei so einem speziellen Training?
7: Das können auch spezielle Physiotherapeuten, die eine Ausbildung haben, zum Beispiel in der vestibulären Physiotherapie. Die können einem zeigen, wie sowas geht. Man kann auch Eigentraining ganz viel anwenden. Es gibt Möglichkeiten, sich auch im Internet dazu zu belesen, aber ich würde immer Experten empfehlen.
6: Haben Sie mal einen Trick spontan jetzt, was man selber machen kann?
7: Wir machen ja in der Tagesklinik auch ganz viel in der Richtung bei uns und eins davon ist der sogenannte VOR, der vestibulo-okuläre Reflex. Man hält die Hand quasi vor die Nase, den Daumen richtet man auf, man fixiert seinen Nagel, schaut ganz scharf da drauf und bewegt den Kopf in verschiedenen Ebenen, am besten immer eine Minute lang, immer in einer Ebene, macht dann eine Pause, nimmt eine neue Ebene von oben nach unten. Das immer ungefähr eine Minute, auch in den Diagonalen. Und versucht wirklich die ganze Zeit zu fixieren.
6: Was passiert dabei?
7: Damit trainieren wir die Zusammenarbeit zwischen den Augen und dem Gleichgewichtsorgan. Und die ist ganz wichtig für die Stabilität.
6: Tolle Übung und so einfach.
7: Ganz einfach.
6: Frau Sinol aus unserem Film, die hat die Diagnose nach fast 20 Jahren erst bekommen, Morbus Meniere. Warum dauert sowas so lange?
7: Tatsächlich ist das bei ihr schon sehr lange, aber es kommt auch immer darauf an, wie sich Krankheitsbilder bemerkbar machen. In ihrem Fall war es so, dass sie angefangen hat mit Hörstürzen. Und die Meniere-Krankheit macht sich ja bemerkbar durch Hörstürze, Tinnitus, Drehschwindelanfälle. Und wenn man am Anfang nur die Hörstürze hat, kommt man vielleicht nicht sofort auf das Krankheitsbild.
6: Was ist denn wichtig, wenn man jetzt zum Arzt, zur Ärztin geht, weil man ein Problem hat? Was muss der von einem wissen, damit der schnell auf die richtige Fährte kommt?
7: Wichtig ist zu sagen, was man für eine Art von Schwindel fühlt. Ist es drehend, ist es schwankend, ist es eher eine Benommenheit? Dann ist wichtig, wie lange dieser Schwindel anhält, wenn man ihn spürt. Ein paar Minuten, Sekunden, Stunden oder Tage. Ist es wichtig zu sagen, ob es irgendwelche Begleitsymptome gibt. Habe ich davor, dabei, danach sowas wie Hörstörungen, Tinnitus, Kopfschmerzen, Lähmungserscheinungen, visuelle Phänomene anderer Art, die ich irgendwie wahrnehme. Das kann uns alles weiterbringen. Und vor allem auch, wo sowas passiert. Gibt es Auslöser, bestimmte Orte oder bestimmte Situationen, in denen das immer passiert?
6: Jetzt haben Sie gerade Lähmungserscheinungen genannt. Das ist ja wohl ein richtiges Alarmzeichen.
7: Absolut,
6: ne?
7: Ja. Wenn sowas neu auftritt, wenn man nicht weiß, woher es kommt, das ist immer ein Grund, auch eine Notaufnahme aufzusuchen, wenn man wirklich Probleme in der Art hat.
6: Es soll auch Migräne geben, die mit Schwindel zusammenhängt.
7: Ja.
6: Sagen Sie da kurz was
7: Ganz zu. Wichtiges Thema, finde ich wahnsinnig interessant auch, dass es das gibt. Und es ist sehr häufig. Patienten können Migräneanfälle haben, die sich als Schwindelanfälle bemerkbar machen. Und da muss kein Kopfschmerz im klassischen Sinne dabei sein. Migräne kennen wir als Kopfschmerzen, aber es gibt ganz viele Formen, was das Gehirn alles machen kann bei so einem Anfall.
6: Wahnsinn. Also auch daran denken, mit dem Arzt drüber sprechen,
7: absolut,
6: den man deswegen vielleicht auch aufsucht. Ne? Eine recht große Gruppe von Menschen, die häufig eben auch anfangen oft zu schwindeln oder zu, also denen schwindelig wird oder die auch sich taumelig, schwankend auf den Beinen fühlen, sind ältere Menschen. Da gibt es dann ja auch verschiedene Auslöser. Was sind denn da so häufige Punkte, an die gedacht werden muss?
7: Je älter wir werden, desto weniger bewegen wir uns. Das ist ein ganz großes Thema. Bewegung, Bewegung, Bewegung. Das kann dazu führen, dass Patienten sich schwindeliger fühlen im Alter, wenn sie zu wenig davon machen. Aber auch Flüssigkeitshaushalt. Man trinkt nicht mehr so viel, wenn man älter wird. Da muss man sich wirklich dran erinnern und zwingen. Grundsätzlich alle Grunderkrankungen können in irgendeiner Art und Weise beteiligt sein. Bluthochdruck, Diabetes, Schilddrüsenerkrankungen, aber natürlich auch Nervenerkrankungen in den Beinen oder auch Gleichgewichtsorganerkrankungen. Aber bei älteren Patienten ist es wirklich sehr, sehr wichtig, darauf zu achten, sich viel zu bewegen und viel zu trinken und sich gesund und ausreichend zu ernähren.
6: Gut, ich denke, das ist angekommen. Ja, es ist nie falsch, sich eben auch zu bewegen und auf Flüssigkeitszufuhr zu achten, gerade im Sommer jetzt. Herzlichen Dank,
7: sehr gerne.
6: Frau Dr. Strauß. Vielen Dank. Die Entfernung der Gebärmutter, eine sogenannte Hysterektomie, gehört zu den häufigsten Operationen in der Frauenheilkunde. Sie wird zum Beispiel bei starken Blutungen oder anhaltenden Unterleibsschmerzen als schnelle und dauerhafte Lösung angeboten. Und das, obwohl es sehr oft eine Alternative gibt. Sibylle Seitz mit zwei Beispielen.
8: Vor ein paar Jahren fing alles an mit dem Myom. Wir haben das erstmal medikamentös in den Griff bekommen. Aber vor einigen Monaten wurde mein Leidensweg schon sehr heftig. Es kamen Sturzblutungen dazu und auch Druck auf die Blase. Ich bin immer Angst, dass etwas passiert. Und das, darunter leide ich sehr.
9: Besuche wie hier im Berliner Museum Hamburger Bahnhof waren für Marikel aufgrund dieser starken Beschwerden bis vor kurzem nicht möglich. Myome sind gutartige Muskelknoten in oder an der Gebärmutter. Viele Frauen merken sie gar nicht. Myome können aber auch starke Blutungen oder Druckbeschwerden auslösen. Bei Marikel drückte es massiv auf die Blase. Vor 3 Wochen geht sie deshalb in die Berliner Charité. Eine Zweitmeinung war ihr wichtig, nach der ersten Empfehlung ihrer Ärztin.
8: Meine Frauenärztin sagte mir, dass es geht nur, dass man die ganze Gebärmutter entfernt. Für mich kam das nicht in Frage. Und natürlich ist es auch so, dass eine Gebärmutter gehört zur Frausein dazu. Ich möchte, dass, wenn es anders geht, das nicht entbehren.
9: Laut Robert-Koch-Institut lebt etwa jede 6. Frau in Deutschland ohne Gebärmutter. Die meisten Hysterektomien finden im Alter zwischen 40 und 49 Jahren statt, also mitten im Leben. Bei mehr als 80% der Frauen erfolgt die Gebärmutterentfernung aufgrund gutartiger Beschwerden, wie zum Beispiel Myome, massive Blutungen oder Senkung der Gebärmutter. In bestimmten Fällen jedoch ist die Entfernung unerlässlich, sagt Gynäkologin Frau Professor Mandy Mangler, Auguste-Viktoria-Klinikum Berlin.
10: Sie ist natürlich notwendig bei zum Beispiel Tumorerkrankungen oder auch bei Senkungen, die dann im Alter auftreten. Und auch eben, um eine definitive Lösung zu haben und um dieses Organ zu entfernen, was manchmal lebensbedrohliche Symptome produziert.
9: In vielen Fällen gibt es aber Alternativen. Dazu berät Professor Matthias David an der Berliner Charité Frauen in einer Spezialsprechstunde. Vielen von ihnen wurde zunächst zu einer Hysterektomie geraten.
11: Es kommen recht viele Frauen her, die sagen, meine Frauenärztin hat gesagt, eine andere Möglichkeit gibt es nicht als die Gebärmutterentfernung, damit meine Beschwerden weggehen. Es ist mir ein Rätsel, sage ich Ihnen ganz ehrlich. Also wir arbeiten seit 20, 30 Jahren daran, diesen schlechten Ruf, den die Gynäkologie hat, bezüglich wir nehmen zu schnell die Gebärmutter raus, zu vermindern oder diesen eben zu beseitigen. Und wir machen Vorträge, wir publizieren in Fachzeitschriften und es hat sich aus meiner Sicht zu wenig geändert. Warum das so ist, kann ich Ihnen nicht sagen.
9: Frau Professor Mandy Mangler beklagt außerdem, dass häufig über mögliche Nebenwirkungen einer Hysterektomie nicht ausführlich genug aufgeklärt wird.
10: Wir haben zum Thema Gebärmutterentfernung einige Nebenwirkungen noch nicht gut untersucht, weil wir die vielleicht nicht so im Fokus der Wissenschaft haben. Zum Beispiel Orgasmus oder Sexualität der Frau. Wie funktioniert die Klitoris vor und nach einer Gebärmutterentfernung? Gibt es da einen Unterschied? Und ein Teil der Frauen hat hinterher mehr Sex, weil eben die Beschwerden weg sind und das Körpergefühl wieder verbessert ist. Aber 10% der Frauen haben eben einen Libidoverlust und eben auch eine Veränderung der Sexualität, wenn man so genau in die Studien reinguckt. Das kann man nicht einfach ignorieren und bei einem Aufklärungsgespräch nicht erwähnen.
9: Marikel hat sich über die vielen verschiedenen Alternativen genau beraten lassen. Für die Wahl der Behandlung sind die Lage und Größe der Myome sowie Art der Beschwerden oder Kinderwunsch ausschlaggebend. Für die gebürtige Estin ist aufgrund der Größe eine sogenannte Myomembolisation die beste Option, erklärt Radiologe Dr. Dirk Schnapp auf.
12: Frau Kell hat ein großes Myom in der Gebärmutter. Wir können hier erkennen, das ist die noch normale Gebärmutter. Und oben am Fundus, also an der Oberkante der Gebärmutter, sitzt diese Kugel. Die hat etwa 9 cm Durchmesser. Und was man schön sehen kann, das hier ist die Harnblase. Die Harnblase wird also von oben von der Gebärmutter komprimiert. Und somit hat sie ständig einen Druck auf ihre Harnblase und diesen häufigen Harndrang.
9: Zunächst wird ein hauchdünner Katheter über die Leiste bis zu den Arterien, die das Myom versorgen, geschoben. Anschließend werden durch den Katheter winzig kleine Kunststoffkügelchen gespritzt, die die Blutversorgung verstopfen.
12: Diese feinen Blutgefäßchen, die wir dort auf der rechten Seite auf dem Bildschirm sehen, die waren vorher die Versorgung des Myoms und die haben wir jetzt gekappt. Das Ziel ist, dass das Myom schrumpft und weicher wird.
9: Nach etwa 20 Minuten hat Marikel alles überstanden. Bei Anelka Abdalian gab es eine andere Ursache, warum ihr empfohlen wurde, die Gebärmutter entfernen zu lassen. Die Berlinerin litt mehr als 10 Jahre unter massiven Blutungen aufgrund einer sich stark aufbauenden Gebärmutterschleimhaut.
13: Das Schlimmste war, als ich mit Kolleginnen irgendwo hin musste, im Auto saß hinten. Wir sind gerade hier losgefahren. Auf einmal lief es einfach nur noch. Das war wie ein Blutsturz. Und ich hatte tatsächlich so eine Panik, dass jetzt alles rausläuft. Das ist so ganz einfach gesagt. Ich meine, das ist extrem schambehaftet. Das war mir unangenehm.
9: Ein schleichender Prozess, der sich immer mehr verschlimmerte. Nach Jahren suchte Anelka Abdalian schließlich Rat bei ihrer Frauenärztin.
13: Das kam so sehr plötzlich, der Vorschlag, dass ich mir doch die Gebärmutter einfach rausnehmen lassen kann. Dann hätte ich gar keine Probleme mehr. Und als einzige Option, so hat sich das für mich angefühlt.
9: Doch eine Hysterektomie kam für die 51-Jährige nicht in Frage. Sie wechselt die Ärztin und erfährt von Alternativen. Aufgrund ihrer Beschwerden wird ihr eine Endometriumablation empfohlen, eine Verödung der Gebärmutterschleimhaut mit der Goldnetz-Methode.
10: Und da wird dann ein Goldnetz reingeführt. Dieses Goldnetz wird durch die Vagina an einem kleinen Stab in die Gebärmutter eingeführt. Das ist wirklich so ein Filter aus Metall. Und der wird dann erhitzt, nachdem er sich genau an die Schleimhaut der Gebärmutter angelegt hat. Die verödete Schleimhaut bleibt einfach im Körper. Sie blutet jetzt viel weniger oder gar nicht.
9: So auch bei Anelka Abdalian. Heute bedauert sie, von den unterschiedlichen Alternativen nicht schon früher erfahren zu haben. Aber entscheidend?
13: Ich habe meine Gebärmutter behalten. Das ist mir wichtig gewesen.
9: 3 Wochen liegt jetzt der Eingriff bei Marikel zurück. Und schon jetzt spürt sie eine deutliche Verbesserung.
8: Ich habe keinen Druck mehr auf der Blase. Ich kann rausgehen, ich kann Museen besuchen. Ich freue mich riesig. Und es ist wirklich, für mich war das die richtige Entscheidung.
6: Zieht es bei Ihnen auch manchmal in der Schulter und Sie fragen sich, was tun, damit das nicht schlimmer wird? Das hier ist die Antwort. Helge Riepenhoff, unser Bewegungsdoc, und ich muten unserer Schulter gerade mal so eine kleine Runde Gymnastik zu. Und das soll Test und Übung zugleich sein. Inwiefern?
14: Das ist es, genau. Letztlich ist es ja so, bei dieser Bewegung bewegen wir oder brauchen wir den gesamten Freiheitsgrad der Schulter. Und da merken wir gleich, ist da irgendwas zu eng, klemmt da irgendwas und das würde wehtun. Mhm. Also insofern der Test. Und Training ist es gleichzeitig, denn wenn ich das richtig mache, also die Schulter nach hinten nehme, nach unten versuche zu nehmen und dann mache ich diese Übung, dann trainiere ich eigentlich die Muskeln, die die Schulter schön hinten halten. Da möchte ich sie nämlich haben, hinten und unten, damit ich viel Platz im Schulterdach habe.
6: Mhm. Und wenn es knubbelt dabei so, kann man es trotzdem machen, oder?
14: Ja, bei das mir? Knubbeln, das darf auch anfangs mal sein, das ist gar nicht schlimm.
6: Ja. Und
14: irgendwann verschwindet das wieder.
6: Ja, da bin ich dann guter Hoffnung. Lassen Sie uns mal kurz klären, was an der Schulter eigentlich los ist. Wenn Leute zum Beispiel den Arm auch nicht mehr richtig heben können, es tut wahnsinnig weh. Oder wenn man nachts auf der Schulter zu lange liegt, auch Schmerzen. Was ist da?
14: Es gibt natürlich viele verschiedene Probleme an der Schulter, aber eine Sache ist ganz, ganz häufig. Und das ist diese Enge im Schulterdach, sagen wir immer. Und zwar ist es so, dass man hier den Oberarmkopf sieht und der Oberarmkopf ist hier begrenzt. Und hier ist das Schulterdach, hier ist ein Knochen und hier durchläuft ein Muskel. Und in diesem Bereich ist einfach wenig Platz. Man kann sich vorstellen, wenn ich hier zu wenig Platz drin habe und hier auch noch ein Muskel durchläuft.
6: Ja, wenn der Finger jetzt der Muskel wäre,
14: genau, dann klemme ich ihn so richtig ein. Ah. So, und dieser Muskel, der ist eingeklemmt, der tut weh. Und der Muskel, der durchläuft, der ist Supraspinatus. Und das ist einer der Rotatorenmanschette. Deswegen heißt es auch häufig, man hat einen Rotatorenmanschettenschaden. Mhm. Und es stimmt auch, dass der Muskel an seinem Ansatz häufig so Defekte hat, also kleine Einrisse hat. Wir wissen aber mittlerweile durch viele Studien, dass diese Einrisse gar nicht das Problem sind. Mhm. Das Problem ist, dass der Muskel eingeklemmt ist. Und was ich machen muss, ist, ich muss die Schulter runterkriegen und nach hinten.
6: Ah, dass da wieder mehr Luft zwischen ist, also Platz.
14: Genau, jetzt habe ich mehr Platz.
6: Ja.
14: Und dann kann der Muskel da schön durch dieses Schulterdach durchgleiten und macht beim Hochnehmen überhaupt keine Probleme.
6: Ist aber doch oft so, das lesen wir auch in Zuschriften von Zuschauenden, dass die Leute zum Arzt gehen, dann wird ein MRT gemacht und dann sieht man, da ist so eine Enge und dann gibt es die Empfehlung, lassen Sie es operieren, dann sind Sie da schnell mit durch. Mhm. Ist aber nicht so?
14: Ja, nicht so ganz, denn letztlich kann man natürlich hier Knochen entfernen und solche Sachen machen. Das möchte man eigentlich vermeiden und tatsächlich ist es so, wenn dieser Oberarmkopf hochsteht, dann ist durch die Operation erstmal gar nicht viel Platz gewonnen, sondern ich muss ihn ja trotzdem runter trainieren.
6: Mhm.
14: Was man bei der Operation auch macht, ist abgerissene Teile, also abgerissene Fäden, wieder fixieren. Aber auch da muss man sagen, wenn der Muskel ganz abgerissen ist, muss man das tun. Nur so kleine Schäden, wo halt nur nicht alle Fasern abgerissen sind, die übrigens jeder Mensch hat im Alter und entwickelt, die muss man eben nicht operieren. Trotzdem wird da gern zum Messer gegriffen und häufig operiert, obwohl es eigentlich gar nicht sein muss.
6: Okay, also es ist Fakt, man hat immer noch Strukturen da, die man trainieren könnte. Ne? Eben mit solchen Übungen wie mit dem Ball. Und Sie haben auch noch ein paar andere mitgebracht. Geht auch zu Hause.
14: Ganz genau. Das Hauptproblem an dieser ganzen Geschichte ist, dass letztlich dieser große Muskel, den wir alle haben, die Schulterkappe, der Deltoideus, der ist bei uns allen kräftig.
6: Mhm.
14: Aber in der Schulter sind auch noch so zwei kleinere Muskeln.
6: Ah.
14: Und diese kleineren Muskeln helfen, den Oberarmkopf nach unten zu ziehen. Und die trainieren wir sehr, sehr wenig.
6: Ja.
14: Aber was man zum Beispiel...
6: Weiß man ja auch nicht, wie man die trainieren soll, ne?
14: Genau, die vernachlässigen wir. Das ist ja auch klar. Denn wenn wir zum Beispiel ein Glas aus dem Regal nehmen, dann wird immer der große Muskel genutzt.
6: Mhm.
14: Und die kleinen, ich kann es mal zeigen. Wenn Sie zum Beispiel vorm Fernseher sitzen und gerade mal trainieren wollen, das kann man halt jederzeit immer machen. Man nimmt
6: also
14: einfach ein
6: jetzt
14: Kissen.
6: Mal mitmachen.
14: Genau, gute Möglichkeit, jetzt mitzumachen. Ein Kissen klemmt sich einfach unter die Schulter.
6: Mhm.
14: Und jetzt ist das Entscheidende. Nicht da vorne sein, sondern nach hinten aufrichten.
6: Mhm.
14: So, und jetzt die Schulter runter und ich drücke einfach das Kissen gegen meinen Körper.
6: Mit dem Oberarm?
14: Einfach gegen meinen Körper drücken.
6: Ja.
14: Also ich versuche das Kissen gegen meinen Körper zusammenzudrücken.
6: Ah, und dabei trainiert man genau die richtigen Muskeln, die da drin sitzen.
14: Genau, das mache ich. In dem Moment merke ich auch, da hinten passiert irgendwas. Und für viele fühlt es sich auch ganz komisch an. Was ist denn das für ein Muskel? Den kenne ich ja sonst gar nicht.
6: Ja.
14: Und wenn man sich ein bisschen darauf konzentriert, dann merkt man, ah ja, da kommt ein Muskel.
6: Ja.
14: Und die helfen einem. Diese zwei Muskeln vor allem, die helfen einem, dass da oben wieder Platz entsteht.
6: Und wie oft muss man das so drücken? Also machen?
14: Ich glaube, es ist kein großes, schlimmes Training. Deswegen einfach regelmäßig einbauen.
6: Ja.
14: Ein paar Minuten reichen schon. Aber immer wieder, das ist das Entscheidende. Ganz regelmäßig. Einfach dem Körper immer wieder sagen, der Muskel, der muss wachsen.
6: Und Sie haben gesagt, wir brauchen auch Therabänder. So, und was machen wir damit?
14: Ein Theraband ist halt ein super einfaches Trainingsgerät, was jeder zu Hause hat. Und da ist das Gleiche, wenn ich das ganz sauber einfach durchführe und jetzt das gleiche Spiel, ich nehme die Therabänder in die Hand und jetzt wieder die Schultern runter und nach hinten. Also nicht vorne zusammengehen, sondern gerade aufrichten.
6: Ja, muss man sich darauf konzentrieren. Ne?
14: Genau, hier vorne findet das Leben statt. Und deswegen sind wir auch so vorne so verkürzt.
6: Schreibmaschine, also tippen, Computer.
14: Genau, einfach nach hinten. Das ist entscheidend. So, und jetzt nehme ich das Theraband in die Hand. Kann es ein bisschen kürzer nehmen. Und jetzt mache ich nichts anderes, als das Theraband nach außen drehen. Zack.
6: Aber die Ellbogen in die Taille drücken, ne?
14: Genau, idealerweise am Körper lassen, schön stabil. Und einfach die Unterarme nach außen.
6: Ja, und trainiert jetzt auch diese Muskeln, die das runterziehen und...
14: Und vor allem die Muskeln hinten zwischen den Schulterblättern.
6: Ah.
14: Denn darum geht es auch, dass ich die Schultern fixiere.
6: Ah.
14: Und dass ich genau hier zwischen den Schultern, genau dieser Bereich, der muss trainiert werden.
6: Ja.
14: Und den vernachlässige ich halt häufig. Aber so kann ich genau diesen Bereich aktivieren.
6: Cool. Da hängt auch noch ein Theraband an der Tür. Hat ja auch jeder zu Hause. Tür und Türklinke. Und damit können wir auch noch Übungen machen, die sinnvoll sind.
14: Genau, und es ist furchtbar einfach. Es geht einfach darum, dass man nicht alles über dem Kopf und vor dem Körper macht, sondern versucht, nach hinten zu arbeiten.
6: Jetzt
14: stelle ich mich einfach hier genauso hin. Wieder das gleiche Spiel. Die Schultern gehen nach hinten. Ich habe beide Theraband in der Hand. Und ich gehe einfach mit dieser Bewegung nach hinten. Und die Bewegung reicht schon, um zu trainieren.
6: Ja.
14: Und das kann ich jetzt in verschiedenen Variationen machen. Die nächste Möglichkeit wäre zum Beispiel, ich nehme die Arme in 90-Grad-Position, wieder Schulter nach hinten und jetzt kippe ich einfach nach hinten weg.
6: Die müssen gar nicht gerade sein, aber so, damit einfach alles da oben gedreht wird. Diese Kugel, ne?
14: Genau.
6: Diese Oberarmkopf.
14: Ich rotiere ja dabei die Schulter.
6: Ja.
14: Und das ist ja das Spannende. Die Schulter ist ja ein ganz tolles Gelenk, weil sie in alle Bewegungen kann, also in alle Richtungen gehen kann. Es ist ja eine große Kugel im Prinzip in so einer kleinen Furche. Und dadurch habe ich diese ganzen Möglichkeiten. Mhm. Und da muss ich eben auch sehen, dass ich die Sachen, die eben nach hinten ziehen und die den Rücken kräftigen, dass ich die mitmache.
6: Und oft ist ja eben auch das Problem, dass man diese Rundung hat. Und da sagen Sie, mach absichtlich wirklich eine Aufdehnung.
14: Genau, ich bin vorne verkürzt in der Regel, weil eben alles vor dem Körper stattfindet. Und auch das ist ganz einfach. Ich stelle mich einfach an eine Wand und dehne mich an dieser Wand auf. Ich gehe also lang dahin und merke jetzt vorne, es zieht so ein bisschen in den Arm. Und ich merke vorne am Brustmuskel, dass ich so aufdehne. Und ich mache nichts anderes, als wirklich ein bisschen dagegen dehnen. Ich kann hier, vielleicht ist es auch noch ganz wichtig, in verschiedenen Winkeln gehen. Also ich kann ganz hoch gehen mit meinem Arm. Ich kann aber auch da unten das Ganze machen. Und dann merke ich schon was anderes. Denn also die Ansätze der Muskulatur, die dehne ich eben alle. Und deswegen diesen ganzen Bereich einmal nutzen.
6: Also der Arm kann schon ganz schön viel, die Schulter kann schon ganz schön viel. Und das macht man natürlich auch beidseitig daneben. Ne?
14: Genau.
6: Und wenn schmerzt, rangehen an den Schmerz, rübergehen?
14: So ein bisschen Schmerz darf ich haben, das ist schon in Ordnung. Und die meisten Patienten kommen ja zu uns in die Sprechstunde, weil sie nachts aufwachen und sagen, ich kann vor Schmerzen nicht mehr schlafen, ich wache auf, weil ich mich auf die Schulter lege. Und wenn man sowas dann regelmäßig macht, und viele Patienten stehen auch nachts extra auf und dehnen sich, mobilisieren ihre Schulter selber, machen das auch mit so einer gewissen Dynamik, also die Bewegung, die wir gerade gemacht haben. Und dann sagen die, ja, und danach kann ich erst weiter schlafen. Aber wenn ich das regelmäßig am Tag mache und genauso trainiere, dann wird es auch mit den Nächten besser.
6: Und wie lange dauert es ungefähr, bis es besser wird? Wie lange muss man da dranbleiben?
14: Das ist leider das Schwierige daran. Also ganz viele Patienten kommen sehr, sehr spät, weil die lange Beschwerden haben. Und die kommen dann wirklich erst in die Praxis oder in die Klinik, wenn sie sagen, ich kann nachts nicht mehr schlafen. Dann haben die aber schon 3 Monate diese Beschwerden. Naja, und dann dauert es auch tatsächlich genauso lange, bis die Beschwerden wieder verschwinden. Also der zeitliche Horizont, den man sich da nehmen sollte, ist ähnlich lang, wie die Symptome gekommen sind, brauchen sie auch zu gehen.
6: Aber wir haben gesehen, es gibt Sachen, die sind wirklich ganz einfach zu machen. Und die bringen dann auch was.
14: Ganz genau.
6: Vielen, vielen herzlichen Dank, Dr. Helge Riepenhoff.
14: Danke auch.
6: Danke. Ja, und nach so viel Sport, da wird man ja auch durstig. Je heißer der Tag, desto kälter das Getränk, möchte man meinen. Aber klappt das wirklich, sich von innen abkühlen? Wir machen den Sommercheck. Dazu gibt es Eiswürfel mit Bubble-Qualität, alkoholfreien Gin mit Gewürzgurke und kalorienarmes Erdbeereis. Selbstgemacht alles natürlich und super gesund.
15: Eine große Portion Eicreme, mindestens 3 Kugeln. Oder ein Glas eiskaltes Wasser, am besten in einem Zug. Wenn es draußen heiß ist, dann versprechen sich viele davon Abkühlung.
16: Eiskalt, also mir kann es gar nicht kalt genug sein.
15: Visitekoch Thomas ist auch ein cooler Typ. Aber er kennt Leute, die es überhaupt nicht eisig mögen.
17: Ich habe in meinem Bekanntenkreis sehr viele, die von Kälte Bauchschmerzen oder auch Kopfschmerzen bekommen.
15: Ist das vielleicht der Grund, warum Menschen in sehr warmen Ländern lieber warmen Tee statt kaltes Wasser trinken? Ist eiskalt essen oder trinken wirklich eine gute Strategie, um sich abzukühlen? Wie kalt sollte es sein? Und was stresst Magen und Kreislauf vielleicht eher? Wir finden es raus. Und haben heute auf der Karte selbstgemachtes Erdbeereis. Eiswürfel mit Extras, einen würzigen Eistee und einen alkoholfreien Gin Tonic. Mit dem Erdbeereis geht's los. Für das geben wir gefrorene Erdbeeren in den Mixer. Außerdem Skier, Limettenabrieb und etwas Limettensaft. Dann das Mark einer Vanilleschote sowie einen Teelöffel Rübensirup und eine Prise Salz. Gerade wenn's heiß ist, brauchen wir davon ein bisschen mehr. Denn bei Hitze weiten sich unsere Blutgefäße. Wir fangen an zu schwitzen, um Wärme abzugeben. Dabei verlieren wir nicht nur Wasser, sondern auch Mineralstoffe wie Natrium, also Salz. Das sollten wir auffüllen, sagt Ernährungsmediziner Dr. Tim Holstein.
16: Salz ist halt sehr wichtig, um den Wasserhaushalt im Körper stabil zu halten. Und wenn wir zu wenig Salz haben, dann kann es halt zu Bewusstseinseintrübungen kommen, zu Kopfschmerzen, zu Verwirrtheit und im schlimmsten Fall eventuell auch zu Bewusstlosigkeit.
15: Nur kurz mixen, dann ist unser Erdbeereis schon fertig. Ganz ohne Eismaschine und mit relativ wenig Zucker und Fett. Wie immer dürfen die Kollegen zuerst probieren.
18: Schmeckt mir super gut. Es ist sehr fruchtig, nicht zu süß und mit der Limette
19: sehr rund.
15: Ein bisschen süßer wird's noch. Doch was passiert im Körper, wenn wir sehr kalt essen oder trinken? In Mund und Rachen verengt Kaltes die Blutgefäße. Darum kann Eis essen oder sehr kalt trinken bei empfindlichen Menschen Kopfschmerzen auslösen. Außerdem melden unsere Kälterezeptoren ans Gehirn, Achtung, Temperatursturz, zum Beispiel für den Magen. Dort muss alles, was wir essen oder trinken, auf Körpertemperatur gebracht werden. Und auch das kann bei einigen Menschen schmerzhaft sein. Warum das?
16: Wenn man jetzt eiskalte Sachen trinkt und die eiskalten Getränke kommen dann in Berührung mit der Magenschleimhaut oder auch mit der Schleimhaut der Speiseröhre, dann ziehen sich natürlich da die Blutgefäße zusammen.

0: Und das kann auch manchmal zu Muskelverkrampfungen führen. Und das kann dann wehtun. Und deswegen Menschen, die zum Beispiel unter Magenschleimhautentzündung leiden, Reflux haben, bei denen wäre ich eher vorsichtig und würde dann eher empfehlen, vielleicht nicht so kalte Getränke zu trinken.
1: Eiskalt essen oder trinken verändert unsere Körperkerntemperatur übrigens tatsächlich. Heiße Speisen und Getränke tun das auch. Beides aber nur für wenige Minuten. Und dass Beduinen seit Jahrhunderten warmen Tee trinken, selbst wenn's heiß ist, hat mit Abkühlung eher nichts zu tun.
0: Die haben, glaube ich, meistens heißen Tee getrunken, weil sie das Wasser vorher abgekocht haben, weil das da halt zum Beispiel Keim enthielt. Aber was sie oft machen, und das ist super spannend, sie würzen ihr Wasser mit Minze zum Beispiel. Und das kann dann auch ein Kältegefühl

0: Minze und Melone in die Eiswürfelform. Jetzt noch mit Gurkenwasser auffüllen und im Tiefkühlschrank gefrieren lassen. Nach knapp einer Stunde sind die Würfel bereit, jedes Wasser geschmacklich aufzupimpen. Was ist im Sommer eigentlich besser? Leitungs- oder Mineralwasser?
1: Wenn man schwitzt, dann geht neben Salz auch noch weitere Stoffe verloren, insbesondere Calcium oder Magnesium, auch Kalium. Und das ist halt gut, wenn man die auch wieder auffüllt. Und das kann man mit Leitungswasser machen oder auch mit Mineralwasser, obwohl Mineralwasser ein bisschen mehr meistens von diesen Stoffen hat.
0: Und geht unsere Rechnung auf, würde es den Kollegen dank der Eiswürfel leichter fallen, ausreichend Wasser zu trinken?
2: Minzwasser oder sowas, da freue ich mich schon mehr drüber als über ein normales Leitungswasser, muss ich sagen. Deswegen, ja, mir würde es helfen.
0: Weiter geht's mit einem Eistee. Für den brauchen wir einen Sirup aus Honig, Apfelsaft, schwarzem Tee, Zimt und Kardamom. Kurz aufkochen, dann kommen getrocknete Aprikosen dazu. Köcheln, bis der Sud leicht dickflüssig ist und dann auf Gläser verteilen. Wir gießen wenig Sirup mit viel Wasser auf, denn der Honig im Sirup hat viel Zucker und an dem sollten wir bei Hitze sparen.
1: Wenn man jetzt zum Beispiel eine Cola trinkt oder so, die wirklich sehr zuckerhaltig ist, dann besiegt man damit nicht wirklich sein Durstgefühl, weil da sind ja auch sehr viel Zuckermoleküle drin, die ziehen auch sehr viel Wasser. Und gleichzeitig nimmt man super viel Kalorien auf.
0: Und wie schmeckt unser Eistee so?
3: Ne Nippen.
4: Nicht ganz so süß wie so einen normalen Eistee, wie man ihn so kennt, außer Fertigpackung. Also ich glaube, das ist ein gutes Sommergetränk.
2: Aber das finde ich total lecker. Also durch die Gewürze, Kardamom, Zimt, das ist toll.
0: Bleibt noch ein Feierabend-Cocktail ohne Alkohol, aber mit Gewürzgurken. Doch erstmal lassen wir Kurkuma und Ingwer in Honigwasser köcheln. Denn vor allem Ingwer enthält Schafstoffe, die uns zum Schwitzen bringen können. Und etwas Schwitzen ist im Sommer ganz gut.
1: Schwitzen trainiert letztendlich unser Temperatursystem im Körper, sodass unser Körper lernt, immer seine Körperkerntemperatur stabil zu halten. Weil durch Schwitzen kann er das halt, indem Wasser letztendlich ausgeschieden wird. Dieses Wasser verdunstet dann und diese Verdunstung, die kühlt unseren Körper ab.
0: Dann mixen wir mal. Zuerst die Gewürzgurken und der Ingwersud. Dann kommt alkoholfreier Gin in die Gläser. Aufgegossen wird das Ganze mit Rhabarberschorle. Und wir haben ein Feierabendgetränk, das allen im Team super schmeckt. Unser Fazit, wenn's heiß ist, kann was Kaltes und zwar nicht dauerhaft abkühlen, aber durchaus erfrischen. Für empfindliche Mägen sind lauwarme Getränke und Speisen allerdings schonender. Für alle anderen gilt, gegen ein wenig Eisgenuss ist nichts einzuwenden.
5: Vor allem sollten wir darauf achten, dass wir nicht zu viele Mineralstoffe ausschwitzen bzw. dagegen antrinken, zum Beispiel mit Mineral oder mit Leitungswasser.
6: Was, wenn man plötzlich nicht mehr die Kraft hat, sein eigenes Kind auf den Arm zu nehmen? Für die junge Mutter Sandra beginnt alles mit einer kleinen Wunde im Mund. Doch darauf folgt dramatisch schnell eine Odyssee. Ich sage Tschüss und lege Ihnen jetzt diesen bewegenden Fall aus unserer Reihe Abenteuerdiagnose ans Herz.

0: Philipp Westermann hat kein gutes Gefühl. Seine Frau ist alleine im Bad. Und ihr ist schon den ganzen Morgen so furchtbar schwindelig.
1: Im ersten Moment war es ein riesiger Schock, weil sie auch dann sich dabei erbrochen hatte. Und ich wusste jetzt auch nicht, ob sie jetzt erstmal guckt, ob sie irgendwo am Bluten ist, weil sie mit dem Kopf ja gegen die Glasscheibe von der Duschkabine geknallt ist.
0: Alles beginnt ein halbes Jahr zuvor. Kurz nach der Geburt ihres Sohnes Julian entdeckt Sandra Westermann damals merkwürdige Stellen in ihrem Mund.
2: Da waren dann so rote Wunden auf einmal im Mund aufgetaucht. Der ganze Gaumen tat weh, ich konnte nichts essen, ich konnte kaum trinken. Und dann bin ich halt zum Arzt.
0: Zufällig hat Sandra Westermann kurz darauf einen Termin bei ihrem Hautarzt. Eigentlich nur zur Hautkrebsfrüherkennung. Bei der Gelegenheit zeigt sie dem Doktor die Stellen im Mund. Und der ist sich gleich sicher, das ist etwas Schlimmes.
3: Lupus.
1: Der hat denn das erste Mal das Wort Lupus in den Mund genommen.
2: Und meinte dann nur so, ja, wenn man es nicht behandelt, dann

0: sterben sie irgendwann. Jo.
1: Der Arzt vermutet, dass ein Lupus erythematodes dahinter steckt. Dabei verursachen körpereigene Abwehrzellen schwere Entzündungen. Im Gesicht und in der Schleimhaut, wie in Sandra Westermanns Mund. Manchmal wütet der Lupus allerdings auch tief im Körper und greift dort Organe an. Als erstes trifft es meist die Nieren.
0: Wir waren da beide so ein bisschen so, ja und jetzt?
2: Denk mal nur so, gut, jetzt ist die Diagnose gestellt, man geht ja in Behandlung.
1: Doch wie schwer hat es Sandra Westermann überhaupt erwischt? Steckt der Lupus schon in ihrem Körper? Eine Spezialistin untersucht sie per Ultraschall. Das Ergebnis niederschmetternd. Auch die Nieren sind angegriffen.
2: Man war natürlich erstmal geschockt. So eine Diagnose mit dem kleinen Kind auf dem Arm, das zu hören, ist natürlich nicht schön. Das ist natürlich wie ein Schlag ins Gesicht plötzlich.
3: Es ist nicht so dramatisch, wie es aussieht.
1: Noch sind die Nieren nicht stark betroffen. Wenn sie regelmäßig Cortison schluckt, müsste sie den Lupus in Zaum halten können.
4: Ich hab hier die neuen Labor.
1: Das klappt auch. Aber dann passiert etwas ganz Unerwartetes. Ihr Blutbild ändert sich dramatisch. Es ist, als ob die Zellen aus ihrem Blut verschwinden würden. Zu einem Lupus passt das gar nicht.
5: Dann fiel im Juli eine Anämie auf, also eine Blutarmut. Die war im Januar noch nicht da.
0: Da hat man das schon gemerkt, da irgendwas war da. Und da hat man natürlich selber auch ziemliche Angst gehabt.
6: Sandra?
1: In den nächsten Wochen befällt Sandra Westermann nun auch noch eine mysteriöse Schwäche. Die 32-Jährige ist so kraftlos, dass sie sich nur noch mit Hilfe ihrer Mutter um ihr Kind kümmern kann.
2: Gestern hat sie wesentlich auch mal aufrecht gesessen. Jetzt liegt sie wirklich nur noch komplett flach und redet mit einem und schläft in dem Moment schon fast ein. Also da hat man gemerkt, es wurde schlimmer.
7: Ganz schlapp. Sie hat gar keine Kraft gehabt. Sie konnte auch dem Lütschen nicht hochheben oder sowas.
1: Der nächste Bluttest. Wieder hat sich das Ergebnis drastisch verschlechtert. Nierenspezialistin Karin Stuke zieht die Notbremse.
0: Da war für sie auch so ein Gott. Der HB-Wert ist jetzt wirklich auf 4 runter. Jetzt müssen wir wirklich handeln. Irgendwas stimmt da wirklich nicht. Ja.
1: Ihre Ärztin besorgt ihr einen Termin bei einem Lupus-Spezialisten, einem Rheumatologen. Es wird höchste Zeit, denn die junge Mutter hat nun auch noch hohes Fieber.
8: Oh, 40 Grad.
2: Wenn sie 38 Grad Temperatur hatte, war das schon niedrig für sie. Zu Spitzenzeiten ging es auch mal an 40 Grad ran.
8: Ich mach dann so lange Frühstück, ja?
9: Ja, danke.
1: Bis zu dem Termin im Bremer Rotkreuz-Krankenhaus sind es noch 5 Tage. Und das, obwohl sie sich kaum noch auf den Beinen halten kann.
8: Schatz, komm, wir gehen aufs Bett.
0: Also ich weiß nur, mir ist irgendwie schwarz vor Augen geworden und ich weiß nicht, nur mein Mann hat mich dann rausgeholt, Krankenwagen angerufen und dann sind wir erst nach Bremen-Nord ins Krankenhaus. Und die haben mich dann quasi weitergeleitet ins Rote Kreuz-Krankenhaus und da bin ich dann auch geblieben.
1: Bei dem Unfall im Bad hat sie sich nur leicht am Kopf verletzt, sodass sich das Ärzteteam gleich an die Arbeit machen kann. Woher kommt die dramatische Blutarmut und warum hat sie so hohes Fieber?
10: Der Verdacht war, dass es im Rahmen ihres Lupus jetzt zu einem Schub gekommen ist. Dementsprechend wurde die Cortisondosis deutlich gesteigert. Aber das Fieber wollte trotz dieser Therapie nicht weichen.
2: Man hat natürlich Angst um die Frau, die man liebt. Und im anderen Moment ist man natürlich froh, dass sie jetzt im Krankenhaus ist und die sich wirklich drum kümmern. Dass man denn wirklich genau weiß, was da rauskommt. Was es ist, was man dagegen machen kann und dass alles wieder gut wird.
1: Doch noch tappen die Ärzte völlig im Dunkeln. Sie wissen weder, was es ist, noch wie sie Sandra Westermann helfen können. Fest steht, auch für die Spezialisten passt die Blutarmut nicht zu einer Lupuserkrankung. Sie müssen ihre Fahndung ausweiten. Vielleicht steckt ja etwas ganz anderes hinter den Beschwerden.
10: Eine Vielzahl von Differentialdiagnosen war dann abzuarbeiten. Das können Tumore sein, es hätten bestimmte Virusinfektionen sein können, es hätten bestimmte bakterielle Infektionen sein können, auch bestimmte Tropenkrankheiten haben wir bedacht.
1: Und nach wie vor haben sie kein Mittel, um Sandra Westermann zu helfen. Ihr Zustand wird bedrohlich und die Ärzte können nichts dagegen tun.
4: Dann haben wir noch mal zur Patientin. Mhm. Los geht's.
9: Frustriert und angespannt. Also es wird dann täglich über diesen Fall konferiert, auch in größerer Runde.
10: Selbst die Tabletten-Hochdosistherapie reichte überhaupt nicht aus. Sie hat jeden Tag bis 40 Grad gefiebert und das Blutbild verschlechterte sich. Das heißt, wir waren hochbesorgt und standen mit dem Rücken zur Wand.
7: Sandra, was ist los?
11: Mama, da steht ein Mann, guck doch mal.
1: Inzwischen fantasiert Sandra Westermann im Fieberwahn.
11: Ich will nicht.
7: Ist alles gut. Ich denke mir, was ist jetzt los? Was machst du denn? Warum schreist du denn? Und so weiter. Mama, ich darf nicht atmen. Hä? Sag ich, du musst hier atmen. Jeder Mensch atme. Nein, da steht ein Mann und der sagt zu mir, ich darf nicht. Sonst sterbe ich.
1: In ihrem Blut sind nun so wenig Zellen, dass sie in akuter Lebensgefahr schwebt. Und die Ärzte wissen immer noch nicht, warum. Bislang führen alle Fährten ins Nichts.
9: Irgendwann weiß man nicht mehr, in welche Richtung man noch denken soll, weil man eigentlich gefühlt alles abgeklärt hatte, was einem so eingefallen ist. Aber irgendwas stimmte ja nicht. Also irgendwas hatten wir noch nicht erfasst.
1: Eine Riesenlast, auch für Philipp Westermann. Seine Frau kämpft um ihr Leben und er kann nichts für sie tun.
2: Das sind auch Momente, da sitzt man da, einem kommen die Tränen. Man weiß, die Frau liegt im Krankenhaus, der Kleine ruft zu Hause nach Mama. Und in dem Moment, ja, ist man auch mit Tränen in den Augen ins Bett gegangen.
1: Dann endlich eine neue Spur. Das Eisenspeichermolekül Ferritin ist plötzlich erhöht. Ein Zeichen dafür, dass die Fresszellen des Immunsystems verrückt spielen.
10: Das führt dann dazu, dass auch keine Blutzellen mehr im Blut nachweisbar sind, weil die fressen die Vorläuferzellen auf. Und dann gibt es einen Mangel an Blutplättchen, an roten Blutzellen, an weißen Blutzellen.
1: Ein erster Hinweis auf eine schwere Immunkrankheit. Um die zu beweisen, brauchen die Ärzte schnell eine Probe aus dem Knochenmark ihrer Patientin.
4: Und da können wir jetzt ansetzen.
1: Wenn sie richtig liegen, müssten sich hier viele von den verdächtigen Fresszellen tummeln. Es müsste geradezu wimmeln von diesen Makrophagen.
10: In der Knochenmarksprobe hatte ich gehofft, finden wir einen harten Beweis. Manchmal sieht man wirklich, wie die Makrophagen, also die Fresszellen, dann die Blutstammzellen aufgefressen haben. Aber das hat man nicht gesehen. Aber man hat indirekte Hinweise gesehen.
9: Da war halt eine erhöhte Zahl von Makrophagen und das sprach dann in Kombination mit den Symptomen, die Frau Westermann hatte, mit dem Labor, das Frau Westermann aufwies, schon dafür, dass es sich dabei um so ein sogenanntes Makrophagenaktivierungssyndrom handeln könnte.
1: Irritierend ist nur, das Cortison, das ihre Patientin schon seit Tagen bekommt, müsste eigentlich auch bei dieser Diagnose wirken.
12: Das ist ja immer noch nicht runtergegangen.
1: Tut es aber nicht.
4: Also da müssten wir dann wirklich nochmal das volle Programm dann durchgehen.
10: Ich habe überlegt, ob es unter der Dusche oder beim Radfahren von der Arbeit nach Hause war. Irgendwann dachte ich mir, was gibt es jetzt eigentlich noch an Optionen? Die klassischen Therapien, die normalerweise empfohlen werden, machen wir schon, aber nichts hilft.
1: Der Professor zermartert sich den Kopf, bis er schließlich auf einen seltenen Fall stößt, bei dem das Cortison auch nicht gewirkt hat und niemand wusste, warum. Diesem Patienten hatte schließlich ein moderner Immunblocker geholfen. Ist das auch für Sandra Westermann die Rettung?
4: Jawohl, danke.
1: Das Medikament schließt die aggressiven Fresszellen ein und blockiert sie, damit sie die Blutzellen in Ruhe lassen. Aber das heißt auch, dass Bakterien und Viren keine Feinde mehr haben.
9: Wenn jemand in der Abwehr so geschwächt ist, dann können auch sehr, sehr leicht Infekte auftreten, Keime sich vermehren und dann kann jemand septisch werden, das heißt eine Blutvergiftung zum Beispiel bekommen und dann auch letztlich an einem Infekt versterben.
1: Eine lebensgefährliche Behandlung. Doch wenn der Professor mit seiner Theorie richtig liegt, muss er das Risiko eingehen.
10: Also das war schon ein Wettlauf mit der Zeit. Irgendwann fängt dieses Krankheitsbild dann an, Organstörungen zu machen, Organversagen, Leberversagen zu machen, schwere Blutgerinnungsstörungen. Und dann irgendwann kann man das nicht mehr aufhalten.
1: Schweren Herzens entschließt er sich dazu, Sandra Westermann den Immunblocker zu geben.
10: Da ist man als Arzt schon sehr angespannt und fragt sich immer wieder, mache ich es richtig und gibt es noch bessere Alternativen?
1: Aber es gibt keine. Höchstpersönlich spritzt der Professor Sandra Westermann das Medikament in ihren Tropf. Dann kann er nur noch abwarten.
9: Und dann eigentlich von Tag zu Tag hat sich Frau Westermann in ihren Symptomen gebessert. Die Panikattacken waren plötzlich weg. Das Fieber war nach 3-4 Tagen komplett verschwunden.
10: Auf einmal kann man den gordischen Knoten durchschlagen mit einer guten Idee. Das ist schon, das erleichtert einen sehr. Man freut sich natürlich, dass es der Patientin besser geht. Und wir leiden ja schon auch mit unseren Patienten. Und das war, ich war sehr glücklich dann. Ja.
1: Die riskante Therapie funktioniert. Und damit ist letztlich auch die Diagnose gesichert. Bei dieser Erkrankung laufen die Fresszellen des Immunsystems plötzlich Amok. Sie vertilgen nicht nur Bakterien und Viren. Sie fressen alles, was sie finden können. Und das passiert vor allem im Knochenmark, genau dort, wo die Blutzellen entstehen. Daher die Blutarmut von Sandra Westermann. Damit steht die Diagnose. Es war ein Makrophagenaktivierungssyndrom. Und die Ärzte wissen sogar, was es ausgelöst hat.
9: Wir gehen davon aus, dass einfach dieser aggressive Lupus eine verstärkte Immunreaktion verursacht hat. Und unter dieser verstärkten Immunreaktion kam es zu dieser Aktivierung dieser Fresszellen, dieser Makrophagen.
1: Es ist wie ein Wunder. 3 Wochen später darf Sandra Westermann nach Hause. Inzwischen hat sie sogar schon wieder genug Kraft für ihr Baby.
0: Und es ist schön, dass ich meinen Kleinen jetzt wieder wirklich als Mama da sein kann. Dass ich mit ihm spielen kann, ich kann mit ihm toben, richtig kuscheln. Und ja, das hat einem auch sehr gefehlt.
1: Das ist nun gut 1 Jahr her. Um den Lupus in Schach zu halten, muss sie weiter niedrig dosiertes Cortison schlucken. Aber damit, da sind die Ärzte sicher, kann sie steinalt werden.

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Einem ausgefallenen Hobby geht Adolf Amrain in Aschaffenburg nach. Er trägt, wie andere Briefmarken, Etiketts von Zündholzschachteln aus aller Welt zusammen. Im Duden wird ein solcher Sammler als Philomenist bezeichnet. Die Kollektion ist bereits so umfangreich, dass man eine größere Dreizimmerwohnung damit tapezieren könnte. Sehr zu seinem Leidwesen kann Adolf Amrain nur an Etiketts kommen, wenn er Zündhölzer und Verpackung mit in Kauf nimmt. So gesehen fällt bei der Sammelarbeit viel Abfall an, wie etwa der Brief bei den Briefmarkensammlern. Ballast, den Nichtraucher Adolf Amrain kaum sinnvoll verwerten kann. Der Philomenist opfert diesem Hobby viel seiner freien Zeit. Seinen Lebensunterhalt bestreitet er aus den Einkünften einer kleinen Kleiderfabrik. Die Bundesrepublik hat übrigens herzlich wenig zur Freude eines Philomenistenherzens beizutragen. Es geht den Streichholzsammlern hier so ähnlich wie den Briefmarkenfreunden. Das Angebot ist klein und sehr wenig attraktiv. Man darf aber nicht glauben, dass es deshalb im Stil von Welthölzern quer durch die Amrainsche Sammlung geht.

0: Herr Amrain, wie viel Zeit haben Sie benötigt, um diese umfangreiche Sammlung anzulegen?
1: Oh, das ist schwer zu sagen.
0: Ja, wie lange sammeln Sie überhaupt?
1: Circa 2,5 Jahre.
0: Aha. Und wie sind Sie auf den Gedanken gekommen, um Streichhölzer zu sammeln oder besser gesagt die Schachtel oder Etiketten?
1: Durch einen Bekannten, der kam zu mir und sagte, hast du bist doch Briefmarkensammler. Da habe ich gesagt, ja. Dann hat er mir seine Sammlung gezeigt. Da kam ich auf den Geschmack und habe gesagt, na ja, das kannst du auch mal anfangen.
0: Und können Sie heute schon mit ihm konkurrieren?
1: Na, es anzunehmen bei einer Zahl von über 50.000 Stück.
0: Wenn man sich umsieht bei Ihnen, dann fällt auf, dass Sie aus aller Herren Länder Streichholzschachteln haben. Wie kommen Sie daran? Ich denke besonders an Staaten wie Russland oder Tschechoslowakei und dergleichen. Fahren Sie dorthin?
1: Bringen
0: Sie die vom Urlaub mit oder wie sammeln Sie?
1: Bei einer Geschäftsfahrt kam ich nach Holland und Belgien. An der Grenze habe ich gesehen, dass da Streichholzschachteln ausgestellt sind. Ich ging hin und habe gesagt, kann man die kaufen? Da sagte der Holland, ja, sammeln Sie auch. Habe ich gesagt, ja, sagt das Auto, können wir in Tauschverbindung treten. Seit dieser Zeit bekam ich noch von Russland, Holland, Belgien, Frankreich, also von ganz Europa sozusagen.
2: Man glaubt es kaum, wenn man nicht in den bunten Filuma-Bilderbüchern geblättert hat. Da sind komplette Sätze, genau so schön und grafisch reizvoll wie bei den Briefmarken. Da gibt es aus Ost und West Tiermotive, Flugzeuge, gekrönte Häupter, Politiker, Wissenschaftler, Filmschauspieler, Sportler, Landschaften, Verkehrszeichen. Kurz, es gibt nichts, was es auf Streichholzschachteln nicht gäbe.

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2: Er ist durch und durch Handballer. Doch seine Knie machen nicht mehr mit.
3: Ich bin Simon Klein, 20 Jahre alt und habe jetzt meinen vierten Kreuzbandriss.
2: Zweimal am linken Knie. Er musste operiert werden. Nach der Reha zurück beim Handball hat es auch das rechte Knie erwischt. Und vor wenigen Wochen ein vierter Kreuzbandriss.
3: Natürlich ist das nicht schön und es frustriert extrem.
2: Im Moment kann Simon nur noch als Co-Trainer sein Handballteam unterstützen. Doch das reicht ihm nicht. Er möchte selbst wieder Tore werfen.
3: Ich hoffe, dass die Bewegungsdocs mir helfen können, dass dieses Knie wieder so intakt ist und alles drumherum so funktioniert, dass ich wieder schmerzfrei und das Risiko vermindert kriege, dass mein Kreuzband wieder reißt und ich wieder einfach Handball spielen kann.
2: Darum hat er sich bei den Bewegungsdocs beworben. Sportmediziner Helge Riepenhof, Internistin Melanie Hümmelgen und Orthopäde Christian Sturm wollen den 20-Jährigen wieder fit fürs Handballspielen machen. Eine Herausforderung, denn dabei muss das Kniegelenk enorme Kräfte aushalten. Stabilisiert wird das Gelenk durch vier Bänder. Das Innen- und das Außenband sorgen jeweils für seitliche Stabilität. Die zwei Kreuzbänder, das vordere und das hintere, verbinden den Oberschenkelknochen fest mit dem Schienbein. Reißt eines der Kreuzbänder, verliert das Kniegelenk an Stabilität.
4: Für einen 20-jährigen jungen Mann sind vier Kreuzbandrisse natürlich enorm viel. Und er wird Angst haben, dass es jetzt ein fünftes Mal passiert.
5: Das heißt,

0: wir müssen da ja unbedingt auch diesen Teufelskreis von Operation, Ruhigstellung, Wiederverletzung unterbrechen, weil natürlich die Muskulatur auch nicht wieder in richtige Stabilität kommt und natürlich auch dann das Knie immer wieder völlig unverhältnismäßig belastet wird.
1: Das ist Helge Riepenhofs Spezialgebiet. Er hat schon viele Profisportler mit dieser Verletzung zurück aufs Spielfeld gebracht.
2: Jetzt muss er ja erstmal operiert werden. Jetzt braucht er eine neue Kreuzbandplastik. Und ich glaube, nach der Operation müssen wir ganz nah dranbleiben, wirklich die gesamte Reha begleiten. Ganz zum Schluss machen wir eine Testung, um zu gucken, bist du jetzt soweit, dass du wieder mit der Mannschaft trainieren kannst.
1: Schellerten in Niedersachsen. Hier lebt Simon mit seiner Familie. Der 20-Jährige ist dualer Student. Wenn er nicht gerade am Schreibtisch sitzt und lernt, dreht sich alles in seinem Leben um seine große Leidenschaft.
3: Ich bin damit aufgewachsen. Seitdem ich 6 Jahre bin, spiele ich Handball hier bei uns im Verein in Schellerten. Und ich bin da halt von der Mini-Jugend bis jetzt in den Herrenbereich bin ich dabei. Und das gibt man nicht einfach auf halt wegen der Verletzung, weil halt wirklich das Herz daran hängt.
1: Doch nach 4 Verletzungen in kurzer Zeit kommen ihm Zweifel.
3: Man muss sich halt fragen, macht das für mich noch weiter Sinn? Wofür mache ich das? Wo stehe ich dann halt in 30 Jahren oder so mit meinen Knien?
1: Schnelle Richtungswechsel, abruptes Stoppen und Springen. Die Angst ist groß, dass es erneut zu einem Kreuzbandriss kommt. Und jede Verletzung erhöht auch das Risiko von langfristigen Schäden im Gelenk, zum Beispiel Arthrose. Dann droht im schlimmsten Fall irgendwann ein Kunstgelenk. Darum machen sich auch Simons Eltern große Sorgen.
4: Mein Rat war von Anfang an, nach der ersten Kreuzbandverletzung aufzuhören mit Handball. Ich habe immer wieder versucht, auf ihn einzureden, dass er einfach aufhören muss, dass er sich eine Alternative suchen sollte. Aber es kommt bis heute nicht so richtig an bei ihm, weil Handball ist einfach sein Leben.
1: Um wieder sicher spielen zu können, ist Simon auf besonders stabile Knie angewiesen. Zunächst soll das frisch gerissene Kreuzband in eine Operation ersetzt werden. Danach startet die Reha und sein Weg zurück aufs Spielfeld. Ende Januar 2024. Gestern ist Simon im BG-Klinikum Hamburg operiert worden. Er hat den Eingriff gut überstanden. Heute läutet Helge Riepenhof die erste von 4 Reha-Phasen ein.
2: In der ersten Phase geht es nur um die Beweglichkeit und dass alle Muskeln wieder aktiv werden. Also wir möchten, dass das Bein voll gestreckt ist, dass die Beugung besser wird und dass alle Muskeln hier oben, da unten funktionieren.
3: Wie lange dauert es ungefähr im Schnitt, bis ein normaler Sportler wieder Sport treiben kann?
2: Also man sagt so ab einem halben Jahr, man geht eher von 9 Monaten aus. Und ich sage meinen Patienten immer gerne, come back stronger.
1: Nach den ersten 3 Verletzungen ist er zu früh aufs Spielfeld zurückgekehrt. Seine Muskeln waren zu schwach, um das Gelenk zu halten.
2: Sie müssen fitter sein als vorher, denn vorher waren sie offensichtlich nicht gut genug, denn sonst wäre es nicht zu diesen Verletzungen gekommen. So, und darum geht's. Das ziehen wir jetzt gemeinsam durch.
1: In Phase 1 bekommt Simon 2 einfache Übungen, um die Beweglichkeit des Kniegelenks wiederherzustellen. Nur wenn er es voll strecken kann, können die Muskeln später richtig trainiert werden. Übung 1: Das operierte Bein immer wieder, soweit es geht, durchstrecken. Übung 2: Die Muskeln rund ums Knie aktivieren.
2: Jetzt geht es darum, den Muskel aufzuwecken. Der ist eingeschlafen sozusagen, denn es gibt Nervenverbindungen zwischen dem Kniegelenk und dem Muskel, der direkt darüber sitzt. Und wenn man hier viel macht, dann wird der dadurch gehemmt. Und jetzt wollen wir dem Körper zeigen, nee, aber ist alles okay.
1: Dazu nutzt der Arzt einen einfachen Trick. Simon soll den Muskel am nicht operierten Bein anspannen und dabei genau hinschauen.
2: Jetzt mal hier den Muskel anspannen, dazu die Fußspitze nach oben ziehen, kurz halten und locker lassen. Das machen wir jetzt nochmal auf der Seite. Hier können Sie es, ist gar kein Problem. Und jetzt wollen wir im Gehirn im Prinzip zeigen, Mensch, wenn ich das da so gut kann, dann muss ich das da auch können. Jetzt probieren Sie es mal hier. Stark. Super. Und auf dieser Seite. Okay, hier wieder locker und jetzt hier. Ja, jetzt kommt er langsam, ne?
1: Diese 2 Übungen soll er zu Hause weitermachen, bis er das Knie wieder problemlos strecken kann. 3 Monate später kommt Simon erneut in die Klinik.
3: Nach 5 bis 6 Wochen konnte ich meine Krücken wieder weglegen und wieder anfangen zu gehen. Aber mittlerweile ist der Alltag wieder ganz gut machbar und soweit geht es mir auch gut mit dem Knie.
1: Die Streckung funktioniert wieder. Simon ist bereit für Phase 2. Die Bewegungsqualität wiederherstellen. Zuerst testen Helge Riepenhof und sein Team Simons Beinmuskulatur.
5: Und start.
6: Komm. Und los, Simon, komm. Mehr.
1: Gemessen wird die Kraft des linken und rechten Beins. Beide Seiten sollen auf demselben hohen Niveau sein.
6: Noch mehr. Drücken. Quäl dich, roten Kopf, komm. Weiter.
1: Auf einem speziellen Laufband folgt eine Ganganalyse. Während des Tests wird die Geschwindigkeit gesteigert. So kann Helge Riepenhof prüfen, ob Simon auch unter hoher Belastung ein stabiles Gangbild hat.
2: Das ist die Auswertung des ersten Tests, des isokinetischen Tests. So, und was man hier ganz schön sieht, das blaue ist das gesunde bzw. das früher mal verletzte linke Kniegelenk. Die rote Linie, das operierte rechte. Wir müssen sehen, dass wir das rechte Bein von hier dahin bekommen, dass es genauso stark ist wie das linke Bein.
1: Doch auch das früher mal verletzte linke Bein muss noch stärker werden. Und auch in der Ganganalyse fallen Unterschiede auf. Simon belastet seinen Vorfuß nicht richtig. Und beim langsamen Gehen hinkt der Student leicht.
2: Also die verletzte Seite hat einen kürzeren Schritt und die gesunde Seite einen deutlich längeren Schritt. Wir wollen aber einen gleich langen Schritt haben. Also auch da müssen wir ran, dass das rechte Bein mehr belastet wird und diese Last auch übernimmt.
1: Genau, ganz entspannt gehen. Mit gezielten Übungen will Helge Riepenhof die Bewegungsqualität nun verbessern. Erstens, richtig gehen.
2: Also jetzt fangen wir an mit der ersten Übung. Wir wollen nichts anderes machen als ganz normales Gehen und da immer irgendwelche Elemente des Gehens verstärken. Also bewusst doller machen, als man sie eigentlich macht. Um das einfach zu üben und zu trainieren und zu normalisieren.
1: Bei jedem Schritt soll Simon bewusst über den Vorfuß abrollen.
2: Hoch. Flüssiger. Links ist noch nicht flüssig. Ja, genau, so einen Rhythmus muss man dafür entwickeln. Genauso das Bein beugen, ne? Also ganz normal gehen, nicht wie so ein Roboter.
1: Ja. Okay. Dazu kommt Muskelaufbautraining.
2: So, jetzt machen wir die erste Übung für die Oberschenkel- und Gesäßmuskulatur. Ganz einfach. Einfach nur auf den Stuhl setzen und wieder aufstehen. Allerdings mit ein paar Regeln. Und zwar darf das Knie nicht nach vorne, sondern es muss immer schön hinten den Stuhl berühren. Und ich möchte auch nicht, dass Sie sich richtig hinsetzen, sondern einfach nur den Stuhl berühren und sofort wieder hochgehen. Okay?
3: Ja.
2: Los geht's. Nicht mit der Kniescheibe meine Hand berühren. Ne? Also runter. Tiefer. Weiter. Na, hinten bleiben. Nicht mogeln. Hoch.
5: Gekämpft.
1: Gar nicht so einfach. Die zweite Übung findet im Liegen statt. Hierfür muss Simon eine Brücke machen und dabei ein Bein anheben.
2: Und hoch geht's. Und jetzt fordern wir die rückseitige Oberschenkelmuskulatur und vor allem die Hüftstrecker. Super. Und wieder runter. Meine Hand berühren. Denn die kontrollieren letztlich das Kniegelenk hoch. Und auch der Po wird aktiviert. Perfekt, da kommt die Muskulatur her. Sehr, sehr gut. Und nochmal. Höher. Jawohl, so ist es sauber. Ast rein. So ist gut. Und wieder runter. Prima.
1: Diese Übungen soll der Student von nun an in den Alltag einbauen. Phase 2 beginnt. Zurück in Schellerten. Simon trainiert mehrmals täglich seine Beinmuskeln. Super diszipliniert zieht er das Programm durch. Das zahlt sich schnell aus.
3: Man hat auf jeden Fall gemerkt, dass es jetzt gerade über die letzten 2 Monate deutlich sicherer geworden ist und auch deutlich kräftiger.
1: Parallel zum Krafttraining hat der Handballer jetzt auch mit Phase 3 begonnen. Seine Ausdauer steigern. Und dabei hilft ihm auch sein Handballteam.
3: Wir sind jetzt in die Vorbereitung gestartet und haben 2-mal die Woche Training und gehen dementsprechend auch 2-mal die Woche laufen. Und da bin ich auch immer fleißig dabei.
1: Ein toller Fortschritt. Nun wird seine Kraft erneut auf die Probe gestellt. Bekommt er die Freigabe für die letzte Stufe der Reha? Den Test hat Helge Riepenhof mit dem Handy gefilmt.
2: Das sind super Ergebnisse. Das rechte Bein hat richtig gut aufgeholt. Jetzt geht's weiter, jetzt geht's in die nächste Phase.
1: In der vierten Phase geht es um die sogenannten Reaktivkräfte.
2: Wenn er zum Beispiel beim Handball springen will und werfen und in der Luft kriegt einen kleinen Schubser, also gar nichts Schlimmes, dann muss er in diesem Moment, wo er aufkommt, sein Knie in der Lage korrigieren, damit nicht zu viel Last aufs Kreuzband kommt. So, und das müssen wir messen und kontrollieren. Und daher schauen wir uns wirklich an, schafft er es in unter 200 Millisekunden, sein Kniegelenk wieder voll zu kontrollieren, dass da nichts passieren kann.
7: Wir haben ja jetzt auf der Kraftmessplatte gesehen, dass das rechte Bein noch deutlich zu schwach ist. Da müssen wir unbedingt was tun. Und übrigens, das linke Bein, da fehlt auch noch was.
1: Mit Sprungübungen soll Simon mehr Kraft und Sicherheit bekommen. Noch einen Monat bis zum Abschlusscheck. Juli 2024. Simon ist zurück in Hamburg. Heute wird sich zeigen, ob er wieder fit genug fürs Handballspielen ist.
7: Vor einem halben Jahr war die Operation. Wie geht's Ihnen heute?
3: Ich habe keine Schmerzen mehr. Ich fühle mich auf jeden Fall deutlich besser wie vor 6 Monaten noch. Und es ist von Zeit zu Zeit einfach besser geworden. Und ich glaube auch dadurch, dass man diese ganzen Tests macht und sieht, was man wirklich erreicht hat, kriegt man auf jeden Fall Selbstvertrauen wieder ins Knie zurück. Aber ich fühle mich jetzt, glaube ich, noch nicht so weit, dass ich jetzt sagen würde, ich könnte jetzt auf jeden Fall direkt wieder Handball spielen. Ich glaube, das braucht noch ein bisschen Zeit, aber ich bin, glaube ich, auf einem sehr guten Weg.
1: Stimmt sein Bauchgefühl? Um die 4. Reha-Phase abzuschließen, müsste er an der Kraftmessplatte bestehen.
2: Das Ziel ist es, dass sie diesen Sprung schaffen und der Bodenkontakt unter 200 Millisekunden ist. Los
1: geht's. Ist der 20-Jährige bereit für das sportliche Comeback?
7: Klasse. Super. Und stehen.
2: Die Ergebnisse zeigen ganz klar, dass das rechte Kniegelenk noch ungefähr 20% unter dem ist, was es leisten sollte. Also die Geschwindigkeit fehlt noch. Aber, und das finde ich ganz spannend, das linke ist auch schlechter, als wir es eigentlich erwartet haben oder als es jetzt sein sollte. Wir müssen also beide Beine trainieren.
1: Simon braucht also noch weiteres gezieltes Training, bevor er wieder aufs Spielfeld darf.
2: Es geht darum, möglichst viele Sprünge zu machen, ganz sauber. Das Knie bleibt schön in der Achse und gerade. Sie belasten das Knie, gehen also in die Knie nach vorne. Aber auch die Hüfte und die Schultern dürfen nicht abweichen. Ne? Also qualitativ saubere Sprünge in verschiedenen Höhen. Das ist jetzt die erste Stufe, ist noch nicht besonders hoch.
1: Im Verlauf muss er auch höhere Hürden meistern. Denn beim Handball muss Simon auch höher springen.
2: Es geht nur um Qualität. Kontrolle, Kontrolle, Kontrolle. Und nochmal, nicht nur Ferse, sondern auch Vorfuß. Stopp. Super. Und hoch. Kontrollieren. Aber richtig, wirklich reingehen. Das geht. Das hält. Ja? Und wenn Sie hier konsequent weitermachen, dann sind diese 20% Defizit, die wir eben gemessen haben, sicher bald weg. Und dann kann es wieder losgehen.
3: Ich muss nicht unbedingt morgen wieder Handball spielen. Es geht mehr darum, dass ich langfristig wieder spielen kann. Aber ich bin auf jeden Fall positiv gestimmt, weil ich gesehen habe, was ich bisher schon erreicht habe. Und hoffe, dass ich dann auch in den nächsten Monaten dann noch mehr Erfolge erziele.
1: Dank viel Geduld und Disziplin ist Simon auf dem besten Weg. Wenn er jetzt dranbleibt, wird er bald wieder spielen können. Mit stabilen Knien. Immer wieder tappt sie bei der Arbeit im Büro in die Falle.
8: Dort stehen immer Süßigkeiten rum an jeder Ecke und man geht 10-mal vorbei, aber beim 11-mal, wenn Stress ist, dann greift man einfach zu, ne?
1: Dazu das ständige Sitzen. Im Job und auch in der Freizeit fehlt es ihr an Bewegung. Das alles hat Folgen.
8: Ich heiße Jennifer Schwer, bin 48 Jahre alt und habe Diabetes Typ 2.
1: Bei ihr wirkt das Insulin nicht mehr richtig. Der Blutzuckerspiegel ist dauerhaft erhöht.
8: Es war eigentlich ein Zufallsbefund beim Arzt, der mir dann Blut abgenommen hat und mich 2 Tage später angerufen hat. Ja, für mich ist eine Welt zusammengebrochen.
1: Sie sucht Hilfe bei den Bewegungsdocs.
9: Das ist schon abgeklärt.
1: Ihren Fall übernimmt Kardiologin Melanie Hümmelgen. Der Ärztin fällt auf, der Diabetes ist nicht Jennifers einzige Baustelle.
9: Da sind jetzt schon so ein paar Sachen zusammengekommen. Der Diabetes mellitus, die Cholesterinwerte, die zu hoch sind, die Adipositas und die Fettleber. Das heißt, wir müssen gucken, dass wir alles gleichzeitig in den Blick nehmen und auch alles gleichzeitig behandeln. Da ist natürlich ganz, ganz wichtig, von dem Übergewicht loszukommen. Also das überschüssige Fett loszuwerden, denn das ist sicherlich ein Grundübel.
1: Alles zusammen erhöht ihr Risiko für Folgeerkrankungen wie Herzinfarkt und Schlaganfall erheblich. Höchste Zeit, etwas zu tun. Bad Nenndorf in Niedersachsen. Hier wohnt Jennifer Schwer mit ihrer Familie. Schon oft hat sie auf eigene Faust versucht, die gesundheitlichen Probleme in den Griff zu bekommen. Doch dann passierte die Sache mit ihrem Fuß.
8: Ich bin auf Keilabsätzen umgeknickt und mein komplettes Körpergewicht ist auf diesen Fuß geprallt. Ich hatte also zuerst eine Mittelfußfraktur. Nach dem Ausheilen hatte ich dann eine Stressfraktur am Vorderfuß.
1: Sie musste den Fuß lange schonen. Die Zwangspause hat alles verschlimmert. Ihr Gewicht ist weiter gestiegen. die Zuckerwerte schlechter geworden. Und sie ist noch schlapper.
10: Ja, spazieren machen wir nicht mehr großartig, also nur Kurzstrecke. Ne? Das ist so, also so wie früher, denn mit dem Hund mal so ein paar Kilometer. Ach nee, das geht nicht auch alleine. Deswegen erstmal ist sie schnell aus der Puste, sie bleibt dann auch stehen. Wenn es dann mal eine Weile eine leichte Steigung gibt.
8: Dann bin ich also außer Atem und kann nicht mehr.
10: Man merkt es auch, sie fühlt sich tatsächlich total unwohl und ja, ist auch dementsprechend nicht mehr belastbar. Und das macht ihr schon ganz schön zu schaffen.
1: Das soll sich nun ändern. Bestandsaufnahme. Bevor das Training startet, checkt die Ärztin sie von Kopf bis Fuß durch. Ultraschall, Belastungs-EKG und Bauchumfang.
9: 113, 113,5. Aber er sollte auf jeden Fall unter 88 cm sein.
1: Ausgestattet mit den neuen und alten Befunden besprechen die Bewegungsdocs Melanie Hümmelgen, Helge Riepenhof und Christian Sturm das weitere Vorgehen.
9: Sie hat allein im letzten halben Jahr noch mal 5 Kilo zugenommen und liegt jetzt also deutlich im adipösen Bereich mit einem BMI von über 30. Im Ultraschall ist soweit alles in Ordnung. Das Herz ist strukturell gesund. Also da könnten wir sofort ein Trainingsprogramm mit ihr starten. Ich habe sie dann aufs Fahrrad gesetzt, aufs Belastungs-EKG. Da seht ihr schon, sie kann nur 100 Watt antreten. Nach wenigen Sekunden ist sie wirklich total erschöpft.
2: Also wir brauchen ein umfangreiches Herz-Kreislauf-Training. Das Schöne ist, da kann man wahnsinnig viel erreichen. Wir dürfen aber auf gar keinen Fall das Muskeltraining vergessen. Genau. Auch das ist sehr wichtig, gerade im Hinblick auf den Diabetes.
1: Sobald die Muskeln arbeiten, benötigen sie als Treibstoff Glukose. Muskeln verfügen über eigene Treibstofflager, sogenannte Glykogendepots, aus denen sie sich bei Aktivität versorgen. Sind sie leer, ziehen die Muskelzellen den nötigen Nachschub aus dem Blut. Das bedeutet, der Blutzuckerspiegel sinkt. Dieser Effekt hält noch bis zu 2 Tage nach einem anstrengenden Training an.
0: Müssen wir natürlich jetzt auch auf den Fuß besonders achten, also zum Beispiel Therapie im Wasser, also Bewegungsbad zum Beispiel. Oder natürlich auch der Crosstrainer ist geeignet, wo man auf einem Pedal steht und eine sanfte, schonende Bewegung ist.
9: Ich glaube, wenn wir uns das alles anschauen, dann müssen wir sie zu uns mal in die Klinik nehmen, in wirklich eine Rehabilitation. Denn mit ein bisschen Therapie zu Hause wird es nichts werden, dann überfordern wir sie.
1: Bevor das Trainingslager in der Klinik beginnt, gibt die Ärztin Jennifer ein Programm für zu Hause mit.
9: Bewegung und Sport ist der Schlüssel zum Erfolg und mit Sicherheit auch für Sie. Aber ohne eine Ernährungsumstellung wird es nicht so schnell gelingen. Und deshalb möchte ich Sie bitten, dass Sie ein Ernährungstagebuch führen. Gehen wir auf die Matte.
1: Außerdem bekommt sie einfache Übungen zum Muskelaufbau.
9: Wir nehmen die Hände jetzt erstmal auseinander, schön hochnehmen. Und jetzt gehen wir zur Seite und die Arme zusammen. Und schön die Arme auf Schulterhöhe lassen, nicht tiefer werden lassen.
8: Okay.
9: Das heißt, Sie trainieren einfach nur die Haltearbeit der Arme. Und wieder auf und wieder zusammen. Und wieder, genau, sehr gut. Mhm. Das klingt jetzt so einfach, ne? Aber das machen Sie jetzt mal eine Minute lang und achten darauf, dass die Arme wirklich auf Schulterhöhe bleiben.
1: Die Steigerung, die Arme über dem Kopf zusammenführen.
9: Jetzt den ganzen Tag? Okay, aber eine Minute?
8: Ja.
9: Okay. Eine Minute geht, ne? Genau. Ja.
1: Oder sogar mit Hanteln. Jeweils eine Minute durchhalten.
9: Wunderbar. Auf Schulterhöhe. Kämpfen, beißen, komm, geht. Über den Kopf. Hier. Okay, schon fertig?
1: Und Übung 2, Kniebeugen und Boxen.
9: Schön die Arme auch hochnehmen. Das trainiert super Oberschenkel und Popo-Muskeln und gleichzeitig die Oberarme.
1: Das Training beginnt. Jennifers Ziel? Ihren Diabetes ohne Tabletten in den Griff zu bekommen. Zu Hause versucht Jennifer, das Workout täglich durchzuführen. Die Motivation ist hoch, die Umsetzung nicht einfach.
8: Wieder in Bewegung zu kommen, war am Anfang schwer.
1: Doch sie kämpft sich durch und wird auch in der Freizeit immer aktiver.
8: Jetzt bin ich drin und es läuft alles. Sportliche Betätigung.
1: Selbst im Urlaub gönnt sie sich keine Sportpause und nutzt die Möglichkeiten auf dem Kreuzfahrtschiff.
8: Jetzt habe ich das Fitnessstudio dort auch mal von innen gesehen.
1: April. 3 Monate sind vergangen. Die Reha wurde endlich bewilligt. Heute beginnt für Jennifer das 3-wöchige Trainingslager in Malente. Als erstes wirft Melanie Hümmelgen einen Blick in die Ernährungsprotokolle.
9: Ich sehe, dass sie ganz viel versucht haben, vor allem die Schlickereien und die Süßigkeiten wegzulassen. Das ist natürlich das Super und das Allerbeste. Was war ihr Mittel, das funktioniert hat?
8: Ja, also ich habe bald eben gemerkt, wenn ich die Sachen zu Hause habe, gehe ich auch irgendwann dran.
9: Das ist immer die Erfahrung. Es ist viel einfacher, einmal im Supermarkt zu widerstehen, als jeden Tag an der Schüssel.
1: Doch mit dem Frühstück, Haferflocken und Obst, ist die Ärztin noch nicht ganz zufrieden.
9: Die Haferflocken sind toll, weil sie haben das Beta-Glucan, was in unserem Darm dazu führt, dass der Blutzuckeranstieg verlangsamt wird. Und deshalb sind Haferflocken super. Und was für Obst essen Sie denn dabei gerne?
8: Weintrauben, Bananen.
9: Das ist ganz süß, enthält viel Kohlenhydrate, aber vor allem auch Fructose. Und wir haben ja jetzt bei Ihnen zwei verschiedene Faktoren. Wir haben den Diabetes mellitus, das ist sicherlich prinzipiell das Thema Kohlenhydrate. Aber wir haben jetzt auch noch die Fettleber dabei und die reagiert extrem auf Fructose, auf den Fruchtzucker. Und da sind die Traube und die Banane Gift für Ihre Fettleber.
1: Basis der Ernährung sollen Gemüse, Salat und sättigendes Eiweiß, zum Beispiel aus Nüssen und Hülsenfrüchten, sein. Auf Kohlenhydrate und Fructose soll sie weitgehend verzichten. Doch der Hauptteil der Reha ist Sport und Bewegung. So sinkt der Blutzucker und die überschüssigen Kilos schmelzen. Zum Muskelaufbau soll Jennifer schwer an verschiedenen Geräten trainieren. Dabei gilt: viele Wiederholungen, dafür lieber weniger Last.
9: Wir Kardiologen haben früher jahrzehntelang eigentlich immer nur über Ausdauertraining gesprochen und haben gedacht, dass das Krafttraining nicht gut sei fürs Herz-Kreislauf-System. Das ist aber Quatsch. Also wenn wir mit niedrigen Gewichten, so wie bei Ihnen jetzt im Kraft-Ausdauer-Bereich trainieren, können wir nämlich beides bedienen, sowohl Ihr Herz-Kreislauf-Training als auch ein Muskelaufbautraining. Und dieses Muskelaufbautraining ist wirklich der Schlüssel zum Erfolg beim Diabetes mellitus.
1: Neben dem Muskelaufbautraining hat Jennifer klassische Ausdauereinheiten auf dem Trainingsplan. Auf dem Crosstrainer kann die 48-Jährige trainieren, ohne ihren Fuß zu überlasten. Das steigert ihre Fitness und lässt auch das Bauchfett schmelzen.
8: Und wie lange muss ich auf dem Gerät bleiben?
9: Wie lange dürfen Sie auf dem Gerät bleiben, Frau Schwer? Was meinen Sie, Frau Krampe, als Sportlehrerin? Was wollen wir machen?
11: Ja, also man sollte schon versuchen, lieber im Level klein zu bleiben und dafür die Dauer des Trainings zu verlängern. Und wenn man dann irgendwann die 20 Minuten oder länger in 30 Minuten schafft, umso besser.
1: Eine weitere Ausdauereinheit ist Schwimmen. Für Jennifer Schwer ist diese Sportart besonders geeignet, da auch im Wasser der Fuß kaum belastet wird.
12: Auch hier wieder von der Geschwindigkeit. Es muss jetzt gar nicht immer schneller und schneller werden, sondern lieber die Zeiten, in denen Sie schwimmen, wieder ein bisschen verlängern nach und nach und so das Training zu steigern. Ja?
1: Im Wasser geht es um Ausdauertraining und Muskelaufbau. Beim Aquafitness arbeitet Jennifer Schwer gegen den Wasserwiderstand. Dadurch ist der Trainingseffekt bis zu 5-mal so hoch wie bei vergleichbaren Übungen an Land. Ein effektives Ganzkörper-Workout. 3 Wochen ist sie im Trainingscamp in der Reha. Danach muss sie alleine zu Hause durchhalten. Krafttraining, Radfahren, Schwimmen. Handyvideos zeigen, Jennifer zieht auch nach der Reha das Programm durch.
13: Ich fühle mich wesentlich fitter und leistungsfähiger. Und das Sportprogramm der Bewegungsdocs kann weitergehen.
1: Die Sporteinheiten sind nun Teil ihres Alltags. Selbst am Wochenende ist keine Zeit zum Faulenzen. Auch die Familienausflüge werden zur Sporteinheit. Es läuft gut. Welche Auswirkungen der neue Lifestyle auf ihre Gesundheit hat, wird die Abschlussuntersuchung zeigen. Juli 2024. Jennifer Schwer ist zurück zum Abschlusscheck.
9: Frau Schwer, wie geht's Ihnen?
8: Ich fühle mich wesentlich fitter. Also es ist ein ganz anderes Lebensgefühl. Ein himmelweiter Unterschied zu vorher. Also ich habe die alte Energie, die ich früher mal hatte.
9: Wie hat sich Ihr Leben verändert? Worin drückt sich das aus?
8: Ich habe versucht, alles mit in den Alltag zu nehmen. Mache also jeden Tag Sport. Versuche nach der Arbeit ins Fitnessstudio zu gehen. Also ich habe es mit integriert, sodass es eigentlich, wenn es nicht da ist, fehlt. Und man
9: Super.
8: Braucht nicht drüber nachdenken.
1: Sie hat ihr Leben komplett umgekrempelt. Die Erfolge sind deutlich sichtbar.
9: Als wir gestartet sind, haben wir ihren Bauchumfang gemessen. Nicht, weil es ein kosmetischer Wert ist, sondern weil es wirklich ein medizinisch ganz wichtiger Wert ist. Es ist ein ganz

0: schwerer Risikofaktor für unsere Gefäßgesundheit vor allem. Als ich sie gemessen habe, hatten wir 113,5 cm.
1: Und heute?
0: Ach, das ist aber richtig super. Ich messe jetzt hier 99 cm. Das ist der Wahnsinn. In der kurzen Zeit.
1: Damit ist sie nach einem halben Jahr auf dem besten Weg in den 88 cm Zielbereich. Auch ihre Leberwerte haben sich dank Training und Ernährungsumstellung deutlich verändert.
0: Es gibt ja drei Leberenzyme, drei Leberwerte, die wir im Blut verlaufskontrollieren können. Die GPT war 110 und die aktuellen Werte sind 47 Einheiten pro Liter. Das ist jetzt mal egal. Aber die Zahl zeigt, es ist mehr als halbiert. Die GOT war 79 und da haben sie jetzt 45. Das ist fast schon ein Normalwert. Und der dritte Leberwert, das ist die Gamma-GT, da hatten sie 41 und da sind sie jetzt bei 30. Und das ist schon ein Normalbereich.
1: Der zweite Wert, ein Blick auf den Langzeitblutzucker HbA1c zeigt, der Diabetes ist verschwunden. Ganz ohne Tabletten. Bei ihren täglichen Blutzuckermessungen hat die 48-Jährige noch weitere Erfolge beobachtet.
2: Selbst wenn ich Kohlenhydrate esse, geht es maximal auf 140 hoch, sinkt nach dem Essen wieder auf unter 100 ab. Also völlig normal.
0: Das heißt, ihr gesamter Insulinstoffwechsel hat sich normalisiert. Und jetzt hat ihr Körper mehr Muskulatur und mehr Training. Das heißt, selbst wenn Sie ihm eine kohlenhydratreichere Mahlzeit anbieten, ist er sofort in der Lage, das zu verstoffwechseln und ihr Insulin wirkt wieder.
2: Ich bin ein komplett neuer Mensch geworden. Am Anfang, als wir gestartet sind, konnte ich kaum die Treppe bei uns zu Hause hochgehen, ohne aus der Puste zu sein. Und bin jetzt wieder fit und leistungsfähig und es geht noch weiter.
1: Jennifer Schwer hat es geschafft. Mit Training statt Tabletten.
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12: 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Im Nordosten der Schweiz liegt das Appenzeller Land. Und so sieht unsere Wanderroute durch den Alpstein aus. Es geht von Hütte zu Hütte. 8 Hütten insgesamt. Auf dem Weg liegen 2 wunderschöne Bergseen und ganz viel Natur. Appenzell besuchen wir dann mit der Bahn und am Ende geht's noch mal rauf auf den höchsten Berg, den Sentis. Von Brülisau erstmal ganz bequem nach oben.

0: hoch die Gondel auf den Berg Hoher Kasten.
1: Oh, geht gleich los mit dem ersten Gipfelglück. Jürgen, mein Team, mit dem ich wandern werde, stapft aus der Gondel. Wow, das geht ja jetzt schon gut los hier. Man wird fast weggepustet, aber immerhin, wir sind jetzt schon auf knapp 1800 Metern Höhe mit einem Hammer-Rundumblick. Das Wetter ist allerdings echt schon ein bisschen abenteuerlich. Es wird spannend diesmal, glaube ich. Aber ich freue mich.
0: Das Wandergebiet liegt direkt vor unserer Nase. Die erste Etappe heute, vom Hohen Kasten über Staubern, unsere erste Berghütte, runter zur Bollenwies. Gehzeit etwas mehr als 5 Stunden. Müsste eigentlich machbar sein, denken wir. Die Wanderwege sollen alle gut ausgebaut und ausgeschildert sein. Und solange das Wetter mitspielt,
1: noch regnet's nicht.

0: So erhaben thront das Berggasthaus Staubern auf stolzen 1751 Metern. Die erste Zwischenstation heute. Wer an einem klaren Tag auf dem östlichen Grat des Alpsteins wandert, den erwartet diese herrliche Aussicht ins Rheintal. Wer an einem sehr regnerischen, sehr nebeligen Septembertag hierher wandert, der braucht vor allem gute Laune.
1: Ein paar Grad kälter, nass, Ausrüstung ist alles. Das würden wir sehen, wenn wir was sehen würden. Das ist ja manchmal ganz nett. Ein schönes, weites Tal. Bis zu den Allgäuer Alpen. Die sind dann ungefähr hier. Hier so sind die Allgäuer Alpen.

0: Über dem Alpstein braut sich was zusammen. Und wir auf dem Höhenweg sind plötzlich mittendrin.
1: So, da schon. So ein Sturm, dass hier die Hülle vom Bären weg ist. Halt's dir, hast du jetzt fest? Gut, krass. Hey, wir müssen echt aufpassen. Es ist so zwischendrin so höllig. Ja? Hier ist es gerade eine windgeschützte Stelle, aber uns hat es eben echt fast weggepustet. Jetzt haben wir gesagt, okay, zurück hier zur Hütte, warten, beraten und gucken, ob wir es dann heute noch schaffen zur nächsten oder ob wir hier ein Notquartier aufschlagen.
2: Mann, Mann, die Berge.
0: Wir verlassen den Höhenweg und gehen unten weiter. Sometimes it's easier to hide. Bis zu unserem Tagesziel, der Bollenwees, sind es nur noch 45 Minuten. Die Bollenwees war mal eine kleine Alphütte auf der Wees, auf der Wiese, und ist für Touristen nur zu Fuß erreichbar. Das heutige Gasthaus hat 120 Betten und liegt an einem Bergsee.
2: Oh, der See! Mensch, genau. Ach, ist das nett.
3: Hallo.
2: Hallo. Ich bin ganz begeistert von diesem Blick hier. Hallo. Sie haben es ja nett hier.
3: Das ist so.
2: Mensch.
3: Und es ist auch schön, wenn es mal nicht so schön ist bei uns.
2: Wir sind hier, wir wollten eigentlich oben rumkommen. Wir sind fast weggeblasen worden.
3: Ja.
2: Und es hat plötzlich geschneit.
3: Ja, ich habe es gesehen. Ich habe fest an der Hütte gedacht.
2: Ja. Ist es neu, der Schnee da hinten?
3: Ja, das ist
2: jetzt
3: halt, ja.
2: Wow. Ja. Ist ein bisschen kalt jetzt.
3: Ja. Gehen wir rein.
2: Ja, gehen gut. Wir gerne rein. Ja, wirklich. So ein schöner Ort.
4: Waschräume-Frauen sind hier.
2: Waschräume-Frauen sind da.
4: Und die Waschräume-Männer sind gleich auf der anderen Seite.
0: Okay. Bergwirtin Monika zeigt uns alles. Hüttenschuhe bekommt jeder Übernachtungsgast.
2: Das ist eine Riesenauswahl da unten.
4: Brauchen wir schon, gell?
2: Wenn
4: es so schön voll ist.
2: Ach, wäre dein Zimmer? Oh, Luxus. Zimmer für mich alleine, was ja nicht
4: genau
2: immer so ist. Ne?
4: Die Duschmarken lege ich gleich hier hin. Duschmarken.
2: Genau. Ja, nett. Und ich gucke auf den See. Ach. Ist das denn? Komm mal mit rein. Das müssen wir jetzt sehen. Guck mal da. Ja, wer hier nicht gut schläft, ich glaube, dem ist nicht zu helfen. Guck mal hier raus.
0: So einen Luxus kenne ich von anderen Hüttentouren nicht.
2: So tolle Luft.
4: Es duftet ja köstlich.
5: Ein guter Miteinander.
6: Ja,
2: danke. Röscht die mit. Geschnetzelt das, ne?
6: Boah, eben.
0: Der Fählensee am frühen Morgen. So klar, so schön, so still.

0: So.
1: Schön.
0: Guten Morgen.
1: Guten Morgen. Das ist ja herrlich.
0: Und ihr habt gut geschlafen.
1: Ja, es war still bis jetzt. Aber so wachen die Berge auf. Das ist ja herrlich. Danke vielmals.
2: Und so geht es heute für uns weiter. Von der Bollenwees wollen wir über die Widderalb zur Meglisalb wandern. Gehzeit etwa 2 bis 3 Stunden. Ein bisschen hat er uns schon verzaubert, dieser Fjord des Alpsteins. Und man hat uns gesagt, der Fählensee sei ein Kraftort. Wir jedenfalls fühlen uns energiegeladen für die nächste Etappe. Ab jetzt wird uns Geschichtenerzähler und Alpenkenner Jörg Steigmeier begleiten. Mitsamt seinem Holzbüchel. Das typische Schweizer Blasinstrument hat bei uns ja schon in der Früh einen bleibenden Eindruck hinterlassen.
1: Herrlich. Und dein Morgengruß war ja überhaupt der Hit.
3: Hast du das Echo gehört?
1: Ja, so ein bisschen. Ja, kannst du da das Echo, ne?
2: Jörg ist Schweizer und kommt aus Bad Zurzach. Er liebt vor allem die alten Geschichten, die Märchen und Sagen aus seiner Heimat. Und er liebt es, zu Fuß in den Bergen unterwegs zu sein. Oft wandert er viele Kilometer durch die Schweiz zum nächsten Erzählfestival, zum nächsten Auftritt.
1: Ja, das Bärendeutsch, das ist doch auch immer.
2: Wanderstöcke hat er noch nie gebraucht.
1: Aber es ist natürlich schon auch lässig ohne, wenn man so ein tolles Horn trägt. Das ist natürlich auch toll.
0: Ich bin gern oberhalb der Bäume. Himmel, Wiese, das ist Freiheit. Das ist dem Himmel sehr nahe.
1: Ja, und wenn er dann noch so schön blau ist, gell?
0: Genau.
1: Und nicht so schneestöbert und stürmt, genau, wie gestern bei uns. Mal gucken, was uns noch so erwartet. Ja. Aber ich bin ja mit dir jetzt in guten Händen. Du kommst ja überall durch.
0: Schon erwartet.
1: Das ist die nächste Einkehrung.
0: Das ist auch das, was ich liebe am Appenzellischen. Es gibt immer wieder eine Kneipe.
1: Ach, Kneipe.
0: Ja, überall,
1: das ist eine Hütte.
0: Überall, wo eine Fahne weht, habe ich gelernt, gibt es was zu trinken in den Bergen.
1: Das ist doch jetzt genau das Richtige.
2: Nach etwa einer Stunde erreichen wir die Widderalb. Im Sommer laufen hier auch Ziegen und Schweine rum. Die sind jetzt alle im Tal. Aber die Alpwirtschaft ist noch geöffnet.
1: Grüezi.
0: Grüezi.
1: Ja, das ist ja mal ein ganz ein herziges.
4: Dürfen wir bei Ihnen einkehren?
5: Ja, recht gern, hä?
1: Hermina, hallo.
5: Markus,
0: Jörg.
1: Oh, das ist ja. Da können wir sogar draußen sitzen,
5: ja,
1: oder?
5: Ja, sind wir im Wetter schon. Hä?
0: Super,
5: ja.
0: Heute ist noch gut.
1: Sind wir froh, dass noch kein Schnee, ja,
5: ist
1: da ist.
5: Also.
1: Ja. Hallo. Ja, das ist ja. Hier oben können 10 Leute auf dem Matratzenlager,
0: ja,
1: schlafen.
6: Plumpsklo oder ganz normales WC. Ich bin mal gespannt, wie das hier aussieht. Hier in den Bergen. Aha. Immerhin, aber ich glaube, es plumpst tatsächlich. Mal gucken. Oh ja, es plumpst. Dafür ist der Blick durchs Fenster allerliebst.
1: So, jetzt hat es wieder zugetan und da oben kriecht der Nebel auf uns zu. Und genau da müssen wir jetzt hin. Machen wir, gell?
0: Ja.
2: 60 Minuten geht es nur bergauf.
1: Tut schon wieder auf. Wird nie langweilig in den Bergen. Ne?
2: Irgendwann hören wir auf zu reden. Und irgendwann hüllt uns eine unbeschreibliche Ruhe ein.
1: Mega still hier. Ein Vogel und 2 Schäfchen oder so.
2: Da unten liegt schon die Meglisalb. Und jetzt wird deutlich, dass Jörg Steigmeier im Hauptberuf Kindergärtner ist.
1: Wie war das noch mit den Appenzeller Lehrtle? Da gibt's doch bestimmt was vom Appenzeller.
7: Ah ja.
1: Ich kenne das mit dem meinvorderischen Appenzeller, der frisst den Käse mit samtem Teller.
0: Aber es geht auch noch, Tappenzeller sind lustig, Tappenzeller sind froh. Juhu. Dann sucht sich ein Fräueli und tanzt so. Zuerst trüllt sich das Fräueli, dann trüllt sich der Mann.
1: Allerli.
0: Dann trüllen sich beide. Jo, hei, rassassa. Mein Vater ist ein Appenzeller. Triolo, di, triolo,
1: oh,
0: di, triolo, di. Ja, das ist ja nicht wirklich gejodelt,
1: nein,
0: gell?
1: Doch, aber das war schon ein bisschen gejodelt. Und dann?
0: Das Kino, oder? Er frisst den Käse mit samt dem Teller. Triolo, di, triolo, di, jo. Das wär's jetzt.

0: Da liegt sie nun, rund 1500 Meter über dem Meer. Die Meglisalb, das Sennerdorf. Eine kleine Kapelle, ein paar alte Steinhäuser. Auch diese Alb erreicht man nur zu Fuß. Das Dorf existiert schon seit dem Mittelalter. Ein erstes Gasthaus wurde 1861 gebaut. Das heutige ist wesentlich größer und hat Platz für mehr als 120 Gäste.
1: Hier sieht es noch sehr still aus jetzt.
2: Wir werden uns heute Abend in die Abendsonne setzen. Du wirst
1: sehen. Meinst du?
2: Du wirst sehen.
1: Ist hier überhaupt noch jemand?
2: Gute Frage.
1: Birnenfladen mit Rahm. Apfelkuchen mit Rahm. Das klingt schon gut.
2: Ah, guck, schön warm.
1: Schön warm.
2: Grüezi miteinander.
1: Grüezi, hallo. Sind Sie die Gabi?
3: Jawohl, genau.
1: Grüezi mit der Tamina.
3: Hallo.
0: Bei Bergwirtin Gabi Mansa soll es Zimmer geben wie zu Großmutters Zeiten.
4: Gibt es gerade den Schlüssel?
1: Okay, danke schön. Das sieht ja. Ist das so zum Waschen?
4: Ja, das sind noch ganz alte.
1: Die Hänse. Ach, das ist ja nett. Ja. Und hier guckt man gerade ins Tal runter. Wie schön. Und hier darf ich jetzt alleine drin sein?
4: Ja,
1: da habe ich wieder ein Glück.
5: Dreimal oben müssen wir wachsen. Und ein Äpfelrösti. Ein grüner Salat.
0: Auf der Meglisalb kocht Sepp Mansa, Gabis Mann, mit seinem Team. Zum Beispiel das Nationalgericht Schweizer Rösti.
5: Die Kartoffeln dürfen nicht ganz gar sein. Und dann sollten sie ca. 24 Stunden gelagert sein, dürfen nicht zugedeckt werden, sonst gibt es Kondenswasser.
0: Der Bergwirt ist Koch aus Leidenschaft. In seinem Gasthaus kommen nur frische Produkte aus der Region auf den Teller.
5: Das ist der Gizi-Hackbraten. Gizi ist ja die Bezeichnung für eine junge Ziege im Appenzeller-Dialekt.
0: Sepp Mansa probiert gern Neues aus. Verfeinert Bratensoße mit hauseigenem Whisky. Und es gibt Wanderer, die kommen nur wegen seiner Brennnesselsuppe her.
5: Also die Brennnesseln werden im Frühjahr hier oben gesammelt, die Triebe. Dann werden sie gewaschen und blanchiert. Und dann als Konzentrat eingefroren.

0: Und bei Verwendung wird das Ganze aufgeteilt und zur Suppe verarbeitet.
1: Zum Gasthaus gehört auch ein sogenannter Hotpot, den Bergwirtin Gabi schon für uns angeheizt hat.
2: Da, das ist ja was. Riesig.
1: Der Ofen sorgt für mollige 39 Grad.
2: Alles gedacht. Perfektes Badewannenwasserwärme.
3: Ja, ihr Schweizer.
2: Ist das herrlich?
4: Oh, super.
2: Ja, das ist ja überhaupt jetzt. Wie machen wir das denn? Jetzt einfach da draufstellen?
5: Genau, ja.
1: Es ist kein wirklich billiges Vergnügen. Einmal Hotpot kostet 150 Schweizer Franken. Pro Person kommen 20 dazu. Platz gibt's für insgesamt 8 Leute.
4: Super.
2: Na. Nein, ist das der Hit. Das ist ja.
4: Hier bleiben wir.
2: Ja.
4: Zum Wohl.
2: Oh. Auf die Berge.
4: Auf die
2: und
4: Berge.
2: Auf das Appenzellerland.
1: Und jetzt stellen Sie sich die Meglisalp mal im Sommer vor. Überall stehen Kühe rum und den ganzen Tag hört man das Glockengeläut rund um die kleine Kapelle Maria zum Schnee. Die meisten Appenzeller sind sehr gläubige Menschen. Wenn es Abend wird, ist es Zeit für den Alpsegen. Dann steht einer der Sennen auf einer Anhöhe nahe der Kirche und hebt an zum Gebet. Während der Alpsaison ertönt dieser Ruf auf vielen Alpen. Es ist die Bitte um gutes Gelingen für alles Tun auf der Alp und die Bitte um Schutz vor Unheil für Mensch und Tier.

0: sieht gut aus, oder?
1: Ja.
0: Regnet nicht. Lass uns noch mal kurz schauen, wo wir jetzt lang wollen oder müssen. Guck mal hier, das Kärtchen. Also, vom Hohen Kasten kommen wir her. Jetzt sind wir hier bei der Meglisalb.
1: Genau.
0: Und wollen zum Messmer. Und diese Strecke hier soll eben schwierig sein,
1: ja,
0: gell? Bei schlechtem Wetter. Gut, wir wagen es, oder?
1: Wir wagen es. Wetter hält, das wird gut. Guck.
0: Bist ein Optimist.
1: Ja.
2: Von der Meglisalb geht's also über die Agete-Platte und dahinter sehr steil runter zum Messmer. Das wollen wir schaffen, in etwa 3 Stunden.
0: Ach, guck hier. Über die Platte wollen wir jetzt rüber. Ist klar, ne?
1: Okay.
0: Irgendwie
1: schaffen wir
0: Klettern,
1: das.
0: Klettern kannst du ja, hast du gesagt, ne?
2: Der Anstieg auf die Agete-Platte ist tatsächlich steil. Die Aussicht spektakulär.
0: Wie schön. Was ein Blick.
2: Und dann kommt der Berggrat.
0: Da weht ein grüner Wind, oder?
3: Seil runter.
0: Was, ein Seil?
3: Guck dir das an.
0: Nee, bitte.
3: Jetzt kommt erst die wirkliche Herausforderung.
0: Wo?
3: Nee, guck dir das mal an, wie es runter geht.
0: Oh nein.
3: Da müssen wir jetzt runter.
0: Nein. Jürg, bitte, das ist mega, da geht's. Hör auf, echt.
3: Okay. Guck, da ist noch ganz viel Fels.
0: Ja, du bist echt lustig, mir bleibt das Herz stehen.

0: So, jetzt ein guter.
1: So, ein guter.
0: Wie ist es mit den Menschen hier? Sie sind ja schon sehr religiös, oder? Wie war das früher mit dem Eingebundensein hier in die Natur und in die, wenn du diese ganzen Sagen und Geschichten dir anschaust?
1: Von den Sagen her natürlich, vom Weltbild her, der Elbe, denke ich mal, war, bevor die katholische Kirche da dann ganz großen Einfluss gehabt hat, schon sehr ein magisches Weltbild. Also man hat auch nicht von Himmel und Hölle geredet, sondern wenn man gestorben ist zum Beispiel, dann gibt es viele Sagen, dass die Seele dann in den Gletscher runtergeht, in die Gletscherspalte runter, und die Hebammen holen dann die Kinder auch wieder aus den Gletscherspalten raus. Also so ein ewiger Kreislauf. Aber alles im Hier und Jetzt.
2: Und hier und jetzt geht's für uns runter. Zum Mesmer. In 30 Minuten. Naja.
0: Oh Gott, Klettersteig.
3: Okay, Achtung. Geh zu.
0: Mhm. Ja, also keine Experimente.
3: Nee.
0: Sehr steil, bis hier runtergeht.
2: Der in die Felswand gehauene Weg ist ziemlich schmal.
0: Ja, hier ist man den Bergen schon sehr nah, wenn man sich hier an diesem Seil nach unten hangeln muss. Zum Glück wird das hier immer wieder gemacht, dieser Weg. Also ein paar Stiegen zwischendrin sind doch sehr erfreulich, wenn es da so runtergeht. Jürg, wo bist du denn? Wo bist du?
2: Sehr vorsichtig sucht sich jeder von uns seinen Weg in der Felswand.
0: Was?
3: Hier geht es jetzt richtig ins Loch runter.
0: Ins Loch runter, um Gottes Willen. Ja, man muss jetzt echt auf seine Füße achten. Ich werde ja da gern ein bisschen übermütig.
3: Die Felsen sind ja so spitzig.
0: Ja, sehr spitzig. Man ist echt. Also man ist schon froh, dass man sich hier festhält. Was denn hier? Hier ist ja gar kein Weg mehr.
2: Was für eine Kraxelei. Diese Etappe hat's wirklich in sich. Man muss trittsicher sein und darf keine Höhenangst haben. Nach einer halben Stunde haben wir es aber geschafft.
0: So, jetzt haben wir doch ein bisschen Respekt, wenn man das so sieht, woher wir da kommen. Also, die Elke ist schon wieder ganz guter Dinge. Beate ist noch, verarbeitet es noch. Jürgen, der Kameramann, sagt, hätte ich das gewusst, hätte ich mir noch mal überlegt. Tonmann Enno ist soweit ganz guter Dinge. Der am besten, bester Dinge ist der Jörg, der sagt, hey, oder?
1: Oh, ja.
0: Kein Problem.
1: Gehört zum Tagesprogramm.
2: Das Berggasthaus Mesmer liegt auf 1613 Metern. Angefangen hat hier alles mit einer kleinen Steinhütte für Ziegen.
0: Schön, wenn die dann so auftaucht.
2: Strom gibt es hier erst seit ein paar Jahren. Auf müde Wanderer warten ein paar Doppelzimmer und 40 Matratzen.
3: Stall dran.
0: Der Stall dran. Ich freue mich. Oh, der weite Blick ins Tal, da wird das schön.
3: Cool.
0: Ah, sind noch Menschen
3: hier,
0: da?
3: Hier.
0: Wo?
3: Hier sind sie.
0: Oh, ja, hallo! Na?
3: Der ist ja süß.
0: Ja, du bist ja ein ganz hübscher.
2: Mal abgesehen von den beiden Gasthauseseln wirkt der Ort recht ruhig. Scheint kaum jemand da zu sein.
4: Nein,
3: das ist
2: doch, das ändert sich sehr bald. Hans Schopfer heißt der lustige Herr mit Schnäuzer, der Jürg gleich mal eine krumme, eine Schweizer Zigarre anbietet.
4: Ja,
3: ist gut auf dem
4: Tisch. Kaffee, wie so Küsse.
3: Schmeckt schön wie ein Aschenbecher.
0: Wie ein Aschenbecher, ja, echt. Ja, das ist ja hier was. Jetzt kommen die Geißen noch runter.
4: Ja.
2: Es sind gleich ein paar Dutzend. Den Sommer haben sie im Alpstein verbracht. Nun sollen sie zurück ins Tal.
0: Zack, zack, mit beiden Händen.
2: Ein paar Geißen kommen aus dem Berner Oberland, ein paar aus dem Wallis. Die Appenzeller Ziege ist weiß, robust und liefert hochwertige Milch, sagt Hans.
0: Ganz warm. Ich glaube, so frisch habe ich Ziegenmilch noch nie getrunken. Den Daumen.
5: kommen da so dagegen. Oder? Aber mit beiden. Zack, zack, zack. Oh, ich will auch mal.
6: Treffen.
5: Tipptopp. Tipptopp.

0: kommen. Mancher Besitzer hat nur eine, mancher ein paar Ziegen. Und alle gemeinsam begleiten sie jetzt ihre Tiere zum Winterquartier ins Tal. Und so erleben wir noch eine kleine Albabfahrt. So nennt man das hier. Die Esel haben schon gegessen. Jetzt sind wir dran.
1: So köstlich. Oh, alle haben die feinen Rösti. Ein guter Mitternacht.
0: Samstagabend, das Wirtshaus ist voll. So geht es zu bei einem typischen Hüttenabend im Appenzellerland.
1: Ja, guten Morgen. Die gucken hier morgens rein und,
2: ja, dann
1: und sagen
2: sie.
1: Guten Morgen.
2: Ja, und dann bekommen sie ein Brot.
1: Ach, das wissen sie und deswegen
2: ja,
1: sind
2: dann kommen sie
1: schon
2: sie.
1: Da.
2: Ja, genau.
1: Ja, wie herzig. Das war, der Freche ist Rocky und der andere ist, wie hieß der andere?
2: Amadeus. Also der ist Amadeus und dann ist der Rocky.
0: Unsere Tagesstrecke heute ist mal so richtig einfach. Vom Messmer wollen wir runter zum Seealpsee. Gehzeit etwa 90 Minuten.
3: Wir können ja runterreiten.
1: Kommt ihr mit?
3: Ja.
1: Genau. Ja, der wird uns vielleicht sogar tragen, der Vater.
3: Ja.
0: Ab jetzt geht es mal nur bergab. Es ist Sonntag und wir sind früh auf den Beinen. Der Grund? Ein Gottesdienst unter freiem Himmel. Unten am Seealpsee. Unten angekommen erwartet uns eine eindrückliche Szenerie. Im Seealpsee spiegelt sich der Alpstein. Und auf dem Sentis, dem höchsten Berg, liegt sogar Schnee. Jörg sagt, er wolle heute noch schwimmen gehen. Na dann. Direkt am See liegt die Bruder-Klausen-Kapelle. Im Sommer während der Alpzeit wird hier jeden Sonntag die heilige Messe gefeiert. Heute mit dem Jodelclub Alpeblume Herisau. Zur Appenzeller Sennentracht gehört auch die kleine goldene Rahmkelle am Ohr, die Ohreschurfe.
4: Schenke uns alle Zeit Glück und Frieden. Darum bitten wir in Jesus Christus, unserem Bruder und Herrn. Amen.
1: Wie ist es, Jörg? Hast Kalt. Du schon Füße drin?
5: Kalt.
1: Kalt?
5: Kalt.
1: Springst du trotzdem?
5: Wir werden es versuchen.
1: Ja, du hast es versprochen. Ich freue mich schon. Also auf dem Seealpsee rudern, wenn die Sonne scheint und es nicht regnet, ist ein großes Vergnügen. Wenn hinten drin jemand sitzt, der so guter Laune ist und gleich ins Wasser springt.
5: Zum Beispiel ich.
1: Und badet bei 12 Grad Wassertemperatur, dann wird das eine richtig große Gaudi.
0: Zwei Gasthäuser liegen am Seealpsee. In diesem ist Platz für 50 Übernachtungsgäste. Wieder werden wir herzlich

0: empfangen. Madeleine und Daniel haben ihre Hütte schon ziemlich voll. Der Seealpsee ist auch beliebt bei Tagesgästen. Nur eine Wanderstunde und man ist vom Tal aus hier oben.
1: Das sind diese ganz typischen, wie heißen sie hier, Elbler Macaroni, oder? Macaroni mit Käse, Appenzeller Käse natürlich und so ein bisschen großer Zwiebel. Und dazu isst man eben auch Apfelmus. Und was ist das jetzt?
2: Appenzeller Sieg.
1: Appenzeller Sieg.
0: Am nächsten Morgen geht's vom Seealpsee über das Gasthaus Escher bis zur Ebenalb. Gehzeit etwa 2 Stunden. Heute wandern wir tatsächlich mal nur bergauf.
3: Müssen wir da über diese Steilwand da oben? Da drunter her.
4: Dann geht's aber irgendwann nach vorne.
3: Ah, das ist doch schön.
0: Dieser Ort gehört seit Jahren zu den Top-Sehenswürdigkeiten in der Schweiz. Das Gasthaus Escher-Wildkirchli. Neben Wanderwegen geht auch eine Bergbahn hier rauf, sodass Flip-Flop-Touristen aus aller Welt in ein paar Minuten auf dem Berg sind.
3: Da unten das Weiße. Richtig schön.
5: Oh.
3: Warst du, wie war das eigentlich? Warst du da, schon mal hier?
5: Nee, da war ich noch nie.
3: Wie warst du noch nie hier?
5: Da braucht man ja echt schon ein bisschen Gottvertrauen, oder?
3: Oh ja, unter dieser Felswand. Mama mia, wie hat man das hier hingebaut?
0: Das Berggasthaus liegt am Fuß einer gut 100 Meter hohen Felswand.
5: Hat das von der Einsiedelei?
3: Ja.
5: Das sind die Felsen gebaut.
3: Schön, mit diesen Holzschindeln, die mag ich so gerne. Willkommen.
0: Bereits um 1800 sollen Eremiten und Sennen hier einfache Getränke und Speisen verkauft haben. Aus der Alphütte entwickelte sich zu Beginn des 19. Jahrhunderts das Gasthaus Escher-Wildkirchli, welches zu den ältesten der Schweiz gehört. Oft ist hier oben die Hölle los. Doch heute, am Montagmorgen, sind wir fast allein.
5: So ohne Schnaps.
3: Ich nehme ein bisschen von deiner Sahne.
5: Guck das mal weg.
3: Und dann, oh.
5: Putz mir mal die Brille.
3: Was ist
5: gut?
3: Das hier? Melange.
5: Melange, Kaffee Melange.
3: Und dazu gibt es dann diese schönen Zückerli, die haben wir gerade da.
5: Wir kriegen.
3: Guck mal, das sind mit den Sprüchli. Dann machen wir jetzt hier mal ein kleines Quiz. Oppezeller,
5: Oppezeller. Also genau. Ich lese vor und du errätst, was das heißt.
3: Okay.
5: Schon?
3: Ja. Okay. Kannst du den Appenzeller-Dialekt
5: auch? Nee, überhaupt nicht. Nee.
3: Aber wenn es da steht, vielleicht schon.
5: Aber vielleicht holen wir den Wirt und der soll es uns vorlesen.
3: Ja.
5: Also. Toujours auf der Gempere.
3: Toujours heißt wahrscheinlich immer aus dem Französischen. Ja. Auf der Gempere, keine Ahnung.
5: Immer dort, wo was los ist, sehr aktiv. Also ich sage toujours auf der Gempere, immer auf dem Sprung oder so.
3: Immer auf, also wie ich eigentlich.
5: Ja.
3: Oder du
5: genau.
3: Auch.
5: Genau.
3: Okay, jetzt habe ich ja was. Tömme erst Nacht schwarz.
5: Also machen wir ein Nachtgespräch, ein Schwätz, tun wir miteinander reden.
3: Könnte man meinen, aber es heißt gewaltig dumm.
5: Dümme. Dümme, dummer, dümmer.
3: Dümme. Kennen Sie das?
5: Kannst du das?
3: Können Sie den
6: Dialekt?
3: Ah, und wie wird man das jetzt sprechen?
6: Dümme.
3: Dümme.
6: Dümmer. Dümmer.
3: Dümmer. Ach, Tömme als dümmer als Nachtschwarz.
6: Dümme.
3: Dümmer als die Nacht schwarz ist.
6: Ja, genau.
3: Ja, das hast du. Da gönnt noch Menge Luft.
5: Ah, da,
3: sagt man das so?
5: Da gehen noch Menge Luft, da geht noch mancher Wind, oder?
3: Ja.
5: Da geht noch mancher Wind.
3: Da ist noch nicht das letzte Wort gesprochen.
5: Ja, genau, da geht noch viel Wasser in den Bach.
3: Da wird sich noch manches ändern, siehst du, da wird noch einiges. Ah, da gehen noch Menge Luft.
5: Der ist schwierig, der ist wie der letzte. Kannst du mir die Föfele kommen?
3: Kannst du mir die Föfele
5: kommen? Kannst du mir die Föfele kommen? Weißt du, was das heißt?
3: Kannst du mir die? Kannst du mir geben?
5: Du kannst mich mal.
3: Ah.
5: Kannst du mir die Föfele kommen?
3: Das ist auch noch nicht bekannt. Na, dann lernen die Appenzeller auch noch was dazu.
5: Torte.
0: Nur ein paar Meter, dann sind wir am Wildkirchli. Der berühmten Höhlenkapelle.

Das Wildkirchli wurde 1621 von einem Kapuzinerpater gegründet. Zu den Betzeiten haben hier oben Eremiten die Glocken geläutet und bis Mitte des 19. Jahrhunderts Touristen mit Fackeln durch die Höhlen geführt. In diesem Teil fand man alte Steinwerkzeuge und Bärenknochen. Deshalb wird sie auch Bärenhöhle genannt.

0: die Ebenalb. Auf dem Hochplateau steht das gleichnamige Berggasthaus mit Doppel- und Einzelzimmern und für 80 Leute Matratzenlager. Hier bezahlt man zwischen 45 und 70 Schweizer Franken pro Person mit Frühstück. So ungefähr sind die Preise auf allen Hütten.
1: So köstlich. Also im Appenzeller Land kann man wirklich sehr.
2: Das ist auch das haben wir da.
1: So gut. Hier haben wir Reh. Wie heißt es nochmal?
3: Rehpfeffer.
1: Rehpfeffer. So eingekocht, also lange eingelegt in Rotwein. Und dann haben wir Gulasch gemacht.
3: Und das sind blaue Kartoffeln.
1: Und das sind blaue Kartoffeln, die man essen kann.
3: Die kann man essen.
2: So,
3: das werden
2: wir jetzt testen.
1: Guck mal an.
0: Unser letzter Tag im Alpstein bricht an. Mit der Bergbahn ins Tal, dann mit dem Zug nach Appenzell und über Urnäsch auf den höchsten Berg, den Sentis. Soweit der Plan. Doch von der Ebenalb aus gibt es noch eine andere Variante nach unten.
1: Ja, hier ist es eine Ausrüstung. Falls wir plötzlich
0: fliegen mit einem Gleitschirm. Natürlich in Begleitung eines Fluglehrers.
4: Ich denke, wir fliegen zuerst so ein bisschen raus, Richtung Bodensee, Richtung Appenzell und machen nachher eine große Rechtskurve Richtung Landeplatz.

0: Ja, wie schön. Also ich freue mich jetzt auch ein bisschen. Ein bisschen habe ich auch Respekt.
1: Ja, das gehört dazu.
0: Ja, mache ich jetzt
2: auch. Nach kurzer Zeit taucht tatsächlich unter uns die Escherwand mit dem kleinen Gasthaus auf. Die Ebenalb ist der Hausberg für Appenzeller Gleitschirmflieger. Die Windbedingungen sind meist ideal und die Kulisse? Na, gucken Sie mal. Und wenn mein Fluglehrer Adi nicht zwischendurch ein paar teuflische Kapriolen schlagen würde, wäre das Ganze hier ein sehr entspannter Flug.
0: Schön war das. Aber man ist doch froh, wenn man wieder festen Boden unter Füßen hat.
3: Ja.
2: Weiter geht's mit der Bahn. Wir tuckern durch die sanfte Hügellandschaft. Auch wer mit dem Auto ins Appenzeller Land reist, sollte unbedingt zwischendurch mal eine Fahrt im roten Bähnli machen.

0: Appenzell ist das politische, wirtschaftliche und kulturelle Zentrum des Schweizer Kantons Appenzell-Innerrhoden. Ganz typisch sind die mit bunten Malereien verzierten Häuser. Am Ende unserer Reise geht's ganz hoch hinaus. Auf den Sentis, den höchsten Berg im Alpstein. Oft haben wir ihn von Weitem gesehen auf unserer Hüttenwanderung. 1846 stand hier oben bereits ein einfaches Gasthaus. 1882 wurde auch eine Wetterstation gebaut. Die heutige Anlage wirkt futuristisch wie aus einem James-Bond-Film. Normalerweise ist der 123 Meter hohe Sendemast nicht zu übersehen. Uns präsentiert er sich heute im Nebel und im Schnee.
1: Da pfeift der Wind.
2: Oh. Der Schnee. Wir sind im Schnee. Wir sind auf dem. Sind wir jetzt? Guck mal hier.
3: Guck mal.
2: Ach. Ja! Ich glaube es nicht.
3: Super.
2: Wie war das? 2502 Meter.
3: Ja.
2: Yes. Auf dem Sentis. Im Schnee sind wir. Ist das
3: guck,
2: nicht
3: das ja.
2: Ende?
4: Ritter, Ritter, Rössli, zwei statt der Schlössli, zu um das goldige Haus zu schauen, drei mal rein draus.
2: Oh nee, das ist aber eine Männersache.
4: Nee.
2: Und jetzt?
4: Und jetzt muss ich helfen.
5: Ja, genau.
2: Scheiße. Das mache ich aber nur über 1500 Meter.
5: Ja, sicher. Ja, ja, ich will das auch. Ja, ja, das würde ich auch machen. Ja.
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Man nennt mich Altangaril. Schon meine Vorfahren waren Nomaden. Seit 20 Jahren lebe ich mit meiner eigenen Familie in der Steppe und hüte unser Vieh. Speziell unsere Musik handelt von der mongolischen Geschichte und unseren Bräuchen. All das sind unsere nie versiegenden Quellen.

Unsere Entdeckungsreise durch die Mongolei mit der Hauptstadt Ulaanbaatar startet im gebirgsreichen Norden des Landes. Wir folgen den Gleisen der transmongolischen Eisenbahn in südliche Richtung, durchqueren die Weiten der Steppe und erreichen nach etwa 800 Kilometern die Wüste Gobi und das buddhistische Kloster Hamrin Hit. Im Bahnhof Dacham, unserer ersten Station, trifft die Kunst der kommunistischen Vergangenheit auf die Werbeschriften der Gegenwart. Wo einst sozialistische Planwirtschaft regierte, hat nun der freie Markt das Sagen. Dachan ist die drittgrößte Stadt der Mongolei. Erbaut 1961 mit massiver Unterstützung der damaligen Sowjetunion. Die Namensgebung ist kein Zufall. Dachan bedeutet Schmied und spiegelt die Wichtigkeit der Stadt als Standort für die Metall- und Schwerindustrie wider. Nur selten verirren sich Touristen in den Bahnhof der Großstadt. Der schnörkellose Zweckbau ist für die Berufspendler und reisenden Händler der 100.000 Einwohnermetropole bestimmt. Dachan verbindet als Verkehrskreuz regionale Strecken mit der transmongolischen Eisenbahn in Richtung Ulaanbaatar und weiter bis zur chinesischen Grenze. Wer die Bahn in Richtung Hauptstadt nimmt, sollte Zeit einplanen. Für die knapp 250 Kilometer benötigt der Zug über 7 Stunden. Grund sind die vielen Halte unterwegs. Zudem ist die Eisenbahninfrastruktur nicht mit europäischen Standards vergleichbar. Die streng uniformierten Zugbegleiterinnen sind für die Fahrkartenkontrolle direkt an der Wagentür verantwortlich. Und sie nehmen diese Aufgabe außerordentlich ernst. Denn Respekt und Autorität sind in der Mongolei wichtige Prinzipien, die es zu beachten gilt. Über Lautsprecher läuft parallel der Warnhinweis, dass es strengstens verboten ist, selbsterlegte Murmeltiere auf die Reise mitzunehmen. Denn im Fell der mongolischen Delikatesse finden sich immer wieder Flöhe, die als Überträger der Pest gelten. Nur etwa 3 Millionen Menschen leben in der Mongolei. Dabei ist das Land mehr als 4-mal so groß wie Deutschland. Die riesigen Entfernungen und die Weite des Landes lassen sich bereits aus dem Zugfenster erahnen.

Körperlich sogar spürbar ist die Höhenlage der Mongolei. Denn ein Viertel des Landes liegt zwischen 2000 und 3000 Metern über dem Meeresspiegel. Ein wenig Zeit zur Akklimatisierung sollte man sich als Reisender daher gönnen. Auf halber Strecke zwischen Dachan und Ulaanbaatar beginnen die Ausläufer des Khentij-Gebirges. Die Bergkette gilt als Geburtsregion des größten Mongolen aller Zeiten, Chinggis Khan. Der Name Chinggis Khan, im Ausland zumeist als Synonym für Eroberung, Brutalität und Manneskraft verwendet, steht beim eigenen Volk vor allem für kluge Politik. Der Gründer des Mongolischen Reiches gilt als Förderer von Handel, Bildung, Kunst und Kultur. Besonders die Religionsfreiheit ist eines seiner wichtigsten Vermächtnisse.

0: Wir folgen den Gleisen weiter in Richtung Ulaanbaatar. Der Zug ist in der Mongolei meist die bequemere und schnellere Wahl. Die Straßen sind nicht mit asphaltierten Trassen in Europa vergleichbar. Weite Landesteile sind noch gar nicht erschlossen. Dafür ist die Chance sehr groß, mitten im Nirgendwo auf freilaufende Viehherden zu treffen. Über kilometerweite Strecken suchen die Tiere, oft allein, ohne ihre nomadischen Besitzer, die besten Weidegründe in der kargen Landschaft. In den wenigen Sommermonaten müssen sie sich so viele Reserven wie möglich anfressen, denn der harte mongolische Winter beginnt oft schon im August mit den ersten Schneefällen. Die Reisezeiten in der Mongolei sind sehr lang, auch im Zug. Die Eisenbahninfrastruktur und oft auch die Fahrzeuge sind Jahrzehnte alt. Nach gut 7 Stunden Fahrt von Dachan in die Hauptstadt Ulaanbaatar ist man froh, trotz herrlicher Landschaft endlich anzukommen. Die Großstadt begrüßt ihre Gäste mit grauem Betoncharme. Selbst Einheimische sagen, die Mongolei muss man lieben, Ulaanbaatar muss man ertragen. Der Hauptbahnhof Ulaanbaatar ist die größte Bahnstation des Landes und wurde 1938 eröffnet. Bis heute bildet er ein wichtiges Drehkreuz für den nationalen und internationalen Verkehr mitten im Herzen der Mongolei. Der Zug ist das wichtigste Verkehrsmittel in dem zentralasiatischen Land. Nicht nur für Touristen und Pendler. Auch einheimische Kleinhändler nutzen die bezahlbaren Bahnverbindungen in die Nachbarländer wie Russland und China. Nach langen Einkaufstouren kommen täglich Hunderte von ihnen mit neuer Ware in Ulaanbaatar an und schleppen ihren Neuerwerb in die Läden und Kioske der Hauptstadt. Knapp die Hälfte aller Einwohner der Mongolei, etwa 1,5 Millionen Menschen, lebt in der Hauptstadt Ulaanbaatar. Das wirtschaftliche Zentrum des bodenschatzreichen Landes erfährt derzeit einen enormen Aufschwung. Die Metropole gilt als Symbol für eine reiche, wachstumsorientierte Mongolei. Zu Hunderttausenden zog es die Menschen in den letzten Jahren hierher, um ihr Glück zu versuchen. Den wenigsten ist es gelungen. Mittlerweile spricht man von der größten Landflucht, die die Mongolei je gesehen hat. Vor allem die Jugend möchte dem Westen, aber auch dem asiatischen Osten, in nichts nachstehen. Das traditionelle Nomadenleben ist jedoch selten eine Option für die Zukunft.
1: Wir haben einen Song, der sich mit dem rasanten technologischen Fortschritt beschäftigt und besonders den Moment widerspiegelt, ab dem ein zu viel der technologischen Optimierung eintritt. Ab diesem Punkt sucht der Mensch einen Ort der Entschleunigung und kehrt wieder zurück zur Natur und den Ursprüngen des Lebens. Das ist eine wichtige Botschaft, die wir den Menschen und vor allem der mongolischen Jugend mitgeben wollen.
0: Ein Lokfriedhof mitten in Ulaanbaatar. Für die Band Jonon eine symbolische Kulisse für die Zukunftsängste einer ganzen Generation. Umweltschutz, Arbeitslosigkeit und auch die Gefahren einer unkontrollierbaren Technisierung. All das sind Themen, die sie in ihren Songs verarbeiten. Ihre musikalische Muse jedoch finden die Studenten in den alten Legenden, Traditionen und Klängen ihrer mongolischen Kultur.

0: Unser zweiter Reiseabschnitt führt von der Hauptstadt Ulaanbaatar auf den Gleisen der transmongolischen Eisenbahn bis in die 250 Kilometer entfernte Stadt Chör, mitten in der mongolischen Steppe. Der Hauptbahnhof Ulaanbaatar, 7 Uhr morgens. Auf den Zug in Richtung Chör wartet ein wirklicher Held. Gyurakcha Jügderdermidin ist der bisher einzige Mongole, der ins All reiste. Seit seinem Raumflug 1981 wird er im Land verehrt wie ein Superstar. Der pensionierte Generalmajor der mongolischen Luftstreitkräfte war bis 2004 auch Verteidigungsminister des zentralasiatischen Staates. In Erinnerung blieb er den Mongolen jedoch als heldenhafter Kosmonaut.
1: Der erste Weltraumflug eines Mongolen war ein großes Ereignis für unser Volk und wird als historisches Geschehen in der Geschichte der Mongolei verankert bleiben. Junge Menschen erfahren heute darüber aus Zeitungen und Zeitschriften, aus Radio und Fernsehen, von den Eltern, Verwandten und Geschwistern. Die Mongolen haben somit dieses Ereignis fest in ihr Gedächtnis eingebrannt.
0: Zeit hat der pensionierte Generalmajor nur selten. Bei militärhistorischen Vorträgen spricht er über seine Erfahrungen als Forschungskosmonaut innerhalb der sowjetischen Weltraummission Sojus 39 und seines achttägigen Aufenthaltes auf der Raumstation Sajut 6. Zur Krönung seiner Karriere bekam Gyurakcha Jügderdermidin den Titel Kosmischer Held der Mongolei verliehen, als einziger lebender Mongole überhaupt.
1: Nun gut, ich gedenke meinem Selbst nicht zu viel Bedeutung beizumessen. Was habe ich bisher erreicht? Welche Errungenschaften sind mir gelungen? Solche Überlegungen stelle ich nicht oft über mich an. Das, was mir jedoch wichtig ist, ich möchte derselbe Mensch bleiben wie der, der ich vor dem Flug ins All war. Mein Raumschiffkommandant und Freund Wladimir Alexandrowitsch Tschanibekow sagte mir damals Folgendes: Nach der Raumfahrt hast du viele Freunde, aber vergiss bitte nicht deine alten Freunde. An diese seine Worte denke ich bis heute zurück. Daher wünsche ich mir, in der Öffentlichkeit als der wahrgenommen zu werden, der ich wirklich bin.
0: Für seine Landsleute ist der Kosmonaut noch heute ein Vorbild, eine Leitfigur, und eine sicher auch durch die frühere sowjetische Propaganda idealisierte Autorität. Seine Mitfahrt auf dem Zug ist angekündigt. Das gesamte Zugpersonal und sogar der Koch wissen über das Kommen des berühmten Mongolen Bescheid. Nun heißt es für den extra eingesetzten Sternekoch, auf wenigen Quadratmetern in einer wackeligen Zugkombüse vorzeigbare Delikatessen zu zaubern.
2: Leckere Teigtaschen und Kartoffelsalat werden dem kosmischen Helden serviert. Die Teigtaschen sind mit Rindfleisch und schmackhaftem Hammelschwanz gefüllt. Das werden ausgezeichnete Teigtaschen.
0: Natürlich lässt es sich der Koch nicht nehmen, seinem Helden das Essen im Speisewagen persönlich zu servieren. Der Kartoffelsalat, nach deutschem Rezept, ist übrigens eine kulinarische Adaption aus Zeiten der Völkerfreundschaft zwischen Mongolei und DDR. Gute 3 Stunden dauert die Fahrt im transmongolischen Schnellzug bis nach Chör, in der Provinz Gobi Sümba, mitten in der mongolischen Steppe. Für Gyurakcha Jügderdermidin ist die Stadt keine Unbekannte. Bis Anfang der 1990er Jahre befanden sich Stützpunkte der sowjetischen und mongolischen Luftwaffe in der Region rund um Chör. Der Bahnhof hatte somit auch eine militärische Bedeutung. Der Kosmonaut kennt ihn gut. Aus diesem Grund haben die Bahnhofsmitarbeiter den prominenten Gast zu sich eingeladen und halten den historischen Moment stolz fest. Die transmongolische Eisenbahn schlängelt sich weiter in Richtung chinesische Grenze. Wir verbleiben noch etwas in der wildblühenden mongolischen Steppe rings um Chör. Seit Jahrhunderten ist die gesamte Region von der nomadischen Viehzucht geprägt. Kamelherden leben hier ebenso frei in ihrer natürlichen Umgebung wie Pferde, Schafe oder Ziegen.

0: Die Mongolei sitzt auf einem riesigen Bodenschatz. Rings um Chör entwickelt sich eines der größten und wichtigsten Zentren des Abbaus von Eisenerzen, Kupfererzen und Braunkohle. Gewinner sind jedoch weniger die mongolischen Bergbaufirmen. Vielmehr profitieren internationale Großinvestoren und Energieriesen vom Rohstoffreichtum des Landes. Für die mongolische Eisenbahn sind es gute Entwicklungen. Das Netz wächst, Arbeitsplätze entstehen.
1: Die Wirtschaft hat einen großen Einfluss auf den Ausbau und die Weiterentwicklung der Eisenbahn. Und umgekehrt. Die mongolische Bahn expandiert zurzeit. Die Lokomotiven und Triebwagen werden fortschrittlicher. Das Schienennetz und die gesamte Bahnlogistik wird gerade erneuert. Vor allem der Güterverkehr nimmt zu. Die Zukunft unserer Eisenbahn sieht daher wirklich vielversprechend aus.
0: Die meisten Rohstoffe werden in die Nachbarstaaten exportiert. China jedoch nutzt eine andere Spurbreite als die Mongolei, deren Gleisnetz auf russischer Breitspur basiert. Ab der chinesischen Grenze müssen daher alle Waggons umgeladen werden. Ein enormer zusätzlicher Kostenfaktor. Russische Technik findet sich auch bei den Lokomotiven.
1: Von dieser russischen Lokomotive gibt es gegenwärtig 31 Stück in der Mongolei. Speziell diese ist seit 2010 für uns im Einsatz. Die Lokomotive kann bis zu 5000 Tonnen ziehen und hat mit ihren zwei Motoren insgesamt 7212 PS. Sie hat eine lange Probezeit hinter sich gebracht und bewiesen, dass sie auch die langen Strecken und die harten mongolischen Winter sehr gut übersteht.
0: Scheinbar mühelos ziehen die schweren Dieselmaschinen, die endlos scheinenden Waggonschlangen durch die einsame Steppenlandschaft. Tag und Nacht. Auch im Bahnhof Chör herrscht trotz einbrechender Dunkelheit keine Ruhe. Mit dem Erstarken der Wirtschaft wächst parallel der Verkehrsknotenpunkt. Die Geschichte der Mongolei und damit auch der Eisenbahn ist eng verwoben mit der des russischen Nachbarn. 1921, mit Gründung der Sozialistischen Volksrepublik Mongolei, trat die damalige Sowjetunion an die Seite des wirtschaftlich schwächeren Verbündeten. Ingenieure in Moskau entwarfen die Strecken. Mongolische Gleisarbeiter, aber auch Zwangsarbeiter aus den stalinistischen Gulags setzten das gigantische Projekt um. 1111 Kilometer Gleisanlagen durch schwierigstes Gelände brachten den Fortschritt ins Land. Ein Erfolg auch für die Sowjets. Sie lockte der Reichtum an Bodenschätzen. Doch auch militärische Aspekte spielten eine große Rolle bei der brüderlichen Hilfsaktion. Die transmongolische Bahnverbindung von der russischen Grenze im Norden bis nach China im Süden ist noch heute das Rückgrat des gesamten Zugverkehrs in der Mongolei. Wegen der enormen Entfernungen fahren viele Personenzüge über Nacht. Die langen Reisezeiten lassen sich in den Schlafwagen besser überbrücken. Auch Chör liegt auf der Route der sogenannten Händlerzüge. Denn die meisten Fahrgäste an Bord sind mongolische Kaufleute auf dem Weg zum chinesischen Nachbarn. Dort kaufen sie preiswert Waren ein, die später im heimischen Laden mit Gewinn veräußert werden. Ein Großteil der mongolischen Bevölkerung lebt mittlerweile von dieser Arbeit. Auch einige Frauen aus Bulgaren, einer Stadt in der nördlichen Zentralmongolei.
2: Vier Tage verbringen wir allein mit Zugfahren. Rechnet man den ganzen Einkauf in Peking oder noch weiter entfernt ein, ist man mindestens 10 Tage unterwegs. Um zwischen den Ländern hin und her zu reisen, nehmen alle, sowohl die Kleinen als auch die Großhändler, die Bahn. Warum wohl? Der Zug ist sicher für die Menschen und auch den Transport der Waren. Und der Zug ist fast bewohnbar. Die Bahnreisenden können darin schlafen, essen, trinken und relaxen.
0: Viele der mongolischen Handelsreisenden haben andere Berufe erlernt. Badam Garaf studierte in den 1970er Jahren mongolische Literatur. Ihr Mann ist Kunstmaler.
2: 1992 fand die politische Wende statt und wir gingen in eine marktwirtschaftliche Gesellschaft über. Plötzlich galt, trinkst du ihr Wasser, dann befolge auch ihre Sitten. Vieles wurde privatisiert, Staatsbetriebe zersplitterten in Kleingewerbe. Viele Menschen, auch Akademiker, wurden arbeitslos, die Löhne sehr gering. Seitdem sind wir wieder sogenannte Sattelschnurhändler.
0: Der Begriff des Sattelschnurhändlers stammt aus der mongolischen Vergangenheit. Er bezeichnet jene nomadischen Kaufleute, die ihre Ware am Sattel des Pferdes festbanden und so zum Verkauf ritten. Der historische Bezug scheint es den gegenwärtigen Handelsreisenden etwas leichter zu machen, ihr oft sehr anstrengendes Los zu akzeptieren.

0: Von der Bahnstation Saint-Chant aus sind es noch weitere 5 Stunden Zugfahrt bis zur chinesischen Grenze. Wie sehr sich die Landschaft auf den letzten Zugkilometern verändert hat, wird erst nach Sonnenaufgang sichtbar. Die sattgrüne Steppenlandschaft ist der ockerfarbenen Unendlichkeit der Wüste Gobi gewichen. Mit einer Fläche von etwa 1.300.000 Quadratkilometern ist sie die größte Wüste Asiens. Die Wüstenstadt Saint-Chant liegt etwa 250 Kilometer südöstlich von Chör an der transmongolischen Eisenbahn. Knapp 40 Kilometer weiter befindet sich das buddhistische Kloster Hamrin-Hit. Die Klosteranlage aus dem 19. Jahrhundert liegt in der östlichen Gobi und ist ein wichtiges Zentrum für den mongolischen Buddhismus. Mönch Gyantö Mör reist mehrmals im Monat mit dem Nachtzug aus Ulaanbaatar an. Es ist eine Flucht aus der Enge der Stadt, betont der Buddhist. Erst hier in der kargen und menschenleeren Weite wäre ihm bewusst geworden, was Freiheit und mongolische Identität verbinde.
1: Freiheit bedeutet für mich Verantwortung. Wenn wir Freiheit haben, müssen wir diese verantwortungsbewusst betrachten. Ja, ich bin frei, ich bin Chinggis-Mongole. Aber anstatt mir mit der Faust auf die Brust zu klopfen, versuche ich mir, mehr aus der Welt zu machen. Ja, ich betrachte mich als Mongole, aber ich betrachte andere nicht als fremd. Und ich bin buddhistischer Mönch, also habe ich Verantwortung.
0: Jedes Jahr im Herbst treffen sich hunderte Pilger und Gläubige aus der ganzen Mongolei in Hamrin-Hit. Ein ritueller Gang durch die steinige Wüste rund um die Klosteranlage soll böse Omen vertreiben und die Lebensenergie jedes Einzelnen erneuern. Nach Glauben der mongolischen Buddhisten fließt genau an diesem unwirklichen Ort die gesamte Energie der Welt zusammen.

Das Kloster Hamrin-Hiet ist mittlerweile ein Symbol, ein Bekenntnis zu Freiheit und Unabhängigkeit aller Mongolen. Seine Geschichte soll kommende Generationen lehren, hoffnungsvoll, selbstbewusst und selbstbestimmt nach vorn zu blicken. Unsere Entdeckungsreise durch die Mongolei neigt sich dem Ende zu. Vieles wäre noch zu erzählen. Doch wie sagt ein altes mongolisches Sprichwort? Einmal gesehen ist besser als tausendmal gehört.

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3: In Oman erlebt die traditionelle Weihrauchernte eine Renaissance. Großbritannien sucht nachhaltige Lösungen für die drängende Wohnungsnot. Falsche Freunde, wie die totale Vernetzung Jugendliche immer einsamer macht.

0: Auf den ersten Blick das Gegenteil von Einsamkeit. Lalena, so der Künstlername der DJ, legt auf. In einem Kölner Club. Bis in die frühen Morgenstunden.
1: Also du hast da drin 1000 Leute, ob du die kennst oder nicht, aber du kommst raus und du hast auf einmal Stille. Und diese Stille ist ab und zu gruselig.
0: Lalena ist Single. Busse und Bahn fahren um diese Zeit nicht mehr. Jetzt kommt sie nur noch mit einem Taxi weiter.
1: Ich glaube, Einsamkeit zuzugeben ist sowieso schon was, was man ungerne tut, weil es ein Zeichen der Schwäche vielleicht bedeuten könnte.
0: Lalena ist bekannt in der Clubszene, ständig unterwegs. Zehntausende folgen ihr auf Instagram. Selbstvermarktung in den sozialen Medien gehört zum Job. Die gebürtige Dresdnerin hat ein Marketingstudium abgeschlossen, lebt in Köln. Vor einem Jahr machte sie sich als Musikproduzentin selbstständig. So ihr Bild in der Öffentlichkeit. Etwas anderes, die junge Frau in der realen Welt.
1: Wenn man viele Follower hat und man zeigt sich viel und das gibt einem aber kein Gefühl von, man ist nicht einsam. Also Social Media, man kann Social Media machen und man ist super, super einsam. Also sich zu filmen dabei, wie man 1000 tolle Sachen am Tag macht, trotzdem kann man einsam sein.
0: Zwei Seiten einer Frau, die auf der Bühne steht. Der äußere Glanz einerseits, das reale Leben andererseits.
1: Gerade wenn man in einem anderen Land auflegt, in einer anderen Stadt, man kennt die Leute nicht, geht dann alleine ins Hotel, geht alleine schlafen und irgendwie denkt man manchmal schon so, und jetzt, was ist jetzt noch so? Das Nachtleben ist auch sehr identitätslos irgendwo, weil also man lernt super viele Leute kennen, man versteht sich mit super vielen Leuten, aber letztendlich sind das Fremde. Es sind jedes Wochenende fremde Leute, auf die man da trifft, mit denen man ein super Wochenende hat oder einen super Abend, aber trotzdem ist es irgendwo identitätslos, weil die sind danach wieder weg.
0: Am nächsten Morgen bei der 31-Jährigen zu Hause. Sie ist Frühaufsteherin, auch wenn sie oft spät ins Bett kommt. Sie macht Pilates und Yoga. Als Studentin hatte sie ihre ersten Auftritte als DJ. Nach dem Studium arbeitete sie in einer Marketingabteilung eines Unternehmens. Die Corona-Zeit nutzte sie, um Musik zu produzieren. Musik, die sie heute in den Clubs spielt. Kreativ sein hilft ihr, wenn sie sich einsam fühlt.
1: Wie fühlt sich Traurigkeit an? Wie fühlt sich Einsamkeit an? Natürlich doof. Das ist schwer, man weiß nicht so richtig, wohin mit sich, mit dem Kopf. Man kann sich nicht richtig konzentrieren, aber wenn man dann tatsächlich, oder ich zumindest, an der Musik sitze, dann geht das auf einmal wieder und dann gehen ganz schnell mal 3-4 Stunden vorbei und dann fühlt man sich besser. Also es ist wirklich, ja, in vielerlei Hinsicht Therapie.
0: Inzwischen nutzt Lalena bewusst das Gefühl der Einsamkeit für ihre Arbeit, sieht es positiv. 2 Autostunden von Köln entfernt liegt Mönchengladbach. Hier treffen wir den 21-jährigen Sean Konietzny, einen leidenschaftlichen Gamer von frühester Kindheit an. Ursprünglich stammt er aus der Metropole Dortmund. Dort wurde er vor 2 Jahren arbeitslos. Freunde mobbten ihn. Er vereinsamte.
2: Statt mich halt um mein Leben zu kümmern, statt das aufzubauen, habe ich halt wortwörtlich den ganzen Tag nur ein bestimmtes Spiel gespielt und mich komplett da reingefangen. Ich habe meine Freunde vernachlässigt. Ich habe angefangen, einfach nur so dahin zu existieren, immer zur Seite zu schieben. Ja, das klärt sich. Bin dann in so einer sehr tiefen Phase reingefallen, sage ich jetzt mal, wo ich dann auch sehr schwer rauskam.
0: Das hat sich auch gehört. Damals fühlte er sich immer weniger von anderen Menschen akzeptiert. Er hatte Angst, nicht gemocht zu werden, nicht so, wie er war. Zunehmend floh er vor der realen in die virtuelle Welt der Computerspiele.
2: In dem Moment selbst fühlt es sich gut an, weil du ja beim Spielen diese negativen Aspekte im Leben vergessen kannst. Du bist da nicht mehr Teil. Was halt danach halt die ganzen Gefühle kommen, das ist halt immer das Unschöne. Halt die Relation so, okay, das geht halt nicht, einfach nur hin und her zu spielen. Aber während des Spielens selbst geht es einem eigentlich ganz gut, oder mir zumindest ging es relativ gut während der Zeit. Deswegen habe ich es auch gemacht.
0: Sean wagte einen Neuanfang. Er verließ Dortmund, zog ins ruhigere Mönchengladbach. Über das Internet fand er eine neue Partnerin. Beide teilen sich jetzt eine Wohnung. Sean besorgte sich im Einzelhandel einen neuen Job und wurde Mitglied im örtlichen Co-Gamer-Treff. Dessen Gründer, Moritz Jäger, hat Verständnis für Spieler, die sich isoliert fühlen.
3: Gamer sind oft einsam, weil sie sehr viel alleine zu Hause spielen und vermeintlich mit anderen Menschen Kontakt haben. Allerdings ist dieser Kontakt nur in der digitalen Welt und kann natürlich die echte soziale Interaktion in der echten Welt nicht wirklich ersetzen. Aber dadurch, dass man eben so viel Zeit da zu Hause verbringt und über einen Voice-Chat noch mit anderen eventuell verbunden ist, kann man sehr schnell in diese Falle geraten, dass man meint, dass man dadurch nicht mehr rausgehen müsste und echte Menschen treffen bräuchte.
0: Im Gamer-Club können junge Menschen weiter ihre Leidenschaft ausleben. Doch sie sitzen nicht allein zu Hause, sondern treffen sich im Club. Dort spielen sie gegeneinander, veranstalten Wettkämpfe gegen andere Teams. Eine Gemeinschaft in der realen Welt. Denn man kann tausende Kontakte haben und doch keinen echten Freund.
2: Du kommst hier hin und du weißt, es wird was Positives. Du hast keine Angst, du selbst zu sein. Man kann einfach über alles reden. Wenn man auch mal eine Downphase hat, dann kümmern sich hier Leute drum. Also ja, es ist wie eine Familie hier.
0: Spielt also starker Medienkonsum eine Rolle beim Thema Einsamkeit? Wir wollen es genau wissen und fragen die Psychologin Susanne Bücker.
4: Es scheint so zu sein, dass Menschen auf der einen Seite sich einsamer fühlen, wenn sie sehr viel Medien konsumieren und durch diesen Medienkonsum die realen Offline-Beziehungen aus ihrem Leben verdrängen. Auf der anderen Seite zeigt die Forschung aber auch, dass diejenigen, die sich chronisch einsam fühlen, auch ein anderes Mediennutzungsverhalten zeigen. Also sie nutzen zum Beispiel soziale Medien wie Instagram, Snapchat, TikTok eher passiv und nicht so sehr aktiv, um den Austausch mit anderen Menschen zu steigern.
0: Untersuchungen belegen, eine Ursache für die wachsende Einsamkeit unter jungen Erwachsenen ist die Schnelllebigkeit des Alltags oder Stress. Das von vielen so bewunderte Leben von sogenannten digitalen Nomaden. Menschen ziehen öfter um. In der neuen Umgebung bleiben die neuen Kontakte eher oberflächlich. Immer mehr leben allein. Eine aktuelle Studie des Bundesinstituts für Bevölkerungsforschung hat ergeben, 44% der Menschen unter 30 Jahren fühlt sich mindestens teilweise einsam. Die Zahlen sind sprunghaft während der Corona-Pandemie angestiegen und seitdem kaum zurückgegangen. Vor 10 Jahren allerdings lag der Anteil der Einsamen im jungen und mittleren Erwachsenenalter recht stabil bei nur maximal 17%. Einsamkeit kann im Extremfall krank machen, fördert Herz-Kreislauf-Krankheiten, Demenz oder Diabetes. Menschen, die lange unter Einsamkeit leiden, sterben früher.
4: Die allermeisten Menschen fühlen sich irgendwann im Leben einmal einsam. Und das ist auch ein ganz wichtiges Warnsignal unseres Körpers, dass eben unser Grundbedürfnis nach sozialer Einbindung nicht ausreichend befriedigt ist. Einsamkeit wird eigentlich erst dann problematisch, wenn sie chronisch wird. Wenn ich also über lange Zeiträume mich einsam fühle und da alleine nicht mehr herauskomme.
0: Alleine aus einem emotionalen Tief herausfinden, Jana und Noah aus Duisburg fällt dies schwer. Beide haben vor gut einem halben Jahr nahe Angehörige verloren. Die Trauerphase scheint kein Ende zu nehmen. Beide fühlen sich sehr einsam. Der 26-jährige Noah hatte zu seinem Vater, der plötzlich verstarb, eine sehr enge Beziehung.
5: Trauer hat auch viele positive Gefühle. Man hat ganz viele schöne Erinnerungen an den Menschen. Und wenn es dann zur Einsamkeit kommt, das ist halt überhaupt nicht positiv. Da fühlt man sich dann wirklich von der Welt im Stich gelassen. Man fühlt sich ganz alleine und auch einsam. Und da kommen halt auch die ganzen positiven Erinnerungen und Gefühle gar nicht durch, weil die Einsamkeit dann so ein schwerer, tiefer Block ist, dass es dann schwerer ist, damit umzugehen.
0: Auf dem gleichen Friedhof das Grab von Janas Mutter. Die 28-Jährige vermisst sie sehr.
6: Ich habe Tage, da geht es mir relativ gut. Da merke ich, dass ich von sehr vielen lieben Menschen umgeben bin und dass ich eigentlich gar nicht einsam sein brauche. Und dann habe ich aber wieder Momente, wo ich merke, dass ich meine Mama extrem brauchen würde. Und dann überfällt es mich auch manchmal vielleicht im Supermarkt oder in anderen Situationen, wo ich eigentlich physisch umgeben bin von lauter Menschen, aber mich dann trotzdem unfassbar einsam fühle.
0: Jana und Noah haben sich bei den Young Supporters kennengelernt. In dieser Gruppe sprechen junge Erwachsene, die alle ein ähnliches Schicksal erlitten haben, regelmäßig über ihre Einsamkeit. Eine erfahrene Therapeutin moderiert das Treffen.
7: Es gibt auch Situationen, wo man mit Freunden unterwegs ist und sich dann komplett fehl am Platz fühlt und dann diese Einsamkeit aus dem Nichts wieder hochkommt.
8: Ich fühle mich definitiv mehr verstanden und weniger einsam, wenn ich mit Leuten rede, die genau dasselbe durchgemacht haben. Einfach weil das eine ganz andere Art von Verständnis schafft.
0: Verständnis für seine Einsamkeit findet Noah bei Freundin im Fußballverein. Sie trifft er regelmäßig beim Training und beim Spielen. Das lenkt ab.
5: Fußball, also Sport, hilft mir sehr. Ich habe da immer sehr viel Spaß und kann abschalten ein bisschen, kann den ganzen Stress, die ganze Trauer ein bisschen vergessen, ist vielleicht übertrieben, aber man kann dann mal wirklich anderthalb Stunden, zwei Stunden sich voll auspowern.
1: Wenn ich traurig bin, habe ich musikalisch was zu erzählen. Wenn es mir richtig gut geht, dann weiß ich nicht, ist es nicht ganz so interessant, wie wenn ich traurig bin. Dann ist man melancholischer und das kann man wirklich sehr, sehr gut in Musik auslassen.
2: Komplett Nullpunkt, wo ich dann gesagt habe, okay, ich ziehe jetzt hier nach Mönchengladbach ins Dörfchen und war dann halt gezwungen, nochmal von Null aufzufangen und konnte mir dann eine neue Umgebung aufbauen, neue Menschen kennenlernen. Hab dann ja auch sehr zeitig halt diesen Treff kennengelernt. Also der Treff war auch schon ein Teil meiner Erholung, sag ich jetzt mal.
0: Wer gegen Einsamkeit angehen will, braucht offenbar nicht viele Freunde, sondern solche, die zu einem stehen, wenn es schwierig wird.

0: knapp, besonders für Menschen mit wenig Einkommen.
1: Wenig genutzte Parkplätze, Beton überall. Ein weltweites Phänomen. Könnten diese Orte der Schlüssel zu umweltfreundlichem und günstigem Wohnraum sein? Wir sind in Bristol im Südwesten von Großbritannien. Die Bevölkerung hier ist im letzten Jahrzehnt um 10% gewachsen. Wohnraum ist rar. Die Durchschnittsmiete liegt bei 1.500 Pfund.
2: Wir könnten vermutlich gar nicht mehr in Bristol leben, wenn wir nicht hier wohnen würden. Die Größe der Wohnung, die wir bräuchten und die damit verbundene Miete, das würden wir einfach nicht schaffen.
1: Sam Jones lebt mit ihrer kleinen Familie an einem besonderen Ort. Über einem Parkplatz. Nicht zu weit vom Stadtzentrum entfernt. In einem sogenannten Z-Pod. Das Paar zahlt um die 500 Pfund Miete. Das ist günstig und hat ihnen die Möglichkeit gegeben, eine kleine Familie zu gründen. Sie leben seit 5 Jahren hier und kümmern sich unter anderem auch um die Nachbarn, die oft jahrelang keinen festen Wohnort hatten. Man versteht sich, ist füreinander da. Familie Jones lebt gerne hier, auch weil das Gebäude energieeffizient ist. Im Gegensatz zu anderen Sozialbauten hat es Wärmepumpen, Solarpaneele und sogar Dreifachverglasung für eine gute Dämmung.
0: In diesem Haus ist es im Winter sehr warm und im Sommer meist kühl. Wir hatten einige Hitzewellen, aber es gab definitiv Momente, in denen man die Tür öffnete und dann merkte, ah ja, drinnen ist es richtig kühl, das ist wirklich schön.
1: Z-Pods nehmen keinen zusätzlichen Platz ein. Sie denken Architektur in dicht besiedelten Städten um und verringern Emissionen. Etwa 37% der CO2-Emissionen gehen auf den Bausektor zurück. Rund 100 fertige Module wie diese wurden bereits in Großbritannien gebaut, zusammen mit den lokalen Behörden. Der Bedarf ist da. Die Lebenshaltungskosten und das Fehlen von günstigem Wohnraum setzt den Menschen zu. Allein in England ist die Obdachlosigkeit zwischen 2023 und 2024 um 14% gestiegen. Die Nachfrage nach günstigem Wohnraum dementsprechend immens. Bauunternehmen haben alle Hände voll zu tun. Hier entstehen die Z-Pods. In einer kleinen Fabrik in Peterborough. Keine offene Baustelle. Dadurch werden Störungen in der Nachbarschaft verringert. Jason Bassett hat schon immer in der Baubranche gearbeitet. Aber die Z-Pods sind auch für ihn etwas Besonderes.
0: Auf den Baustellen, auf denen ich früher gearbeitet habe, ist die Abfallquote sehr hoch. Normalerweise landeten 25% des Abfalls in Containern und anschließend auf der Mülldeponie. Da blutet einem das Herz. Das Tolle an unseren Produkten ist, dass wir sie zu 100% im Werk upcyclen oder recyceln können.
1: Verpackungsmaterial geht direkt zurück an die Produzenten zur Wiederverwertung. Reste von nachhaltiger Steinwolle werden zu einer neuen Charge recycelt. Alle Fahrzeuge hier sind elektrisch, um den CO2-Fußabdruck zu verringern. Ein Großteil der Arbeit wird jedoch immer noch von Menschen und nicht von Maschinen gemacht. Bis eine Einheit fertig ist, dauert es 16 Tage. Doch es gibt noch etwas anderes, das diesen Ort auszeichnet. 30% der 48 Mitarbeiter sind oder waren Häftlinge. Hier werden sie ausgebildet und haben nach Freilassung eine Arbeit. Auf diese Art will man Rückfallquoten verhindern. Menschen wie Craig Smith gibt dieser Job eine Perspektive und Selbstbewusstsein.
0: Es ist toll hier, die positive Stimmung, besonders wenn man psychische Probleme hat. Nach der Entlassung aus dem Gefängnis ist der Alltag ganz schön schwierig. Aber jetzt sieht die Zukunft für mich rosiger aus.
1: Trotzdem fehlt es an Facharbeitern. Der in London lebende Bauingenieur Konstantinos Tsaftaridis arbeitet und forscht im Bereich des modularen Bauens. Für ihn ist es eine schnellere und grünere Alternative zum traditionellen Bauen. Aber dadurch allein wird die Wohnungskrise nicht behoben. Großbritannien braucht 300.000 neue Wohnungen pro Jahr.
0: Modulares Bauen ist derzeit die beste Option, die wir haben. Das Problem ist meiner Meinung nach nur, dass wir nicht in dem erforderlichen Tempo bauen können, weil uns die Kapazitäten fehlen.

0: Doch auch das wird sich vermutlich ändern. Zurück nach Bristol. Hier standen früher alte Garagen. Nun wurde Platz für 12 neue Wohnungen im Süden der Stadt geschaffen. Die Z-Pods stehen kurz vor der Übergabe an die Stadtverwaltung. Stadtrat Barry Parsons wird von Betriebsleiter Rian Kodabukus durch die Gebäude geführt. 22.000 Menschen stehen in Bristol auf der Warteliste für Sozialwohnungen. Die Stadt strebt zudem Klimaneutralität an und geht beide Herausforderungen gleichzeitig an.
1: Wenn wir mit unseren Bewohnern über Nachhaltigkeit und die Herausforderungen des Klimawandels sprechen, ist es oft das Wichtigste, ihnen klarzumachen, dass ihr Zuhause günstiger im Unterhalt und wärmer wird. Sie und ihre Familien werden gesünder sein, weil sie in einem hochwertigen Wohnraum leben.
0: Für Mieter spielen die Kosten eine Rolle, aber auch die Lage und die Chance auf ein gutes Leben.
1: Das Potenzial ist riesig. In Großbritannien gibt es so viele ungenutzte Flächen. Wir wollen die Grünflächen schützen, aber mit der Bebauung der Brachflächen beginnen. Sie liegen in Stadtzentren oder in Gebieten mit bester Anbindung an öffentliche Verkehrsmittel und Arbeitsplätze. Wir bauen die Häuser dort, wo sie die Menschen brauchen.
0: Auch wenn die Wohnungskrise nicht so schnell verschwinden wird, Innovationen wie diese können den Weg für klimafreundlichere Gebäude ebnen und den Menschen eine echte Chance geben, ihre Zukunft zu planen.
2: Er ist einer der wenigen, die das alte Handwerk noch beherrschen. Musallam Al-Amri ist über 70, aber nicht aufzuhalten. Hier wachsen die besten Bäume, sagt er. In der Antike, im Mittelalter, nannten sie das Harz der Bäume hier weißes Gold. Es war Omans kostbarste Handelsware, bevor Öl und Gas und das bequeme Leben entdeckt wurden.
3: Wenn ich Weihrauch rieche, fühle ich die Vergangenheit. Heutzutage haben die meisten meiner Generation das längst aufgegeben oder leben nicht mehr. Es gibt nur noch wenige von uns.
2: In den Bergen des Südomans beginnt unsere Weihrauch-Erkundungsreise. Weihrauch, erklärt Al-Amri, war das Penicillin und Aspirin der alten Zeit. Immer noch legen viele das Harz über Nacht in Wasser und trinken es. Der Rauch befördere die Gebete zu Gott und halte böse Geister fern, so der Volksglaube. Glückliches Arabien nannten die Geographen der Antike diesen einst sagenhaft reichen Landstrich, den Süden Omans und den Jemen. Von hier aus brachten Schiffe oder Kamele den Weihrauch zu Ägyptens Pharaonen, zu römischen Kaisern und wohl auch zu den drei Königen, die dem Jesuskind Weihrauch, Gold und Myrrhe geschenkt haben sollen.
3: Diese Arbeit wurde uns vererbt über viele Jahrhunderte. Sie war eine unserer Haupteinnahmequellen. Alle hier, Frauen und Männer, arbeiteten bei der Ernte mit.
2: Und heute? Oman entdeckt seinen alten Kulturschatz gerade neu. In der UNESCO-Welterbestätte Wadi Dauka soll ein Reservat entstehen. Wilde Weihrauchbäume werden hier angepflanzt, digital registriert und gepflegt. Während die Bäume im Jemen oder Somalia bedroht sind durch zu häufige Ernten, möchten die Omaner das Harz möglichst nachhaltig gewinnen. Die Nachfrage danach steigt und steigt. Besonders die weltweite Kosmetikindustrie will immer mehr davon. Auch deshalb hat der Unternehmer Mohammad Ashanfari das Handwerk seiner Großväter neu erlernt. Er schickt seinen Weihrauch in die Schweiz, nach Japan oder Saudi-Arabien. Als Seife, als Honig, als Pulver zum Einnehmen, aber hauptsächlich als Öl oder als Wassergemisch, hergestellt durch Wasserdampfdestillation.
4: In der gesamten Pflanzenwelt hat der omanische Weihrauch die höchsten natürlichen Wirkstoffe. Er ist ein Wunder der Natur. Es ist wissenschaftlich belegt, dass er bei vielen Krankheiten eingesetzt werden kann.
2: Schöner, stolzer Oman. Eine alte Seefahrernation. Glitzernde Wolkenkratzer findet man hier keine. Dafür umso mehr Tradition. Touristen können den Geschmack des Weihrauchs neuerdings auf ihren Tellern ausprobieren. In einem der Hotels hier ließ sich der Küchenchef von der alten Weihrauchhandelsstraße inspirieren für sein Menü.
3: Die Gäste finden das spannend, wie ich den Weihrauch in ganz verschiedene Gerichte integrieren konnte. Und sie dann herausfinden, was für einen medizinischen Nutzen er auch hat.
2: Für die fast 3 Millionen Omaner gehören die Tränen Gottes, wie der Weihrauch genannt wird, zum Alltag dazu. Auf dem Markt in der Hauptstadt Maskat ist er in allen Reinheitsgraden und Mischungen zu finden. Wer wissen will, wie normal sein täglicher Gebrauch ist, muss Omaner zu Hause besuchen. Wir sind zu Gast bei Wala Al-Karimi, eine Influencerin, auch bekannt für ihre Beauty-Tipps auf Social Media. Ein Weihrauchritual, sagt sie, gehöre morgens und abends in jeden omanischen Haushalt.
5: Ich liebe es, unsere Kleidung einzuräuchern und das Haus, die Handtücher, die Kissen und alles. Ein wichtiges Ritual ist, den Weihrauch nach dem Abendgebet zu verbrennen. Da kann man den Duft riechen, wenn man abends durch das Viertel hier läuft.
2: Die Räuchermischungen macht jede Omanerin anders. Sie gelten als die bestgehüteten Geheimnisse einer Frau. Die Rezepte sind heiß begehrt.
5: Auf unseren Hochzeiten oder auf Partys der feinen Gesellschaft sind arabische Parfums und Adlerholzöl ein absolutes Muss.
2: Weihrauch, Ambra und die omanische Damaszenerrose sind die Hauptbestandteile der Parfüms von Amouage. Omans legendärer Sultan Rabus höchstpersönlich hat dieses Parfümhaus gegründet. Jener absolute Herrscher, der das abgekapselte Land vor 50 Jahren öffnete und immer noch als weiser Modernisierer verehrt wird.
4: Wir haben viele internationale Besucher, Staatschefs, Prinzen, Botschafter. Der Sultan brauchte für sie ein besonderes Geschenk. Und das sollte möglichst aus der Natur des Oman selbst stammen.
2: Ein riesiger Weihrauchbaum schmückt den Eingang der Parfümerie. Die Düfte sind begehrt in China, in den USA. Der Markt wächst. Wieder einmal hat Oman es geschafft, Tradition und Moderne spielend miteinander zu verschmelzen.

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2: Herzlich willkommen bei Wissen vor 8 Zukunft. Es ist ja erstaunlich, wofür das Smartphone mittlerweile zuständig ist. Zum Beispiel Mückenstiche. Da gibt es tatsächlich eine Handy-App. Moment mal. Eine App gegen Mückenstiche? Wie soll das funktionieren? Durch Auflegen des Displays oder Bestrahlung? Oder rufe ich einfach eine Hotline an, die mir dann eine Salbe schickt? Naja, wir kommen der Sache näher, wenn wir uns ansehen, was schon länger auf dem Markt ist. Was sich die Forschung nicht schon alles hat einfallen lassen. Da gibt es natürlich Salben und Kügelchen und Tabletten und Pflaster. Sogar ein Armband, das den Mücken ein Gewitter vortäuscht. Mögen die nämlich überhaupt nicht. Oder auch so elektronische Mückenstichheiler. Das funktioniert so, dass man die Spitze eines Stifts auf den frischen Mückenstich legt und dann wird das für einige Sekunden auf über 50 Grad erhitzt, was ganz schön weh tut. Aber tatsächlich lässt das Jucken nach und der Stich schwillt ab. Denn bei dieser Temperatur werden sowohl das körpereigene Histamin als auch der Speichel der Mücke zersetzt, was eben beides Juckreiz verursacht. Ich habe selber so ein Teil, hilft auch tatsächlich. Es gibt nur ein Problem, man hat es nie mit, wenn man gestochen wird. Und hier kommt das Smartphone ins Spiel. Das hat ja heute eigentlich jeder immer dabei. Da wird ein kleiner Metallknopf, der eigentlich an jeden Schlüsselbund passt, einfach in die Buchse des Handys gesteckt. Und dann erhitzt. Und alles Weitere ist wie gehabt. Es lebe das Handy. Hilfe in allen Lebenslagen. Wäre da nicht jüngst eine Meldung durch die Presse gegangen, die für Wirbel gesorgt hat, nämlich ob Handystrahlung Insekten töten kann. Darüber wird mittlerweile heftig gestritten. Einzig sicher scheint zu sein, dass wir bislang viel zu wenig darüber wissen. Aber wir sollten es schnellstmöglichst herausfinden. Denn ohne Handy kann man überleben, ohne Mückenstiche sowieso, aber ohne Insekten eben nicht. Auch wenn es manchmal echt nervt.
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3: Guten Abend, ich begrüße Sie zur Tagesschau. Besuche in der Ukraine. Für Politiker bringen sie eine ungewohnte Entschleunigung mit sich. Die Anreise erfolgt meist per Zug, denn auch der Himmel über dem Land ist Kriegsgebiet. Das erlebte heute auch Bundesaußenminister Wadephul. Während seiner Visite in Kiew gab es Luftalarm. In einem Vorort wurden zwei Menschen durch russische Raketen getötet. Wadephul versprach, bei den Bündnispartnern um größere Unterstützung zu werben, damit die Ukraine den russischen Angriffen mehr entgegensetzen kann.
4: Mehr als 2 Meter Spannweite hat die gefürchtete russische Angriffsdrohne, die Außenminister Wadephul bei seinem Besuch heute begutachtet, ausgestellt vor dem Außenministerium in Kiew. Wadephul verspricht der Ukraine zusätzliche Millionenhilfen. Die Bundesregierung werde bei internationalen Verbündeten weiter auf neue Flugabwehrwaffen für Kiew drängen.
5: Diese Gespräche, und das habe ich mit allen Kollegen vereinbart, werde ich nächste Woche fortsetzen. Und dafür sind die Eindrücke dieser Reise auch noch mal von großer Bedeutung.
4: Der ukrainische Außenminister Sibiha zeigt Wadephul aber auch ukrainische Innovationen wie diese Abfangdrohnen und kündigt verstärkte Kooperationen mit deutschen Firmen an. Es ist nur folgerichtig, dass das Land, das uns am meisten hilft, auch bei unserer Zusammenarbeit in puncto Sicherheit, Verteidigung und Wiederaufbau ganz vorne steht. Und all dies wird weiter ausgebaut. Was russische Drohnenangriffe anrichten können, hat erst gestern wieder der Beschuss eines Einkaufszentrums in der Stadt Kryvyi Rih gezeigt. Laut ukrainischen Angaben wurden dabei mindestens 16 Menschen getötet, mehr als 130 verletzt, unter ihnen viele Kinder. Aber die Ukraine wehrt sich und greift mit Drohnen erneut ein Warenlager eines russischen Online-Versandhändlers an. Russischen Behörden zufolge wurden bei den Angriffen mehrere Menschen getötet. Später am Tag dankt der ukrainische Präsident Selenskyj Wadephul für die deutsche Hilfe und den Besuch. Das ist die Absicht meines Besuchs, zu zeigen, dass Deutschland an der Seite der Ukraine steht. Während des Treffens schlagen in einem Vorort von Kiew russische Raketen ein, töten mindestens 2 Menschen. Dem ukrainischen Militär fehlt die Munition, solche Angriffe abzuwehren, auch während hoher diplomatischer Besuche.
3: Der Krieg in der Ukraine besorgt auch die Nachbarn im Westen. Immer wieder verletzen russische Flugkörper den Luftraum von NATO-Staaten. Deutschland und Polen stärken deshalb nun gemeinsam die europäische Ostflanke. Polen grenzt im Osten an das mit Russland verbündete Belarus und im Norden direkt an die russische Exklave Kaliningrad. Die Nord- und Ostgrenze Polens sollen mit einem neuen Verteidigungssystem gesichert werden. Am Aufbau sind auch Bundeswehrsoldaten beteiligt.
6: Unterwegs mit der Bundeswehr in militärisches Sperrgebiet. Der Nordosten Polens, ganz nah an der russischen Grenze. Polnische und deutsche Soldaten zeigen, wie sie an der Ostflanke der NATO einen Schutzwall errichten.
7: Wir bauen hier Befestigungsanlagen. Der potenzielle Gegner blickt dann auf einen Panzergraben. Dahinter kommt die erste Reihe der Stahlbetonigel. Dann folgt noch mal eine freie Fläche für Minen. Und danach gibt es noch eine zweite Reihe aus Panzerigeln. Bis 2028 soll der sogenannte Ostschild Polens und der NATO stehen. Entlang der Grenze zu Russland und Belarus. Mehr als 700 Kilometer. Der Ostschild ist kein exklusiv polnisches Projekt. Er ist Teil einer umfassenderen regionalen Architektur der gesamten Allianz für die Abschreckung und für die Verteidigung. Das Ziel? Truppen bei einem möglichen Einmarsch ausbremsen.
8: Je besser wir vorbereitet sind, uns zu verteidigen, desto geringer ist die Wahrscheinlichkeit, dass Russland sich auf irgendwelche militärischen Abenteuer einlässt.
6: Die deutschen Pioniere bleiben bis Oktober. Danach kommen Franzosen, US-Amerikaner und Briten und unterstützen die polnische Armee an der Ostflanke.
3: Bundeskanzler Merz hat das Waldbrandgebiet in der Eifel besucht und den Helferinnen und Helfern für ihren Einsatz gedankt. Das Feuer im Hürtgenwald war vor gut einer Woche aus noch ungeklärter Ursache ausgebrochen. Vorgestern konnte es endgültig gelöscht werden. Für Merz war es der erste öffentliche Termin nach seinem Sommerurlaub. Ihm wird vorgeworfen, zu lange untätig gewesen zu sein.
0: Verbrannte Rinde, abgestorbene Bäume. Bundeskanzler Merz lässt sich die Auswirkungen des Brandes im Hürtgenwald in der Eifel zeigen. Das Feuer hat nur knapp das Dorf Gai verschont. Hierher ist Merz gekommen, um den Helferinnen und Helfern zu danken, die Tag und Nacht im Einsatz waren.
9: Der Feuerwehr, der Bundeswehr, dem THW, allen Blaulichtorganisationen, die mitgeholfen haben, aber auch der Landwirtschaft und der Forstwirtschaft. Ohne die Zusammenarbeit zwischen allen diesen Beteiligten wäre das nicht so glimpflich ausgegangen.
0: Doch Merz ist hier nicht allen willkommen. Die Linke hat zu einer Demonstration aufgerufen. Schon seit Tagen wird Merz kritisiert. In den sozialen Medien, von der Opposition, von Betroffenen vor Ort. Der Bundeskanzler komme viel zu spät. Lena Stücken hat den Waldbrand miterlebt, ist aus dem Nachbardorf zur Demo gekommen.
10: Man hat das ja in Belgien gesehen, im Hohenfenn. Ich glaube, der König Philipp, der hat ja auch seinen Urlaub da tatsächlich unterbrochen und ist gekommen. Also das zeigt schon mal ein größeres Vorbild, sage ich mal, als Merz, der jetzt einfach so im Nachhinein kommt.
9: Ich habe das mit dem Landrat abgesprochen gehabt, dass ich nicht während der laufenden Löscharbeiten hierher komme, sondern dass ich etwas später komme, um mir anzuschauen, was ist gut gelaufen, was muss besser werden.
0: Am 13. August brach das Feuer im Hürtgenwald aus. Rund 300 Hektar Wald haben hier gebrannt. Das entspricht etwa 420 Fußballfeldern. Es ist der größte Waldbrand in Nordrhein-Westfalen seit Datenerfassung. Die Bewohner des Dorfes mussten knapp 2 Tage ihre Häuser verlassen. Seit Donnerstag ist das Feuer gelöscht. Florian Maul und Jürgen Falder sind in Gai aufgewachsen und unendlich dankbar, dass ihre Häuser noch stehen. Sie finden es grundsätzlich gut, dass der Bundeskanzler ihr Dorf besucht. Aber
11: oben ist einiges aufzuforsten, das ist unsere Heimat letzten Endes hier. Und da werden wir dann sehen, was im Nachgang passiert.
0: In Gai spricht Merz vom Klimawandel.
9: Und ich will allen Leugnern des Klimawandels sagen, schauen Sie sich das genau an, was hier passiert ist. Das ist der Klimawandel. Wir werden alles tun, um den Klimawandel zurückzudrängen, aber wir müssen auch mit dem Klimawandel leben.
0: Welche Maßnahmen jetzt genau ergriffen werden sollen, sagt er nicht und verweist auf die kommende Kabinettsklausur.
3: Seit 2 Jahren können Einreisende an den deutschen Außengrenzen stichprobenartig kontrolliert werden. Angeordnet hatte das die damalige Innenministerin Faeser, um unerlaubte Migration einzudämmen und Schleuserkriminalität zu bekämpfen. Seitdem wurden die Kontrollen mehrmals verlängert. Vor wenigen Tagen hat Innenminister Dobrindt bei der EU-Kommission deshalb erneut angefragt. Über die deutsche Grenze führen 4.500 Straßen, Wege und Pfade. Eine Herausforderung für das Grenzpersonal.
12: Die Grenzpolizisten Leon und Dominik brechen auf zu ihrer Patrouille. Ihre vollen Namen dürfen wir nicht nennen. Sie arbeiten für die Polizeiinspektion Kempten, die mehr als 200 Kilometer Grenze zu Österreich überwacht. Ihr erster Einsatz, Kontrolle eines Busses an der A96.
13: Good morning, it's the ferry, please, for border control.

0: Die beiden prüfen, ob die Passagiere einreisen dürfen. Einen Libanesen mit griechischem Visum nehmen sie mit, um sein Gepäck zu untersuchen. Es ist aber alles in Ordnung. Diesen Bus kontrollieren sie, aber nicht jedes andere Fahrzeug.
1: Wir haben grundsätzlich uns ja auch ans SGK zu halten, also an Schengener Grenzkodex. Das heißt, wir dürfen auch nur stichprobenartig kontrollieren.
0: Nur Stichproben also. Und es gibt die sogenannte grüne Grenze. Tausende Straßen und Wege, die nicht dauerhaft kontrolliert werden. Dafür bräuchte es deutlich mehr Personal, sagt die Gewerkschaft der Polizei. Stattdessen oft Überstunden und Kompromisse. Leon und Dominik machen die nächste Kontrolle. Ein vollbesetztes Auto mit jungen Männern.
2: Alle einmal aussteigen und auf die Bank drüben beim Kollegen hinsetzen.
0: Die Beamten durchsuchen den Wagen. Die Reisenden sichtlich nervös. Doch auch hier finden die Polizisten nichts Verdächtiges.
3: Was hat's denn alles dabei? Spanngurte, Tröte.
0: An anderen Tagen ist das anders. Denn trotz aller Schwierigkeiten. Im vergangenen Jahr haben Leon, Dominik und ihr Team fast dreimal so viele illegal Einreisende festgenommen wie noch im Jahr zuvor.
4: Es war ein bemerkenswerter Fund, freigelegt durch den Tiefststand der Donau. Nach extremer Trockenheit tauchten vor knapp drei Wochen dieses Motorrad der Wehrmacht, Erkennungsmarken von Soldaten und Gebeine im Schlamm auf. Für Historiker sind das hochinteressante Dokumente aus der Zeit des Zweiten Weltkrieges. Doch mit dem Fund sind auch persönliche Schicksale verknüpft. Spezialisten versuchen nun herauszufinden, wer die Toten waren.
5: Rostig. Noch ein wenig Sediment in den Zwischenräumen. Aber die Reifen noch funktionstüchtig. Für Oberleutnant Josef Bokondi ist das Motorrad aus dem Zweiten Weltkrieg ein einzigartiger Fund. Wenn wir auf die andere Seite des Motorrads gehen, diese Seite lag die ganze Zeit im Schlamm, können wir sehen, dass die Lackierung des Motorblocks sehr schön erhalten geblieben ist. Mehr als 80 Jahre hat das Motorrad in der Donau bei Budapest gelegen. Wie es dahin gekommen ist, unklar. Wir wissen, dass dieses Motorrad zur Wehrmacht gehörte. Es war einer technischen Einheit der Panzerdivision Feldherrnhalle zugeordnet und gehörte zu deren Bestand. Die Division hatte im letzten Kriegsjahr bei der Schlacht um Budapest gekämpft. Was den Fund so spannend macht, neben dem Motorrad wurden auch menschliche Knochen und diese beiden Erkennungsmarken gefunden. Der Volksbund Deutsche Kriegsgräberfürsorge muss nun herausfinden, wer die Menschen hinter den Nummern sind.
6: Weil die Erkennungsmarke, die Konstellation der Nummer und auch der Truppe ist einmalig. Also da gibt es eine eindeutige Zuordnung.
5: Um die Identität einwandfrei festzustellen, helfen auch persönliche Gegenstände, wie zum Beispiel diese Ringe. Erst dann können auch die Nachfahren ermittelt werden.
6: Angehörige sind in der Regel verwundert, überrascht, aber auch gleichzeitig überglücklich und dem Volksbund dankbar, dass er diese Aufgaben immer noch erfüllt, nicht aufgibt, weiter nach den Toten, nach den Vermissten zu suchen, damit doch die Familien endlich ihre Schicksale, ihre Familiengeschichte ein Stück weit klären können.
5: Aber mehr als 1 Million Schicksale sind laut Volksbund noch nicht gelöst.
4: Bei Lokalderbys im Fußball geht es ja oft hoch her. Das gestrige DFB-Pokalspiel zwischen Waldhof Mannheim und dem 1. FC Kaiserslautern ist jedoch eskaliert. Kurz vor Ende der regulären Spielzeit stürmten Fans den Platz. Es gab schwere Ausschreitungen und 85 Verletzte, unter ihnen 35 Polizeibeamte. Zeitweilig drohte sogar ein Abbruch der Partie. Die Polizei ermittelt nun unter anderem wegen Landfriedensbruchs.

0: Wir blicken noch auf die Reit-WM in Aachen. Hier liegen gleich drei deutsche Paare vor den abschließenden Runden im Einzelfinale. Morgen in aussichtsreicher Position. Allen voran Daniel Deusser mit seinem Pferd Othello. Bereits gestern Abend holten die deutschen Springreiter Gold in der Mannschaftswertung und sind damit Weltmeister.
1: Zum insgesamt vierten Mal ist Deutschland Mannschaftsweltmeister im Springreiten. Die Entscheidung zugunsten der deutschen Equipe fiel bereits nach dem dritten von vier Reitern. Vor 40.000 Zuschauern in Aachen bleibt Markus Ehning, der erste deutsche Reiter, fehlerfrei. Sophie Hinners, die WM-Debütantin als Zweite, ebenfalls ohne Abwurf, überschreitet ganz knapp die zulässige Zeit. Ein Fehlerpunkt ohne Konsequenz. Daniel Deusser als dritter deutscher Reiter bleibt genau wie Ehning fehlerfrei und macht somit schon vor Schlussreiter Richard Vogel alles klar. Vogel, der Einzeleuropameister des vergangenen Jahres, kann anschließend völlig ohne Druck reiten, sorgt mit einem weiteren sehr guten Ritt für Partystimmung in der Aachener Söhrs. Deutschlands Equipe triumphiert vor den Teams aus Belgien und Großbritannien.
0: Und hier nun die Wettervorhersage für morgen Sonntag, den 23. August.
2: Von Westen macht sich zunehmend Hochdruckeinfluss bemerkbar und es wird freundlicher, in der neuen Woche dann auch deutlich wärmer. Heute Nacht ist es meist klar oder nur locker, im Norden auch dichter bewölkt und von den Küsten ziehen ein paar Schauer heran. Vor allem an Flüssen und Seen bildet sich stellenweise Nebel. Am Tag im Norden windig und bei Sonne und Wolken gibt's ein paar Schauer, besonders an der Ostsee auch kurze Gewitter. Sonst bleibt es bei viel Sonnenschein und lockeren Wolken trocken. Heute Nacht 15 bis 10 Grad, in einigen Berglagen nur einstellige Werte. In Küstennähe und im Erzgebirge auch morgen unter 20 Grad, am Oberrhein dagegen sommerlich warm. Montag ist es oft sonnig und es wird noch wärmer. Von Südwesten ab Dienstag wieder unbeständiger, während es Richtung Nordosten meist sonnig bleibt.

0: Sehnsuchtsziel vieler Menschen auf der Suche nach Ruhe und Ursprünglichkeit. Doch typisch irisch ist noch mehr.
1: Schaut her, da steckt Magie drin. Das Essen meiner Vorfahren, ein Geschenk der Götter.
0: Die irische Sprache und die Musik sind uns wichtig.
2: Sie beschert uns Freunde, ist unser Leben und liegt uns im Blut.
3: Wenn ich hier kratze, feile ich meine Nägel mit 5000 Jahren Geschichte.
4: Ein Glas Guinness.
5: Ja, das ist das Bild von Irland.
1: Was zeichnet uns aus?
0: Tief verwurzelte Zugehörigkeit. Und Stolz auf all das.
6: Wir reisen entlang der Ostküste der Republik Irland. Und treffen Menschen, die das moderne Land verkörpern und trotzdem weiter auf den Spuren ihrer Vorfahren unterwegs sind.

0: Morgens um 6 vor der Südostküste von Irland.
1: Sie ist heute Morgen früher dran.
2: Sie ist was?
1: Ein wenig zu früh.
0: Hafenmeister Tom Curran meint die Fähre aus Wales.
1: Der Wind ist viel schwächer als vorhergesagt.
0: Ein Sturm war angekündigt. Doch in Rosslare herrscht nur eine mäßige Brise. Wir sind vom Kontinent über Großbritannien gereist. Man kann auch von Frankreich übersetzen.
2: Der Wind.
1: Hier Rosslare Hafen. Nur zur Information. Wir haben Wind aus Süd-Südost mit 11 Knoten. Du kannst den Liegeplatz Nummer 1 nehmen. Die Fähre wird weiterfahren, bis sie eine Schiffsbreite von Liegeplatz 1 und 2 weg ist. Dann dreht sie nach Steuerbord und kommt Heck voraus zu Liegeplatz 1. Der Hafen von Rosslare ist extrem wichtig für Irland. Was jetzt ins Land kommt, ist wirklich beispiellos. Wir haben jede Woche etwa 28 Fahrten nach Großbritannien und 32 zum Kontinent. Also viel zu tun. Es ist ein sehr schöner Job. Weil man so beschäftigt ist, vergeht der Tag im Flug. Ein anspruchsvoller Job, der Spaß macht. Alles klar soweit. Danke.
0: Angekommen im Hafen von Rosslare. Doch wo geht es nun zum Zug?
1: Die Eisenbahn ist nur ein paar hundert Meter weit da drüben. Sie ist sehr wichtig für Rosslare. Seit dem Bau des Hafens im Jahr 1906 hatten wir eine Eisenbahnverbindung. Ich erinnere mich, als ich ein Kind war, kam sie von dort, wo sie jetzt ist, und ging den ganzen Hafen entlang. Also unter uns durch und weiter bis zum Ende des Wellenbrechers, wo der Leuchtturm steht.
0: Ein Leuchtturm, den einst ein Eisenbahnunternehmen baute. Wie auch den ganzen Hafen. Heute noch betreibt ihn die Staatsbahn Irish Rail. Oliver Doyle ist mit Eisenbahn und Hafen eng verbunden. Seine ganze Familie ist es.
3: Mein Großvater wurde etwa 4 Kilometer von hier entfernt geboren und arbeitete als Jugendlicher am Bau des Piers mit. Der Bau des Hafens war harte Arbeit. Riesige Betonblöcke wurden auf dem Festland hergestellt und hierher gebracht. Er half beim Verfugen und Verlegen der Blöcke. Das ist mein Großvater. Er machte danach Karriere bei der Eisenbahn. Meine Verbindung zur Eisenbahn geht zurück auf die Zeit, als mein Vater Bahnhofsvorsteher an verschiedenen Orten war. Das ist mein Vater, der auch ein paar Jahre Hafenmeister hier war. Das bin ich. Ich war ungefähr 6. Ich habe dann vor 60 Jahren als Fahrkartenverkäufer angefangen. Als der Pier gebaut wurde, sah es hier noch ganz anders aus. Es gab einfache Gebäude aus Holz mit Glasfenstern. Das ist die Rückseite des Fahrkartenschalters, in dem ich ab 1962 arbeitete. Ich verkaufte auch Fahrkarten für England und Wales. Ich interessierte mich sehr für die Eisenbahn, also war es genau der richtige Job. Ich genoss ihn 4 Jahre lang, bis ich aufgrund einer Beförderung nach Dublin ging.
0: Nach Dublin. Dorthin fährt auch der IC von Irish Rail. Den Zug nimmt Oliver mit seinen 77 Jahren nach wie vor gerne. Für Rentner ist Zugfahren in Irland sogar kostenlos. Heute reisen wir mit ihm entlang der irischen Ostküste. Von Rosslare geht es durch die Grafschaft Wexford und nach einem Abstecher in die Wicklow Mountains zurück ans Meer. Der Zug passiert die Klippen bei Greystones und die Dublin Bay. Nach dem Besuch der Hauptstadt endet die Fahrt auf der vorgelagerten Halbinsel von Howth.

0: Dreimal am Tag fährt ein IC. Auf einer Strecke, die Oliver für die schönste in Irland hält. Doch viele Leute fahren nicht mit.
1: Der Zug ist eher langsam. Und es gibt eine sehr gute Busverbindung, die viel schneller ist. Diese Karte zeigt die Zugstrecken in Irland im Jahr 1923, als das Bahnnetz am größten war. Als Straßen gebaut, Autos und Lastwagen billiger wurden und Busse häufiger verkehrten, fing man an, in Irland Strecken stillzulegen. Hier wäre eine häufigere Verbindung nur schwer zu rechtfertigen.
0: Wexford, die Hauptstadt der gleichnamigen Grafschaft. Jetzt fährt der Zug richtig langsam.
1: Es ist einmalig. Der Zug fährt für 1,5 Kilometer so langsam, weil er durch den Stadtverkehr muss. Wir sagen dazu Straßenbahnabschnitt. 12 Minuten dauert es von einem Hafenende zum anderen. Früher gab es noch mehr Verkehr. Die Eisenbahngesellschaften setzten Fischzüge ein. Die Schiffe legten entlang eines zweiten Gleises an. Aber der Hafen ist inzwischen verschlammt. Jetzt kommen nur noch kleinere Boote und es wird kein Fisch mehr per Bahn transportiert.
0: Lorraine O'Dwyer lebt in der Grafschaft Wexford. Wenn sie durch die Stadt fährt, braucht sie Geduld. Zumindest, wenn der Zug kommt. Heute hat sie Glück und ist vor dem Zug über der Kreuzung. Lorraine lebt vom Geschichtenerzählen. Und die Geschichte von Wexford liegt ihr besonders am Herzen. Wo heute Menschen in Zügen und Autos zugange sind, war früher schon Betrieb.
2: Wexford hat eine sehr ungewöhnliche Geschichte, weil es ein echter Schmelztiegel war. Da gibt es die Wikinger, die Normannen, eine wirklich starke maritime Handelsgeschichte. Wenn wir hier in Wexford im späten Mittelalter spazieren gegangen wären, hätten wir Französisch, Spanisch, Deutsch, Englisch gehört. All diese verschiedenen Völker haben sich in diesem wunderbaren großen Topf vermischt.
0: Enge Gassen erinnern an die Zeit der Wikinger und die irisch-englische Beschriftung daran, dass die Iren sich als keltische Nation verstehen. Doch dann vereinnahmten die Normannen die Insel. In der Selkirk Abbey unterzeichnete Heinrich II. Den Vertrag. Der englische König setzte sich auch als irischer König ein. Ausgangspunkt von viel Leid in den nächsten Jahrhunderten.
3: What did the English give to us?
2: Was haben uns die Engländer gebracht? Eine wirklich schwierige Frage, denn die Engländer waren schrecklich zu Irland. Die britische Krone nahm und nahm und nahm. Die Bäume und die Ernte. Zu den schöneren Dingen, die uns von den Engländern geblieben sind, zählen die prächtigen Schlösser.
0: Der englische Besitzer von Johnstown Castle erlaubte den Iren, sich zu versammeln und Pläne zu schmieden für den Widerstand gegen die Ungerechtigkeit. Er wurde hingerichtet als irischer Rebell. Eine Geschichte zum Weinen? Auch das ist Irland. Den unberechenbaren Regen muss man aushalten können.
2: Ich mag den Regen. Es riecht jetzt so gut. Er ist das Blut des Lebens. Ohne ihn wären wir verloren. Wie auch immer, ihr befindet euch im sonnigen Südosten. In Wexford regnet es weniger als im Rest des Landes.
0: So warten wir also auf die Sonne. und fahren weiter Richtung Norden. Während Lorraine einen Abstecher ins Hinterland macht, fährt der Zug am Fluss Slaney entlang.

0: Hello, Brian. Hello, darling.
1: Lorraine will sich mit ihren Freundinnen Jodie und Fiona treffen.
2: Ich habe Brennnessel mitgebracht.
1: Hier auf dem Lande wirtschaften sie mit dem, was die Natur bereithält. Während Fiona Naturprodukte herstellt, pflegt Jodie misshandelte Esel.
2: Du willst sie wieder in Form bringen?
3: Wir geben ihnen das Vertrauen zurück. Sie haben kein bisschen davon.
4: Hallo!
2: Willkommen im Eselparadies.
5: Oh, neue Ankömmlinge.
4: Oh, they're so cute.
5: Wie süß, wie geht es euch?
1: Nicht allein die Esel verbinden die drei Frauen.
2: Was ein Privileg, hier zu sein. Wir haben in verschiedenen Bereichen gearbeitet. Du in der Modebranche, Jodie ist mit ihrem Boot um die Welt gesegelt, ich war beim Film und jetzt arbeiten wir alle mit dem Land.
6: Fionas und meine Urgroßmütter waren Ban Fasas, die Hexen von Irland. Der Weißdorn ist ein Feenbaum, unter anderem, weil er uns Nahrung bei einem sehr alten Fest gibt, genannt Samhain, bedeutet Ende des Sommers. Man dachte, dass sich das Land im Herbst in eine ältere Frau verwandelt, in eine Crone, eine Hexe oder Großmutter.
7: Der Club der Crones, der alten Frauen, das sind Lorraine, Jodie und ich.
6: Nun, wir sind drei Frauen, die extrem unabhängig sind. Wir haben unsere eigenen Unternehmen. Unsere Kinder sind erwachsen und wir sind gemeinsam stark.
1: Zum Wissen der Crones, der alten weisen Frauen in Irland, gehört auch heute noch so manches Ritual.
2: Wofür sind Brennnesseln gut?
6: Sie werden seit Jahrhunderten verwendet, um Geister loszuwerden. Traurigkeit, alles Dunkle und Schlechte.
2: Eine reinigende Pflanze also. Ich ernte die Samen.
6: Sie sind so lecker.
2: Du kannst sie trocknen, morgens über dein Müsli oder Cornflakes streuen, sie in Salate tun. Sie enthalten Eisen und geben einen natürlichen Energieschub. Ihr Stickstoff erweitert die Gefäße, senkt den Blutdruck und sorgt für mehr Sauerstoff im Blut.
6: Wir verbrennen sie jetzt und der Rauch reinigt auch.
2: Als ob ich nicht rein genug wäre.
6: So rein wie ein Engel.
2: Fächer in mir zu, das tut gut.
1: Lorraine bittet die Geister der vier Himmelsrichtungen um Unterstützung.
0: Glaumer Spirit, Irhar.
1: Doch wer glaubt, die Frauen belassen es beim irischen Hexenzauber, der irrt gewaltig.
8: Hey.
9: Hello.
2: Brauchst du Hilfe?
10: Ein bisschen zurückschneiden.
1: Mit ihrem Mann führt Fiona das Unternehmen Wild About, produziert Lebensmittel, auch aus Brennnesseln.
2: Im Landwirtschaftsverband verspotten sie mich oft. Schaut her, sie züchtet Brennnesseln. Oder, oh Fiona, sind sie schwer anzupflanzen? Aber tatsächlich ist es eine Wissenschaft für sich, sie richtig wachsen zu lassen. Wir stellen selbst Kompost her und verwenden auch dafür Brennnesseln, weil sie Stickstoff enthalten. Mit Wild About wollen wir dem Verbraucher die einheimischen Wildpflanzen wieder näher bringen. Vor ein bis zwei Generationen waren sie Grundnahrungsmittel. Allerdings schämten sich die Leute, Brennnesseln zu essen, weil sie ein Zeichen von Armut waren. Dabei sind sie nahrhaft und wirklich lecker.
1: Brennnesseln lassen sich auch zu Sirup verarbeiten. Die Produkte von Wild About haben schon Preise gewonnen und werden in feinsten Kreisen serviert. Der Sirup zum Beispiel in der First Class einer irischen Luftfahrtgesellschaft. Und zwar im Champagner.

0: Lasst uns feiern, Crones.
1: Yay.
0: Auf den gut gemachten Job und das Sommerende. Prost auf Irisch.
2: Ich habe gehört, Brennnesseln wirken wie natürliches Botox.
3: Sehr schön.
0: Saft für alte Frauen.
3: Na gut, dann gib mir einen Eimer davon.
2: Auf das Älterwerden.

Inzwischen hat der Zug die Grafschaft Wexford verlassen. Im Avoca-Tal fahren wir wieder an einem Fluss entlang. Golfen ist in Irland ein beliebter Sport. Auch wenn der Zug quasi über den Golfplatz fährt. Auf ihrer grünen Insel können die Iren jedenfalls auf künstliche Bewässerung verzichten. Wanderer steigen zu. Der Fluss wird immer schmaler. Es geht Richtung Berge, wo das Wasser herkommt.

0: Den Gebirgszug mit seinen abgerundeten Bergen und Tälern haben eiszeitliche Gletscher geschaffen. Auch wenn er keine 1000 Meter hoch ist, kommt man sich vor wie im Hochgebirge. Durch die Nähe zum Atlantik kann das Wetter jederzeit wechseln. Magische Orte beherbergen die Wicklow Mountains. Der bekannteste ist Glendalough. Hier hat Priester Michael Rogers ein spirituelles Zentrum gegründet.
1: Wir wenden uns nach Osten, der Richtung der aufgehenden Sonne. Sie ist ein Symbol für den auferstandenen Christus. Wir wenden uns nach Süden, der Richtung der Erde und des Reichtums, den sie hervorbringt. Wir wenden uns nach Norden, der Richtung der Luft. Wir atmen tief ein. Wir wenden uns nach Westen, der Richtung der untergehenden Sonne, woher der Regen kommt, der gerade sanft auf uns fällt. Wir danken Gott für den Segen des Wassers. Es geht um die Reise zu sich selbst. Dies scheint der ideale Ort dafür zu sein, weil es hier Licht und Dunkelheit gibt, was die menschliche Reise ausmacht. Wir müssen durch Dunkles gehen, um das Licht zu erreichen. Deshalb ist es selbst an einem so trüben Morgen schön herauszukommen, im Bewusstsein, dass Licht uns umgibt.

0: Der Friedhof von Glendalough. In den Morgenstunden auch ein Ort für die Reise zu sich selbst. Ursprünglich eine Klosteranlage, die erst im 19. Jahrhundert zum Friedhof wurde. Das Wahrzeichen ist der Rundturm. Vater Michael bewundert ihn, genauso wie sein Nachfolger im spirituellen Zentrum, der Bauingenieur ist.
1: Es war ein Glockenturm, um zum Gebet zu rufen, aber auch ein Wachturm.
2: In ihm haben sie sich und die Schätze des Klosters geschützt, wenn sie angegriffen wurden, wenn jemand das Kloster ausrauben wollte.
1: Ein wunderbarer Bau.
2: Du bist beeindruckt, als Ingenieur.
1: Beeindruckt, dass er seit 1000 Jahren steht. Kein Fundament. Perfekt geformt, schön schlank zulaufen.
2: Von Hand gemacht, keine Kräne.
1: Kein schickes Gerüst.
2: Sie haben eins mit Holzstangen gebaut. Und die Löcher?
1: Du kannst sie immer noch sehen. Jetzt leben Vögel drin. Alles geht zurück zur Natur.
2: Es rührt uns. Wenn wir hierher kommen, fühlen wir uns zu Hause.
0: Wir haben die Berge verlassen und sind zurück am Meer. Mit dem Zug entlang der irischen Ostküste. Nirgendwo kommt er dem Strand näher als vor Greystones. Obwohl der IC auch nach Dublin fährt, steigt Oliver in Greystones um. Er will den elektrifizierten Nahverkehr nutzen, den Dublin Area Rapid Transit, kurz DART. Er reist auf den Spuren seiner beruflichen Vergangenheit.
3: Ich war mal Manager beim DART, war in Amerika, als wir das Signalsystem gekauft haben. Und dann habe ich gemanagt, was ich gekauft hatte. Das war alles sehr interessant.
4: Hallo, hier spricht das Stellwerk. Bahnsteig 1 in Bray.
5: Ich warte auf Signal.
4: Dank dir, tschüss. Der Zug kommt von Greystones und fährt nach Hove. Er fährt gerade durch die Tunnel. Er befindet sich in Tunnel Nummer 4 und ist etwa in 7 Minuten in Bray.

0: Überwacht vom zentralen Kontrollzentrum in Dublin, kurz CTC genannt, hangelt sich der Dart entlang der Klippen. Parallel zur Strecke verläuft ein Spazierweg. Eindrucksvolle Abgründe tun sich auf.
1: Der Zug ist jetzt noch auf der eingleisigen Strecke. Er erreicht gleich den Bahnhof in Bray. Sobald er auf Gleis 1 ankommt, fährt der andere in Richtung Greystones ein. Also musst du ihn im Auge behalten. In Bray ist durchgehend Betrieb. Alle paar Minuten fahren Züge.
2: Nun, ich war 12 Jahre Leiter des CTC. Ich war verantwortlich für die Stellwerker, die Elektrokontrolleure und die Schrankenwärter. Und auch für den Fahrplan. Einige Mitarbeiter haben ihn ausgearbeitet und die anderen im Kontrollraum umgesetzt.
1: Ich ändere die Verkehrsrichtung jetzt und das Signal zeigt an, dass der Zug einfahren darf. Ich muss immer aufpassen, da passiert ständig was. Und wenn ich eine Pause machen will, sitzt ein Kollege hier. Wir müssen auch mal.

noble Hafenstadt Dunleary. Wer etwas auf sich hält, besitzt hier ein Boot. Die älteste Zugstrecke Irlands liegt vor uns. Schon seit 1834 verkehrt eine Eisenbahn entlang der Dublin Bay. Wir nähern uns der modernen Hauptstadt. Natur gepaart mit Industrie, das ist Dublin. Von Vorort zu Vorort wird der Dart voller. Für Pendler ist er ein Geschenk. Der direkte Weg im Gegensatz zur Autoverkehrsführung. Angekommen im Stadtzentrum von Dublin. Der Fluss Liffey fließt mitten durch die irische Metropole.

0: Zahlreiche Lieder beschäftigen sich mit dem, was in Dublin geschah und geschieht. Der Celtic Tiger, der Wirtschaftsboom vor 20 Jahren, brachte auch einen Bauboom mit sich. Vor allem im Finanzdistrikt am Fluss Liffey verdrängen moderne Gebäude die letzten historischen. Das alles passiert nicht unbedingt zum Gefallen der jungen Iren. Sie wollen ihr altes Dublin bewahren.
1: Viele der Gebäude symbolisieren ein Irland, das ich nicht mag.
2: Es ist wie ein Fremdkörper in den Augen. Ständig taucht etwas Neues auf. Ich finde es überhaupt nicht schön.
1: Das Lied kommentiert die Art Kapitalismus, die Dublin verschlingt. Wir hatten mal eine Vision von diesem Land. Es sollte eine soziale Demokratie sein. Und jetzt sehen wir, Geld regiert die Welt.
3: As the light declines, I remember Dublin City in the rare old time.
2: Wenn die Regierung nichts unternimmt, werden überall Büros und Hotels hingesetzt. Tausende haben auf der Straße protestiert. Wir sind durch die ganze Stadt vor das Rathaus gegangen. Sie wollten ein 9-stöckiges Hotel auf den Cobblestone Pub bauen. Wir protestierten und es wurde gekippt. Eine kleine Revolution.
0: Der Cobblestone Pub ist eine der traditionsreichsten Kneipen in Dublin. Seit über 400 Jahren gibt es hier einen Pub. Seit 36 Jahren betreibt ihn die Familie von Thomas und Maeve. Seitdem steht die Musik Abend für Abend im Mittelpunkt des Geschehens.
2: Wir treffen uns hier mit Freunden, aber auch mit Leuten, die wir nicht kennen, jeden Alters. Das ist unsere Mutter, sie macht auch mit.
1: Einfach weil alle gerne musizieren. Es ist besser, mit einem Haufen Leute zu spielen, als alleine.
2: Wir würden keinen ablehnen. Wenn du einen Platz findest, kannst du mitmachen. Und jeder gibt sein Bestes.
1: Wir sind alle solidarisch. Wir haben hier Sinn und Bestimmung gefunden. Das liegt uns im Blut.
0: Auch alle Instrumente sind erlaubt. Nicht nur traditionell irische wie die Geige oder Tin Whistle. Irisches Bier fließt in Strömen. Meist muss es ein Guinness sein oder auch zwei, drei. Eine Durststrecke für die Musiker. Gespielt wird immer die gleiche Melodie, bis sie zum Ohrwurm wird und in die Beine geht. Auch Musiker müssen zwischendurch trinken. Fragt sich nur was?
2: Drei davon. Heute trinken wir nur Wasser. Komm aber trotzdem. Wenn du jeden Abend spielst und Bier trinkst, hältst du das nicht durch.
1: Du wärst tot. Das ist ein Klischee. Wir sind nicht alle Alkoholiker.
2: Ich fühle mich fast schuldig, Wasser zu trinken.
1: Wasser ist köstlich. Besonders irisches. Wir nennen es Uisce Baha, das heißt Wasser des Lebens. Das bedeutet Whisky. Aber wir brauchen Wasser.

0: Es geht wieder raus aus der Großstadt. Dicht bebaute Vororte erstrecken sich bis zur Küste. Der Zug biegt nach Osten ab. Wir erreichen die Halbinsel Howth. Howth ist ein beliebtes Naherholungsziel für Stadtmenschen mit Sinn für Natur und Naturschutz. Der Hafen von Howth. Die Einheimischen leben nicht mehr allein vom Fischfang. Es gibt Liegeplätze für Boote aller Art. Von hier kann man zur vorgelagerten Insel Ireland's Eye fahren.
1: Ein wenig Rückenwind, alle startklar machen, Funkgerät an, Aufzeichnung läuft, Druck hoch, Temperatur und Batterie in Ordnung, es kann losgehen.
0: Shane und Ian verdienen ihr Geld im Naturtourismus. Darüber hinaus engagieren sie sich für den Schutz der Tiere ihrer Heimat.
1: Ich fahre raus und schaue, ob wir Robben beobachten können. Ian und ich besuchten dieselbe Schulklasse. Wir wuchsen so auf. Hier Kind zu sein, war wie eine Robbe zu leben. Robben, schau. Schau, ich kann vier sehen. Siehst du sie?
2: Ja, da sind welche auf dem Felsen, dort drüben.
1: Zähl sie mal.
2: Okay.
1: Eine blasse und dort noch eine auf dem Felsen.
2: Sie benutzen wohl Sonnenschutzfaktor 50.
1: Wieso?
2: Sie sind blasser, nicht so rot.
0: Naja, es liegt an der Art. Ganz hell sind nur die Jungtiere der Kegelrobben.
2: Ich habe 31 gezählt.
1: Schau, er will sich unterhalten.

0: Das scheint sie zu beruhigen. Es ist der Ruf des Brachvogels. Früher gab es viele davon, heute ist er eher selten. Wir haben ihm immer zugehört, also habe ich den Ruf als Kind gelernt. Und vielleicht vermissen die Robben ihn genauso wie ich.
1: Die Kegelrobben verstehen, und ihren Lebensraum rund um die unbewohnte Insel Ireland's Eye zu schützen, das liegt Shane am Herzen. Deshalb lässt er auch niemanden an Land gehen. Dabei war der Robbenflüsterer einst ein erfolgreicher Manager, der viel mit Flugzeugen unterwegs war.
0: Ich habe lange sehr hart in der Industrie gearbeitet. Ausrede oder Grund war, dass ich eine Familie ernähren musste. Und als mein drittes Kind über 20 war, galt diese Entschuldigung nicht mehr. Ich hatte einen persönlichen CO2-Fußabdruck von 50 Tonnen und mochte die Person, die ich wurde, nicht. Das war der Punkt, um zurückzukehren und mich um diesen Ort zu kümmern. Für unser aller Enkelkinder. Und genau das tue ich jetzt.
2: For everybody's grandchildren, and so that's what I'm doing.

0: Die Halbinsel Horf hat nicht nur etwas für Naturliebhaber zu bieten.
1: Das ist mein erster Besuch hier im Museum.
2: Unsere Sammlung besteht aus Fahrzeugen wie Lastwagen, Busse und Straßenbahnen.
1: Danke.
0: Im Nationalen Transportmuseum lässt sich Oliver als Bahnliebhaber und Fachmann natürlich vor allem die Schienenfahrzeuge zeigen. Historische Straßenbahnen aus Dublin und Umgebung. Besonders interessiert ihn eine, die Hill of Howth Tram, die hier über die Halbinsel fuhr.
2: Komm, steigen wir in die Nummer 9.
1: Wir probieren oben aus, wie das Reisen mal war.
2: In Ordnung. Lass uns hinsetzen und ein bisschen plaudern.
1: Ich habe Fotos mitgebracht.
2: Okay.
1: Das ist eins von der Küste. Offenbar ein schöner Sommertag mit vielen Leuten auf dem Oberdeck. Es ist sehr schön, wieder einmal hier oben zu sitzen und die Atmosphäre zu spüren, die in den Drahtkäfigen herrschte, die die Leute vor überhängenden Ästen schützen sollten. Wie schön wäre es, wenn sie eine Touristenattraktion sein könnte.
0: Wer in Howth nach Attraktionen sucht, sollte sich vielleicht Shane anschließen. Im Wald der Halbinsel verbirgt sich ein prähistorischer Schatz. Ein eingestürztes Dolmengrab. Shane liebt es, es mit allen Sinnen zu ergründen. Irland kann er riechen.
3: Regen. Spätsommer. Ein uralter Stein. Natur, Druiden und mehr. Er ist älter als die Pyramiden und als Stonehenge. 5000 Jahre alt. Wenn ich an irgendwas Wichtiges denke in meinem Leben oder in diesem Jahrhundert oder gar Jahrtausend, das etwas verändert hätte, dann stehen diese Steine hier und sagen, was denn? Weil sich eigentlich nichts ändert. Es ist einfach ein Moment des Innehaltens, um ein Teil dieser Lebensgemeinschaft zu sein. Es ist, als würdest du ein Geheimnis mit Blättern und Vögeln teilen. Und jeder kennt das Geheimnis. Wenn du die Chance bekommst, teilzuhaben, ist das ein glücklicher Moment. Hier gehören wir hin.
0: Momente des Glücks. Sie können so unterschiedlich ausfallen. Howth Head ist die hügelige Spitze der Halbinsel. Ein Naturparadies. Während der eine der ehemaligen Straßenbahntrasse folgt, erlebt der andere hier seinen ureigenen irischen Traum. Oliver denkt an die vielen Bahnstrecken, die nicht mehr da sind.
1: Es gibt eine Tendenz zu mehr Bahnkilometern, Pläne für die Wiederbelebung von stillgelegten Strecken. Manche liegen in so abgelegenen Gegenden, aber an der Ostküste fahren viele Pendler nach Dublin. Ja, da hoffe ich sehr auf das gute Potenzial. Es wäre so schön, einige Strecken wiedereröffnet zu sehen.
0: Shane spürt dem nach, was Irland für ihn einzigartig macht.
3: Ich fühle mich in diesem Klima wohl. Wünsche es mir nicht sonniger und nicht weniger Wolken am Himmel. Ich liebe den Wind. Wir müssen nicht sein wie andere in Europa. Können sein, wie wir sind. Ein bisschen Wildheit im Herzen. Eine Art Freiheit, spontan zu sein. Die flüchtigen Momente suchen wir und nennen sie Crack. Das ist irisch. Mein Irland.
0: Wir gehen, wie wir gekommen sind, mit dem Schiff. und Kopf und Herz voller erlebter irischer Momentaufnahmen.

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1: Guten Abend, meine Damen und Herren. Erinnern Sie sich noch, wie erbittert man über Rocklängen streiten kann? Ob ein Rock gemessen am aktuellen Trend zu kurz oder zu lang ist? Mini, Midi, Maxi. Das war vor Jahrzehnten eine Art Doktrin und zugleich ein Diktat, dem Frau sich fast nicht entziehen konnte. Die Filme aus den Archiven der ARD, die wir Ihnen heute in Alpha Retro zeigen, werfen einen Blick zurück auf das Phänomen Mode. Unser erster Film aus dem Jahr 1964 trägt den Titel »Das Europa der Mode«. Seit 1957 gab es die EWG, die Europäische Wirtschaftsgemeinschaft. Die Zollschranken wurden niedriger, die Exporte und Importe immer umfangreicher und sogar die Briten stellten 1961 den Antrag, der EWG beitreten zu können. Da fragt man sich doch, welche Auswirkungen dieses Zusammenwachsen auf den Geschmack der Menschen in Europa hat. Robert Peter Hertwig ging für den Westdeutschen Rundfunk dieser Frage nach.

0: Das Flugzeug, alltägliches Verkehrsmittel des modernen Managers, ist auch dem Touristen von heute zur selbstverständlichen Gewohnheit geworden. Und je mehr sich Menschen auf stählernen Schwingen in die Luft tragen lassen, umso stärker schrumpft unsere alte Mutter Erde zusammen. Wie aber reagiert die Mode auf diese im Zeichen des Reisens kleiner gewordene Welt? Diesen Fluggästen, die aus verschiedenen Ländern zusammengewürfelt auf dem Düsseldorfer Flugplatz eingetroffen sind, lassen sich auf den ersten Blick kaum nach Nationalitäten sortieren. Sind die Menschen in ihrem Äußeren also uniformer geworden? Nun, wer an den Modeläden der Düsseldorfer Königsallee, der Kaufingerstraße in München oder des Berliner Kurfürstendamms entlang schlendert, dem fällt auf, wie vielfältig das Angebot geworden ist. Denn Geschäfte dieser Art gibt es heute für jedes Alter, für jeden Geschmack und für jeden Geldbeutel. Allen aber ist eins gemeinsam: Ihr Angebot ist international. Man kann heute in Düsseldorf die gleichen Hemden, Schuhe oder Krawatten kaufen wie etwa in Paris, Rom oder Zürich. Hat diese Austauschbarkeit der Mode zu einer Nivellierung des Geschmacks geführt? Wir fragten zwei Fachleute dieser Branche.
1: Gibt es nach Ihrer Meinung bereits einen europäischen Modestil?
2: Die Frage muss ich mit Nein beantworten. Die Mode ist mehr oder weniger traditionsgebunden, wenn auch nicht verkannt werden soll, dass englischer, französischer, italienischer Einfluss auf die deutsche Mode gewonnen hat. So ist es doch verfrüht, von einem europäischen Modestil zu sprechen.
0: Gibt es immer noch modisch führende Länder? Wird die Herrenmode beispielsweise von London her beeinflusst?
3: Ich möchte sagen, ja. Denn die Formgebung der englischen Mode ist dezent, unauffällig und hat ein gewisses Niveau. Also ich persönlich trage diese Formen sehr gerne.
1: Wie stellen Sie sich den typischen Engländer vor?
2: Der typische Engländer heute wie vor 50 Jahren. Traditionsbewusst, Melone, Regenschirm, Zweireiher, schon an seiner Bekleidung, an seinem Äußeren zu erkennen.
0: Der englischen Herrenkleidung sagt man nach, dass sie sich seit 70 Jahren so gut wie gar nicht verändert habe. Das ist richtig und falsch

0: zugleich. Gewiss wachen die Schneider der Savile Row, der Straße der Schneider, mit strenger Kritik über jede modische Kursabweichung der von ihnen betreuten Gentlemen. Andererseits beweisen die Engländer mit Veranstaltungen wie dieser internationalen Bekleidungsmesse im Londoner Earl's Court, dass sie gegenüber modischen Einflüssen aus dem Ausland aufgeschlossener sind, als man allgemein annimmt. Ein Motor dieser Entwicklung ist nicht zuletzt die deutsche Konfektionsindustrie. Ihrem Expansionsdrang stehen jedoch vorerst noch einige Zollgrenzen entgegen, da ja der Eintritt Großbritanniens in die EWG bisher noch nicht vollzogen werden konnte. Der deutsche Fabrikant Dr. Becker nennt dazu einige Zahlen.
1: Da ist auch nach wie vor der Export und Import bei Herrenbekleidung nach beiden Richtungen relativ sehr niedrig. Aber er hat sich doch seit 1963 trotz aller Schwierigkeiten positiv entwickelt. Ich darf in diesem Zusammenhang erwähnen, dass heute in der WG, in der Gemeinschaft der Sechs, ein Binnenzollabbau von 60% besteht bzw. erreicht wurde. In der EFTA sind ebenfalls die Binnenzölle halbiert worden, während die gegenseitigen Außenzölle der beiden handels- und zollpolitischen Gruppen in Europa nur eine einmalige Senkung von 20% erfahren haben. Der Graben ist als zweifellos breiter geworden und ist schwer zu überspringen. Dennoch hat sich unser Austauschvolumen sowohl im In- wie im Export positiv entwickelt. Mit Großbritannien haben auf dem Herrenbekleidungsgebiet unsere Einfuhren um etwa 15%, unsere Ausfuhren um etwa 10% zugenommen.
0: Natürlich ist auch die englische Konfektion konservativer als die Kontinentaleuropas. Dabei muss sie jedoch gleichzeitig dem Individualismus des englischen Käufers Rechnung tragen. Hier bietet ein Hersteller allein 24 verschiedene Kragenformen an. Das scheint in England notwendig zu sein. Einen deutschen Fabrikanten würden solche Kundenforderungen sicher zur Verzweiflung treiben. Unbeeindruckt von jeglicher Konvention zeigt sich aber ein großer Teil der englischen Jugend. Amerika hat ja bekanntlich mit seinen Blue Jeans einen solchen modischen Trend geschaffen, der selbst vor den Grenzzäunen kommunistischer Länder nicht Halt macht. Die radikalen Neuerer unter der englischen Jugend haben jedoch ihren eigenen Trend entwickelt, den Beatles-Stil. Doch die festgefügten Traditionen des Landes können auch sie nicht aus den Angeln heben. Der durchschnittliche Engländer ist eben anders als der Kontinentaleuropäer. Aber er ist auch anders, als ihn der Kontinentaleuropäer sich vorstellt. Für sein Gefühl ist der Posten vor dem Tower, dessen Mütze im 15. Jahrhundert entworfen wurde, durchaus fashionable angezogen. London, die klassische Stadt der Herrenmode, fühlt sich durch die wachsende Konkurrenz aus Italien, Frankreich und Deutschland nicht ernstlich bedroht. Die Diktatur der Savile Row scheint ungebrochen. Und für manchen englischen Gentleman ist ein Anzug auch heute noch ein lebenslänglicher Begleiter. Die Qualität englischer Stoffe, der Druck der öffentlichen Meinung machen's möglich. Der Premierminister Macmillan war für diese Art von Understatement bekannt. Und das mächtige Modejournal Taylor & Cutter lobte ihn dafür, was in England einiges zu bedeuten hat. Und doch, der Einfluss des europäischen Festlandes ist nicht mehr zu übersehen. Schon scheren einige bekannte Schneider aus der allgemeinen Marschrichtung aus und die britischen Konfektionäre unterstützen solche mutigen Schritte, weil ja auch für sie das öfter mal was Neues, Motto ihrer deutschen Kollegen, ein Lebenselixier bedeuten würde. Mr. Wood fährt wie jeder standesbewusste Londoner nur mit dem Taxi. Doch er gehört zu jener Art von Briten, die sich den Einflüssen vom Kontinent

0: My suit would have been a continental.
1: Noch vor 5 Jahren wäre mein Anzug kontinental gewesen. Heute akzeptieren wir diesen Stil als britisch. Bei konservativer Kleidung ziehe ich den englischen Stil vor. Ich möchte nicht zu modisch sein, wie zum Beispiel die Frauen. Doch dann und wann mag ich eine kleine Veränderung bei einem neuen Anzug. Für Sport und normale Tageskleidung ziehe ich die kontinentale Mode vor. Mr. Wood steht mit seinem Geschmack nicht allein. Der Blick über den Kanal bleibt für eine wachsende Zahl von Briten doch nicht ganz ohne Folgen. Wir haben Mr. Brewer, den Einkaufsdirektor eines großen Londoner Bekleidungshauses, nach seiner Erfahrung gefragt.
2: Fine. Many thanks. Goodbye.
3: Men's fashion in Britain.
1: Die Herrenmode in Großbritannien ist in den letzten 2 Jahren auf viel stärkeres Interesse gestoßen. Der normale Engländer jeden Alters wird modebewusster. Trotzdem wird es noch lange dauern, bis sich die Mehrheit wirklich für modische Neuheiten interessiert. So ist es bis jetzt nur eine Minderheit, die der Mode im besten Sinne folgt. Doch diese Minderheit wächst schnell und das Interesse an Europa unterstützt diese Entwicklung über alle Maßen.
3: And in addition to the influence of menswear in Great Britain, the influence of Europe is assisting tremendously. There is a great interest.
1: Auch das große Interesse bei den britischen Einzelhändlern an europäischer Mode unterstützt den Verkauf dieser Ware sehr stark. Einer der Hauptgründe dafür ist der ungewöhnlich hohe Standard der Verarbeitung. Doch das Problem dabei ist der Preis.
3: Retailers is the question of price. German styling has inclined to be.
1: Der deutsche Stil war in der Vergangenheit etwas extrem. Aber nachdem der gesamte Kontinent einschließlich Deutschlands jetzt seine Version von British Look entwickelt hat, müsste es leichter werden, ihn in England zu verkaufen. Der British Look wird ja jetzt in der ganzen Welt verlangt und natürlich besonders in seinem Ursprungsland, in England.
3: And of course, in strong demand in its country of origin, Great Britain.
1: Das sind die Argumente eines echten Engländers. Was richtig ist, ist Englisch. Doch wenn man englische Mode auch im übrigen Europa kaufen kann, warum nicht? Noch ist der Konservativismus ein Hauptmerkmal britischen Wesens. Westminster, das britische Parlamentsgebäude, ist dafür ein Symbol.

So weiß niemand, wann die gewaltige Glocke Big Ben eine neue Zeit einläuten wird. Doch wenn man es recht bedenkt, so ist das vielbespöttelte Traditionsbewusstsein des Engländers in Wahrheit für uns eine seiner faszinierendsten Eigenschaften.

Der Piccadilly Circus ist sicher der berühmteste Platz der britischen Hauptstadt, das vom Verkehr durchpulste Herz von London. Hier trafen wir einen jungen Engländer, der gerade aus Europa zurückgekommen war. Bei formeller Kleidung würde meine Wahl immer auf englische Anzüge fallen. Sie sind gut gemacht und nicht teuer. Aber wenn es darum geht, unkonventionelle Kleidung zu kaufen, dann bin ich für italienische und deutsche Kleidung, aber niemals für französische. Deutsche Kleidung ist sehr individuell. Ich habe eine kurze Jacke aus Deutschland und zwei italienische Anzüge für die Freizeit. Französische Kleidung finde ich teuer und nicht gut verarbeitet. Londoner Kaufhäuser führen zwar europäische Kleidung, doch bleiben sie in ihrer Auswahl zurückhaltend und achten sorgfältig.

0: hält dich auf die Grenzen des durchschnittlichen englischen Geschmacks. Und wenn die Verkäufer im Allgemeinen auch streng nach dem Vorbild des englischen Gentleman gekleidet sind, so gibt es doch hin und wieder auch hier schon Ausbrüche ins Unkonventionelle, wie bei diesem jungen Nachwuchsverkäufer. Ein breites Betätigungsfeld bietet sich den englischen Konfektionären jedoch auf dem Gebiet der Schulkleidung. In zahlreichen Variationen wird diese Spezialkleidung der verschiedenen Schulen angeboten. So wird schon in frühen Jahren der Sinn für Exklusivität kultiviert. Exklusivität im überzeugendsten Sinne bieten einige Herrenausstattungsgeschäfte der Oxford und der Regent Street. In diesem Haus zum Beispiel findet der anspruchsvolle Kunde vom Rasierwasser bis zum erstklassigen Maßanzug alles, was ihm das Journal Taylor & Cutter als Gentleman-like vorschreibt. Dieses Journal ist eine Institution wie die Times oder das englische Parlament. Ihr Chefredakteur heißt John Noel Taylor. Er ist der oberste Moderichter in England. Vor ihm zittert der Gentleman und selbst Prinz Philipp muss sich seinem Urteilsspruch unterwerfen. Wir haben Mr. Taylor um seine Meinung über die europäische Herrenmode gebeten. Natürlich sind wir in gewissem Grade auch an der Kleidung in anderen Ländern interessiert, weil England daran gelegen ist, seine Konfektion zu exportieren. Wir finden, dass es in Deutschland, Italien, Frankreich etc. Unterschiede gibt. So sind wir beispielsweise der Meinung, dass wir augenblicklich in Frankreich unübersehbar viele Einwände hätten im Vergleich zur englischen Mode. Die französische Mode ist uns vielleicht etwas zu feminin.
1: Something that we regard as perhaps slightly effeminate. Italian fashions, we might
0: die italienische Mode dagegen finden wir eher zu bunt, vielleicht zu opernhaft, manchmal sogar komisch. Die deutsche Mode, und ich nehme an, dass Sie das besonders interessiert, ist gute Kleidung für jeden Zweck, solide und gut geschneidert, vielleicht etwas zu ernst. Wir neigen dazu, uns die Deutschen sozusagen als Schneiderpuppen der Nation in Schaufenstern vorzustellen. Das lässt sich vielleicht durch Ihre militärische Vergangenheit erklären. Sie haben ein Uniformdenken. Womit der schwarze Peter bei uns wäre. Wenn die anderen zu bunt oder zu feminin sind, so sind wir zu uniform, zu wenig individualistisch. Ist das richtig? Nun, zum Glück gehen die Meinungen über Mode auseinander, wie die Meinungen der Herren, die an dieser Speaker's Corner in der Nähe des Tower ihre unterschiedlichen Ansichten vom besseren Leben auf dieser Welt zu verkünden suchen. Aber wenn Mr. Taylor vielleicht auch ein bisschen mit Kanonen auf Spatzen zu schießen versucht, so hat er doch nicht ganz Unrecht. Der deutsche Gentleman sollte einmal darüber nachdenken.

kehren wir noch einmal zur Düsseldorfer Königsallee zurück, um etwas über die Einstellung der Frauen zum europäischen Modeangebot zu erfahren.

0: Als Damenoberbekleidung werden diese netten Sachen ja bekanntlich im schnöden Branchendeutsch bezeichnet. Nun, bei diesen hübschen Gebilden kann sich die modische Fantasie ungestört entfalten, den Umstand nutzend, dass die Frauen durch keinerlei Konventionen zur modischen Zurückhaltung verpflichtet sind. Auch auf dem Gebiet der Damenmode hat die europäische Konfektion den Geschmack sehr stark beeinflusst. Uns interessierte dabei die Frage, ob das Angebot an Fertigkleidung bereits so vielfältig und von der Qualität der Fertigung und des modischen Stils so attraktiv ist, dass es die Haute Couture oder auch nur den Wunsch danach verdrängen könnte.
1: Wenn Sie genug Geld hätten, Haute Couture kaufen?
2: Vielleicht, wenn ich genug Geld hätte, würde ich Haute Couture kaufen. Aber ich finde, in der Konfektion gibt es so viele schöne Stoffe und auch Möglichkeiten, dass man da genug findet. Und wenn man wirklich ein schickes Modell hat, dann kann man es ja von der Schneiderin nacharbeiten lassen.
0: Paris hat durch das wachsende Angebot an Damenkonfektion aus aller Herren Ländern starke Konkurrenz bekommen. Untersuchen wir einmal, wie man in der Seine-Metropole damit fertig wird.
1: Paris ist auch heute noch die Hauptstadt der Mode.
3: Ohne weiteres, obwohl sie hübsche Modelle aus Amerika, aus Italien und natürlich auch aus Berlin kommen, finde ich doch, dass wohl die einfallreichsten Modeschöpfer in Paris sind.
0: Paris, so sagt man, sei eine Legende, die den Vorzug habe, wahr zu sein. Und um die Wahrheit dieser Legende ist man heute so bemüht wie eh und je. Und wenn diese Bilder auch den Eindruck erwecken mögen, als habe sich nichts geändert, so weiß man hier doch ganz genau, dass die Zeit nicht stillsteht und man richtet sich darauf ein.

Mode wird heute nicht mehr nur in Paris gemacht. Aber man macht noch immer Mode in Paris. Man hat seine Schwierigkeiten dabei und man sucht sie zu lösen. Der Rond-Point, Wahrzeichen der modischen Weltgeltung der französischen Hauptstadt, ist sozusagen das Eingangsportal zu den geheiligten Hallen der Haute Couture.

Zwar werden hier noch immer in mühevoller Handarbeit die kostbaren Roben für zahlungskräftige Kundinnen genäht. Doch die große Zeit der Haute Couture ist vorbei. Man bekennt offen, dass Parfums und modische Accessoires, die den erlauchten Namen des jeweiligen Hauses tragen, heute den Hauptanteil des Gewinns ausmachen. Und dennoch wird keines der großen Häuser darauf verzichten, jeweils während der Geschäftsstunden eine größere Zahl von Hausmannequins in Bereitschaft zu halten, die dem stetig schrumpfenden Kreis auserlesener Kundinnen ständig für die Vorführung der neuesten Modelle zur Verfügung stehen. Der Modellist des Hauses aber trägt die alljährlich schwerer wiegende Verantwortung für die von ihm kreierte Linie.

0: Täglich in den frühen Nachmittagsstunden führen die Häuser ihre großen und kleinen Kollektionen vor. Das geschieht alles sehr zwanglos. Wenn man sich interessiert, kann man jederzeit kommen und unverbindlich zuschauen. Wer sich zum Kauf entschließt, muss für die Modelle der großen Kollektion dieses Hauses allerdings 3.000 bis 6.000 Franc und für die Kleider der kleinen Kollektion etwa 2.000 bis 3.000 Franc anlegen. Trotz dieses hohen Preises sind die vorgeführten Modelle nicht exklusiv. Das heißt, wenn mehrere Kundinnen sich auf das gleiche Kleid versteifen, können sie es haben. Darüber hinaus sind die Modehäuser dazu übergegangen, Lizenzen zur Kopie bestimmter Modelle zu vergeben. Diese Modelle sind billiger, tragen jedoch den Namen des Couturiers. Es handelt sich dabei um nichts anderes als um eine besondere Art von Konfektion, die durch den Namen des jeweiligen Hauses sozusagen geadelt wird. Man hat mit dieser Form des Verkaufs von Pariser Modellen bisher gute Erfolge erzielt. Monsieur Supinger ist der Generaldirektor des Hauses Maguiroff. Die Direktion eines Modehauses ist ein besonderes Problem, weil wir es mit einem weltweiten Publikum zu tun haben, das nur sehr kurze Zeit in Paris ist und das sehr spezielle Wünsche hat, die sehr schnell erledigt werden müssen. Zum Beispiel Kleider, die nur für sie entworfen werden. Daher sind unsere Modelle sehr kostspielig, denn es kommt auch vor, dass wir an einem Modell mehrere hundert Stunden arbeiten.
1: Certaines robes, les heures de travail à la main se comptent par plusieurs centaines.
0: Die großen Kaufhäuser von Paris sind vor allem im Frühling ein bunter Garten modischer Launen. Auch hier sind einige der bekanntesten Couturiers am Geschäft beteiligt. Sie bieten zum Beispiel preiswerte Halbfertigkleider an, die sich jede einigermaßen geschickte Frau nach ihren Maßen zu Ende nähen kann. Denn wie viel Geld kann eine durchschnittlich verdienende Pariserin ihren modischen Intentionen schon zum Opfer bringen? Ich brauche etwa ein Drittel meines Gehalts für Kleidung. Da ich während der Woche immer sehr elegant angezogen sein muss, trage ich am Wochenende gerne Hosen. Obwohl ich gerne elegant angezogen bin, erlauben es mir meine Mittel doch nicht, mich bei der Haute Couture anzuziehen. Daher gehe ich in die kleinen Boutiquen, die ich irgendwo in Paris finde, die einen hübschen Stil haben und erträgliche Preise. Es ist verständlich, dass außerfranzösische Einflüsse bei der Pariser Damenmode kaum spürbar sind. Dafür sind jedoch die Preise bei der Konfektion im Allgemeinen etwas höher als bei uns. Im Windschatten von Sacré-Cœur lebt der Montmartre fast wie in alter Zeit. Hier feiert der modische Individualismus seine höchsten Triumphe. Umgeben von neugierigen Touristenscharen wird hier um den Lorbeer des Künstlers gerungen. Und wenn's dazu nicht reicht, dann kann man den Kollegen wenigstens als Schnellmaler vielleicht noch um einige Sekunden unterbieten.

0: Alles das ist Paris. Die Stadt der Genies, der Träumer und der tausend Eitelkeiten. Einer der bekanntesten Pariser Modeschöpfer sucht auch auf dem Gebiet der Herrenkonfektion zum Zuge zu kommen. Auch hier dient der Name seines Hauses als Lokomotive für den Verkauf. Die deutsche Konfektion bemüht sich ebenfalls um den französischen Markt. Links ein deutscher, rechts ein französischer Konfektionsanzug. Die französische Vorliebe für schmälere, eng anliegende Jackets kommt in der Bundesrepublik kaum an, wenigstens im Augenblick noch nicht. Daneben ist sogenannte Freizeitkleidung mit klingenden Namen wie Saint-Tropez oder Ranch auch hier ein Schlager der Herrenkonfektion. Auch in diesem eigenwilligen, selbstbewussten Land hat europäische Mode nur dann eine Chance, wenn sie gewisse Spielregeln beachtet. Monsieur Guérin in Versailles erklärt das so.
1: Die französischen Kunden sind Individualisten. Deswegen gibt es bei uns viele kleine Konfektionsgeschäfte. Wir müssen unsere Kunden persönlich beraten. Die deutsche Konfektion hat einen anderen Stil. Und wir können nur die deutsche Konfektion verkaufen, die sich unserem Stil anpasst.
0: Wenn die Engländer und Franzosen auch wenig gemeinsam haben, in Bezug auf Individualismus überschneiden sich die Linien ihrer Mentalität. Doch auch hier vor den glanzvollen Kulissen der Vergangenheit vollzieht sich der Übergang in einen neuen Abschnitt der Geschichte, der Europa heißt. Die Mode wird ein getreuer Spiegel dieser Entwicklung sein. Was wäre das Fazit? Nun, zwar hat unser modernes Leben die Menschen einander näher gebracht. Man ist toleranter gegenüber fremden Einflüssen geworden. Doch Charakter und Mentalität der europäischen Bevölkerungsgruppen widerstreben noch immer jeder Art von Uniformierung. Dieser manchmal bezweifelte Tatbestand wird auch von der Mode bestätigt.

Die Berliner Durchreise ist eine berühmte Modemesse, die in ihrer Tradition bis ins 19. Jahrhundert zurückreicht und damit als älteste Modemesse der Welt gilt. 1964 führte Lea Rosch das Fernsehpublikum für den Sender Freies Berlin durch diese Modemesse, in der die Frühjahrs- und Sommerkollektion für das Jahr 1965 vorgestellt wurde. Schwer im Kommen waren Hosenanzüge für die Damen. Und die jeweiligen Modefarben musste Frau Rosch wortreich beschreiben, denn noch sendete das Fernsehen nur in Schwarz-Weiß.

Paris zeigte die Hosenanzüge dieses Winters. Berlin aber, meine Damen und Herren, zeigt Ihnen die Hosenanzüge schon für das nächste Frühjahr und den Sommer. 1965 also, meine Herren, und daran sollten Sie sich bitte besser gleich gewöhnen, werden wir also in Hosenanzügen und Hosenröcken erscheinen. Das ist der aktuellste Vorschlag der 58. Berliner Durchreise und unserer Modenschau. Und dazu begrüße ich Sie sehr herzlich. Diesmal nicht, wie gewohnt, im Studio, sondern im Hilton Hotel Berlin. Wenn Sie also etwas Nebengeräusche hören sollten, wenn also manchmal Damen oder Herren ins Bild kommen, die nicht direkt mit den neuesten Modellen für das nächste Frühjahr und den Sommer bekleidet sind, dann bitte entschuldigen Sie das. Das sind die Hotelgäste. Was tat sich also in den letzten 14 Tagen hier in Berlin? Durchreise bedeutet ungefähr, man schätzt, 2000 Einkäufer in unserer Stadt. Das bedeutet unzählige in- und ausländische Journalisten, Fotografen und vor allen Dingen die Mannequins in den Straßen, die hinter den Fotoabteilungen

Kameraapparaten frieren, während die Fotografen in Mänteln und in dicke Schals gehüllt sind. Es sind also die Schaulustigen, die auch schon die Kollektionen sahen. Denn die Bekleidungsindustrie ist nicht nur der drittgrößte Industriezweig unserer Stadt, sondern er ist zugleich das koketteste Kind unserer Berliner Wirtschaft. So kokett, dass er zweimal im Jahr, jeweils im Frühjahr und im Herbst, zur Durchreise seine schönsten und schicksten Produkte auf die Straße schickt. Und dieses Fluidum, dieses Drum und Dran war so anziehend für die in- und ausländischen Journalisten und die Einkäufer, dass nicht nur sie, sondern sogar auch ausländische und westdeutsche Kollektionsfirmen hierher kamen. Diesmal mehr als in allen Durchreisen zuvor. Man zählte 350 Firmen insgesamt. Und dazu kam noch die English Fashion House Group, ein Zusammenschluss von rund 28 Firmen, die hier ihre Kollektionen zeigten. Kein Wunder, denn hier in Berlin ist nicht nur das größte Produktionszentrum Europas für Damenoberbekleidung, sondern hier treffen sich auch alle die, die damit zu tun haben, vor allen Dingen aber die Käufer, also die Einkäufer. Was war also in unserer Stadt los? Es gab keine Hotels mehr, alle Zimmer waren ausverkauft. Es gab Galaempfänge vom Morgen bis zum Abend. Es gab Presseempfänge, Galavorstellungen in den Theatern mit Modenschau-Einlagen. Und es gab natürlich zuallererst Modenschauen vom Morgen bis zum Abend. Unsere wird, glaube ich, sagen zu können, die letzte dieser Durchreise sein. Und so wollen wir Ihnen also eine Auswahl der schicksten Modelle zeigen. Wir wollen Ihnen etwas von dem gerühmten Berliner Schick zeigen, von der Eleganz, von der Aufregung und auch von dem Sex. Denn Hosen trägt man nicht nur am Vormittag zum Einkaufen, sondern auch am Nachmittag und am Abend zum Cocktail. Und ich hoffe, meine Damen, dass Sie diese Einladung ausgeben und für Sie, meine Herren, dass Sie diese Einladung annehmen. Und noch einen dritten hochaktuellen modischen Vorschlag wollen wir Ihnen präsentieren. Sie erinnern sich, falls Sie unsere letzte Sendung gesehen haben, dass wir schon einmal über dieses Thema diskutierten, damals mit drei der Berliner Modeschöpfer. Diesmal aber ist es nun da. Diesmal wird es von Berlin gezeigt. Es ist die neue Länge. Drei Viertel lang. Und ein Berliner Modellhaus nennt es Vision 1965. Hier zum Cocktail. In Spitze und in Leinen. Geblümt zur Gartenparty.

0: Nun hängt es natürlich von den Einkäufern ab, meine Damen, ob sie das, was wir Ihnen hier zeigen, auch kaufen können. Denn sie ordnen schließlich das, was die Modellhäuser entwerfen. Wir haben Ihnen in unserer letzten Sendung 3 Einkäufe vorgestellt. Wir wollen es auch diesmal tun. Wir stellen Ihnen vor Frau Dittmar aus Dortmund und Herrn Lundbeck aus Kopenhagen. Herr Lundbeck, Sie treten immer eine ziemlich weite Reise an. Weshalb kommen Sie nach Berlin?
1: Ich komme nach Berlin. Ich suche Neuheiten, Mode und das gibt's in Berlin. Deshalb komme ich.
0: Frau Dittmar, was kaufen Sie? Kaufen Sie Mäntel und Kostüme und Kleider oder kaufen Sie nur eins?
2: Ich kaufe Kleider.
0: Nur Kleider?
2: Nur Kleider.
0: Das heißt, Sie müssen natürlich dann sehr viele Kollektionen sehen. Wie viel kaufen Sie? Wie viel sehen Sie?
2: Wir sehen ca. 50 Kollektionen in Berlin. Das sind rund 8000 Teile.
0: 8000 Teile? Und wie lange brauchen Sie, um das zu sehen?
2: 14 Tage sind wir in Berlin, viermal im Jahr.
0: Wenn Sie so viele Modelle sehen, wie bauen Sie dann Ihren Einkauf auf? Machen Sie sich einen bestimmten Plan vorher schon oder sehen Sie erst die Kollektion an und machen Sie danach Ihren Plan?
2: Wir fahren meistens vorher nach Paris, um neue Farben und neue Details zu sehen, die wir dann sehr schnell in Berlin kaufen können.
0: Ja, machen Sie sich aber für Berlin nun einen Kaufplan oder müssen Sie erst alle Kollektionen durchsehen?
2: Wir sehen erst alle Kollektionen durch, ehe wir ordern.
0: Sie auch, Herr Lundbeck?
1: Ja, genau.
0: Frau Dittmar sagte gerade, dass sie die Farben zum Beispiel in Paris sieht. Wenn Sie aber vor Paris nach Berlin kommen, wie verhält es sich da?
1: Ja, manchmal, also oft ist es genau dieselbe. Wenn Paris sagt rot, sagt Berlin auch rot.
0: Und das ist nachher verbindlich für die anderen Kollektionen, die Sie woanders sehen?
1: Ja.
0: Die Vorschläge, die Berlin bringt?
1: Verzeihung, das habe ich nicht
0: verstanden. Die Vorschläge, die Berlin bringt?
1: Vorschläge, ja, also das stimmt immer.
0: Das stimmt.
1: Ja, ich bin immer zufrieden, wenn ich also Lieferung von Berlin habe.
0: Kommt es nun vor, Herr Lundbeck, dass Sie sich verkaufen, dass Sie falsch kaufen?
1: Doch, ich kann nicht 100% sicher sein. Also manchmal kommt ein Kleid zu Hause und dann sagt man, mein lieber Gott, habe ich das gekauft. Ich kann nichts dafür, aber so ist es. Aber Gott sei Dank nicht zu oft.
0: Und bei Ihnen, Frau Dittmar?
2: Ein modisches Risiko müssen wir auf jeden Fall eingehen. Wir müssen das Neueste in den Fenstern zeigen. Und oft ist das Publikum noch nicht reif dafür, aber wir müssen modisch kaufen und wir müssen alles Neue kaufen. Alles, was Berlin und Paris neu bringt, das kaufen wir auf jeden Fall.
0: Dann darf ich gleich ganz präzise nachfragen. Wir haben gerade die Hosenanzüge gezeigt und wir haben die Dreiviertellänge gezeigt. Haben Sie zum Beispiel das auch gekauft?
2: Das haben wir alles gekauft. Hosenanzüge haben wir gekauft und wir haben auch die Dreiviertellänge gekauft. Wir wollen es in unseren Fenstern zeigen, nicht?
0: Ja. Und Sie haben
1: ich habe Hosen gekauft, selbstverständlich, aber ich glaube nicht in diese Dreiviertellänge.
0: Sie haben das nicht gekauft?
1: Nein, das habe ich nicht gekauft.
0: Haben Sie nun immer ein bestimmtes Limit, das Sie nicht überschreiten dürfen?
1: Ja.
0: Oder kommt es oft vor, dass Sie es überschreiten?
1: Ja, wir haben ein Budget, selbstverständlich. Ich habe Budget.
0: Ja,
1: aber manchmal kauft man zu viel.
0: Aber und das müssen Sie aber nachher dann ausgleichen, oder?
1: Ja, dann kaufe ich etwas weniger in Zürich oder in Paris.
0: Wie gut, dass Sie in Berlin anfangen.
1: Ja.
0: Wir bedanken uns sehr bei Ihnen, Frau Dittmar. Wir bedanken uns bei Ihnen, Herr Lundbeck. Ja, meine Damen und Herren, das sind also nun die Einkäufer, die das kaufen, was wir Ihnen hier nun zeigen. Wir wollen beginnen mit 3 Regenanzügen, denn ich glaube, man muss in Deutschland lernen, dass man auch im Regen sehr schick angezogen sein kann. In der Mitte also ein dunkelbraunes Popelin-Regenkleid, rechts und links davon Mäntel, blau-weiß getupft, rechts mit einem Kippkragen, links in hellblau.

Sie sehen, die Mäntel haben schon etwas Weite und das deutet auf sehr viel Aktualität hin, denn Kleider und Kostüme und Mäntel, sehr viele sind etwas ausgestellt, so zum Beispiel wie dieses Kleid hier. Natürlich trägt man auch den schmalen Standardrock, wir werden ihn nachher zeigen. Aber sehr viele Kleider eben sind etwas ausgestellt und vor allen Dingen auch sehr viele Röcke. Und hier sehen Sie eine sehr interessante Rückenlösung, ein geschlungener Rücken. Und hier den Dreistufenrock, in zwei Häusern in Berlin gezeigt. Rot-schwarz ist dieses Kleid.

Unter diesem Hut verbirgt sich der dritte Kleidervorschlag mit dem sehr aktuellen Fledermausärmel. Blau-braun ist das Muster. Hier also der schmale Rock

Hier ist noch einmal ein schmaler Prinzessmantel. Sie sehen, die Taille ist an die Figur herangenommen. Er ist schmal geknöpft, doppelreich. Alles, was doppelreich geknöpft ist, ist aber schmal geknöpft. Das Kleid hat wieder den ausgestellten Rock. Und hier ist ein Blouson. Das werden wir nachher noch öfter sehen. Blousons, immer wieder Blousons. Also leicht geschoppt und salopp. Hier ein ausgestellter Rock. Die Jacke etwas verlängert. Hier einmal ein Taillengürtel. Ein weißer Piquetkragen ist oft zu sehen. Auch hier wieder ein sehr weiter, sehr jugendlicher Rock, aber tief angesetzt. Und achten Sie bitte auch auf die Ärmellängen, meine Damen. Die ganz langen Ärmel sind seltener zu sehen. Hier geht er bis etwas über den Ellbogen. Interessant ist hier die Vorderpartie, auch wieder schmal, doppelreich geknöpft. Im Rücken kein Taillendurchschnitt. Hier ist die Tunika. Das ist ein sehr aktueller Vorschlag. Er kommt in sehr vielen Kollektionen vor. Er ist immer wieder zu sehen. Wir werden ihn nachher sogar noch für Nachmittagsensemble sehen und auch für den Abend. Kasak oder Tunika. Am Vormittag ohne Ärmel. Hier ist ein sehr interessanter Flanellmantel mit einer Vorderpasse, Sie sehen es. Wichtig sind auch die Kragen. Teure Modelle haben diese rollenden Kragen, nicht auffliegend. Und hier ist der auf der Hüfte aufgesetzte, angekrauste Rock. Das weiße Oberteil ist wieder ein Jumper. Der angekrauste Rock ist aus Paris von Dior gekommen. Hier ist er links zu sehen, der Bauernrock. Das ist ein anderer Typ des Kostüms, der Faltenrock. Aber jedenfalls immer glockig, immer etwas beschwingt. Und hier sogar der Trompetenrock. Im zweiten Drittel des Rockes sehr weit. Natürlich trägt man auch schmal, wie rechts im Bild. Das linke Modell, dieses Hahnentritt-Kostüm, hat aber wieder auch die Falten. Und wichtig sind die Schuhe, meine Damen. Man trägt nicht mehr die spitzen Pfennigabsätze. Wir sagten es schon in unserer letzten Sendung. Breitere Absätze und vorne etwas gerundet. Hier also bei dem Hahnentritt-Kostüm salopp, Blouson. Und hier nun ein anderer Typ, die Kastenform. Die kürzeren Ärmel, doppelreich geknöpft. Das ist ein Doublefaßmantel. Sehr sorgfältig, sehr exakt innen verarbeitet. Und interessant an dem Oberteil ist der durch die Schlaufen gezogene Gürtel. Eierschalen und Kamelerfarben. Wenn Sie im Sommer verreisen, meine Damen, und Sie fahren an die See und es wird kühl, dann ist dieser Typ, das Lungolago-Kostüm, sehr zu empfehlen. Unter diesem Seiden-Emprimis ist nämlich richtig warmer, dicker Strick. Sie sehen auch hier wieder das Blouson-Oberteil. Die Jacke ist genauso gefüttert, aus dem gleichen Stoff wie die Bluse. Auch hier wieder Blouson, salopp, hinten geknöpft.

zwei Kostümtypen. Hier zwei andere, rechts noch einmal der hochaktuelle Kasak, wieder die kürzeren Ärmel. Sie sehen unten den abgesetzten, gestuften Rock, wieder diese rollenden Kragen. Ein Tweet. Und links eine andere Kostümsilhouette, die lange gestreckte Jacke. Interessant mit dem tiefer heruntergerutschten Gürtel und dem Schlitz.

0: Was werden Sie nun über die Berliner Kollektionen in Ihren Zeitungen und Zeitschriften lesen, meine Damen? Das ist eine Frage, die nur die Journalisten entscheiden können, denn Sie sitzen in den Häusern, Sie notieren und Sie schreiben nachher Ihre Artikel. Wir haben Ihnen deswegen zwei Journalisten hierher gebeten, Frau Varenius. Sie schreiben für mehrere Zeitungen, Frau Varenius.
1: Zeitungen und Fachzeitschriften.
0: In Deutschland oder auch im Ausland?
1: Auch in der Schweiz und in Frankreich.
0: Und Herr Jan Friedländer, Sie schreiben für wen?
2: Zeitschriften, Zeitungen
0: in Frankreich.
2: Frankreich, Deutschland, das England.
0: Und England. Frau Varenius, so oft ruft die Presse nach Sensationen, nach Neuigkeiten. Was ist nun für Sie Mode? Was ist für Sie wichtig? Das Neue oder nicht das Neue?
1: Für mich persönlich.
0: Und für Ihre Berichterstattung?
1: Muss nicht unbedingt das Neue sein, vor allen Dingen nicht die Sensation.
0: Was ist für Sie dann wichtig? Was ist Mode für Sie?
1: Mode ist für mich das, was die Masse der Frauen trägt und tragen kann und was ihnen in Preislagen angeboten wird, dass sie es auch wirklich bezahlen können.
0: Was haben Sie sich also zum Beispiel aus den Berliner Kollektionen herausgegriffen?
1: Ich persönlich kann nichts herausgreifen, weil ich nur schreibe und beschreibe.
0: Aber damit kann man lancieren, man kann gewisse Dinge herausstellen.
1: Ja, meiner Ansicht nach kann man in Berlin nicht mehr ganz genau definieren, ob nun Berlin endgültig die Mode macht oder für Deutschland die Mode macht. Denn in Berlin muss man unterscheiden zwischen den Modellhäusern und den Mittelgenrehäusern, die heute völlig getrennte Wege gehen. Und ich glaube, dass das, was Sie zeigen, nämlich die Modellhäuser, heute einen ganz bestimmten Typ von Frauen anzieht, die einen eleganten Stil haben, die damenhaft angezogen sein wollen und bereit sind, dafür Preise zu bezahlen, die relativ hoch sind und demzufolge nicht in jeder Saison was anderes haben wollen, sondern Modelle verlangen, die in bester Qualität und im besten Sitz sind, sodass sie auch ein, zwei Jahre noch tragen können.
0: Das ist richtig, Frau Varenius, aber ich glaube, dass gerade die Modelle der Berliner Modellhäuser das, was die anderen Häuser zeigen, mit beeinflussen. Und Herr Friedländer, dabei gleich die Frage an Sie. Finden Sie, dass die Kollektionen der Berliner Modellhäuser in den letzten Jahren modischer, riskanter geworden sind?
2: Nein, nicht viel riskanter. Paris ist ja auch nicht riskanter geworden, ist ja auch nicht modischer geworden.
0: Und die deutschen Kundinnen?
2: Na, sind alles eher als modischer geworden. Sind etwas uniformiert und haben keine Mut zur Mode vor allem.
0: Würden Sie also damit sagen, dass die deutsche Frau schlechter angezogen ist als die Französin oder die Engländerin oder die Amerikanerin zum Beispiel?
2: Sie hat aber weniger Mut zur Mode wie die Französin, wie die Engländerin.
0: Woran können Sie das erkennen?
2: Ja, vor allem an der Wahl der Accessoires, an der Wahl der ganzen Kleidung. Sie hat einfach nicht wirklich den Sinn für die Finesse, die man in Frankreich findet, auch in England, in Amerika, auch in Italien findet.
0: Sie sagen Accessoires, was ist das für Sie?
2: Ja, es fängt beim Hut an und fängt beim Handschuh an, solange der nicht gehäkelt ist, nicht wahr?
0: Sie würden also sagen, wir laufen Uniform herum in Deutschland.
2: Ja, ja, es hat nur jede Dame einen anderen Goldschmuck auf sich hängen.
0: Das ist also ein sehr hartes Urteil. Meine Damen, wir werden sehen, ob das zutrifft. Wir werden sehen, was hier in diesen Kollektionen für Sie interessant ist, was Sie sich herausgreifen werden. Wir fahren also fort. Wir zeigen Ihnen etwas sehr Jugendliches, mehr für junge Mädchen. Zwei Modelle für den Vormittag, ein kniekurzer Rock, nur mit Strickstrümpfen bitte zu tragen. Und den vorhin schon erwähnten Hosenrock. Aus Flanell, wobei man gar nicht mehr unterscheiden kann, ob es eine Hose oder ein Rock ist. Jedenfalls erreicht nur bis über das Knie. Flaneur dagegen ist ein Lumberjack-Complet. Sehr wichtig und sehr aktuell in der kommenden Saison. Ich erwähnte vorhin schon die Blousons, das kehrt hier wieder. Sie sehen es im Rücken. Das Kleid, das ist wichtig, ist nicht direkt in der Taille durchgeschnitten, sondern unter der Taille. Sehr viele Kleider haben keinen Taillendurchschnitt, sondern gehen glatt durch. Im Rock dann wieder die Falten. Das ist ein Double-Fasmantel und ein durchgehendes Kleid, nur mit diesem Taillengürtel, auch hier wieder die Falten. Braun und beige. Zwei neue Manteltypen wollen wir Ihnen hier vorstellen. Einmal den Glockenmantel. Die Glocke ist angeschnitten. Also auch hier wieder das, was wir bei den Kostümen sahen. Ein weiter schwingender Rock. Und hier der andere Typ, der schmale Mantel mit diesem Schluppengürtel. Darunter die Taschen. Das ist La Nouvelle Ligne, wirklich die neue Linie für die Mäntel, denn der schmalbrüstige Prinzessmantel ist fast gar nicht mehr zu sehen. Die Mäntel sind im Ganzen voluminöser, größer geworden, capeartiger, sehr oft mit den vorhin schon an dem Kleid gezeigten Fledermausärmeln. Auch hier wieder nicht die aufgelegten Kragen. Das Vorderteil des Kleides ist lose. Ich weiß nicht, ob Sie das sehen können. Ja, jetzt. Auch hier bei diesem Nachmittagsensemble weite Ärmel, allerdings hier eingesetzt, nicht angeschnitten. Die Jacke etwas tailliert an die Taille herangenommen. Und bei dem Kleid, das Sie gleich sehen werden, achten Sie bitte auf die Gürtellinie im Rücken. Hier ist er wieder Blouson und etwas heruntergezogen. Rein seidener Hahnentritt ist das. Wieder ein Kasak. Wieder schmal doppelreich geknöpft. Die Taille locker und salopp. Etwas kürzere Ärmel. Darunter ein schmales, durchgehendes Kleid ohne Taillendurchschnitt. Ein Cape-Kleid mit einem etwas ausgestellten Rock. Das Cape geht aber im Rücken in den Ärmel über, es geht also nicht durch. Eine sehr interessante und sehr schwierige Schnittlösung. Das ist ein Nachmittagsensemble, auch wieder salopp in einem Kaschmirdruck. Hellgrün mit einer Bonbonfarbe darin. Im Rücken die tiefe Falte, der saloppe Gürtel und das Kleid durchgehend auch in Pink, also rosa-lila. Hier macht sich gerade eine Tunika für uns fertig. Ein Tunika-Anzug für den Nachmittag. In Sektfarben mit einem braunen Muster. Der Rock ist in schwarzer Wolle. Sie sehen die neue Ärmellänge. Der Kasak ist an die Taille herangenommen, nicht eng, aber etwas tailliert, nach unten etwas geöffnet. Auch hier wieder dieser halsferne Kragen. Ein Nachmittagskostüm ganz aus weißer Spitze. Sogar die kleine Blume zwischen den Kragen ist aus weißer Spitze. Sie sehen hier den schmalen Standardrock, den Sie natürlich immer noch tragen können. Schmal ist auch dieser Rock, allerdings, Sie sehen hier, das möchte ich Ihnen erst noch schnell sagen, diesen großen Organza-Kragen. Hier der Rock, er ist dreistufig. Diese Organza-Kragen oder kleine weiße Piqué-Kragen, jedenfalls weiße Kragen, sieht man sehr oft im Frühjahr und im Sommer.

Ein eleganter Nachmittagsanzug ist aus einem rosa Seidenschantung mit vielen Knöpfen, die mühsam aufzuknöpfen sind. Die Bluse und der Hut aus dem gleichen Material. So, jetzt ist es auf. Sie sehen, die Knöpfe setzen sich im Rock mit der Falte fort. Das Jäckchen hatte keinen Übertritt und hier noch einmal die Knöpfe im Rücken, wie der Blouson und der Rock etwas ausgestellt. Man trägt auch Pelz im Sommer, meine Damen, nämlich

Schwarzchanton. Durchgehend ein etwas tieferer Taillenansatz. Die Taille jedenfalls oben durchgehend. Und zum Cocktail hier ein Vorschlag, dieser tief eingesetzte Ärmel. Der tief angesetzte, weite, lockige Rock. Ja, das ist Chiffon in Aqua. Aquablau mit rosa und gelben Blüten. Die Empire-Linie, die wir auch in der vorigen Saison schon hatten, sie ist hier noch einmal aufgegriffen. Tja, und das ist sehr gewagt. Ein Dekolleté, das Cardin Paris gebracht hat. Aber wenn der Frühling nicht zu verführerisch sein sollte, meine Damen, Sie dürfen es sein, Sie dürfen Dekolleté tragen. Nur bitte hierbei zum Beispiel nicht die Schleife vergessen. Und zur Cocktailparty trägt man frische Blumen im Haar, die genauso frisch und appetitlich gedacht sind wie dieses sehr gewagte Dekolleté. Das Kleid ist schwarz-matt-lacé. Der Rock ist tief angesetzt. Noch einmal ein tiefer Einblick. Das ist ein abendliches Gartenpartykleid für den Sommer. Die Bluse und der Rock aus einem verschiedenen Material. Piqué und Batiste. Beides im gleichen Dessin, grün mit rosa und orange.

0: Ja, meine Damen, wer zaubert Ihnen nun diese Träume, wer zaubert Ihnen diese eleganten Kleider? Wir stellten Ihnen in der vorigen Sendung drei Berliner Modeschöpfer vor und das wollen wir auch diesmal tun. Wir stellen Ihnen vor Herrn Peter Kübler aus dem Hause Geringer und Glub und Herrn Uli Richter aus dem Hause Uli Richter. Herr Kübler, Herr Richter, wir sprachen vorhin viel von Paris. Fahren Sie zum Beispiel nach Paris, Herr Kübler?
1: Ja, natürlich.
0: Natürlich. Und Herr Richter?
2: Ich auch.
0: Warum sagen Sie natürlich, Herr Kübler? Müssen Sie nach Paris fahren?
1: Ja, ich glaube doch, dass das notwendig ist, um erstens, um sich zu informieren, um zu wissen, was man nicht machen soll. Denn es gibt sehr schöne Ideen in Paris, die von der billigen Konfektion übernommen werden, die also somit für uns gleich unmöglich sind. Und außerdem ist Paris natürlich absolut führend in der Mode und wir müssen uns danach richten.
0: Stimmen Sie dem zu, Herr Richter?
2: Ich glaube, alle Leute, die Mode machen, sollten nach Paris fahren. Denn von eh und je war Paris Mode inspirierend. Und das möchte ich auch für unsere heutige moderne Zeit noch sagen.
0: Wie viel Anregungen nehmen Sie aus Paris immer mit? Viele oder wenige?
1: Das ist sehr schwierig, weil wir ja an sich immer vor Paris zeigen. Wenn wir also jetzt nach Paris fahren, müssen wir die Ideen in die nächste Kollektion übernehmen.
0: Also das müssen wir erklären, verzeihen, Herr Kübler, dass ich es unterbreche. Paris zeigt im Januar also die kommende Sommermode.
1: Ja. Yeah.
0: Und Sie müssen dann daraus eine Winterkollektion machen.
1: Genau so ist es.
0: Das ist also sehr schwierig, da Ideen zu übersetzen, wollen Sie sagen.
1: Das ist sehr schwierig, weil natürlich sehr viele Ideen, die für Winterstoffe geeignet sind, für Sommerstoffe zum Beispiel ganz unmöglich sind.
0: Nun habe ich gerade in Ihrer Kollektion, Herr Kübler, sehr viele Tunika-Anzüge gesehen, also Tunika oder Kasak. Wir werden es sicher gleich sehen. Herr Richter, bei Ihnen habe ich zum Beispiel den Trompetenrock gesehen, den wir in anderen Häusern nicht gesehen haben. Ja, hier ist dieser Tunika-Anzug, Herr Kübler. Blau mit einem weißen Nadelstreifen.
1: Ja, also die Tunika, die habe ich also schon in verschiedenen Saisons gebracht, eigentlich schon 2 Jahre. Und wir sind immer auf den Widerstand der Einkäufer und leider auch sehr oft

0: der Presse gestoßen, die nicht sehr viel von der Tunika halten. Jetzt ist aber die Tunika von dem Gros der Pariser Häuser propagiert worden. Und jetzt können wir eben auch sehr viel mehr Tunika machen, denn was Paris propagiert, wird meistens gefressen. Um sich grob auszudrücken.
1: Herr Richter, wie ist das bei Ihnen? Ihr Trompetenrock war nirgendwo anders zu sehen, aber Sie haben ihn sicher aus der Anregung der weiten Beschwingtenröcke herausgenommen.
2: Die Silhouette, glaube ich, wird zum Frühjahr beschwingter werden. Und aus diesem Grund habe ich der fließenden Linie entsprechend den sogenannten Trompetenrock.
1: Ja, wir sehen ihn gerade
2: gemacht.
1: Im Bild.
2: Es sind eigentlich die Falten nicht mehr gebügelt, sondern weichfallend eingesetzt. Man kann sie eigentlich nicht mehr Falten nennen, sondern es sind Glockenteile.
1: Wie lange arbeiten Sie an so einer Idee, Herr Richter? Das kommt ja nicht von heute auf morgen, oder kommt das manchmal sehr plötzlich?
2: Nein, sie entwickelt sich eigentlich chronologisch. Und eine Kollektion braucht schon viele Überlegungen, ehe sie Gestalt annimmt. Und
1: wie lange arbeiten Sie daran?
2: Ich glaube, circa 6 bis 7 Wochen sagen zu können.
1: Und Sie, Herr Kübler?
0: 8 bis 10 Wochen.
1: Wann fangen Sie die Kollektion nun an? Vor Paris oder nach Paris?
0: Eigentlich vor Paris, weil der Einkauf der Stoffe und die Überlegung, welche Farben man disponiert, vor Paris stattfinden muss, um die Mustercoupons zeitig genug zu erhalten. Und somit muss man sich natürlich sehr viel schon vor Paris beschäftigen.
1: Sie auch, Herr Richter, vor Paris?
2: Ja, ich fange auch vor Paris an, da wir neben unserer Modellkollektion noch eine Spezialkollektion zeigen, in einer etwas preisgünstigeren Preislage.
1: Das bedeutet doch aber, dass Sie bei Stoffen und Farben schon gebunden sind. Sie können auch dann nicht mehr variieren.
2: Ich glaube, gewisse Vorstellungen über die Farben hat man zum Frühjahr sowieso auch hier in Deutschland. Denn wie Herr Kübler schon sagte, sehen wir ja in Paris immer die nicht für uns maßgebende Zeitkollektion, sondern im Typ ein halbes Jahr zurück. Oder voraus, wie Sie es nennen wollen.
1: Wie ist das, Herr Richter, Herr Kübler, wie modisch können Sie in Ihren Kollektionen werden? Können Sie da eigentlich riskieren, was Sie wollen? Oder wie weit sind Sie nun an das gebunden, was nachher gekauft wird von den Einkäufern? Ist das eine sehr starke Bindung?
0: Ja, also ich würde von mir aus sagen, wir müssen uns eigentlich, wir sind sehr stark gebunden.
1: Und was tun Sie, wenn Sie ausnahmsweise mal keine Kollektion machen, Herr Kübler?
0: Dann habe ich ein ausgedehntes Privatleben, was ich sonst eben nicht haben kann.
1: Und Sie, Herr Richter?
2: Ich kümmere mich noch ein bisschen um die Produktion. Das heißt, dass später die Sachen so an den Kunden kommen, wie sie gezeigt werden. Denn hinter der Kollektion steht dann die eigentliche Lieferung, die auch nicht ganz unwichtig ist.
1: Und sehr pünktlich sein muss.
2: Das ist klar. Denn nur die Kollektion zu machen alleine ist nicht entscheidend, sondern wie die Ware nachher bei dem Kunden ankommt und ausgeliefert wird.
1: Vielen Dank, Herr Richter. Vielen Dank, Herr Kübler. Meine Damen, jetzt zeigen wir Ihnen noch das Schlussdefilé, also die Abendkleider. Sicher haben Sie schon darauf gewartet. Ich darf mich von Ihnen verabschieden bis zur nächsten Sendung und Ihnen hoffentlich sehr viel Freude wünschen mit den Kollektionen für das Frühjahr und den Sommer 1965. Auf Wiedersehen.

30 Jahre später, also 1994, war dann alles anders. Nicht nur das Fernsehen war schon längst zum Farbfernsehen geworden. Modediktate waren von gestern und die Couturiers bedienten sich ohne Hemmungen bei den verschiedensten Jugendkulturen der Welt. Katja Aschke porträtierte in ihrem Film Sehnsucht nach einem anderen Ich nicht nur arrivierte Modeschöpfer wie Karl Lagerfeld oder Jean-Paul Gaultier, sondern auch Vivienne Westwood, die damals gerade dabei war, zum Mode-Weltstar aufzusteigen.

0: Eine Szene-Disco in Amsterdam. Wie überall auf der Welt eine Bühne für Selbstinszenierung. Man sendet Signale aus und stellt seine Antennen auf Empfang. Mehr oder minder verschlüsselte optische Botschaften werden ausgetauscht. Und wer es schafft, die meisten Nachahmer zu finden, der hat einen Trend kreiert.
1: Steht, sind wir verkehrt.
0: Wer ahnt schon, dass auch ein Bummel über den Flohmarkt modebestimmend werden kann? Obwohl er wie ein farbenfroh gekleideter Müßiggänger von Stand zu Stand schlendert, ist Gunnar Frank, der hier in Amsterdam zu Hause ist, streng beruflich unterwegs. Er ist auf der Suche nach Kombinationen. Eignet sich diese Stoffstruktur, diese Farbe, um etwas ganz anderes, völlig Neues daraus zu machen, als das, was man hier sieht? Gunnar Frank ist Designer. Er gehört zu den etwa 60 international wichtigen Stylisten, die mehr als 2 Jahre im Voraus wittern, welche Farbe die Industrie mit größtmöglichem Erfolg als Trendfarbe anbieten kann. Dabei hilft ihm oft der Zufall, aber auch detektivischer Spürsinn. Die grellen Farben in einem alten Comicheft, dazu das stumpfe Blau seines Schals. So könnte der Anfang zu einem neuen Farbkonzept für 1996 aussehen.

0: Manchmal findet er etwas, dessen Attraktion sich nur ihm selbst erschließt. Die Impulse für das, was übermorgen von Konsumenten als etwas empfunden wird, was man unbedingt haben muss, bekommt er wie in einem Puzzle durch unzählige Eindrücke auf seinen Reisen. Nur selten ist er zu Hause, in diesem schmalbrüstigen Haus an einer Amsterdamer Gracht. Hier ordnet er seine Eindrücke, bringt sie in Form. Seine Arbeitsmaterialien erinnern eher an einen Kinderspieltisch mit bunten Flicken aus der Restekiste.
1: Ich beschäftige mich mit Farbe und das ist natürlich eine sehr abstrakte Antwort, aber Farbe für alle möglichen Sachen, für Autos, für Kleidung, für Kosmetik. Und Farbe bringt Stimmung und Stimmung bringt Änderung in unser Lebensstil. Wenn man zum Beispiel dieser Stoff, die ich diese Woche gefunden habe auf dem Secondhand Market, sieht man zum Beispiel so ein Gelb, was hier drin ist, ist im Verhältnis zu Grau ein ganz zartes Gelb. Und dies finde ich eigentlich eine Stimmung, die ich für die nächste Kollektion spüre und begleite und stelle die eigentlich zusammen. Also mache eigentlich einen Vorschlag, wie man aus einem Stoff oder was ist eher das Huhn oder das Ei, aber mit, ich komponiere, ich koche, ich gruppiere, ich bringe andere Elemente hinein. Und das ist mein Beruf.
0: Paris, kurz vor der Modenschau von Karl Lagerfeld. Einkäufer und Modejournalisten warten auf die neuesten Kreationen des Meisters. Sie sind es, die die neuen Trends verbreiten und auch befolgen. Solange die Springerstiefel zum Gruppenoutfit rechtsradikaler Jugendlicher gehörten, hätte keine modeinteressierte Frau auch nur einen Blick darauf verschwendet. Erst als Lagerfeld den klobigen Schuh auf den Laufsteg brachte, wurde er zum modischen Trend. Hinter der Bühne. Balanceakt mit turmhohen Frisuren und neue Make-up-Varianten. Lagerfeld, der sich beim Sprechen gern selbst überholt, ist hier, 5 Minuten vor Beginn der Schau, die Ruhe selbst.
2: Out there, back there, couldn't care less. Okay. We forgot nobody.
0: Lagerfelds Einfluss auf die internationale Mode ist unbestritten. Sein Topmodel Claudia Schiffer lobt ihn in höchsten Tönen.
3: He never gets upset, he never starts screaming. He's always very calm, has everything under control.
0: Sie lobt seine Ruhe und Disziplin, preußische Tugenden. Der Einfluss Preußens jedenfalls ist auch oft in seiner Mode spürbar.
2: Genau, genau. Ich bin ja schließlich Deutscher. Ne? Und vor allem, das ist auch ein optisches Spiel. Und man darf nicht vergessen, dass in den letzten 3-4 Jahren in der Mode, auf der Straße, alle haben diese dicken Stiefel an. Und neulich habe ich ein Telegramm gekriegt von einer amerikanischen Journalistin, die macht einen Artikel über Schuhe. Und die Frage war, meinen Sie, dass diese dicken Stiefel und diese Combat Boots und all das, was Sie seit mehreren Saisons auf dem Runway haben und was jetzt auf der Straße ist, noch jahrelang weitergehen wird? Und da habe ich mir gesagt, es ist vielleicht ein bisschen spät für das. Auf dem Runway muss vielleicht mal was anderes dran.
0: Und da sind sie ja wieder, die lange verpönten Stöckelschuhe. Vorbild ist hier der Eiffelturm. Und dazu trägt man den gnadenlos hautnahen, den superneuen Skindress. Was hat neben diesen kurzlebigen Provokationen Lagerfelds Stil am stärksten geprägt?
2: Das 18. Jahrhundert, Menzels Tafelrunde in Sanssouci, das ist das erste Bild, an das ich mich als Kind erinnere. Ich habe das in einer Galerie in Hamburg, eine Kopie davon gesehen und habe es mir als Weihnachtsgeschenk gewünscht und habe es mitgekriegt, wie 5 Jahre alt war und die Kopie habe ich heute noch.
0: Aber Lagerfelds Anleihen beschränken sich nicht nur auf die preußische Hofgesellschaft. Auch die Grenadiersuniform hat ihn fasziniert. Übrigens nicht nur ihn. Nach dem Vorbild des preußischen Soldatenrocks wurden vor 160 Jahren die ersten Mäntel, die es von der Stange gab, geschneidert. Allerneueste Idee von Lagerfeld sind die hohen Grenadiersmützen, die die langen Kerls Friedrichs II. Trugen, um noch größer zu wirken. Doch was bedeuten die Linien auf den Gesichtern der Models?
2: Ich liebe schöne Profils und ich finde, der afrikanische Folklore ursprünglich ist einer der Folklore, die am meisten die europäische Kunst des 20. Jahrhunderts beeinflusst hat, mit dem Kubismus und so. Und ich habe das immer wahnsinnig elegant gefunden, diese Striche auf den Gesichtern von Binder. Und das mit dieser Amadeus-artigen neopreußischen Militärfrisur zu mischen, gibt ein optisches Statement, was im Grunde dazu da ist, um zu zeigen, der Körper ist endlos.
0: Das gilt natürlich nur für gazellengleiche Models. Wie die hauchdünnen Kleiderschläuche später auf drallen Hüften aussehen werden, steht hier selbstverständlich nicht zur Debatte. Claudia Schiffer als neopreußisch-afrikanisches Körperkunstwerk, das für viele Designer unerschöpfliche Vorbild ist Afrika. Gesichtsbemalungen, ungewöhnlich reich geschmückte Frisuren, Tätowierungen, eine Unzahl von Ringen durch Ohren, Nase, Lippen und anderes. Einer, der sich vorgenommen hat, das alles in die europäische Modewelt zu integrieren und seine Models wie afrikanische Stammesfürstinnen ausstaffiert, ist Jean-Paul Gaultier. Begeistert präsentiert Gaultier seine neuen Stars. Nicht nur in London und Los Angeles, den Wallfahrtsorten internationaler Designer, hat er die Models für seine Sommermode entdeckt, sondern auch in Paris. Diese junge Frau mit den ungewöhnlichen Tätowierungen hat er durch eine Zeitungsannonce gefunden. Es ist längst kein Geheimnis mehr, dass die Subkultur die Mode inzwischen mehr beeinflusst als die erstarrte Haute Couture. Aber es sind die exzentrischen Designer wie Jean-Paul Gaultier und Vivienne Westwood, die diese subkulturelle Kreativität erkennen und in Mode umsetzen.
4: Mr. Bobby, that come from, qui vient des États-Unis, de LA.
0: Selbst Gaultier staunt über das Piercing, das kunstvolle Lochwerk in Ohr und Zunge des jungen Mannes aus Kalifornien. Gaultier ist bekannt für Provokation und Schocks. Was ist das überhaupt, die neue Mode? Der lange Rock, der kurze Rock? Solche Kriterien sind längst passé. Ein neuer Trend entsteht heute durch die geschickte Kombination von Dingen, die nach traditionellem Schönheitsbegriff nicht zusammengehören. Materialien, Farben, einem Gemisch von Altem und Neuem, dem gewissen Kick von noch nie Dagewesenen. Mittelalterliche Rüstungen, Reminiszenzen an das Atlaskorsett seiner Großmutter, ein russischer Baseballspieler im klassischen Offiziersrock aus Seide. Dazu ein indischer Sari. Afrikanischer Schmuck. Was ist Mode? Natürlich nicht das, was man meist auf der Straße sieht, denn das ist oft nur Bekleidung. Witterungsschutz mit Fabrikfarbdekor. Mode ist das Neue, das, was man noch nie so gesehen hat. Selbst wenn Farben und Formen vertraut sind. Die Kombination, die Art, wie es getragen wird, das ist es. Das plätschernde Rinnsal, das die Models in diesem kleinen Pariser Atelier durchwarten müssen, ist nicht etwa auf einen Rohrbruch zurückzuführen. Es ist sozusagen eine Besinnung auf die Natur, auf die Reisfelder Asiens, in der Heimat der Eurasierin Barbara Bui. Obwohl sie ihre Schau nicht auf den etablierten Bühnen, wie in den weißen Zelten oder in einem der Luxushotels zeigen kann, gilt Barbara Bui als gute Adresse, konsequent in der Einfachheit ihres Stils. Als neuer Trend wurde die Einfachheit zuerst von dem Österreicher Helmut Lang und dann von einer Gruppe junger belgischer Designer in der Presse propagiert. Als Protest gegen den Yuppie-Geschmack und die aufdringliche Dallas- und Denver-Eleganz der 80er Jahre.
5: I think with simplicity goes a lot of things. With simplicity, the people are more.
6: Ich glaube, mit Einfachheit kann man sehr viel ausdrücken. Einfachheit macht die Leute weniger aggressiv, macht sie sanfter. Einfachheit ist auch eine Suche nach dem Wesentlichen. Man kann sehr viel damit erreichen. Es scheint sehr wenig zu sein, aber in Wirklichkeit ist es sehr viel.

0: der meisten von uns, mal ganz anders sein zu wollen. Und da die Psyche solche rasanten Veränderungen nicht mitmacht, bleibt nur die Frisur oder das textile Outfit. Eine große Fachzeitschrift in Paris veröffentlicht regelmäßig eine Liste mit den Spitzenreitern unter den Designern, gemessen an ihrem Verkaufserfolg in französischen Boutiquen. Der Österreicher Helmut Lang ist immer unter den Ersten, im Gegensatz zu den großen Italienern wie Armani oder Versace, die stets unter ferner Liefen rangieren. Seit 1986 zeigt der Wiener, der den Rummel nicht mag und sich jeder Publicity entzieht, hier in Paris seine Kollektionen. Er überrascht nicht durch neue Schnitte. Seine Sachen sehen total alltäglich aus. Und genau das ist seine Absicht.
1: Meine Kleider erzählen eigentlich meine Geisteshaltung, meinen Zustand zur Mode und meine Sichtweise, nicht nur zur Mode, sondern meine gesamte Sichtweise, meine Ästhetik, meine Haltung der Mode und meine Haltung der Welt gegenüber. Wir leben mit einem sehr veränderten Modebild, wenn wir uns jetzt auf die Mode beziehen, weil das, glaube ich, ein Anliegen von mir und auch von anderen Designern war, einen Bruch in die bekannte amerikanische, sehr cleane Optik hineinzubringen. Also ich komme ja aus einem Kulturkreis, der gewohnt ist, mit verschiedenen Einflüssen umzugehen und der gewohnt ist, mit Brüchen zu leben und der die Schönheit und die Ästhetik in Brüchen schätzen gelernt hat. Und ich bin mit dieser Haltung nach Paris gekommen, eigentlich sehr unverfänglich und unbeirrt, weil es die Ästhetik war, die ich kannte. Und es ist hier eben eine Revolution gewesen, weil man hier mit den ästhetischen Regeln der 80er Jahre gearbeitet hat. Und das war auch der Grund, warum ich überhaupt aus Wien kommend in Paris etwas bewegen konnte. Das war mir vorher gar nicht bewusst, das weiß ich heute.
2: Was sind für Sie wichtige Situationen, um Ihre Inspiration zu nähren?
1: Es ist diese schwierige Frage, die man immer wieder versucht zu erklären und wo es eigentlich keine wirkliche Antwort gibt, was der Faktor X ist, warum jemand Dinge macht oder warum eben ein gewisser Esprit für eine Kollektion entsteht und was eine definitive Anregung ist. Ich konnte nie für mich behaupten, so wie das manche Designer können, dass sie sagen, sie haben dieses und dieses Bild gesehen, und das hat sie inspiriert zu einer ganzen Kollektion. Mir war das, also mir ist das persönlich zu banal. Bei mir ist es so, dass ich also immer die Begegnung mit Menschen suche, die mich interessieren. Dass ich eigentlich versuche, alle Informationen zu kriegen, was so auf unserem Planeten vor sich geht. Was auf der ganzen Welt passiert, was in der Musik passiert. Kunst, Kultur, also Gespräche auch mit Leuten, die mich eben interessieren. Und irgendwo bildet sich da eine Atmosphäre, aus der man dann eine Kollektion zeichnen, erleben kann. Es ist mehr, glaube ich, das Interesse für die Situation, aus der eine Kollektion entsteht. Nicht eine ganz bestimmte Begebenheit, die zu einer Kollektion führt.
0: Die alte Garage, in der die Modenschau stattfindet, empfindet Lang als den ihm gemäßen Rahmen. In diesem farbarmen Sommer zwischen Schwarz und Weiß, Grau und Beige setzt er ein Zeichen, das für Aufmerksamkeit sorgen wird. Das lang vergessene, total neue, schrille Shocking Pink. Paris platzt vor lauter Promis aus den Nähten. Regisseur Robert Altman und Richard Gere besuchen eine Schau, auf der Cindy Crawford Geres Frau vorführt. Altman sammelt Eindrücke für seinen geplanten Film über die Pariser Prêt-à-Porter-Schauen. Die Mode des Newcomers Hervé Léger hält es mit dem Glanz von gestern. Léger beherrscht noch die hohe Schneiderkunst. Aber er hat auch etwas Unverwechselbares kreiert. Nämlich diese Sache mit den Bändchen. Die meisten seiner Kleider bestehen aus eng um den Körper modellierten elastischen Bändern, wie dieses, das Cindy Crawford trägt.

0: In der Zwischenzeit ist Cindys Ehemann damit beschäftigt, die Ovationen des weiblichen Publikums entgegenzunehmen. Noch können diese teuren Kleider nicht in Billiglohnländern produziert werden. Aber es wird vermutlich nicht lange dauern, bis die Industrie einen Weg gefunden hat, auch diese aufwendige Handarbeit als Metaware herzustellen. Neue Stoffe, gemeinsam von Designern und Webern entwickelt, begründen heute mehr denn je auch neue Modetrends. Die Pariser Stoffmesse Première Vision ist deshalb mit ihren Neuheiten und Trendkollektionen die wichtigste Information für die gesamte internationale Konfektion. Lässt sich ein Designer wie Hervé Léger auch von diesen offiziellen Trendvorschlägen beeinflussen?
1: Ich mache meine eigenen Farben. Und diese Messe ist immer genau in der Mitte meiner Kollektion. Ich habe gar keine Zeit, dahin zu gehen. Nein, ich richte mich nicht nach Trends.
0: London. Seit den 60er Jahren Mekka für schrille Modetrends. Gunnar Frank und Ilse Kolzmann auf dem Weg zur Konferenz, die so geheim ist, als wäre sie vom CIA und KGB gemeinsam organisiert. Internationale Designer und Stylisten beraten, welche Farben in 2 Jahren Trend werden sollen. Die gemeinsam entwickelten Farbkarten werden für eine Menge Geld an die Industrie verkauft. Ilse Kolzmann hat ein Stylingbüro in Mailand.
2: Wenn Sie jetzt denken, Sie haben einen Winter gehabt, wunderschön und auch edel, mit Kaschmir und Vicuña-Tönen, dann kann man aber doch verstehen, wenn man im Winter 96 vordenken muss, dass es in Virtual Realities dann zu einem auch Zusammenfügen nicht mehr von hell-dunkel oder in einer Farbfamilie denkend, zu sehr viel lustigeren, witzigeren und sich selbst simulierenden Farberlebnissen kommt. Und das wird meine Story, die ich sehr aufmerksam beobachtet habe und die, wenn sie dann in der richtigen Stoffinterpretation bis ins Styling durchkommt, sicherlich auch neu genug, um neue Wünsche zu erwecken.
0: Der Trick ist, was man heute unbedingt im Kleiderschrank haben muss, soll morgen nur noch für die Altkleidersammlung taugen. Hauptsache neu, Hauptsache Umsatz. Selbst wenn das Neue hässlich ist.
3: Das ist unglaublich schön. Dieses Reversible, dieses Grunge, In and Out und Satin und Romantik zu diesem Kriolin-Look und zu einem sehr strengen. Also ein fantastischer Mix von verschiedenen Materialien zusammen und ein unglaublich neues. Das ist natürlich kein Straßenbild, nach meiner Meinung, aber es ist ein unglaubliches, inspirierendes Bild, damit nicht immer was schön und schön und schön ist, zusammengehört, aber auch, dass Disharmonie und Harmonie und Kontraste schön sein können, als Evolution. Und dann hier spannend, zum Beispiel in der Farbe. Hier, Dinge, Corsetterie-Stil, Boas, Chanel-Einflüsse, Rosa, mit Kunstleder. Also spannende Objekte aus der 50er Jahre, die wieder durch Farbe oder durch Material oder durch Struktur für mich eine Inspiration sind und sage, aha, Grunge, Natur und plötzlich in Kabarett und wie traumhaft solche Farben jetzt alle zusammen wieder neu sind.
4: Wenn Sie sagen, das ist eine Inspiration für Sie, heißt das, dass London für Sie bei Ihrer Planung für die übernächsten Jahre immer der erste Schritt ist?
3: Nicht nur London, das kann auch New York sein, das kann auch Italien sein, aber London ist ein sehr wichtiger Punkt, gerade in dieser verspielte, dieses filmische, diese cinemaartige Geschichte. Also ein großes Kabarett.
0: Was ist das? Oper? Kabarett? Parodie, Ironie? Es ist Vivienne Westwoods Schau im glänzendsten Rahmen, den Paris für Mode zu bieten hat. Im Ballsaal des altehrwürdigen Grand Hotel. Aber auch hier, in dieser Kulisse, kann man von der einst als Initiatorin der Punkmode gefeierten und gefürchteten exzentrischen Britin keine konventionelle Luxusmode erwarten. Ihre Stärke ist die ironische Brechung der Normen. Grunge, Ethno, Punk oder Lumpenlock. All das hat sie schon vor Jahren vorweggenommen.

0: Manche ihrer Berufskollegen halten sie auch ganz schlicht für eine Verrückte. Trotzdem, ihre konsequenten Ideen sind oft kopiert worden und andere haben damit mehr Geld gemacht als sie selbst. Vivienne Westwood trägt es gelassen. Sie ist Idealistin und das kommt in ihrem Metier nicht so oft vor. Angefangen hat das alles in diesem kleinen Laden in der Kings Road, in dem die Zeit weder stillsteht noch rückwärts läuft. Im Gegenteil, hier hat sie sich oft selbst überholt. Bis heute ist World's End eine Fundgrube für fantasievolle Kostümierungen geblieben. Nicht zuletzt wegen der berühmten Corsagen.
1: Hier haben wir zum Beispiel einen Pullover über eine Corsage gearbeitet. Und das sieht jetzt wie ein kleiner dekolletierter Pullover aus. Das sieht ganz gut aus, diese Mütze, die dazu passt. Und hier ist noch eine Strickjacke, die man dazu tragen kann. Simon, haben wir noch T-Shirts? Dies war eines unserer T-Shirts von damals, als wir die Punkrock-Mode machten. Und das verkaufen wir jetzt schon seit 20 Jahren.
0: Die Piratenkollektion aus ihrer allerersten Schau ist heute im Victoria und Albert Museum ausgestellt.
1: Naja, die jungen Leute wollen am liebsten rebellieren. Wir verkaufen auch viel Schmuck. Dieser Laden entstand, als ich die Piratenkollektion machte. Und ich glaube, er ist immer noch so etwas wie ein kleiner Schmuckkasten mit seinen vielen schönen Kleinigkeiten.
2: I do think that punk rock was extremely elegant. I've mentioned the word heroic. It had a heroism inside it. And those clothes.
1: Für mich war der Punkrock extrem elegant. Er sah so heroisch aus. Vor allem aber hatten die Kleider eine starke Beziehung zum Körper. Eine sehr starke sogar. Ich will damit sagen, dass man die Eleganz meiner Kleider verstehen muss, um sie zu sehen. Genauso wie man eine Ming-Vase erkennen muss, um ihre Schönheit zu schätzen.
2: A Ming vase is an elegant vase, and that, you know, a hand-thrown pot of a child in school is not an elegant vase.
1: But it could eine handgetöpferte Schale von einem Schulkind ist keine elegante Vase. Vielleicht ist die ganz hübsch geworden, aber es ist eben kein eleganter Gegenstand. Meine Sachen sind wie Ming-Vasen, weil ich davon überzeugt bin, dass es wichtig ist, Maßstäbe zu schaffen. Worum es mir nicht geht, ist, mit pervertierter Eleganz herumzuspielen, die allerdings auch elegant sein kann.

Vivian Westwood hat ihr kleines Atelier in einer umgebauten Schule im Süden Londons. Sie beschäftigt dort junge Leute aus vielen Ländern, die sich als Absolventen internationaler Modeschulen bei ihr bewerben. Technik und Handwerk sind ihre meist benutzten Begriffe. Ihre pompösen Roben mit ihren komplizierten Schnitten zeigen diesen Hang zur Perfektion sehr deutlich. Die Kleider werden in England und Irland genäht, oft in winzigen Ateliers mit nur 2-3 Leuten. Oft sind es nur Einzelstücke, besonders beliebt bei den Models, die sie vorführen.

0: After my collection, somebody really surprised me by telling me I loved all your prints.
1: Nach meiner letzten Kollektion überraschte mich jemand, weil er meine vielen schönen Stoffdrucke lobte. Und ich wunderte mich, weil es nämlich nur ein einziger Druck war. Aber dann wurde mir klar, weil ich diesen Druck auf so vielen Stoffen und in so vielen Varianten eingesetzt hatte, sah er aus, als wären es lauter unterschiedliche Muster. Zum Beispiel hier, auf diesem Streifenstoff, sieht der Druck viel rustikaler aus. Und hier ist er auf schwarzer Seide und wir haben auch den Untergrund bedruckt.
0: Where we printed the background as well. And here's an interesting effect with the print on.
1: Das ist ein ganz interessanter Effekt. Der Druck auf Spitze. Den Untergrund haben wir bronzefarben bedruckt. Und schon sieht der Stoff ganz anders aus.
0: We printed on rubber. And it came out very strong on the rubber. It really took the ink.
1: Und hier das Ganze noch einmal auf Gummi. Das wirkt sehr plastisch, sehr deutlich.
0: I can't show you now, but this sort of is part, this two,
1: und hier ist eine kurze Bluse zum Drüberziehen. Aber es ist nur ein Kleidungsstück in zwei Teilen, mit langen Ärmeln aus schwarzer Spitze. Und das hier wird um den Hals drapiert.
0: Anyway, and then here again, just still using this rose print on a corset.
1: Und hier haben wir dann den Rosendruck auch noch einmal auf einer Corsage.
2: Vivienne Westwood. Ohne Unterstützung großer Werbekampagnen hat Vivienne Westwood mehr Trends geschaffen als die meisten Designer. Sie nimmt sich selbst und die Mode nicht wichtig, aber ernst.
3: Das ist die Premiere Vision und die
2: Interstop. Modemesse Düsseldorf. Die Mode für den kommenden Winter wird vorgestellt. Gunnar Frank zeigt den Mitgliedern des Deutschen Modeinstituts, Konfektionären und Designern die endgültigen Trendfarben für den Sommer 95. Zuvor waren in Paris und Frankfurt auf einer Stoffmesse die internationalen Vorschläge verglichen und endgültig auf einen Nenner gebracht worden.
4: Und jetzt glaube ich, Gunnar Frank, darf ich Sie bitten, uns die Aktualisierung der Farben vorzustellen im Vergleich zu anderen Farbkarten und dann über zu.
2: Gunnar Frank erklärt, was sich außer den Farben noch alles ändern wird.
5: Wie kombiniert man? Man sieht, wir haben gerade gehört über Romantik, über Exotik, über Modern und über Sportlich. Vier Themen, wo mit einem Leitmotiv das Deutsche Modeinstitut sich damit gibt und sagt, Sensibilität und Femininität ist ein wichtiges Zeichen für das Produkt. Und man sieht nämlich, wie auf der Messe vorige Woche, gerade auf dem Hacker, wie man anders kombiniert. Jeans-Leute haben plötzlich unglaublich dünne Batist. Männer werden Röcke tragen. Und der, der den Rock nicht kauft, schlägt sich eine Bluse oder ein Hemd um und knotet das, damit er hinten diese Silhouette hat mit dieser Zipfel. Das heißt für Ihnen als Accessoire-Leute Tücher, langere Hemden, kürzere Gilets und dann darüber ein großer Blazer.
2: Die Stylistin Ilse Kolzmann hat als Anregung für den Handel auf der Düsseldorfer Messe Farbzonen für die neuen Trendfarben aufgebaut. Inspiriert von den Themen, unter denen die Première Vision die neue Mode anbietet, hat auch sie die Verkaufshilfe unter aktuell gängige Wertebegriffe gestellt. Wert der Arbeit, Wert der Freizeit. Die Schlagworte, unter denen in der Mode das Neue angeboten wird, greifen immer hoch. Das kommt gut an. Was man im nächsten Winter anzieht, ist, wie es hier heißt, sehr edel, sehr vornehm, aber auch sehr blass.
6: Es stimmt, dass im Moment der Farbtrend ein Nicht-Farbtrend ist. Aber ich glaube, dass die breite Masse ohne Farbe auch in Zukunft nicht auskommen wird. Der Mensch lebt mit Farbe. Und ich finde es dann doch sehr wichtig, dass gerade die Neutralfarben vielleicht mit sanften Farben, wie hier mit diesem Bananagelb oder mit Penicillingrün oder mit Hellblau kombiniert werden und damit doch neue Spannungen entstehen.
2: Es ähnelt etwas der Jungfrau von Orléans, eines der vier modischen Frauenleitbilder für den kommenden Winter, propagiert von der Première Vision in Paris. Wie krampfhaft die Suche nach neuen Ideen sein kann, zeigt auch das Männermodenvorbild aus Paris. Der Arbeiterdrillig hält Einzug beim teuren Herrenausstatter. Natürlich ohne Spuren von Schmutz oder gar Schweißgeruch, denn wofür gibt es die dazu passenden Designerdüfte? Nach dieser geradezu deprimierenden Einfachheit in Form und Farbe ist für den übernächsten Winter bunte Brillanz angesagt. So jedenfalls lautet Gunnar Franks Ratschlag an das Deutsche Modeinstitut.
7: Haben Sie es denn auch schon mal erlebt, dass Sie eine Farbkarte veröffentlicht haben und dann ist es ein totaler Flop geworden? Die Farben, die Sie vorgeschlagen haben, sind nicht angekommen beim Käufer.
8: Ah ja, das beim Käufer, oh ja, das ist schon passiert. Da gibt es also ganz schreckliche Beispiele, wo heute die Handelsleute noch erbleichen, wenn man sie daran erinnert, das war mein Grün und Orange. Aber das stand nicht in unserer Farbkarte. Also wir hatten die beiden Farben schon drin, ist auch schon eine ganze Weile her. Aber wir hatten sie sozusagen als Effektfarben ausgewiesen, so ein Tupfer. Und plötzlich, ich weiß nicht, welche unglückselige Verabredung da stattgefunden hat, kamen sie in die Geschäfte und da war alles nur noch mein Grün und Orange. Und das ist total daneben gegangen. Das hat den Handel Milliarden gekostet, würde ich sagen. Also es ist eine sehr verantwortungsvolle Aufgabe, die man da macht.
2: Wenn das Deutsche Modeinstitut dann Grün und Beige als die neue Trendfarbe propagiert, eifrig unterstützt von marktorientierten Frauenzeitschriften, dann ist sicher, dass in der folgenden Saison die Kleiderstände der Kaufhäuser mit Grün und Beige vollhängen. Wann beginnt für einen Modekoordinator, zum Beispiel den von C&A, der erste Schritt zur Mode von übermorgen?
9: Wir starten auf der Expophil in Paris. Das ist also die erste Garnmesse, die sich mit dem Sommer 95 beschäftigt. Und dann bekommen wir bereits im Dezember und Januar die Zeitschrift Collezioni, die die Designershows ablichtet. Hier sehen Sie das sehr schön. Unter anderem auch hier Jean-Paul Gaultier.
7: Was können Sie denn von dem übernehmen für Ihre Kunden?
9: Ja, von Jean-Paul Gaultier ist es für uns ausgesprochen schwierig. Wenn Sie sich hier diese Bilder angucken, das ist eigentlich mehr ein Gag. Wir müssen ja letztendlich versuchen, auch verkäufliche Mode dann auf die Stange zu bringen. Und da ist also Jean-Paul Gaultier bestimmt nicht für uns der Trendsetter. Es gibt da ganz andere. Wenn Sie sich in Giorgio Armani angucken, das ist dann schon viel mehr ein Designer, der letztendlich dann auch die Mode beeinflusst, die dann bei uns dann auch im Verkauf zu finden ist.
2: Hier kommt das, was einmal Mode war, also die hohe Kunst der Inspiration, auf die Stange. Aber gerade die Vervielfältigung der ursprünglichen Idee zur Massenkonfektion gibt vielen, die sich das Original nicht leisten können und die oft niemals eine Chance hatten, ihren persönlichen Stil zu entwickeln, das Gefühl, sich zu verwandeln in ein anderes, vielleicht attraktiveres Ich. Albert Eickhoff gilt als einer, der schnell erkennt, was Mode wird und was nicht. Er führt ein Familienunternehmen, gemeinsam mit Ehefrau, Tochter und Schwiegersohn. Eickhoff hat einen Riecher für das, was ankommt. 400.000 Mark Tagesumsatz, das ist zwar nicht alltäglich, aber auch nicht selten in dem Geschäft, das in Deutschland als Aushängeschild für provokative Designermode gilt. Während der Modemesse sind die Schaufensterdekorationen für die Messebesucher genauso wichtig wie die neuen Kollektionen auf der Messe selbst. So konzentriert wie hier ist nirgends zu sehen, was Paris, Mailand, New York und seit neuestem auch Antwerpen auf den Markt bringen. Ohne Piercing und Afro-Schmuck sehen Gaultiers Sommerkleider fast etwas bieder aus, erinnern kaum noch an das spektakuläre Original. Und auch die Bändchenkleider von Hervé Léger sind ohne den Pariser Glanz nur noch halb so aufregend. Es sei denn, Die künftige Trägerin kauft ein bisschen von Cindy Crawfords Schönheit mit.

0: Das zu vermitteln, macht einen guten Verkäufer aus.
1: Alkoff, das ist ein ganz ungewöhnliches Kleid, was da steht. Warum haben Sie sich entschieden, das einzukaufen?
2: Ich finde, dass man auch immer wieder außergewöhnlich und ausgefallen genug sein muss. Denn welche Frau hat nicht mal den Wunsch, sich wirklich ganz anders kleiden zu wollen?
1: Ist es Ihnen denn eigentlich schon mal passiert, dass Sie auch voll daneben gelegen haben?
2: Ich glaube, ja. Soweit ich mich jetzt spontan erinnern kann, war es 1986. Eine Saison mit Apfelgrün und Orange. Ich habe meinen Kindern gesagt, werdet nie mehr rückfällig und kauft diese Farben ein.
1: Wenn Sie heute was einkaufen, was entgegen Ihrer Prognose doch nicht angenommen wird, zweifeln Sie dann an Ihrem Talent oder stecken Sie das leicht weg?
2: Nein, selten. Es geht bei uns in hohem Maße immer aus, da wir uns wirklich sehr, sehr stark informieren und ich sehr sensibel mit meinen Einkäufen umgehe. Daher haben wir auch unendliches Glück, reguläre große Saisons zu machen.
0: Antwerpen. Bis vor kurzem war in diesem flämischen Bürgerpalais ein ganz normales Herrenmodegeschäft. Was jetzt in den Schaufenstern zu sehen ist, lässt so manchen gutbürgerlichen Flamen staunen. Blusen, die aussehen, als hätte man darin ein paar durchwachte Nächte auf asiatischen Flughäfen verbracht. Zerknitterte Anzüge, Kleider, die wie von einer ratlosen Änderungsschneiderin mit bunten Flicken verlängert wurden, schlampig genähte Säume, vieles sieht so aus wie für den Kleiderspendesack. Aber es ist alles die brandneue, superaktuelle belgische Avantgarde-Mode. Dries van Noten, Anne de Meulenmeester und Dirk Bickenberg gehören zu den innovativsten jungen Modemachern. Ihr gemeinsames Rezept ist, nichts soll wie neu aussehen. Es soll die Patina des schon Getragenen haben. Allerdings, es gibt nichts zu Second-Hand-Preisen. Für Gunnar Frank ist diese Mode ein Mosaikstein dafür, wie er sich die Mode von übermorgen vorstellt. Zu Hause in Amsterdam ist Gunnar Frank schon wieder auf der Suche nach Farben, Formen, Strukturen, die er variieren, neu kombinieren kann. Farben, die im Sommer 1996 die Farben des Sommers 1995 vergessen lassen sollen. Seine Inspirationen? Der Deckel einer alten Terrine in mattblau, ein stumpfbraunes Wollknäuel, eine vertrocknete Frucht, ein Bildband über die Maasai, Stofffetzen und ein ganz besonderes Buch. 1796 Farben sind hier aufgelistet, deren chemische Zusammensetzung exakt registriert ist. Alle Farben sind mit einer Nummer versehen. So können Textilfabrikanten überall auf der Welt in kürzester Zeit Garne, Stoffe, Kleidungsstücke auf die Nuance genau in Fernost einfärben lassen. Zum Beispiel dann, wenn das Geheimnis einer neuen Trendfarbe gelüftet ist. Weltweite Kommunikation auf dem Kleidermarkt. Und wenn Helmut Langs Shocking Pink morgen billig in Taiwan kopiert werden soll, dafür gibt es die Farbkarte.
3: Wenn man sieht, dass die Mode jetzt so anders sich entwickelt, so viel persönlicher wird, so viel eigen mit kombinieren, mit Stoffen, die nicht mehr unglaublich gebügelt sein müssen, die eine Natürlichkeit zeigen, dann fordert es eigentlich, dass wir da neu mit umgehen. Neu mit dieses Crash, neu mit diesen Strukturen, neu mit dieser Farbkombination, neu mit, was wir überall in der Welt sehen, mit mehreren Dingen zusammen kombinieren. Also ich glaube, dass die Mode viel und viel individueller wird. Also, dass wir an eine Periode gehen, wo die Vertiefung in sich, dass man selber wieder Kreateur ist, dass man selber eigentlich die Couturier ist. Und das glaube ich, denn das bringt auch wieder, dass die Leute neu lachen, sich neu damit umgehen und sich wohlfühlen. Denn Mode ist eigentlich etwas, wo man sagt, aha, jetzt fühle ich mich heute wohl, jetzt gefällt es mir, jetzt ist das was von mich und nicht, was ich immer aufgedrängt kriege von draußen.
0: Die Mode kommt nicht mehr wie früher aus den Köpfen von ein paar Modeschöpfern. Doch sie

gibt immer neue Vorbilder an, die heute ihren Ursprung jedoch meist in der Alltagswelt haben. Obwohl es immer Eleganz- und Luxusmode geben wird, kamen in den letzten Jahren die stärksten modischen Impulse aus Sport und Freizeit, vermischt mit exotisch-folkloristischen Farben und Formen. Die Mode der 80er Jahre drückte so etwas wie Körperbewusstsein aus. In den 90ern geht es um Natur und Umwelt, um die Sehnsucht nach einer heilen Welt. Erfüllen kann sich diese Sehnsucht durch Hirtenlook und grobe Stoffe zwar nicht, aber durch das damit verbundene Lebensgefühl rückt diese Idylle, zumindest scheinbar, ein kleines Stück näher.